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1: Ich bin Tanja Wagner. Nach dem Fund einer Sprengstoffdrohne auf dem Flughafen Leipzig-Halle laufen die Ermittlungen auf Hochtouren. Die Generalbundesanwaltschaft hat übernommen. Wie es aussieht, hatte ein Sicherheitsmitarbeiter des Flughafens die Drohne aus der Luft mit einem Fußtritt zu Boden gekickt. Sie befand sich in der Nähe einer ukrainischen Transportmaschine vom Typ Antonov. Nach dpa-Informationen bestand der Sprengsatz unter anderem aus Semtex. Im Streit um höhere Gebühren für den Regionalverkehr machen die Bundesländer Druck. Nach einem Treffen der Verkehrsminister drohen sie dem Bund mit einer Klage. Sie fordern, dass der Bund die gestiegenen Kosten vollständig übernimmt.
2: Viele Frachtschiffe können im Moment längst nicht so viel laden wie normalerweise. Das bringt Lieferketten durcheinander und verteuert Transporte. Die Länder fordern deshalb unter anderem mehr Schiffe, die auch bei wenig Wasser fahren können, und einen schnelleren Ausbau der Wasserstraßen. Immerhin gibt es bei der Energieversorgung bislang Entwarnung. Kraftwerke laufen laut dem Bundeswirtschaftsministerium weiter normal. Auch bei Öl und Kraftstoffen gibt es aktuell keine Engpässe. Zoe Tassovali, Redaktion.
1: Seit Januar sind in Deutschland 261 Menschen ertrunken. Das gab die DLRG in einer Sommerzwischenbilanz bekannt. Das ist etwas mehr als im gleichen Zeitraum im vergangenen Jahr. Allein die Hitzewellen im Juni und Juli forderten 160 Badetote.
3: Die Zahl der Badetoten bleibt auf einem hohen Niveau. Das zeigt die Sommerzwischenbilanz der DLRG. Durch immer länger werdende und stärkere Hitzeperioden suchen mehr Menschen Abkühlung in Gewässern. Und das verläuft immer wieder tödlich. Vor allem Flüsse und Seen sind besonders gefährlich. Viele Menschen überschätzen dort ihre Schwimmfähigkeiten und unterschätzen Gefahren wie Strömungen oder Kälteschocks. Vor allem Männer. 80% aller Badetoten sind Männer, denn die würden eher alkoholisiert baden gehen und seien insgesamt leichtsinniger. Simeon Müller, Berlin.
1: Das Mittelmeer heizt sich immer mehr auf. An einer Messboje vor Mallorca wurde nun eine neue Rekordtemperatur von 33 Grad registriert, teilte der spanische Nationale Wetterdienst mit. Noch vor der offiziellen Bestätigung durch die spanische Hafenbehörde berichtete der staatliche TV-Sender RTVE, das sei der höchste jemals in spanischen Gewässern gemessene Wert.
0: Soweit das Neueste. 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
1: Zum Wetter, die aktuelle Vorhersage des Deutschen Wetterdienstes. Nachts an der Küste einzelne schwache Schauer, im Südosten klingen die Gewitter ab. Tiefstwerte 17 bis 12 Grad. Den Tag gibt's im Norden ganz vereinzelt etwas Regen, sonst oft gering bewölkt oder wolkenlos. Nur in den Alpen können ganz vereinzelt Schauer und Gewitter vorkommen. Höchstwerte im Norden 19 bis 23, sonst bis 30 Grad.
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1: Ich bin Tanja Wagner. Nach dem Fund einer Sprengstoffdrohne auf dem Flughafen Leipzig-Halle laufen die Ermittlungen auf Hochtouren. Die Generalbundesanwaltschaft hat übernommen. Wie es aussieht, hatte ein Sicherheitsmitarbeiter des Flughafens die Drohne aus der Luft mit einem Fußtritt zu Boden gekickt. Sie befand sich in der Nähe einer ukrainischen Transportmaschine vom Typ Antonov. Nach dpa-Informationen bestand der Sprengsatz unter anderem aus Semtex. Im Streit um höhere Gebühren für den Regionalverkehr machen die Bundesländer Druck. Nach einem Treffen der Verkehrsminister drohen sie dem Bund mit einer Klage. Sie fordern, dass der Bund die gestiegenen Kosten vollständig übernimmt.
2: Viele Frachtschiffe können im Moment längst nicht so viel laden wie normalerweise. Das bringt Lieferketten durcheinander und verteuert Transporte. Die Länder fordern deshalb unter anderem mehr Schiffe, die auch bei wenig Wasser fahren können, und einen schnelleren Ausbau der Wasserstraßen. Immerhin gibt es bei der Energieversorgung bislang Entwarnung. Kraftwerke laufen laut dem Bundeswirtschaftsministerium weiter normal. Auch bei Öl und Kraftstoffen gibt es aktuell keine Engpässe. Zoe Tassovali, Redaktion.
1: Seit Januar sind in Deutschland 261 Menschen ertrunken. Das gab die DLRG in einer Sommerzwischenbilanz bekannt. Das ist etwas mehr als im gleichen Zeitraum im vergangenen Jahr. Allein die Hitzewellen im Juni und Juli forderten 160 Badetote.
3: Die Zahl der Badetoten bleibt auf einem hohen Niveau. Das zeigt die Sommerzwischenbilanz der DLRG. Durch immer länger werdende und stärkere Hitzeperioden suchen mehr Menschen Abkühlung in Gewässern. Und das verläuft immer wieder tödlich. Vor allem Flüsse und Seen sind besonders gefährlich. Viele Menschen überschätzen dort ihre Schwimmfähigkeiten und unterschätzen Gefahren wie Strömungen oder Kälteschocks. Vor allem Männer. 80% aller Badetoten sind Männer, denn die würden eher alkoholisiert baden gehen und seien insgesamt leichtsinniger. Simeon Müller, Berlin.
1: Das Mittelmeer heizt sich immer mehr auf. An einer Messboje vor Mallorca wurde nun eine neue Rekordtemperatur von 33 Grad registriert, teilte der spanische Nationale Wetterdienst mit. Noch vor der offiziellen Bestätigung durch die spanische Hafenbehörde berichtete der staatliche TV-Sender RTVE, das sei der höchste jemals in spanischen Gewässern gemessene Wert.
0: Soweit das Neueste. 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
1: Den Tag gibt's im Norden ganz vereinzelt etwas Regen, sonst oft gering bewölkt oder wolkenlos. Nur in den Alpen können ganz vereinzelt Schauer und Gewitter vorkommen. Höchstwerte im Norden 19 bis 23, sonst bis 30 Grad.
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1: Ich bin Tanja Wagner. Der Drohnenvorfall am Flughafen Leipzig-Halle beschäftigt die obersten Ermittler Deutschlands. Die Bundesanwaltschaft hat den Fall übernommen. Sie spricht von einem Angriff mit besonderer Bedeutung für die Sicherheit des Landes.
2: Die Ermittler gehen inzwischen davon aus, dass die Täter die Explosion auf dem Flughafengelände ganz gezielt auslösen wollten. An der Drohne befanden sich laut der Bundesanwaltschaft professioneller Sprengstoff und ein Zünder. Außerdem soll eine Frachtmaschine beim Durchstarten mit einer zweiten Drohne zusammengestoßen sein. Auch dazu wird gerade ermittelt. Für die Karlsruher Behörde ist der Fall so schwerwiegend, dass er die innere und äußere Sicherheit Deutschlands gefährden könnte. Zoe Tassovali, Redaktion.
1: SIG für das hessische Ziegenhain, TP für Templin in Brandenburg oder SLG für Saulgau in Baden-Württemberg. Die wiederbelebte Zulassung von Nummernschildern wecken bei vielen Bürgern Heimatgefühle, meint der Autor einer Studie Borchert. Nach dem Willen des Bundesrats könnte es bald noch kleinteiliger zugehen, wenn weitere Kommunen mit mindestens 20.000 Einwohnern eigene Kennzeichen ausgeben. Ob und wann der Vorschlag greift, ist bislang nicht bekannt. Bundesverkehrsminister Bilger hat nach einer Niedrigwasserkonferenz in Bonn mehrere kurzfristige Maßnahmen angekündigt. Sie sollen der Wirtschaft helfen, Lieferketten auf den wichtigen Wasserstraßen wie Rhein, Donau und Elbe aufrechtzuerhalten. Wir können das Wetter nicht beeinflussen, aber wir können dafür sorgen, dass unsere Wirtschaft besser durch diese schwierigen Wochen kommt, sagte Bilger nach dem Spitzentreffen mit Wirtschaftsvertretern und Verbänden. Es geht wieder los. Mit dem Duell zweier Traditionsvereine startet die neue Saison in der zweiten Fußball-Bundesliga. Der VfL Bochum empfängt zum Auftakt heute Abend im Ruhrstadion Hertha BSC.
3: Sowohl Bochum als auch Hertha gehen mit einigen Fragezeichen in die neue Saison. Bei beiden Clubs hat sich personell viel verändert. Vor allem die Berliner sind quasi runderneuert. Wichtige Leistungsträger wie Kapitän Rehse oder Torwart Ernst sind weg. Und weil gespart werden muss, setzt die Hertha vor allem auf die eigene Jugend. Vom Aufstieg will diesmal keiner offen reden. Saisonziel ist ein einstelliger Tabellenplatz. Thomas Brock, Berlin.
0: Soweit das Neueste. 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
1: Den Tag gibt's im Norden ganz vereinzelt etwas Regen, sonst oft gering bewölkt oder wolkenlos. Nur in den Alpen können ganz vereinzelt Schauer und Gewitter vorkommen. Höchstwerte im Norden 19 bis 23, sonst bis 30 Grad.
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2: Nach dem Drohnenanschlagsversuch am Flughafen Leipzig-Halle hat Bundesinnenminister Alexander Dobrindt Konsequenzen angekündigt. Nach seiner Krisensitzung vor Ort spricht die Bundesregierung von einem sehr ernsten Sicherheitsvorfall. Die Ermittler prüfen einen möglichen Sabotageakt und schließen auch eine politische Motivation nicht aus. Was bislang bekannt ist und welche Fragen jetzt offen sind, darüber wollen wir jetzt in der nächsten halben Stunde diskutieren. Also wir halten noch mal fest, es gab einen Drohnenbombenalarm in Leipzig. Eine mit Sprengstoff beladene Drohne sorgte für Alarm am Flughafen Leipzig-Halle. Die Bundesregierung warnt jetzt vor einer neuen Dimension der Bedrohung.
3: Dienstagabend kurz vor Mitternacht am Flughafen Leipzig-Halle. Ein Mitarbeiter entdeckt laut Bild um 23.40 Uhr eine fliegende Drohne auf dem Flughafen. Sie transportierte einen Sprengsatz. Der Fundort der Bombendrohne liegt im Sicherheitsbereich des Flughafens und in unmittelbarer Nähe eines ukrainischen Antonov-Frachtflugzeugs und mehrerer Maschinen der ukrainischen Fluggesellschaft Antonov Airlines. Spezialisten der Bundespolizei untersuchten die Drohne noch in der Nacht mit Hilfe eines ferngesteuerten Roboters und entfernten den Zünder. Gefunden wurden offenbar die Sprengstoffe PETN und Semtex. Insgesamt mussten 20 Flugzeuge umgeleitet werden. Während der Sperrung kam es um kurz nach Mitternacht zu einem zweiten Zwischenfall. Eine DHL-Frachtmaschine musste wegen des Drohnenalarms durchstarten. Dabei kollidierte das Flugzeug in der Luft mit einem bislang unbekannten Gegenstand. Bundespolizisten durchkämmten gestern das Gebiet der Kollision nach Trümmerteilen. CSU-Bundesinnenminister Alexander Dobrindt hat wegen des Vorfalls seinen Urlaub unterbrochen und reiste nach Leipzig. Dort hielt er um 21.06 Uhr mit über 1,5 Stunden Verspätung zusammen mit Sachsens CDU-Innenminister Armin Schuster und dem Generalstaatsanwalt des Freistaats Sachsen, Wolfgang Schwürzer, eine Pressekonferenz. Über den Drohnenbombenalarm vom Flughafen Leipzig-Halle sprechen wir jetzt bei News Live.
2: Ja, also ein Szenario, das fassungslos macht. In der Nacht zu Mittwoch entdeckt ein Flughafenmitarbeiter am Flughafen Leipzig-Halle eine Bombendrohne. Gestern Abend sprach Bundesinnenminister Alexander Dobrindt von fremden Mächten und Wettrüsten.
4: Das heißt, es ist ein Wettlauf oder ein Wettrüsten, das wir hier erleben im Bereich der hybriden Bedrohung. Und für dieses Wettrüsten haben wir uns aufgestellt. Nicht nur mit dem gemeinsamen Drohnenabwehrzentrum, nicht nur mit dem GATS-Hybrid als hybrides Abwehrzentrum, nicht nur mit der Drohnenabwehreinheit, die jetzt auch heute hier im Einsatz ist, aber im ganzen Bundesgebiet im Einsatz immer wieder ist, zu spezifischen Situationen, wo das für notwendig erachtet wird, sondern auch mit dem Aufbau von Technologieeinheiten, die sich damit auseinandersetzen, diesen technischen Wettlauf auch mitzuführen. Wir haben es hier mit einem Wettbewerb zu tun, der möglicherweise auch fremde Mächte mit einschließt. Das wird Teil der Ermittlung sein, die ganz offensichtlich zu erheblicher Verunsicherung in Deutschland beitragen wollen. Nicht nur an Flughäfen, auch an anderen Stellen, nicht nur mit Drohnen, sondern auch mit anderen Maßnahmen. Und das ist Teil einer hybriden Bedrohungslage, wie wir sie heutzutage erleben.
2: Also soweit der Bundesinnenminister. Pauline, ist das eine neue Dimension von Bedrohungen, die wir gestern dort erlebt haben?
5: Das ist eine neue Dimension und man kann die Bedeutung von Drohnen für die Sicherheit wirklich nicht unterschätzen. Drohnen sind das militärische Mittel der Gegenwart und der Zukunft. Deutschland hat das ganz lange immer versucht, kleinzureden, wollte die eigene Drohnen quasi Produktion drosseln, wollte bei diesem Thema nicht richtig mitmachen. Man ist noch immer in der Idee gefangen, dass man, wenn man was für die Ukraine liefert, vor allem Panzer liefert. Dabei ist das längst ein Drohnenkrieg. Und genau das sehen wir hier eben auch, die Bedrohung durch eine Drohne. Deswegen ist es ganz wichtig, dass Deutschland dieses Thema Drohnen überhaupt erstmal ernst nimmt, erkennt, dass die Sicherheit Deutschlands wirklich mit diesem Thema eng zusammenhängt. Es ist nicht leicht, hierfür Abwehr zu finden, weil gerade hier diese Drohne sehr klein war. Also diese kleinen, autonom fliegenden Drohnen sind wirklich ganz schwer auch einzuhegen, quasi als Sicherheitsrisiko. Wir sehen, es gibt immer mehr solcher Vorfälle. Also es sind wirklich faszinierende oder auch verstörende Zahlen, von wie viele solcher Vorfälle es mittlerweile regelmäßig gibt. Wir hören ja auch immer wieder diese Nachrichten, wo es Teilsperrungen an Flughäfen gibt. Aber hier zum ersten Mal eben eine Bombe in einer Drohne versteckt. Und das macht den Leuten natürlich Angst, auch zu Recht. Und wenn wir schauen, wie gut ist Deutschland dafür gewappnet, dann sieht man, es gibt erst einen Flughafen, nämlich den Flughafen Frankfurt, wo das wirklich vollkommen, also ein Drohnenschutzkonzept installiert ist. Viele Flughäfen in Deutschland warten da noch drauf. Hat die Installation gerade erst begonnen oder wird erst geplant. Und deswegen ist es sehr wichtig, dass eben auch, wir haben es eben gehört, die Regierung und Dobrindt das offenbar jetzt auf dem Schirm haben.
2: Ich habe heute Morgen, Alexander, noch mal nachgeschaut. Zwischen 2025 und 2026 gab es deutlich über 1000 sicherheitsrelevante Drohnenvorfälle in Deutschland. Also das ist eine Menge. Jetzt aber noch mal eine neue Dimension, also eine Drohne offensichtlich auch mit militärischem Sprengstoff versetzt. Ist das, wie gesagt, ich habe es eben schon gefragt, eine neue Dimension an Sicherheitsvorfall? Und wie sichert man die deutsche Infrastruktur, wenn es offensichtlich so leicht ist, mit so einer Drohne da reinzufliegen?
6: Es ist eine neue Dimension der Schutzlosigkeit. Das müssen wir uns hier doch erschüttert eingestehen. Wie wurde denn diese Drohne überhaupt gefunden? Durch einen Flughafenmitarbeiter, also zufällig
2: durch
6: mehr
2: Zufall,
6: oder weniger,
2: ja.
6: Durch Zufall. Er lobt hier, Alexander Dobrindt, unser Innenminister, Deutschland sei da aufgestellt. Man habe ein Abwehrsystem, Flugsicherheit und so weiter. Nur diese Flugsicherheit und die Drohnenabwehr hat überhaupt nichts dazu beigetragen, dass diese Sprengstoffdrohne gefunden werden konnte. Das heißt, die Flugsicherheit hat komplett versagt. Das ist das Erschütternde daran. Wir reden hier von einer Drohne, die gefüllt war mit ungefähr 800 Gramm Sprengstoff. 800 Gramm Sprengstoff. Damit kannst du locker nicht nur ein Flugzeug in die Luft jagen. Warum kam es nicht zur Zündung? Weil der Zünder abgerissen war. Der ist vielleicht abgerissen beim Anflug, wir wissen es nicht. Wäre er nicht abgerissen, hätte dieser Sprengstoff an dieser Drohne zur Zündung gebracht werden können. Es wäre zur Katastrophe gekommen. Es wäre zur Katastrophe gekommen auf diesem Flughafen in unmittelbarer Nähe dieser ukrainischen Frachtflugmaschine.
2: Und Alexander, gut, dass du es ansprichst, weil wir schauen uns mal die Vogelperspektive an, wo sich auf dem großen Areal des Flughafens Leipzig-Halle der Tatort befindet. Der liegt etwa 1500 Meter Luftlinie vom Terminal des Flughafens westlich und circa 2 Kilometer im Süden ist die riesige DHL-Drehscheibe. 200 Meter nördlich vom Tatort verläuft die A14 von Leipzig nach Halle. Also wenn man sich das auf der Karte ansieht, Pauline, kann man sich nur ausmalen, was für eine Gefahr da bestanden hat, wäre die Bombe nicht entschärft worden. Und zum Glück ist sie von einem Flughafenmitarbeiter entdeckt worden. Aber wir haben es gerade auf der Karte gesehen, also es wäre verheerend geworden.
5: Die große Gefahr ist natürlich immer, was passiert, wenn so eine Bombe in ein Flugzeug gelangt. Wir hatten 2024 schon einmal einen solchen Vorfall an diesem Flughafen, wo eine Bombe in einem Paket versteckt war, also ein Zündkörper. Und auch dort hätte es eben, wenn das in das Flugzeug geraten wäre, großen Schaden anrichten können, möglicherweise zum Absturz einer solchen Maschine führen können. Und das ist natürlich hochgefährlich, weil das nicht nur die Menschen an Bord gefährdet, sondern auch alle, die sich quasi darunter befinden. Also ein Schreckensszenario. Dieser Flughafen ist ein NATO-Drehkreuz. Es ist ein Drehkreuz eben für das ukrainische Militär auch. Deswegen ist man jetzt eben auch so besorgt. Und es ist wichtig, das aufzuklären, wer dahinter steht. Und genau das muss jetzt Deutschland leisten, zu gucken, kann man herausfinden, wer das war.
2: Der Flughafen Leipzig-Halle ist auch ein Umschlagplatz, Pauline hat es eben gesagt, für das ukrainische Militär. Also da stehen diese riesigen Antonovs und werden beladen und dann geht dieser Flug in die Ukraine mit militärischen Dingen drin, von denen wir nicht wissen, was drin ist, aber auf jeden Fall wird von dort aus geflogen. Jetzt gibt es seit 2025 ja auch das Drohnenabwehrzentrum, das ist von Alexander Dobrindt ins Leben gerufen worden. Stellt sich die Frage, Wo war da die Drohnenabwehr und was macht diese Agentur?
6: Es gab keine Drohnenabwehr, sonst hätte es ja diesen Vorfall nicht gegeben. Es wurde durch Zufall entdeckt, muss man auch einmal sagen. Es gab noch einen zweiten Zwischenfall, haben wir auch gehört. Eine Maschine wurde umgeleitet. Dann ist die auf diesem Flug, eine DHL-Frachtmaschine, kollidiert mit einem weiteren Objekt, von dem man nicht weiß, was genau es war. Es könnte sein, dass es eine zweite Drohne ist. Ich habe auch die Überlegung gehört, vielleicht gab es diese zweite Drohne, die beobachten bzw. aufzeichnen sollte, was die erste Drohne macht mit dem Sprengstoff, wenn er dann zur Entladung gekommen wäre. Wir müssen einfach zur Kenntnis nehmen, die kritische Infrastruktur in Deutschland wird nicht gut gesichert. Wir sind an vielen Stellen schutz- und hilflos Bedrohungen ausgesetzt. Wir hatten zwei Anschläge auf das Stromnetz in Berlin, wo wir mehr oder minder hilflos waren. Wir hatten die Vorfälle, dass mehrfach schon Klimakleber auf das Vorfeld gekommen sind. Die haben einfach Videos im Internet gezeigt, wie sie also mit dem Bolzenschneider die Zäune durchschnitten haben und schwuppdiwupp waren sie auf dem Vorfeld, ich glaube, des Flughafens von München. Es gab Vorfälle auf dem Vorfeld vom Flughafen Frankfurt. Also auch, wir bekommen es nicht mal hin, unsere Flughäfen zu sichern, von den Stromverteilerstationen ganz zu schweigen. Das heißt, wir wissen alle, dass unsere Infrastruktur ist Ziel, ist von Angriffen ganz verschiedener Richtungen, ganz verschiedener Absender. Und wir schaffen es nicht, auch teilweise aufgrund eines überbordenden Datenschutzes, unsere Infrastruktur hinreichend zu sichern.
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2: Heute ein ganz ungewöhnliches Projekt. Wir wollen den Koalitionsvertrag mal unter die Lupe nehmen. Und zwar unter dem Gesichtspunkt Lebensschutz, Lebensrecht. Welches Menschenbild steckt dahinter? Und ich freue mich zu begrüßen Cornelia Kaminski von der Aktion Lebensrecht für alle. 11.000 Mitglieder, eine der größten Lebensschutzvereinigungen in Deutschland. Und ich fand das ein spannendes Projekt, wenn Sie den Koalitionsvertrag so gelesen haben. Was für ein Menschenbild sehen Sie dahinter?
3: Schwierig zu beantworten tatsächlich, weil es so ein bisschen uneinheitlich ist. Auf der einen Seite gibt es Passagen, da blitzt so ein bisschen das CDU-Menschenbild durch. Und auf der anderen Seite gibt es eine

0: wertgeschätzt wird. Und nicht umsonst ist ja auch das Recht auf Arbeit ein Menschenrecht. Auf der anderen Seite gibt es natürlich Passagen, wo ich sagen würde, hier hätte man nachschärfen müssen. Hier ist mir das zu sehr fokussiert auf die Produktivität. Hier fehlt mir so ein bisschen die Wertschätzung anderer Möglichkeiten, Menschen wahrzunehmen oder deren Leistung zu sehen.
1: Ist das ein grundsätzliches Problem im politischen, im öffentlichen Diskurs, dass so der ethische Kompass eigentlich selten hervorscheint?
0: Ich glaube schon. Also ich glaube, dass wir so prinzipiell uns sehr darauf fokussieren, dass eine bestimmte Art von Arbeit, die bezahlt wird, eben eine gute Leistung ist, dass man sich darauf eben stürzt und dass andere Bereiche dann unter den Tisch fallen. Wir merken das im Koalitionsvertrag ganz deutlich, wenn es um die sogenannte Pflegearbeit geht. Da gibt es eine Passage im Koalitionsvertrag, da heißt es, wir sorgen dafür, dass Pflege und Erziehungsarbeit, also unbezahlte Pflege und Erziehungsarbeit fairer verteilt wird. Und da habe ich gedacht, das ist ja krass. Also was bedeutet das konkret? Bedeutet das, dass das Vater und Mutter einfach nur untereinander ein bisschen fairer aufteilen müssen? Oder ist tatsächlich jetzt die Frage im Raum, dass man auch mal andere Leute mit rannimmt, die eben keine Kinder haben, die aber vielleicht auch in der Verantwortung stehen müssten, sich ein bisschen zu engagieren im Bereich Pflege und Erziehung? Und was ich ganz bemerkenswert finde, ist eben, dass gar nicht darüber geredet wird, dass man diese Leistung auch finanziell entlohnen könnte.
1: Das ist ein spannender Ansatz. Ich will bloß noch mal ganz kurz zurück zu einer grundsätzlichen Frage. Wenn es um Lebensrecht geht, um Lebensschutz, gibt es in der Öffentlichkeit ja so ein, ich weiß gar nicht von wem, verfestigtes Bild, dass es da irgendwie um erzkonservative, katholische Zirkel geht, die einmal im Jahr durch Berlin demonstrieren gegen Abtreibung und so weiter. Und die jedes Mal interessanterweise geradezu hasserfüllte Gegendemonstrationen auslösen. Kann ich mir immer gar nicht so richtig erklären, weil es ist ja ein zulässiger Standpunkt, dass man sagt, Abtreibung ist übrigens offiziell verboten, wird nur nicht strafrechtlich verfolgt. Ja. Also Lebensschutz ist eine seltsame Kategorie, die große Gegner hervorruft. Warum eigentlich? Können Sie sich das erklären?
0: Ja, kann ich mir schon erklären. Also der Hass kommt natürlich vor allem von der Linken. Das haben wir letztes Wochenende auch gerade wieder in München erlebt beim Marsch fürs Leben, wo dann die Slogans heißen, nicht nur hätte Maria abgetrieben, wäre uns erspart geblieben, sondern eben auch Fahrt zur Hölle, ihr Fundamentalisten, oder kein Gott, kein Staat, kein Patriarchat. Und wenn man sich das anschaut, dann sieht man, worum es eigentlich im Kern geht bei dieser Bewegung. Das ist eine totale Autonomie, die jegliche Autorität ablehnt. Nicht nur die staatliche, sondern eben auch die religiöse Autorität. Also niemand darf uns vorschreiben, was wir zu tun haben. Und jetzt kommen wir daher und sagen, ja, ihr seid ja diejenigen, die einstehen für die Entrechteten und die Schwächsten in der Gesellschaft. Eigentlich als Linke sollte man so meinen, was ist denn mit den ganz Entrechteten, mit den ungeborenen Menschen? Warum steht ihr für die nicht ein? Und damit entlarvt man so ein bisschen deren Heuchelei, die ja darin besteht, dass sie sagen, nee, die Ungeborenen, die interessieren uns überhaupt nicht. Das ist das eine. Das andere ist, man pfuscht ihn natürlich so ein bisschen damit in dieses Autonomiekonzept rein. Und wenn man dann noch ein Stück weiter denkt, dann stellt man fest, ja, eigentlich ist ja Abtreibung schon immer ein Bestandteil gewesen marxistischer oder kommunistischer Politik. Also die Sowjetunion ist das erste Land der Welt gewesen, das 1920 schon Abtreibung legalisiert hat. Und das hängt damit zusammen, dass natürlich mit der Ablehnung der staatlichen Ordnung auch die Ablehnung der Familie einhergeht. Also man möchte im Grunde genommen alle Ordnungssysteme beseitigen und da gehört die Familie dazu. Und mit Abtreibungen zerstört man im Grunde genommen die Familie schon im Keim. Also ist das immer etwas, was man, wenn man ein sozialistisches Prinzip haben möchte, auch verfolgt.
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1: Die Gasspeicher in Deutschland sind auffällig leer. Schon wieder, muss man sagen. Und bevor wir auf die Zahlen schauen, begrüßen wir einen Experten auf diesem Gebiet. Stefan Spiegelsperger ist Energieanlagenelektroniker, Fachjournalist und Betreiber des YouTube-Kanals Energie und Outdoor Chiemgau. Er beschäftigt sich vor allem mit den Themen Energieversorgung und Stromnetze, Blackout und Krisenvorsorge, Gasspeicher und Versorgungssicherheit. Herzlich willkommen und guten Morgen. Guten Morgen, Herr Spiegelsperger. Schön, dass Sie da sind.
2: Einen wunderschönen guten Morgen aus dem Chiemgau.
1: Einen wunderschönen guten Morgen zurück aus Berlin. Herr Spiegelsperger, bevor wir anfangen zu diskutieren, die Gasspeicher in Deutschland sind auffällig leer. Schon wieder, muss man sagen. Und jetzt schauen wir gemeinsam auf die Zahlen. Wie gesagt, bevor wir diskutieren, was am besten sofort getan werden muss. Wir sehen hier den Füllstand der Gasspeicher in Deutschland eingeblendet. 47% Anfang August. Damit liegen wir 15 Prozentpunkte unter dem Vorjahr, in dem es ja zum Winterende her ziemlich knapp geworden ist. Herr Spiegelsperger, Sie sind der Experte, der Speicherstand noch deutlich, also bei 47%, aber im Hinblick auf den kommenden Winter, was sagen Sie beim Blick auf diese Füllstände? Wie ist Ihre Meinung?
2: Naja, es ist eine einfache mathematische Rechnung. Letztes Jahr um diese Zeit, wie gesagt, hatten wir 15% mehr drin. Wir haben aber, wer sich noch erinnern kann, Mitte Februar waren wir mal bei 20% herunter. Das heißt, wir waren kurz davor, bevor eine Gasmangellage ausgerufen wird. Und wenn man jetzt einfach sagt, wir haben jetzt 15% runter und alles bleibt so wie im letzten Jahr und da hat man 20%, dann wird man bei 5% auslaufen, weil 20 minus 15 ist 5. Und dann wäre man massiv in der Gasmangellage, das also auch Abschaltungen zur Folge hätte. Denn je weniger Gas in die Speicher drin ist, desto geringer ist der Druck und desto weniger kann ich ausspeichern. Und aus diesem Grund würde es dann nicht mehr für alle reichen und wir würden zum Beispiel die Industrie abschalten, wir würden vielleicht die Stromversorgung abschalten. All das droht, wenn es so weitergeht wie momentan. Und das Schlimme daran ist, dass es quasi, dass wir nicht mehr so viel einspeichern oder so viel importieren wie letztes Jahr, sondern wir importieren auch noch 600 Gigawattstunden am Tag weniger. Das heißt, die Schere geht momentan auseinander zu den Gasspeicher. Im letzten Jahr, vor kurzem waren es um 12% Unterschied, jetzt haben wir bei fast 15%.
3: Wir sind eher steigend. Kurze Rückfrage, weil Sie es gerade ansprechen, Herr Spiegelsberg. Wir sind im letzten Jahr ja knapp, ganz knapp an dieser Gasmangellage von nur noch 20% Füllstand vorbeigekommen. Welche Maßnahmen haben denn damals dazu geführt, dass uns diese Gasmangellage erspart geblieben ist?
2: Maßnahme war das keine. Es war ein schlichter Wetterumschwung. Wir hatten zuerst minus 5 Grad am 20. Februar und zwei Tage später hat man plus 15 Grad und das dann eigentlich den ganzen restlichen Winter durch. Und das war das Einzige, was uns letztes Jahr vor dieser Gasmangellage bewahrt hat. Ob wir dieses Jahr wieder so viel Glück haben, dass so eine Wetterlage kommt, die dann von heute auf morgen umschlägt, genau an dem Punkt, wo es langsam zur Gasmangellage kommt, ich weiß es nicht.
4: Das heißt, wenn man diese Zahlen sieht, vielleicht können wir sie nochmal einblenden. Ich glaube, man muss auch nochmal betonen, was hier was ist. Also diese orangene Linie, die wir sehen, ist dieses Jahr. Und die hellblaue Linie ist das vergangene Jahr. Und dann gibt es diesen grauen Bereich. Das ist die Zeitspanne Minimum, Maximum zwischen 2018 und 2021, die wir da eingeblendet sehen. Also wenn wir diese orangene Linie von diesem Jahr sehen, dann ist die ja sehr traurig und beängstigend, muss man sagen. Heißt das, Herr Spiegelsperger, dass wir wieder auf das Wetter hoffen müssen? Denn das erleben wir ja immer öfter, dass wir als Industrienation plötzlich wieder anfangen zu sagen, hoffentlich bleibt das Wetter so gut, dass wir weiter produzieren können.
2: Ja, das ist tatsächlich so. Also wenn es ein strenger Winter wird, dann wird es extrem schwierig werden. Es ist natürlich auch die Frage, wie füllen wir jetzt die Speicher? Und wie bereits gesagt wurde, momentan hat keiner Interesse, etwas einzuspeichern, weil es einfach günstiger ist, wenn ich das Gas jetzt im Februar kaufe mit Future, als wenn ich das Gas jetzt direkt kaufe. Jetzt direkt kostet es 52 Euro und im Future kostet es 49 Euro im Februar. Warum sollte ich jetzt einspeichern? Das heißt, diese Schere, die man gesehen hat, die geht immer weiter auseinander. Und damit wird es dann irgendwann nicht mehr reichen, außer wir haben den allermildesten Winter aller Zeiten oder wir lassen uns was einfallen und wie im Beitrag schon gesagt worden, unsere Reiche will ja eine eine Notreserve Gas einrichten, aber erst im nächsten Frühjahr. Und da stelle ich mir die Frage, wenn wir dann eh schon zu wenig Gas haben, wie wollen wir dann noch eine Reserve einrichten und was bringt es dann noch?
1: Herr Spiegelsberger, wie groß ist denn das Risiko, dass Deutschland im Herbst wieder gezwungen sein wird, Gas zu dann deutlich höheren Preisen einkaufen zu müssen?
2: Das hängt natürlich auch vom Iran-Krieg ab, muss man dazu sagen, weil dort gehen 25% des LNG-Gases des weltweiten raus und damit wird das Ganze ein knappes Gut und wir konkurrieren halt mit Asien. Die trifft es noch schlimmer wie uns und dadurch steigen die Preise und wenn man die Analysten Glauben schenkt, dann reden die tatsächlich von Preisen, die ungefähr dem Doppelten entsprechen, wie wir es jetzt im Moment haben. Und wenn der Gaspreis steigt, das unterschätzen ja immer viele, dann steigt ja auch der Strompreis, weil wir gerade im Winter ganz viel Strom mit Gas produzieren und das teuerste Kraftwerk in der Merit-Order bestimmt den Preis und damit steigt natürlich der Strompreis und wenn der Strompreis steigt, dann wird alles teurer. Können wir uns noch an 2022 erinnern, als das Butter plötzlich 4 Euro gekostet hat, das war unter anderem wegen dem hohen Gaspreis. Ganz so hohe Preise hoffe ich mal nicht, aber es kommt natürlich darauf an, reicht das Gas oder reicht es nicht und wie viel können wir mittlerweile noch einspeichern.
1: Ja, also in der Bundespressekonferenz ist das zuständige Bundesministerium für Wirtschaft nach den niedrigen Füllständen gefragt worden. Die Antwort, die Privatwirtschaft trägt die Verantwortung, sagt die Sprecherin des Wirtschaftsministeriums Anne Lorenzert.
5: Die Gasspeicherstände sind in der Tat derzeit niedriger als in vorangegangenen Jahren. Der Winter wurde mit vergleichsweise leeren Gasspeichern beendet, aber die Wintervorsorge, die läuft und die muss auch weiter laufen vom Markt. Das ist Aufgabe der Unternehmen und der Händler, die Speicher für den Winter zu füllen. Es gibt derzeit eine geringere Speichernachfrage. Das hat einfach damit zu tun, dass in den letzten Jahren eben Flexibilitätsoptionen wie LNG dazugekommen sind. Und wir gehen davon aus, dass die privaten Akteure im aktuellen Marktumfeld die Befüllung der Speicher auch übernehmen können.
4: Die Befüllung der Speicher läuft, wurde dort gesagt. Wenn ich mir diese Werte anschaue, wir haben sie eben eingeblendet gesehen, dann stelle ich mir die Frage, passierte das wirklich so wie in den letzten Jahren oder sieht man da auch, dass es ein Hoffen darauf gab, dass die Preise vielleicht wieder sinken, dass man gedacht hat, jetzt ist der Iran-Krieg gerade, das wird noch eine Weile dauern, aber dann ist es vorbei und dann wird es preiswerter und bisher ist der Krieg aber nicht vorbei, die Preise sind weiter so hoch und jetzt ist man in dieser Lage oder wie kommt das zustande, Herr Spiegelsberger?
2: Genau deswegen. Ich habe vor kurzem mit einem Händler gesprochen, der sagt, sie können gar nicht einspeichern, weil sie ja nicht wissen, wie sich die Preise entwickeln. Und die verdienen ja nur ihr Geld, wenn sie im Sommer günstiges Gas einspeichern, das sie im Winter teurer verkaufen können. Und das ist momentan nicht gegeben. Das heißt, die warten einfach momentan ab. Es sind zwar Speicherkapazitäten gebucht, aber ob die Speicher gefüllt werden, das ist die Frage. Das heißt, jeder speichert momentan nur ein, was Minimum, was er machen muss, für was er Verträge hat. Aber der hat ganz klar gesagt, sie warten jetzt einfach mal ab, wie sich dieser Iran-Krieg entwickelt, ob die Preise steigen oder ob sie nicht steigen. Ja, wir haben aber leider nur noch 2-3 Monate, die Speicher zu befüllen. Sie sind jetzt bei 47% und sollten eigentlich auf über 70% gehen. Letztes Jahr hat man 76% und egal, welche Hochrechnung man nimmt, keiner kommt auf diese 70%. Keine Hochrechnung.
1: Und Herr Spiegelsberger, das ist ja am Ende eine gefährliche Wette auf sinkende Preise. Kann man das so zusammenfassen?
2: Ja, das ist es eigentlich. Es ist halt ein hohes Risiko für den Händler. Ich würde es momentan auch nicht eingehen, weil du weißt bei Trump ja nicht, heute haben die Iraner coole Jungs und morgen sind es wieder die Bösesten der Welt. Und je nachdem steigen die Preise oder fallen die Preise. Wir haben momentan, das geht rauf und runter und du kannst dich derzeit auf nichts verlassen. Und dann sagt der Händler, das Risiko kann ich nicht eingehen, weil sonst bin ich vielleicht im Januar pleite, wenn ich falsch eingekauft habe oder er ist Multimillionär. Je nachdem, aber dieses Risiko ist halt relativ hoch.
1: Aber das bedeutet doch, dass der Staat viel früher eingreifen müsste, Ihrer Meinung nach. Sehe ich das richtig? Interpretiere ich das richtig?
2: Ja, also diese Gasreserve, die Frau Reiche plant, die hätte für mich schon im Februar, März, wo es langsam nach oben ging, geplant werden müssen und auch schon eingespeichert. Mit 10% mehr wäre mir bereits wohler, auch wenn es dann immer noch zu wenig ist. Aber wie gesagt, sie will das ja erst im nächsten Frühjahr machen und sie will das komplett dem Markt überlassen. Aber Als Händler bin ich nicht dafür verantwortlich, dass in Deutschland genug Gas da ist. Das ist ein Trugschluss. Ein Händler will nur sein Geschäft machen. Dem ist es ziemlich egal, ob genug da ist oder nicht. Wenn die Preise allerdings steigen werden, dann macht der Händler gutes Geschäft. Wenn aber Iran vielleicht geöffnet wird, könnten die Preise auch wieder fallen. Und wie gesagt, dieses Risiko geht momentan kaum jemand ein. Und deswegen sind die Speicher so schlecht gefüllt.
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0: 6 Uhr, Freitag, der 7. August 2026. Guten Morgen und herzlich willkommen bei News Live, live aus Berlin. Morgen zum 6 schon wissen, was einem abends um 8 verschwiegen wird. Der Tag beginnt mit News und darüber spricht Deutschland heute. Erschreckende News-Studie. Die Gewalt und sexuelle Belästigung in deutschen Schwimmbädern steigen weiter an und 80% der Täter sind leider Ausländer. Die unheimliche Macht des Bill Gates, Fauci's Corona-Tagebücher enthüllen, wie der Multimilliardär in der Pandemie mitmischte. Und unser Top-Thema um 8 Uhr, Sachsen-Anhalts Ministerpräsident Sven Schulze, exklusiv mit News-Politikchef Ralf Schuler, sprach der CDU-Mann über den Wahlkampf gegen Ulrich Siegmund. Schulze sagt, die AfD hat keine Mehrheit. Der Tag beginnt mit News und heute Morgen mit News-Kolumnist Gunnar Schupelius. Guten Morgen, Gunnar.
1: Schönen guten Morgen.
0: Schön, dass du dabei bist.
1: Dankeschön.
0: Und der Tag beginnt mit News und Dr. Alexander Kissler. Guten Morgen, Alexander.
2: Ich freue mich sehr, hier sein zu dürfen und ich sage es ja immer gerne, er heißt nicht nur Kolumnist, der Kollege Gunnar, er schreibt auch Kolumnen, ja. Und die hat den schönen Titel Guten Morgen Deutschland. Ich lese jeden Morgen sehr, sehr gerne und das kann ich allen Zuschauern auch nur empfehlen.
3: Dankeschön. Und es ist heute ja auch ein guter Morgen eigentlich erstmal, ne?
0: Es ist
3: nicht, was heute noch passiert.
2: Genau, ja.
3: Die Sonne geht auf.
0: Es ist ein guter Morgen und ich freue mich auf 3 Stunden News Live mit euch beiden. Grüße gehen raus an unsere Zuhörer im Radio auf immer mehr DAB Plus Station, an unsere Zuschauer auf YouTube und auf der News App. Ich bin Norbert Dobleit und wir starten in die Sendung mit diesem Thema. Ja, das Schwimmbad. Für die einen Sommer pur, für die anderen Angstzone. Denn am Beckenrand deutscher Bäder lauert eine immer größere Gefahr, nämlich sexuelle Belästigung.
4: Dass sexuelle Belästigung und Sexualdelikte in deutschen Schwimm- und Freibädern immer mehr zum Problemfall werden, zeigt jetzt die exklusive News-Schwimmbad-Bilanz der sexuellen Übergriffe. News hat sämtliche Polizeimeldungen dieses Jahres ausgewertet, die sexuelle Übergriffe in Schwimmbädern dokumentieren. Das Ergebnis ist eine lange Liste mit umfänglichen Aufzählungen. Alleine diesen Sommer gab es mindestens 24 sexuelle Übergriffe in Schwimm- und Freibädern mit fast immer ausländischen Tätern. Bulgaren, Syrer, Türken, Äthiopier, Ukrainer und oft auch Nationalität unbekannt. Die Tatverdächtigen sind dabei zu 80% Ausländer. Das ist jedoch kein neuer Trend. Schon 2025 ging aus der polizeilichen Kriminalstatistik hervor, die Zahl der nichtdeutschen Tatverdächtigen ist 3,36 mal so hoch wie die Zahl der deutschen Tatverdächtigen. Als im vergangenen Sommer bekannt wurde, dass 4 syrische Männer im Barbarossa-Bad in Gelnhausen mehrere minderjährige Mädchen belästigt hatten, sagte Hessens CDU-Innenminister Roman Posek:
5: Ich bin der Meinung, dass wir eine Trendwende in der Migrationspolitik brauchen. Das sage ich auch vor dem Hintergrund dieses Falles. Die Personen, die hier gehandelt haben, wenn sie jedenfalls strafrechtlich verurteilt werden, dürfen aus meiner Sicht nicht in unserem Land bleiben.
4: Sexuelle Übergriffe in den Schwimmbädern gehen weiter. Erkennbare Konsequenzen haben sie kaum. Und was die News-Schwimmbadbilanz zeigt, darüber sprechen wir jetzt bei News Live.
0: Ja, wir steigen ein in dieses Thema. 24 Fälle von sexueller Belästigung in Schwimmbad und Freibädern alleine diesen Sommer. Und die Dunkelziffer liegt wahrscheinlich noch viel höher. Das zeigt jetzt die News-Schwimmbad-Bilanz der sexuellen Übergriffe, in der wir sämtliche Polizeimeldungen dieses Jahres ausgewertet haben, die sexuellen Übergriffe in Schwimmbädern dokumentieren. Und wir schauen uns die Statistik mal genauer an. Angefangen haben die sexuellen Übergriffe in diesem Jahr, am 18. Juni im Sommer, mit einem Mann, der sich im Freibad in Frankfurt-Niedereschbach 4 Frauen exhibitionistisch zeigte und dabei sexuelle Handlungen an sich vorgenommen hat. Der Bademeister soll daraufhin die Polizei gerufen haben. Die Staatsangehörigkeit des Mannes, wie News exklusiv vom Polizeipräsidium Frankfurt am Main erfahren hat, syrisch. Also, wie aussagekräftig ist diese News-Auswertung und was sagt sie über die tatsächliche Lage in deutschen Schwimmbädern aus? Gunnar, reicht die Frage mal an dich weiter.
3: Ja, das ist, man könnte sagen, das klingt ein bisschen wie ein Klischee, das ist die Spitze des Eisberges. Nein, also es sind dokumentierte Fälle von sexuellem Übergriff. Das heißt, dahinter verbirgt sich mehr. Und ich glaube, es ist vor allen Dingen eine Frage der Stimmung. Wenn man sich so umhört, dann sagen die Leute heute, ich gehe nicht mehr so gern ins Freibad. Und wenn man dann fragt, warum, ja, weil da so bestimmte Männergruppen zusammenstehen und Platz greifen. Und da möchte ich nicht so hin. Das ist mir unangenehm. Das war früher anders. Das Gefühl, und natürlich ist das schwer messbar, das Gefühl ist heute ein ganz anderes, ins Freibad zu gehen. Abgesehen von den Zahlen, die wir hier gesehen haben, haben wir auch eine lange Geschichte von Kriminalität in Freibädern in den großen Städten. Das geht ja schon 20 Jahre so. Inzwischen muss man an vielen Freibädern seinen Ausweis vorzeigen. Das ist ja auch ein Gefühl, was man früher nicht hatte. Ein Freibad muss ja nicht unbedingt ein Hochsicherheitstrakt sein. Und es liegt eben an Badegästen, die männlich sind, sich in Gruppen aufhalten, um das mal so zu beschreiben, und mutmaßlich keinen deutschen Pass haben. Oder wenn sie einen haben, auch kulturell in den arabischen, türkischen oder nahöstlichen, sonstigen Raum gehören, nordafrikanischen Raum. Und das ist eine Entwicklung, die ist einfach sehr, sehr schade, denn Freibäder sind der Ort, wo man auch für kleines Geld schwimmen kann. Also wenn man selber kein Pool zu Hause hat, was, glaube ich, die Mehrheit betrifft. Freibäder sind ein wunderbarer Ort im Sommer, um sich zu entspannen, um zu schwimmen oder auch nur zu baden oder auf der Wiese zu liegen, und da möchte man nicht belästigt werden.
0: Es ist ein Gefühl, das verloren gegangen ist. So beschreibt Gunnar die Situation. Alexander, auch da, bevor wir nochmal einsteigen und nochmal ein paar mehr Statistiken und Zahlen sehen, aber im Endeffekt geht es ja um das Gefühl, das man im Sommer hat, früher mal ins Freibad gegangen zu sein, eine unbeschwerte Zeit zu haben. Ist diese Zeit vorbei? Also kann man nicht mehr unbeschwert zu manchen Tageszeiten ins Schwimmbad gehen, muss man es leider so feststellen?
2: Die Zeit der Unbeschwertheit ist vorbei, und das gilt generell. Das gilt ja auch auf vielen Marktplätzen bis hinein in die Provinzen. Wir werden über einige Fälle ja noch sprechen. Sexueller Übergriffe in Freibädern, da tauchen auch kleine Orte auf. Ich habe dort eben Kriftel gelesen, Bad Liebenzell. Das heißt, wir können nicht mehr nur von Metropolenphänomenen sprechen, sondern im gesamten Land, in ganz Deutschland, ist das Leben unsicherer geworden. Und das ist eine direkte Folge der unkontrollierten Massenmigration. Deutsche werden aus Deutschland vertrieben, das muss man ja schon sagen, an vielen Stellen immer mehr. Setzt sich eine zugewanderte Monokultur zumindest zu gewissen Zeiten durch. Ich kenne das aus Berlin. Wenn man hier in Freibäder geht, dann weiß man ja von 9 bis 11 oder so, da kommen so, ich sage jetzt mal, die Rentner und die Mütter mit ihren kleinen Kindern, die dort also geordnet, preußisch korrekt gewissermaßen ihre Bahn ziehen. Die packen dann schnell ihre Sachen zusammen um 11, 12 Uhr. Und dann möchte ich mal sagen, ab 13 Uhr hast du dann den Libanon im Freibad.
3: Das ist also, was Alexander jetzt sagt, das ist ja sozusagen ein Allgemeinwissen inzwischen schon, nicht? Also
0: ja.
3: Man muss sich ja nur gegenseitig fragen, wann gehst du ins Freibad? Und dann heißt es ja möglichst früh. Ja, warum? Ja, weil sonst dann kommen ja die. Ja, das ist natürlich auch etwas, was man nicht so benennen möchte. Das ist übrigens das große Problem. Wir haben jetzt glücklicherweise hier recherchiert, News hat diese Zahlen. Aber was man auch nicht so sagen möchte, man möchte ja gar nicht. Man möchte ja gar nicht so, also es sind so Männergruppen, die haben alle Bärte und dunkle Haare. Das möchte man ja gar nicht, weil ich möchte nicht jemanden bezichtigen. Ich möchte auch nicht eine Gruppe bezichtigen, Platz zu greifen und mich zu vertreiben. Warum? Warum soll ich mich dieser Konfrontation stellen? Und das heißt, man schweigt, man verhält sich anders und man zieht sich zurück. Frauen ziehen sich zurück aus Freibädern. Das ist doch ganz, ganz offensichtlich. Aus Freibädern, in denen sie sich nicht mehr sicher fühlen. Egal, ob sie jetzt selber angegriffen wurden, egal, ob sie gesehen haben, dass jemand angegriffen wurde. Allein dieses Gefühl, nicht unbehelligt zu sein, führt dazu, dass man nicht mehr hingeht.
0: Ja. Und Alexander, wir sehen ja, während wir diskutieren, noch eingeblendet Bilder von Schwimmbädern. Das sind Bilder, die wir kennen aus Großstädten, wie beispielsweise Berlin. Aber du hast es eben auch angesprochen. Es hat sich ja mittlerweile auch schon verlagert in kleine Gemeinden, absolut, in kleinere Schwimmbäder.
2: Ja. Und das ist eben genau das große Problem. Und ich bin da auch ein bisschen, ja, fast schon verzweifelt, dass wir an vielen Stellen unseres Zusammenlebens die Unbeschwertheit verloren haben, die Selbstverständlichkeit, die Fraglosigkeit im Umgang, weil wir einfach auf Kommunikationsformen treffen, die einfach nicht nach Mitteleuropa gehören, diese Kommunikationsformen. Damit ist jetzt keine rassistische Ablehnung von Bevölkerungsgruppen, von Nationalitäten gemeint, überhaupt nicht. Aber wir müssen zur Kenntnis nehmen, es gibt an immer mehr Stellen in Deutschland Bevölkerungsgruppen, die eine kurze Zündschnur haben, die schnell bereit sind, Konflikte eskalieren zu lassen. Warum? Weil sie sich dort in der Übermacht wähnen. Du hast ja auch gesagt, Gunnar, wir reden von Gruppen, wir reden nicht von Einzelnen, die kommen, wo kein Mensch was dagegen hat. Was habe ich dagegen, wenn neben mir einer mit Vollbart schwimmt? Habe ich erstmal gar nichts dagegen. Aber wenn 10, 20 da stehen, wenn die den Platz okkupieren, wenn sie dafür sorgen, dass andere sich zurücknehmen müssen, dann müssen wir leider von Landnahme sprechen. Und was ist die Folge? Aus Lebensklugheit und weil man den Stress vermeidet, zieht man sich zurück. Und dadurch wird diese Landnahme eigentlich auch noch prämiert. Und das ist ein ganz schlimmes Problem, dass man sich aus Selbstschutz zurückzieht, aus seinem eigenen Land.
3: Ja, ist in kleineren Gemeinden noch viel schlimmer, weil man sich da prinzipiell sicherer wähnt. In der Großstadt weiß man schon, naja, muss ich ein bisschen aufpassen. Und in den kleineren Gemeinden, wieso kommt es eigentlich dazu? Naja, ganz einfach, weil über Jahrzehnte die Asylbewerber verteilt wurden. Nicht? Das gibt es ja in Deutschland einen Schlüssel, nach dem werden Asylbewerber aufgeteilt auf die Kommunen. Ob die das wollen oder nicht. Und da können die sich mit Händen und Füßen gegen wehren. Die werden zugeteilt, dann wird ein Hotel freigeräumt und dann sitzen da eben ganz viele syrische Männer drin. Und was machen die? Die langweilen sich und dann gehen sie im Sommer ins nächste Freibad. Da muss man nicht viel Fantasie haben und sagen, das ging mir dann auch so, wenn ich ein junger Mann bin. Meine Familie hat mich nach Deutschland geschickt, von irgendwoher. Ich sitze in einem Hotel rum, streite mich mit den anderen, dann sagt er, komm, wir gehen ins Freibad, dann sehe ich ein paar junge Frauen. Ich weiß, es ist doch schnell erzählt, die Geschichte. Es ist doch schnell erzählt. Und das ist ja der Kern, Alexander hat es gesagt, der Kern des Ganzen ist doch, dass wir unfassbar viele Menschen aufnehmen, die Asyl rufen, nachher aber gar kein Asyl kriegen, dann doch hier bleiben und überhaupt nicht wissen, was sie hier machen sollen. Ja. Integration ist das doch eine Lüge, es gibt's doch überhaupt nicht. Integration ist doch das ein Traum, eine Wunschvorstellung, als vom grünen Tisch entwickelt. Es gibt keine Integration bestimmter Bevölkerungsgruppen, die bleiben unter sich und benehmen sich dann im Freibad, wie wir es gerade gesehen haben. Und
2: deshalb ist genau das Freibad ist der Hotspot nicht geglückter Migration. Wir sehen im Freibad ganz neuralgisch und ganz symptomatisch, das ist gut, dass wir drüber sprechen, nicht geglückte Integration aufgrund absolut einer richtig, zu großen ja. Menge nicht integrationsbereiter. Das ist der Punkt und das sehen wir im Freibad.
0: Tja, und die aktuell letzte Meldung zu den sexuellen Übergriffen ist ein Fall von Montag, bei dem ein 11-jähriger Syrer und zwei 13-jährige Bulgaren zwei gleichaltrige Mädchen in einem Schwimmbad in Duisburg gegen ihren Willen am Gesäß angefasst haben sollen. Die Staatsangehörigkeit der Angrabscher hat News exklusiv durch die Polizei Duisburg erfahren. Auch schon Kinder begehen also sexuelle Belästigung. Unsere News-Schwimmbadbilanz der sexuellen Übergriffe zeigt außerdem, von 26 erfassten Tatverdächtigen hatten 16 eine ausländische Staatsangehörigkeit. Das sind 61,5%. 4 waren Deutsche, das sind 15,4%. Eine Person war staatenlos. Bei 5 Personen, 19,2%, war die Staatsangehörigkeit unbekannt oder wurde nicht mitgeteilt. Unter den 20 Tatverdächtigen mit bekannter Staatsangehörigkeit betrug der Ausländeranteil 80%. Also Gunnar, auch da nochmal, 80% der Tatverdächtigen Freibad-Krabscher waren, muss man leider so sagen, Ausländer. Ist das zu pauschal angenommen, dargestellt oder es ist leider die Realität, der man sich nicht mehr verschließen kann?
3: Die Zahlen sprechen ja die eigene Sprache und dann ist ja auch noch die Frage, was ist mit dem Rest? Die haben dann vielleicht einen deutschen Pass, aber sind gerade eingebürgert, kann ja auch noch sein. Es ist ja so, wie Alexander sagte, es ist ein Kulturproblem, sozusagen ein Zivilisationsproblem. Wir haben uns in Deutschland in den letzten 70 Jahren ein sehr zivilisiertes Leben angewöhnt, was auch sehr angenehm gewesen ist. Und wir haben einen Zustrom von Menschen, vor allen Dingen von Männern, die eine ganz andere Prägung haben. Und es ist vor allen Dingen auch eine ganz andere Prägung in Richtung des weiblichen Geschlechts. Das ist im Nahen Osten und Nordafrika relativ selbstverständlich, dass man Frauen als mit weniger Rechten behaftet und geboren bezeichnet und auch so betrachtet und als Besitz wahrnimmt, mit denen man machen kann, was man will. Das ist leider so, das müssen wir ganz eindeutig sagen. Das ist ein Zustand, den wir in Deutschland überwunden haben. Und Frauenfeindlichkeit, um mal diesen Begriff zu verwenden, wird reimportiert. Wird reimportiert, das heißt, wir haben jetzt wieder einen Zustand und du hast es schon gesagt, es kristallisiert sich am Freibad heraus, wo das Verhältnis gegenüber Frauen deutlich wird von Einwanderergruppen. Und dann ziehen sich, wie wir eben hier schon festgestellt haben, die Frauen halt zurück, wie auch aus anderen Bereichen des öffentlichen Lebens, über die man auch noch reden könnte.
0: Ja, und im Freibad manifestiert sich das. Also welche Rolle spielen kulturelle Unterschiede, unterschiedliche Vorstellungen im Umgang mit Frauen, gerade im Schwimmbad?
2: Ja, das große Problem ist, dass diese ganze Migrationsromantik darauf beruht, auf einem Irrglauben beruht. Und der Irrglaube heißt, alle Menschen, egal wo sie herkommen, egal wie sie aufgewachsen wollen, haben so gewissermaßen einen gemeinsamen Wertekanon in sich. Und die kommen damit hierher und wenn hier und da noch was zurechtzurücken ist in diesen Wertekanon, damit sie ganz genau hineinpassen in unsere bundesdeutsche Lebensweise, dann kriegen wir das hin durch Schulungen, durch Appelle, durch Aufklärungen, durch Integrationslotsen, was auch immer. Und da muss ich einfach sagen, das ist ein kulturalistischer Fehlschluss. Es gibt sehr, sehr unterschiedliche Kulturen, die sich nicht vermengen lassen, die sich nicht angleichen lassen. Diese Unterschiede werden bestehen bleiben von der Wiege bis zum Grab. Es gibt selbstverständlich auch Menschen aus allen Regionen, die sich einpassen, die sich ein Interesse haben, neue Gebräuche sich anzueignen, die vielleicht auch sogar irgendwann mal dann am Ende der Integration ein Interesse haben, Deutsche zu werden. Aber dieser kulturalistische Fehlschluss, der bringt uns alle noch ins Grab. Man denkt, die Leute kommen über die, oder viele denken, dass die Leute kommen über die Grenzen. Dann sage ich so, hier ist Deutschland, hier gilt jetzt das und das, hier ist das Grundgesetz, das darfst du, das darfst du nicht. Allein wenn ich diesen Aberwitz sehe, dass in manchen Innenstädten auf Arabisch ein Messerverbot steht. Das heißt also, man muss einer arabischen Klientel mitteilen, Obacht, hier sticht man niemanden ab in der Öffentlichkeit. Möchte ich dir nur kurz mal sagen, liebe arabisch sprechende Community, das zeigt doch schon, dass wir ein riesiges Problem haben. Wenn wir meinen, dass mit moralischen Appellen oder mit sachten Hinweisen auf die Gesetzeslage wir Menschen mit einem komplett anderen kulturellen und religiösen Hintergrund gewissermaßen durch einen Zaubertrank, durch ein Zauberbad, in das wir nur hineintucken müssen, zu vorbildlichen Mitteleuropäern mit zivilisatorischen Umgangsformen machen können. Es ist ja wie bei Obelix. Man denkt, da tunkt man jemand in den Zaubertank des Grundgesetzes und dann ziehe ich den raus und dann ist eben der Mann aus Libanon, aus Beirut, aus Syrien sofort ein vorbildlicher Mitteleuropäer und er sagt, Grundgesetz habe ich schon immer von geträumt. Nein, so ist es nicht. Das ist dieser, ich muss noch ein drittes Mal sagen, diese kulturalistische Lüge. Wir müssen zur Kenntnis nehmen, es gibt unterschiedliche Kulturen. Ich würde auch sagen, die haben auch durchaus eine verschiedene Wertigkeit, muss man auch sagen. Und das muss man zur Kenntnis nehmen. Und was einfach nicht kompatibel ist, kann man nicht durch Appelle automatisch kompatibel machen.
3: Und das sagen ja nicht nur wir alte weiße Männer. Frag doch mal die Community, die eingebürgerten Ausländer, die schon lange hier sind zum Beispiel. Frag mal ältere Türken. Frag doch mal, die haben doch alle, die wollen das alle nicht. Ja, also das ist jetzt nicht nur, dass wir das hier betrachten und sagen, na, diese jungen Männer aus dem arabischen Raum. Nee, gerade auch Migranten, gerade die sich hier integriert haben, was eben teilweise eben auch sehr gut gelungen ist, gerade die sagen doch, nee, das will ich jetzt aber nicht, dass da was kommt, was ich schon überwunden habe. Ja, das frag mal rum. Das ist, und dann frag noch mal alle, die damit vor Ort zu tun haben. Also frag zum Beispiel mal die Leute in den Jugendämtern, die sich mit den minderjährigen, alleinreisenden jungen Männern befassen. Die müssen die nämlich irgendwo unterbringen und die müssen dafür sorgen, dass die nicht aus der Bahn geraten. Ja, allein in Berlin laufen 12.000 junge Männer rum, deren Familien sind zu Hause. Ja, weil die wurden ja hergeschickt, weil die Familien hoffen, dass die einen Aufenthalt kriegen und die Familie dann nachziehen kann, weiß ich woher. Aus Eritrea oder so. Oder aus Nordafrika. Frag mal die Leute, die versuchen, diese alleinreisenden Jugendlichen unterzubringen. Frag doch mal Väter, wie es ist, wenn jemand 16 Jahre alt ist in einem fremden Land allein, ja, was soll denn aus dem werden? Meine Güte, das geht doch gar nicht. Ja, da musst du ja unglaublich Glück haben, dass der nicht auf die schiefe Bahn gerät.
0: Ja, wir gucken noch mal weiter ins Freibad. Mindestens 24 Fälle sexueller Belästigung in Schwimm- und Freibädern für einen Sommer. Das ist schon sehr viel. NIOS hat für Sie die drei brisantesten Fälle aus der NIOS-Schwimmbadbilanz der sexuellen Übergriffe zusammengefasst. Es passierte am Samstag, den 27. Juni 26, im Freibad Kriftel im Main-Taunus-Kreis. Dort soll ein 39-jähriger tatverdächtiger Iraner zwei 13-jährige Mädchen im Schwimmbecken beobachtet und sie dann mehrfach unsittlich berührt haben. Als die Polizei gerufen wurde, leistete der Mann Widerstand, verletzt wurde dabei niemand. In der Pressemitteilung des Polizeipräsidiums Westhessen heißt es unter anderem, ich zitiere, ein 39-jähriger Mann suchte nach bisherigen Erkenntnissen gezielt die Nähe der beiden 13-Jährigen. Er soll die Teenager im Schwimmbecken beobachtet und sie dann mehrfach unsittlich berührt haben. Also ein 39-jähriger Iraner sucht die Nähe von 13-Jährigen und belästigt sie sexuell. Bis jetzt wurde gegen den Mann nur ein Ermittlungsverfahren eingeleitet. Gunnar, da kommen wir zu der Diskussion über das, was man dagegen tun muss, tun kann. Also reicht das aus, dass man ein Ermittlungsverfahren einleitet oder müssten die Konsequenzen nicht viel stärker, nicht viel härter sein, damit eine Grenze nicht überschritten werden darf, damit das klar wird?
3: Gut, ermittelt werden muss ja, um festzustellen, ob es überhaupt der ist und ob er schuldig ist und was er gemacht hat. Das ist ein ganz normales rechtsstaatliches Verfahren, bei dem wir bitte unbedingt bleiben sollten. Aber ich denke, man müsste vielleicht beim Strafmaß ansetzen, also dass man sagt, jemand, der das getan hat, also zwei minderjährige Mädchen angefasst hat, der bekommt prinzipiell ein Verbot fürs Freibad. Ja, einfach damit die Latte höher gehängt wird, damit auch alle wissen, wenn ich das jetzt mache, kann ich halt nicht mehr ins Freibad gehen und das dann möglichst auch länderübergreifend. Ich glaube, da könnte eine ganze Menge geschehen. Und man muss gar nicht so weit gehen. Ich meine, wir haben es vorhin gehört vom hessischen Innenminister, der hat gesagt, auch in einem solchen Fall, wo es jetzt noch nicht also um Vergewaltigung geht, sondern einfach nur um sexuelle Belästigung, sagt er, ich möchte, also wenn es nach mir ginge, hat er gesagt, haben wir gehört, wenn es nach mir ginge, dann sollen diese Leute nach Hause fahren. Dann möchte ich die in Deutschland nicht mehr sehen. Ja, was ist denn das jetzt? Also ich meine, das finde ich ja fast ein bisschen übertrieben. Also plötzlich sagt der CDU-Innenminister, er möchte Leute ausweisen, die sich der sexuellen Belästigung schuldig gemacht haben. Das finde ich jetzt ein bisschen zu hoch gegriffen. Also so,
2: geht auch nicht,
3: kannst
2: funktionieren.
3: Ja auch nicht gleich. Das, genau, was soll ich denn damit anfangen? Nein, aber dass man vielleicht wirklich sehr, sehr klare rote Linien zieht. Und Leute, die das einmal nachweislich sowas gemacht haben und sei, dass sie die nur angetatscht haben, dass die eben nicht mehr ins Freibad kommen. Irgendwo muss man doch mal anfangen, aber es ist schwierig.
0: Und schwierig, jeden Sommer, weil man muss das Personal dafür haben, da anzufangen. Also wie soll man das kontrollieren, Gunnar?
3: Naja, wieso? Nein, wieso? Also wenn der Iraner jetzt, nehmen wir mal diesen Iraner, jetzt läuft das Ermittlungsverfahren, dann wird festgestellt, er war das. Dann kriegt er meinetwegen eine kleine Strafe, weiß ich, ein Bußgeld oder irgend sowas. Aber er kriegt ein Hausverbot. Und zwar nicht nur für dieses Freibad, sondern für alle. Das muss man halt irgendwie gucken, dass man das rechtlich regelt. Man muss damit mal anfangen. Es ist ja nicht so, dass wir jetzt zum ersten Mal in diesem Sommer 26 über Freibäder sprechen und die Platznahme von Ausländern, die die anderen vertreiben. Sondern das geht ja jetzt schon seit 20 Jahren so. Hm. Seit 20 Jahren reden wir vor allen Dingen in den Ballungsräumen, aber eben zunehmend, wie Alexander schon gesagt hat, auch in
0: kleineren Städten,
3: Kommunen,
0: in kleineren Freibädern,
3: reden wir darüber, dass das so ist. Es passiert bloß immer nichts. Dann sagt irgendein Innenminister, hat dann einen markigen Spruch drauf und dann kommt der Winter und alle haben es vergessen. Ja. Ja, und im nächsten Jahr reden wir wieder drüber und dann macht Nius wieder eine Recherche und dann fängt es von vorne an. Ja. Nein, aber das ist der Punkt. Also dass wir, wann kommen wir in diesem Lande dazu und wann kommen die regierenden Parteien dazu, uns nicht nur was Schönes zu erzählen, sondern da anzusetzen, dass die Freibäder sicherer werden. Im Moment haben wir eine Entwicklung, die dahin geht, dass man am Eingang kontrolliert, dass man seinen Ausweis vorzeigen muss, ist auch schon mal ein Schritt. Übrigens auch nicht sehr schön. Nicht? Ja. Früher sind wir da einfach so reingegangen.
0: Und Gunnar, du hast es ja eben schon angesprochen, 2025, nochmal einen Schritt zurück, hat eine Gruppe von vier syrischen Männern im Barbarossa-Bad in Gelnhausen mehrere minderjährige Mädchen belästigt. Und du hast es angesprochen, es gibt dann Reaktionen seitens der Politik. Und wir hören mal rein, was Hessens CDU-Innenminister Roman Posseck damals sagte.
5: Ich bin der Meinung, dass wir eine Trendwende in der Migrationspolitik brauchen. Das sage ich auch vor dem Hintergrund dieses Falles. Die Personen, die hier gehandelt haben, wenn sie jedenfalls strafrechtlich verurteilt werden, dürfen aus meiner Sicht nicht in unserem Land bleiben. Es handelt sich um syrische Tatverdächtige, das will ich auch deutlich sagen. Auch als Innenministerkonferenz treten wir immer dafür ein, dass Straftäter auch auch nach Syrien abgeschoben werden. Und dieser Fall zeigt, dass eine solche Forderung auch tatsächlich berechtigt und notwendig ist.
0: Ja, und Alexander, dann kommt der Winter und dann passiert lange nichts und dann ist wieder Sommer und dann geht es wieder von vorne los.
3: Ja, ich verstehe jetzt nicht, dass ein Innenminister aus der CDU aus Hessen sagt, wir brauchen eine Migrationswende. Also dazu hatten sie jetzt wirklich lange genug Zeit. Also, ja. Auch in der Union. Ja, also man ist erst der Frau Merkel hinterhergelaufen, die gesagt hat, ja, das geht nicht anders, wir müssen die Grenzen aufmachen, tut mir leid, aber ist halt so. Und dann, wir schaffen das. Damals hat übrigens die beste Antwort auf wir schaffen das, hatte damals Alexander Gauland, der Ehrenvorsitzende der AfD immer noch ist, als er gesagt hat, wir wollen das gar nicht schaffen. Das fand ich gut. Ja. Was sollen wir denn schaffen? Wie kommt die denn darauf zu sagen, wir schaffen das? Ja, was denn überhaupt? Und wollen wir das? Wer hat das gesagt? Wer hat gesagt, dass wir 1 Million Syrer aufnehmen und dann schaffen wir das? Ja. Das ist jetzt 11 Jahre her. Die CDU hatte in der Zwischenzeit die Gelegenheit, sich umzuorientieren, hat sie in Teilen auch versucht. Wenn wir den Wahlkämpfer Friedrich Merz hören, haben wir hier schon oft mal vorgespielt, bevor er denn Bundeskanzler wurde, hat er eine massive Migrationswende angekündigt. Die ist nicht gekommen. Und jetzt sagt der Innenminister von Hessen aus derselben Partei, er hätte gerne eine Migrationswende. Also ich meine, das geht nicht. Ja. Da muss ich ehrlich sagen, das ist eine Unverschämtheit. Tut mir mit Verlaub nach Hessen, so können wir hier nicht weitermachen. Also entweder du bist im Amt des Innenministers, dann tu was für die Migrationswende, aber sag nicht mit Blick ins Freibad, wir brauchen die Migrationswende.
0: So können wir hier nicht weitermachen, das ist ein gutes Stichwort. Und auch ein weiterer Fall von sexueller Belästigung im Freibad ist nicht weniger erschreckend. Am Sonntagnachmittag, den 28. Juni, soll ein 17-jähriger wohnsitzloser Afghane im Schwimmbad in Eschersheim, Frankfurt, ein gleichaltriges Mädchen unsittlich berührt haben. Auch gegen ihn läuft jetzt ein Ermittlungsverfahren. Auch da nochmal die Frage an euch gestellt, auch das wieder ein Fall in einem kleineren Schwimmbad und die Forderung nach Konsequenzen. Ich glaube, da drehen wir uns auch im Kreis. Es muss Konsequenzen geben.
3: Genau, und vor allen Dingen, aber nicht nur eine Ansage. Ne? Nicht nur eine Ansage, sondern also, zwei Dinge. Also eine Konsequenz für die Schwimmbäder, also eine stärkere Kontrolle, da brauchst du auch mehr Bademeister übrigens. Aber das andere ist eben die Migrationswende. Ich greife das Stichwort des hessischen Innenministers gerne nochmal auf. weil was meint er denn mit der Migrationswende? Das hätte man jetzt gleich nochmal fragen müssen. Hat der Moderator in dem Fall nicht getan? Hatte er vielleicht nicht die Gelegenheit? Heißt Migrationswende, dass die Grenzen geschlossen werden? Was meint er? Also aus meiner Sicht wäre es das, dass man sagt, also Deutschland hat genug zu tun, wir schaffen das nicht, deswegen machen wir die Grenzen richtig zu, sind sie aber gar nicht. Die Grenzen sind nicht zu, das ist eine Vorstellung, die herumgereicht wird, die nicht zutrifft. Es sind die Autobahnen, die kontrolliert werden, die Landstraßen sind offen.
2: Und es ist ja auch interessant, dass er jetzt sagt nach diesem Fall, naja, Straftäter nach Syrien abschieben. Da würde ich sagen, jeder einzelne Syrer, der kein Recht hat, sich hier aufzuhalten, muss nach Syrien abgeschoben werden, ob er jetzt eine Straftat begangen hat oder nicht. Und das gilt auch genauso für Afghanen, die auch in dieser Statistik, diesen Statistiken weit überproportional auftauchen. Wer die Grenzen nicht kontrolliert, der muss die Schwimmbäder kontrollieren. Das ist ein ganz einfacher Zusammenhang. Richtig. Und wir lassen viel zu viele Menschen nach wie vor ins Land, die diesem Land nicht gut tun, die es vielleicht sogar verachten.
0: Und wir müssen nochmal feststellen, die Aussage war 2025. Seitdem ist eigentlich nichts passiert.
2: Ja, was will man erwarten von der CDU? Du hast ja ganz richtig gesagt, die CDU ist die Mutter dieser Migrationsprobleme. Und jetzt stellt sich jemand dahin, ja, dann brauchen wir eine Migrationswende. Migrationswende, hast du völlig recht, hieße Grenzen schließen, ausweisen. Beides. Grenzen schließen und ausweisen. Und zwar jeden, der kein Aufnahmerecht hat hier.
0: Ja, und betrifft dann auch die Schwimmbäder und die Konsequenzen, wer kein Aufnahmerecht hat, ist in Deutschland und treibt sich im Sommer in Schwimmbädern rum und treibt da Unfug, leider.
3: Alle wissen es doch, alle, was Alexander gesagt hat. Es ist doch Mehrheitsmeinung. Wenn du dich im Land umhörst, sind 70-75% genau der Meinung. Grenzen schließen und ausweisen. Aber die Leute finden doch kein Gehör.
2: Wieso? Das ist eine absolut rechtsstaatliche Forderung. Das ist überhaupt nicht radikal. Das ist ganz rechtsstaatlich.
3: Du referierst die Gesetzeslage.
2: Genau.
3: Das deutsche Gesetz, das Gesetz ist übrigens weder links noch rechts. Genau. Und ist auch nicht rechtsradikal.
2: Genau.
3: Das Gesetz sieht vor, dass man hier nicht unerlaubt rein darf ins Land. Und das Gesetz sieht vor, dass, wenn man kein Aufenthaltsrecht bekommt, das Land verlassen muss.
0: Ja, darüber müssen reden wir unterhalten. Und wo sind wir gelandet?
3: Und weil die regierenden Parteien sich an das Gesetz nicht halten, wird die AfD immer stärker, die als Einzige sagt, wir würden es aber machen, die dann aber wieder als rechtsradikal eingestuft werden.
0: Diskutieren wir um 6.29 Uhr bei News Live. Wir haben über Zahlen gesprochen, über Ursachen und über politische Konsequenzen, die es eigentlich noch nicht gibt. Die sollte es geben. Klar ist, jeder einzelne sexuelle Übergriff ist einer zu viel. Die NIOS-Auswertung zeigt, dass das Problem kein Einzelfall mehr ist, sondern sich bundesweit durch Schwimmbäder zieht. Entscheidend wird nun sein, ob Politik und Behörden die Ursachen konsequent angehen oder ob sich die Debatte auch im nächsten Sommer dann wiederholen wird und wir erneut darüber diskutieren werden und müssen hier bei News Live. 2 Monate geschenkt, aber nur mit einem Jahresabo werden Sie jetzt News Insider. 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
2: Ja, und gleich geht es weiter bei News Live mit der Corona-Aufarbeitung. Heute zeigen wir, wie die Corona-Tagebücher von Anthony Fauci die unheimliche Macht des Bill Gates entlarven. Welche Rolle spielte der Multimilliardär in der Pandemie? Darüber diskutieren wir gleich. Jetzt ist es erstmal 6.31 Uhr. Hier sind die Schlagzeilen des Tages. Die AfD erreicht im aktuellen ARD-Deutschland-Trend mit 28% einen neuen Höchstwert und baut ihren Vorsprung vor der Union weiter aus. Unter anderem die Welt berichtet, CDU, CSU verlieren einen Punkt und kommen jetzt auf 21%. Der Abstand zwischen beiden Parteien wächst damit auf 7 Prozentpunkte, so groß wie nie zuvor. ARD 28, CDU 21, Grüne 15, SPD 12, Linke 11, FDP 4%, sonstige 7%. Also, warum verliert die Union laut Umfrage, Alexander, weiter an Zustimmung? Wir reden ja oft bei News Live über den Kipppunkt. 30-20 ist nicht mehr weit davon entfernt.
3: Also die Situation stabilisiert sich, egal welche Umfrageinstitute wir nun bemühen. Hier war es jetzt Infratest DIMAP. Der Abstand zwischen Union und AfD ist zugunsten der AfD einigermaßen stabil bei fast allen Umfrageinstituten bei 7 Prozentpunkten. Das sind Welten. Hier hat er eben jetzt von 5 auf 7 Prozentpunkte nochmal zugelegt. Also Infratest DIMAP, könnte man sagen, zieht nach mit den Resultaten und Tendenzen der anderen Umfrageinstitute. Und diese 21% für die Union, die sind einfach ein Debakel für Friedrich Merz. Friedrich Merz ist das Gesicht des Niedergangs der Union. Friedrich Merz ist bereit, willentlich oder unwillentlich die AfD unter 20% zu drücken, zusammen mit der CSU. CDU-Kanzler Friedrich Merz ist der beste Wahlkampfhelfer der AfD. Das sehen wir in allen Umfragen. Hier bei Infratest DIMAP gab es noch nie einen so hohen Vorsprung, 7 Punkte Vorsprung der AfD auf die Union. Und das heißt eindeutig, die Wähler nehmen Friedrich Merz seine Aussagen nicht mehr ab. Sie nehmen ihm kaum noch etwas ab. Sie nehmen ihm nicht ab, dass er gut ist für die Wirtschaft. Sie nehmen ihm nicht ab, dass er gut ist für die Migration. Friedrich Merz ist ein großer Rosttäuscher vor dem Herrn nach dem Motto, was geht mich mein Geschwätz von gestern an? Die AfD stabil auf 1, andererseits auch bei 28-29% wie festgetackert. Also eine große relative Mehrheit der Deutschen sagt, jetzt muss die AfD irgendwie mal dran, die muss irgendwo was machen. Aber es gelingt momentan auch nicht, dieses Ausschwingen Richtung 30%. Das heißt, wir haben eine stabile, große, relative Mehrheit, die sagt, die AfD muss jetzt irgendwie etwas ändern in diesem Land. Aber wir haben noch nicht einen Erdrutsch, der die AfD über 30% bringen könnte und die CDU, CSU unter 20%. Aber ich prophezei, lange dauert es nicht mehr. Wir haben jetzt auch so etwas die Gnade der Sommerpause. Also jedes Interview, das Merz nicht gibt, ist ja gut für die CDU. Aber die Zeit wird sich ändern. Er wird wieder sprechen, er wird wieder reden. Und man muss ja Friedrich Merz nur zuhören, um aus jeder Rede 10 Gründe zu finden, warum die CDU so schlecht dasteht, wie sie dasteht.
4: Man sieht ja an den Umfragen, die Mehrheit, wenn wir es nochmal einblenden oder uns daran erinnern, die Mehrheit,
2: hier haben wir es nochmal eingeblendet,
4: Gunnar. Die Mehrheit wählt Mitte-Rechts, wenn wir jetzt AfD, CDU und FDP zusammenzählen.
2: Absolut,
4: über 50%. Will ja was heißen. Und Alexander hat es ähnlich schon gesagt. Die CDU kann sich die Stimmen alle zurückholen von der AfD. Das ist alles nur wegen der Migration und der Energiewende.
2: Glaubst du es tatsächlich?
4: Ja.
3: Aber es gibt auch schon ein verfestigtes Milieu jetzt. Also ich glaube, alle sind nicht mehr zurückzuholen, weil viele sagen, also die CDU führt uns seit Jahrzehnten hinter die Fichte oder spätestens seit 2015, denen glaube ich fast gar nichts mehr. Aber richtig ist natürlich, neuralgische Punkte sind Energiepolitik, sind Migrationspolitik, innere Sicherheit und auch ein extrem übergriffiger Staat, das darf man auch nicht vergessen. Mhm. Insofern glaube ich, es gibt mittlerweile ein verfestigtes AfD-Milieu, aber wahr ist natürlich, die Union tut überhaupt nichts und meint man denn wirklich bei CDU, CSU und SPD, man würde Wähler von der AfD zurückholen, indem man sie beschimpft. Indem man sagt, liebe AfD-Wähler, ihr wollt eigentlich einen neuen Faschismus, also ihr seid ja praktisch einen Faschisten, wenn ich mir

0: die Redeweisen nehme von Lars Klingbeil oder von Wolfram Weimer oder selbst von Friedrich Merz, der sagt, ja, die AfD will im Prinzip zurück zu 1933 sein, gewissermaßen die direkten Nachfolger der Nationalsozialisten. Wenn ich AfD-Wähler wäre und würde mich so beschimpfen lassen, dann würde ich sagen, Mensch, hast recht, Friedrich Merz. Hupp, jetzt hätte ich fast eine faschistische Partei gewählt. Danke für den Hinweis, jetzt wähle ich wieder brav die CDU. Ja, natürlich nicht.
1: Und das Gleiche gilt ja für die SPD.
0: Genau.
1: Also die SPD ist ja keine Volkspartei mehr, das ist vorbei. Ich glaube auch nicht, dass es wieder eine werden könnte. Warum? Weil auch sie diese Wähler verloren hat. Die ganz normalen Leute, die wollen Sicherheit, den Wohlstand erhalten haben und einen Arbeitsplatz. So, das gewährleistet die SPD nicht mehr. Auch wegen ihrer Haltung in der Migration, weil sie es leugnet, weil sie die Probleme leugnet und weil sie es nicht ändern will. Die SPD hat das gleiche Problem wie die Union. Sie hat die Wähler an die AfD verloren, darf man nicht vergessen.
2: Als Arbeiterpartei.
1: Ja, als Arbeiterpartei. Lange nachgewiesen, unfassbar viele SPD-Wähler zur AfD sind sie gegangen. Und übrigens auch Politiker. Es gibt auch jede Menge SPD-Politiker, zum Beispiel in Brandenburg, die jetzt in der AfD sind. Also, das muss man auch mal sagen.
0: Ja? Sehr wichtiger Hinweis, absolut.
2: Und Alexander, es kommt Bewegung so langsam in die Umfragewerte. Wir haben vom Kipppunkt gesprochen, 30-20 ist noch nicht erreicht. Aber die Landtagswahlen stehen ja vor der Tür. Sachsen-Anhalts Ministerpräsident Sven Schulze im Gespräch mit Ralf Schuler, sprechen wir auch heute bei News Live drüber, was er gesagt hat, wie er sich Mehrheiten zurückholen will. Glaubst du, dass jetzt im Hinblick auf die Landtagswahlen sich diese Verschiebungen noch weiter auswirken, dass da noch mal richtig Bewegung reinkommt im Hinblick auf die Landtagswahlen, die anstehen?
0: Also ich habe ja viel Fantasie, aber ich habe keine Fantasie, dass aus diesen Landtagswahlen irgendeine belebenden Effekte ausgehen könnten für CDU, CSU, SPD. Im Gegenteil. Aus all diesen Wahlen, zumindest Mecklenburg-Vorpommern und AfD, und Mecklenburg-Vorpommern, Sachsen-Anhalt, wird die AfD als strahlender Sieger hervorgehen. Ob das eine Regierungsbeteiligung wird, muss man abwarten. Mhm. Es wird in Berlin eine krachende Niederlage geben für die SPD, die momentan auf Platz 5 zurückgefallen ist. Das ist ja Wahnsinn. Aber auch für die CDU unter dem gescheiterten Kai Wegner. Das heißt, dieser Trend Richtung AfD wird sich durch die Wahl noch befestigen. Entweder man sieht in Sachsen-Anhalt, guck mal, die können sogar eine absolute Mehrheit bekommen. Dann ist die AfD die Gewinnerpartei. Wähler sind auch gerne bei Gewinnern. Da wird der eine oder sagen, oh, da ist die Stimme ja nicht verschenkt. Guck mal, wenn genug die wählen, können die sogar regieren, falls in Sachsen-Anhalt geschehen würde. Oder es geschieht nicht. Und danach werden alle anderen Parteien zusammen sagen, was schert uns das Votum des Volkes? Wir machen jetzt mal als Wahlverlierer eine linke Koalition zusammen mit vielleicht konservativer Mitbeteiligung. Dann werden die Wähler der AfD erst recht sagen, mein Gott, so haben wir Demokratie nicht gedacht. Dann wird es auch da wieder einen Aufschwung geben. Also ich glaube, momentan sieht es schlecht aus für CDU, CSU, SPD, aber es wird noch schlechter aussehen im Herbst.
1: Die CDU entscheidet im Moment ideologisch. Also sie entscheidet zum Beispiel in Nordrhein-Westfalen oder in Schleswig-Holstein oder übrigens auch in Baden-Württemberg, dass es mit den Grünen sich gut regieren ließe. Sie entscheidet sich aber nicht dazu, dass es sich mit der AfD gut regieren ließe, was ganz genauso gut wäre. Und wenn man überlegt oder sich das anschaut, die Wahlprogramme von CDU und AfD liegen natürlich näher beieinander als von CDU und Grünen. Trotzdem regiert die CDU lieber mit den Grünen oder lässt sich wie in Sachsen sogar von den Linken tolerieren als Minderheitsregierung. Solange also die CDU sich nicht auch nach rechts öffnet, das könnte sie ja auch tun. Sie könnte ja sagen, ja, in Nordrhein-Westfalen funktioniert es ja wunderbar mit den Grünen, aber in Sachsen-Anhalt funktioniert es eben besser mit der AfD. Dann machen wir halt da dieses Bündnis und da das. Meine Güte, das ist doch das, was die Leute wollen. Wozu wählen wir denn? Wir wählen doch da, dass eine Regierung eingesetzt wird, die das umsetzt, was wir gerne wollen. Und dann ist doch egal, mit welcher Partei. Oder? Aber warum ist denn das alles so verfahren?
0: Ja, und Demokratie?
1: Weil man die AfD verteufelt. Hat man mit den Grünen am Anfang übrigens auch gemacht, aber es war dann auch schnell vorbei. Die wurden eher viel, viel eher anerkannt, obwohl sie Linksextremisten waren und zum Teil auch noch sind. Bei der AfD ist es anders. Und solange das nicht aufhört und übrigens auch von allen gesellschaftlichen Seiten, von den Kirchen und überall wird auf die AfD eingedroschen. Wenn das nicht aufhört, kann sich die CDU auch gar nicht öffnen.
0: Und das Problem ist einfach, und das bedauere ich als Demokrat sehr, es wird auf die Wähler eingedroschen. Die Wähler, die vorher zu
2: großen... Das ist immer der Punkt.
0: Oder,
2: es wird auf die Wähler eingedroschen.
0: Die haben vorher zu großen Teilen, wir haben gestern die Wählerwanderung gesehen. Die Wähler der AfD kommen zu großen Teilen von der CDU-CSU und gleich dahinter von der SPD.
2: Von der SPD,
0: so.
2: Ja.
0: Und die sind jetzt über Nacht zu Faschisten geworden, haben vielleicht jahrzehntelang CDU-CSU, SPD gewählt, sagen dann, liebe Leute bei der CDU-CSU, SPD, ihr habt eure Prinzipien verraten. Ich will meinen Prinzipien als Arbeiter oder als Unternehmer oder als konservativer Bürger treu bleiben. Und deshalb muss ich mich für die AfD entscheiden, um euch zu sagen, liebe Leute, ihr habt eure Prinzipien verraten, nicht ich. Und jetzt reden uns diese tollen Strategen bei Union und SPD ein, wer einmal das Kreuz macht bei der AfD, der ist Faschist. Aber wenn er natürlich später wieder zu uns kommt, ist er wunderbarer Musterdemokrat. Das glaubt doch kein Mensch. CDU, CSU, SPD treibt mit der Demokratie Schindluder. So kann das nicht weitergehen.
2: Wir sprechen über die Umfragewerte. Die AfD jetzt bei 28%. Und wir sprechen im Laufe der Sendung auch über die Wahlen in Sachsen-Anhalt.
0: Müssen wir, ja.
2: Ministerpräsident Sven Schulze wird ab 8 Uhr bei uns behandelt werden. Er war im Interview mit unserem Politikchef Ralf Schuler. Also wird auch nochmal eine ganz spannende Runde. Jetzt ist es 6.41 Uhr. Wir kommen zur nächsten Meldung. Neue Details zum mutmaßlichen Drohnenanschlag am Flughafen Leipzig-Halle sorgen für Aufsehen. Nach Informationen von Bild haben Ermittler den Aufbau der Sprengvorrichtung rekonstruiert. Demnach soll eine handelsübliche Konservendose mit Semtex Sprengstoff befüllt, wieder verschlossen und mit einem Zünder versehen worden sein. Ausgestattet war sie auch mit zwei SIM-Karten für die Steuerung der Drohne. Gunnar, ich bin jetzt kein Sprengstoffexperte, aber ich weiß nur, dieser Sprengstoff ist hochexplosiv, ist militärisch in einer Dose verpackt mit zwei SIM-Karten. Das ist schon eine andere Form von Anschlagsform und verweist möglicherweise auf einen staatlichen militärischen Hintergrund. Habe ich das richtig interpretiert?
1: Wahrscheinlich ja. Also wir können uns jetzt auch nur daran orientieren, was der Bundesinnenminister gesagt hat, der davon ausgeht, dass es ein Anschlag war, ein geplanter Anschlag, der aus dem Ausland gesteuert war. Und wenn man sich dann überlegt, welches Ausland könnte es denn gewesen sein, dann auch noch, wenn es der Anschlag in der Nähe von ukrainischen Flugzeugen in Deutschland geplant war, dann kommt man natürlich sehr schnell auf Russland. Es ist aber auch sehr, sehr wichtig, dass der Bundesinnenminister da vorsichtig geblieben ist. Ich verstehe nicht, dass Frau Dröge von den Grünen verlangt, dass man das Kind beim Namen nennt und sagt, es war der Kreml, weil da muss man es erstmal wissen, weil wenn ich das sage, dann sage ich ja offiziell, Russland hat uns angegriffen. Moment, das wäre ja ein kriegerischer Akt der russischen Regierung. Was würde denn das bedeuten? Das wäre der Verteidigungsfall. Da müsste ja die NATO herbeieilen und zurückschlagen. Also da muss man wirklich jetzt sehr, sehr vorsichtig sein. Ich finde, die Grünen, die ja lange Zeit sich als Pazifisten bequem zurückgelehnt haben und gesagt, wir brauchen gar kein Militär, schießen jetzt so scharf. Das wundert mich ein bisschen, weil ich glaube, man muss in der Lage mit Russland, so wie sich die sowjetische, wollte ich gerade sagen, die russische Führung, aber es sind ja immer noch dieselben, verhält, so aggressiv wie sie sich verhalten, sehr, sehr vorsichtig sein und sehr genau wissen, was man jetzt macht. Und jetzt ist natürlich der Vorteil in diesem Fall, in Anführungszeichen der Vorteil, dass man das Zeug sichern kann und wahrscheinlich werden die Experten herausfinden, woher es kam. Also eine Terrorgruppe aus dem Inland wird es nicht gewesen sein. Also ich denke, Neonazis waren es nicht. Die Antifa kann sowas auch nicht. Und Islamisten weiß ich nicht. Also wir haben schon ein ungutes Gefühl, was diesen Anschlag angeht. Und wenn ich dann noch höre, und das taucht jetzt plötzlich als Nachricht auf, ich wusste das nicht, dass zum Beispiel im Durchschnitt über den Berliner Flughafen jede Woche eine Drohne fliegt und wieder verschwindet und man weiß überhaupt nicht, von wo die gekommen ist. Wenn das so ist, und das hat der brandenburgische Innenminister bekannt gegeben, Rettmann von der CDU, wenn das so ist, dann frage ich mich, ja, wenn die das wissen, könnten die vielleicht mal relativ schnell dafür sorgen, dass man überhaupt mal merkt, wenn sich eine Drohne nähert. Also die sehen das ja erst, sagen, guck mal, da fliegt eine. Ja? Und wieso hat in Leipzig ein Busfahrer die Drohne unter? Wir lachen ja also hysterisch. Also, weil das ist ja nicht zum Lachen.
2: Jetzt geht es um zwei SIM-Karten und eine Dose mit hochexplosivem Sprengstoff. Und Alexander, der Frage, wie sichern wir, wer sichert die deutsche Infrastruktur Und ist das vielleicht so ein Hallo-Wach-Moment, jetzt besonders aufzupassen? Ich finde übrigens auch, dass Innenminister Dobrindt sich bewusst zurückhält und nicht direkt irgendwie Ross und Reiter nennt, weil was passiert denn dann? Ist das der Verteidigungsfall? Weil ich meine, das ist ein Angriff auf eine Infrastruktur mit Antonovs, die, wir haben es ja auch besprochen, die nicht mit Munition beladen wurden. Also das war eine Finte. Aber dennoch, welche Konsequenzen muss dieser Vorfall haben?
0: Deutschland ist nicht verteidigungsfähig. Das sagt sogar unser Kanzler, der immer wieder sagt, wir müssen verteidigungsfähig werden. Also wir sind's nicht. Das hat auch Redmann gesagt, der Innenminister von Brandenburg hat gesagt, der Luftraum ist im Prinzip gar nicht geschützt. Wir denken, Flughäfen seien dadurch geschützt, dass man Zäune errichtet. Da kann ich nur sagen, mehreren Klimaklebern ist es schon gelungen, mit dem Bolzenschneider die Zäune zu durchtrennen und mit großer Kamerabesatzung auf das Vorfeld zu gehen, um sich festzukleben. Ja. Also schon Klimakleber schaffen es, die Infrastruktur anzugreifen und den Flugbetrieb lahmzulegen. Wo leben wir denn? Also irgendwelche, ich sage es mal, soziologische Bummelstudenten kriegen das schon hin. Da kriegen natürlich ausländische Mächte schon dreimal hin. Also wir sind nicht hinreichend gesichert. Das ist leider ein ganz trauriger Befund, den müssen wir zur Kenntnis nehmen. Der zweite Befund, der ist genauso traurig. Die Grünen sind zur Kriegspartei geworden. Den kann es offenbar gar nicht schnell genug geben in einer kriegerischen Auseinandersetzung.
2: Also das stolper auch aus
0: Du hast Frau Dröge schon zitiert, das genau Wahnsinn. Das Gleiche. Also auch jenseits von Gut und Böse natürlich der unvermeidliche Herr von Notz, der wird hier auch kritisiert von den Grünen, Herr von Notz. Er sagt hier, Zitat, es ist vollkommen naheliegend, dass Russland hinter dem Angriff auf den Leipziger Flughafen steckt. Es ist ein Fehler, dass Dobrindt das nicht klar benennt. So ermutigt man die Russen nur. Mehr Dummheit gehen nicht in drei Sätze. Ein Innenminister soll etwas, was naheliegend ist, aber nicht bewiesen, soll er als bewiesen in die Öffentlichkeit verkaufen. Er soll also sagen, weil es so möglich ist, gebe ich die Möglichkeit als Faktum
2: Ungeheuerlich.
0: Auf. Und provoziere damit den NATO-Verteidigungsfall. Also wollen die Grünen den Krieg? Wollen die Grünen, dass die NATO gegen Russland vorgeht? Wollen das die Grünen? Herr von Notz will das offenbar. Ich kann das nicht anders deuten, diesen Satz, oder?
2: Mhm. Kannst du den deuten?
1: Ich finde es beunruhigend. Ja. Und es ist,
2: beunruhigend.
1: Dummes Zeug von einem Innenminister zu verlangen, er soll mal sagen, was er vermutet.
2: Genau.
1: Das wären die Grünen die Ersten, die ihn dann wieder zur Rechenschaft ziehen, wenn er das getan hätte. Nein, er hat natürlich ganz genau richtig gehandelt und um noch mal darauf zu kommen, was du gesagt hast, dass Deutschland nicht verteidigungsfähig ist, sich nicht verteidigen kann. Woran liegt das? Müssen wir da schöne Grüße nach Hause zu Frau Merkel, die da gemütlich sitzt und ihre Bücher schreibt. Die soll sich das mal noch mal ganz genau überlegen. Kommt in ihrem Buch übrigens auch gar nicht vor. Die hat sich für die Bundeswehr nicht die Bohne interessiert. Die ist da nicht hingegangen, die hat sich nicht gekümmert. Wir hatten eine Verteidigungsministerin von Frau von der Leyen, die merkwürdigerweise jetzt an der Spitze der Europäischen Union sitzt. Keiner weiß warum. Die hat die Bundeswehr vernachlässigt, die hat sich darum gekümmert, dass es Kita-Plätze gibt, aber nicht eine Drohnenabwehr. Jetzt kann man immer noch sagen, ja, der Drohnenkrieg ist eine neue Erscheinung aus dem Angriffskrieg der Russen gegen die Ukraine. Aber auch das ist 4 Jahre her. Und die ukrainische Abwehr hat sich unfassbar entwickelt. Die haben eine solche Technik aufgebaut. Wir haben doch schon wieder geschlafen. Jetzt 4,5 Jahre später,
2: das ist ein wichtiger Punkt,
1: 4,5 Jahre später, nachdem wir wissen, wie ein Land hingerichtet wird, mit einem Drohnenkrieg sich aber unfassbar gut verteidigt, haben wir noch nicht ein einziges System installiert, zumindest soweit wir wissen. Also vielleicht haben sie es ja heimlich getan, aber am Flughafen Leipzig nicht und in Berlin auch nicht. Nicht ein einziges System installiert, was uns wenigstens zu erkennen gibt, wenn sich eine Drohne nähert.
2: Die Gefahr für die deutsche Infrastruktur kommt durch die Luft, ist so groß und kann für ein paar Euro im Mediamarkt gekauft werden. Was macht dich trotzdem hoffnungsfroh, dass wir das in den Griff kriegen und es irgendwie hinkriegen, die deutsche Infrastruktur schützen zu können in Zukunft gegen Drohnenangriffe?
0: Nee, also wenn das kein Warnschuss war, dann weiß ich nicht, was einer sein soll. Also wir sind hier wirklich haarscharf einer großen Katastrophe mit womöglich dreistelligen Betroffenen, Toten, Verletzten, Schwerverletzten entkommen, ganz knapp, weil dieser Zünder da nicht funktioniert hat. Wir müssen einfach den Luftraum über Flughäfen, und zwar über jedem Flughafen, in den Griff bekommen. Wir müssen den überwachen. Noch dazu, wenn es um militärische Bereiche geht. Ich meine, wir können unsere Grenzen nicht überwachen, wir können die Schwimmbäder nicht überwachen, wir können unsere Marktplätze nicht überwachen, wir können unsere Flughäfen nicht überwachen. Ja, was können wir denn überhaupt überwachen? Also, wir sind wehrlos geworden. Wir sind wehrlos geworden, verteidigungsfähig. Wir sagen einfach nur, ihr Beladenen aller Erden, kommt zu uns. ihr dürft euch bei uns ausbreiten, ihr müsst euch auch nicht ändern. Wir sagen zu feindlichen Mächten, kommt zu uns, unser Flugraum ist offen wie ein Scheunentor. Das ist so würdelos und das finde ich ganz schlimm. Ich würde jetzt mal etwas polemisch sagen, dieses Deutschland hat keine Ehre mehr im Leib, weil es gehört auch zur Ehre dazu, sich zu verteidigen. Wenn man etwas mag oder etwas gern hat, ob es ein Land ist, eine Familie, dann verteidigt man es auch, dann schützt man es auch. Man schützt sein Haus, man schützt sein Eigentum, seine Familie. Manche schützen ihren Hund oder ihre Freibäder und wir schützen nicht mal unsere Grenzen, wir schützen nicht unseren Luftraum. Was ist aus diesem Land geworden? Ich muss es nochmal sagen.
2: Sagt Alexander Kissler eindrucksvoll und ich kann dem nur zustimmen. Um 6.51 Uhr bei News Live kommt zur nächsten Meldung. Das Urteil ist gefallen. Der Attentäter von München muss lebenslang ins Gefängnis, wie die Süddeutsche Zeitung berichtet. Zudem stellte das Gericht die besondere Schwere der Schuld fest. Eine vorzeitige Entlassung nach 15 Jahren ist damit praktisch ausgeschlossen. Der Mann aus Afghanistan, Sie erinnern sich, hatte im Februar 25 sein Fahrzeug in eine Verdi-Demonstration gesteuert. Zwei Menschen starben. Nach Überzeugung des Gerichts handelte der Täter aus religiös-politischen Motiven. Bei dem Anschlag starben eine Frau und ihre zweijährige Tochter. Mehr als 40 Menschen wurden verletzt. Das Bild mit dem Kinderwagen am Unfallort ging damals durch die Welt. Ja, Alexander, reicht das Urteil aus, um da ein klares Signal zu setzen? Wie ist deine Einschätzung dazu?
0: Das ist auf jeden Fall eine harte Strafe. Also viel mehr ist ja gar nicht möglich. In unserem Rechtsstaat, der die Todesstrafe abgeschafft hat, manche sagen, ja, man müsste sie wieder einführen. Ich sehe das mal so und mal anders. Aber vielleicht muss man auch mal wieder über die Todesstrafe für ganz, ganz schlimme Fälle reden. Wie gesagt, ich habe da keine abgeschlossene Meinung. Aber wenn so jemand jetzt mindestens länger als 15 Jahre im Gefängnis bleibt auf unsere Kosten, finde ich es auch schon sehr bedenklich. Ich meine, was ist denn der Mann? Er ist ein Islamist aus Afghanistan. Da geht es schon wieder los. Afghanistan. Ich zitiere hier, der Angeklagte wollte eine gottgefällige Tat begehen und sich gegenüber Allah, sich selbst und gegenüber seiner Familie als guter Muslim beweisen. Zitat Ende. Und wieder einmal sind die Opfer Frauen. Eine Frau und ein Mädchen wurden aus dem Leben gerissen durch einen verrückten, durchgedrehten, radikalen Moslem. Muss man mal ganz klar sagen hier, eine Frau war Opfer des islamistischen Anschlags in Berlin jetzt gerade. Es sind sehr, sehr oft Frauen, die Opfer sind des islamistischen Terrorismus. Das ist eine maximal harte Strafe, wie gesagt, im Rahmen dessen, was in Deutschland möglich ist. Aber es zeigt uns einmal mehr, wir haben zu viele Islamisten ins Land gelassen. Wir haben zu viele Islamisten in diesem Land. Wir werden nach wie vor einen Blutzoll entrichten müssen für unsere aus allen Fugen geratene Migrationspolitik. Das ist leider eine traurige Nachricht. Er ist jetzt hier streng bestraft worden. Es bleibt traurig, es wird traurig bleiben, solange es nicht endlich eine Schubumkehr gibt bei unserer Migrationspolitik.
2: Und Gunnar, man muss leider feststellen, hilflos vor der Tat, jetzt hat das Gericht entschieden. Aber die Frage stellt sich doch mal wieder, also wie können Sicherheitsbehörden so eine Tat im Vorfeld verhindern? Oder ist es überhaupt nicht mehr möglich?
1: Schwierig, aber durchaus möglich. Ich wollte dazu noch sagen, weil du gesagt hast, durchgedreht war der ja gar nicht wahrscheinlich oder nach dem Urteil, sondern radikalisiert.
0: Ja.
1: Er wollte töten, er wollte morden und er hat es auch getan. Also das heißt, er hat sich eine Demonstration ausgesucht, um möglichst viele Menschen umzubringen, weil das seiner Meinung nach die richtige Auslegung des Islam ist, Ungläubige zu töten. Und da muss man sich auch immer wieder fragen, was sagt denn der Rest des Islam jetzt dazu? Also ich vermisse immer ein bisschen die Stimmen, die sagen, der war auf einem Irrweg. Das möchte ich gerne immer wieder hören. Jetzt sage ich, weiß, ich habe auch schon mit den Imamen gesprochen, die sagen, müssen wir das immer wieder sagen? Ja. Müsst ihr sagen. Weil wenn der sagt, das ist der Auftrag des Islam, das ist so
0: gottgefällige Tat.
2: Vielleicht ist das aus unserer Sicht ein Irrweg, aber ein ganz gewaltiger.
1: Ja. Zu der Frage, dass, wie man das verhindern kann, man kann ganz viel verhindern. Das haben wir jetzt in Berlin gesehen. Nach dem Terroranschlag auf den CSD tragen plötzlich allerhand Gefährder eine Fußfessel. Die hatten sie vorher aber nicht. Die hat die Polizei nämlich gar nicht beantragt. Auch unsere Sicherheitsbehörden sind, was die Islamisten angeht, immer noch im Tiefschlaf. Die müssen natürlich die viel besser überwachen. Das muss Nummer eins sein auf jeder morgendlichen Sitzung der Innenminister der Bundesländer. Wie viele Islamisten laufen hier rum? Was machen wir gerade mit denen? Wer hat eine Fußfessel? Wen müssten wir eigentlich jetzt schon inhaftieren und so weiter? Das ist doch noch gar nicht ins Bewusstsein gedrungen. Und das in München, dieser Mann, der war doch auch schon vorher Polizei bekannt. Natürlich hat man da auch nicht richtig zugelangt vorher. Und dann danach, ist, man muss sich das doch mal vorstellen, vor 20 Jahren, sowas doch unmöglich gewesen. Das kann doch in Deutschland, das ist im Rest der Welt passiert. Jetzt ist es hier so. Jetzt ist es hier so, dass die Massenmörder rumlaufen und in einen Demonstrationszug reinfahren.
0: Ich meine, der Mann ist, noch einmal, wie gesagt, ich finde das also auch keine schöne Aussicht. Der Mann ist 25 Jahre, 15 Jahre im Gefängnis, Haftprüfung danach ausgeschlossen. Das heißt, der deutsche Staat zahlt erst für die Aufnahme, dann zahlt er jetzt hier für sehr, sehr viele Opfer, die teilweise lebenslang noch behandelt werden müssen, weil sie psychische Spätfolgen oder körperliche Spätfolgen davontragen. Dann zahlen wir jetzt 15 Jahre plus X für die Unterbringung. Es ist Wahnsinn, welche Kosten uns Steuerzahlern aberlangt werden, weil wir nicht bereit sind, die Grenzen zu schließen, weil wir nicht bereit sind, Leute aus dem Land rechtzeitig zu bringen. Ich mache das einfach fassungslos und da kommt wirklich ein Rechtssystem, so wie es jetzt aufgestellt ist, an seine Grenzen und auch das Gerechtigkeitsempfinden.
1: Dann bestünde noch die Möglichkeit, ihn abzuschieben nach einer gewissen Zeit. Das geht. Aber dann könnte ja sein, dass er wiederkommt, weil die Grenzen sind ja offen.
2: Ja. Gunnar, du hast den CSD eben schon angesprochen. Damit kommen wir zur nächsten Meldung des Tages um 6.56 Uhr. Knapp zwei Wochen nach dem islamistischen Anschlag auf den Berliner CSD ist am Tatort im Tiergarten ein neuer Ahornbaum als Gedenkort gepflanzt worden. Eine Regenbogenbank soll ebenfalls zum Gedenken und als Zeichen der Solidarität mit der queeren Community dienen. Der Bezirk plant gemeinsam mit Betroffenen eine dauerhafte Gedenkstätte für die Opfer des Anschlages. Also ist eine Regenbogenbank als Symbol der Solidarität mit der betroffenen Community angemessen oder wäre ein neutraler gestalteter Gedenkort die bessere Lösung? Schau mal in die Runde. Gunnar, was ist deine Einschätzung?
1: Das kann man so machen, wobei außer Acht gelassen wird, dass es nicht ein Anschlag nur auf homosexuelle Menschen gewesen ist, sondern auf den Westen als solchen, auf unsere freie Lebensweise, auf unsere Rechte, die wir hier genießen. Wichtig wäre jetzt zu wissen, was denn da an diesem Gedenkort noch zu sehen sein wird. Also wird da ausdrücklich erklärt sein, wer der Mörder ist, warum er das getan hat und wer alles dahinter steht. Das möchte ich gern sehen. Und wenn das gut erklärt wird, wenn der Feind wirklich benannt wird, und zwar der radikale Islam, bin ich zufrieden. Und dann kann die Bank auch gerne als Regenbogenbank da stehen. Das ist also dann nicht die Frage.
0: Aber jede Wette, das wird ja nicht
1: fürchte,
0: stehen. Guck an den Breitscheidplatz, da steht es auch nicht.
1: Und genau, das ist ein sehr gutes Beispiel. 2016,
2: der Wette Antrag angenommen.
1: Auf den Breitscheidplatz, da steht es eben nicht. In diesem kleinen Denkmal, was man auch leicht übersieht, dieser Riss im Boden. Da steht es nämlich nicht.
0: Steht auch in Mannheim nicht. Da war ich am Marktplatz. Da steht es auch nicht. Rufenlauer starb, wurde ermordet von einem Islamisten, der den Islamkritiker Stürzenberger töten wollte. Rufenlauer starb. Die deutsche Öffentlichkeit, deutsche Politik will einfach nicht den Täter beim Namen nennen, den radikalen Islam. Dort wird garantiert stehen, ein Anschlag oder aus dem Leben gerissen oder Vorfall sogar nur. Ich bin sehr gespannt.
2: Und weil Axel, das ist ja ein wichtiger Punkt. Das war ja kein Anschlag auf die queere Community, sondern das war ein Anschlag mal wieder auf unsere West. Lebensform.
0: Und auf das Demonstrationsrecht und natürlich auch auf die schwul-lesbische Lebensweise als Ausdruck der Liberalität, die wir hier allen unterschiedlichen Lebensformen zugestehen. Insofern überlappt sich das. Insofern habe ich auch kein Problem mit der Regenbogenbank. An der Stelle habe ich ja nichts dagegen. Aber bitte Ross und Reiter daneben nennen. Aber ich verwette also 12 Flaschen Grand Cru Wein. Es wird dort nicht stehen, wie es sich gehören würde.
2: Sagt Alexander Kissler um 6.59 Uhr bei News Live. Und so machen wir weiter bei News Live. Die unheimliche Macht des Bill Gates. Fauci's Corona-Tagebücher enthüllen, wie der Multimilliardär in der Pandemie mitmischte. Darüber diskutieren wir gleich. Außerdem stellen wir uns die Frage, wer kann Frank-Walter Steinmeier als Bundespräsidenten beerben? Barbara Salisch, Ilse Aigner oder vielleicht doch Harald Schmidt? Wir spekulieren darüber in der kommenden Stunde bei News Live. Jetzt ist es 7 Uhr. Hier sind zunächst mal die Nachrichten mit Tanja Römischer.
3: Nach dem Fund einer mit Sprengstoff bestückten Drohne am Flughafen Leipzig-Halle hat die Bundesanwaltschaft die Ermittlungen übernommen. Sie sieht den Verdacht des versuchten Herbeiführens einer Sprengstoffexplosion und eines gefährlichen Eingriffs in den Luftverkehr. Nach Angaben der Karlsruher Behörde sollte auf dem Flughafengelände eine Explosion ausgelöst werden. Zudem kollidierte eine Frachtmaschine im Umfeld des Flughafens mutmaßlich mit einer weiteren Drohne. Bundesinnenminister Dobrindt spricht von einem möglichen hybriden Anschlag und schließt auch eine Beteiligung fremder Mächte nicht aus. Unterdessen wurde bekannt, dass die Ermittler den Anschlag weitgehend rekonstruiert haben. Nach Informationen der Bild-Zeitung befand sich der Sprengstoff in einer präparierten Konservendose, die mit Semtex gefüllt und mit einem eingebauten Zünder versehen worden sein soll. Die AfD baut ihren Vorsprung vor der Union im aktuellen ARD-Deutschland-Trend weiter aus. Wäre am Sonntag Bundestagswahl, käme die AfD auf 28%, die CDU-CSU auf 21%. SPD, Grüne, Linke und FDP bleiben demnach im Vergleich zum Vormonat unverändert. Beim Umgang mit der AfD spricht sich gut ein Drittel der Befragten für eine Zusammenarbeit von Fall zu Fall aus. 37% lehnen eine Zusammenarbeit grundsätzlich ab. Mehrere gesetzliche Krankenkassen und kassenärztliche Vereinigungen haben bei Geldanlagen offenbar rund 220 Millionen Euro verloren. Nach Recherchen von NDR, WDR und Süddeutscher Zeitung investierten 28 Einrichtungen in Immobilienfonds, bei denen inzwischen von einem Totalverlust ausgegangen wird. Die Gelder der Versicherten und Ärzte dürfen eigentlich nur konservativ angelegt werden. Einige der betroffenen Träger prüfen rechtliche Schritte oder haben bereits Klage eingereicht. Sie werfen den beteiligten Finanzunternehmen vor, die Risiken der Investments verschleiert zu haben. US-Präsident Trump will erneut die automatische Staatsbürgerschaft durch Geburt in den USA einschränken. Dazu unterzeichnete er 2 Dekrete, die sogenannten Geburtstourismus verhindern sollen. Nach Angaben Trumps reisen Frauen gezielt in die USA ein, um dort ihre Kinder zur Welt zu bringen und ihnen so die US-Staatsbürgerschaft zu verschaffen. Ein erster Vorstoß der Regierung war im Juni vom Obersten Gerichtshof gestoppt worden. Das Gericht erklärte die geplanten Einschränkungen für nicht mit der Verfassung vereinbar. Bei den Gesprächen zwischen Israel und dem Libanon hat es nach US-Angaben Fortschritte gegeben. Vertreter beider Seiten hätten sich bei den Verhandlungen in Rom deutlich angenähert, hieß es vom US-Außenministerium. Im Mittelpunkt steht die Ausweitung sogenannter Pilotzonen im Südlibanon, in denen die libanesische Armee die Kontrolle übernimmt, die Hisbollah entwaffnet werden soll und sich israelische Truppen schrittweise zurückziehen. Ziel der von den USA vermittelten Gespräche ist es, eine dauerhafte Waffenruhe zwischen Israel und der Hisbollah zu erreichen. Das Wetter für Deutschland. Im Norden herrscht oft dichte Bewölkung, vereinzelt ist etwas Regen möglich. In den übrigen Regionen ist es meist sonnig oder nur locker bewölkt und trocken. Nur an den Alpen besteht ein geringes Schauer- und Gewitterrisiko. Die Höchstwerte liegen zwischen 19 und 30 Grad.

0: und 3 Minuten, Freitag, der 7. August 2026. Guten Morgen und herzlich willkommen bei NEOS Live. 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Der Tag beginnt mit NEOS und darüber spreche ich mit meinen Gästen. Und wir gehen in die kommende Stunde weiter mit NEOS-Kolumnist Gunnar Schupelius. Guten Morgen, Gunnar.
1: Schönen guten Morgen.
0: Und Dr. Alexander Kistler. Alexander, schön, dass du mal wieder dabei bist.
2: Ganz seltener
0: Einen wunderschönen
2: Gast hier.
0: Guten Morgen. Ja, Grüße gehen raus an unsere Zuhörer im Radio auf immer mehr DAB Plus Station, an unsere Zuschauer auf YouTube und auf der NEOS App. Ich bin Norbert Dobleit und wir machen jetzt weiter mit Bill Gates. Der Mann ist nämlich womöglich noch mächtiger, als viele ohnehin schon gedacht haben. Im Zuge der Veröffentlichung von Anthony Faucis Tagebüchern sind jetzt Dokumente aufgetaucht, die zeigen sollen, wie tief die Bill und Melinda Gates Foundation im US-Gesundheitswesen verankert war.
3: Es ist der NGO-Komplex im Endlevel auf Milliardärsniveau. In einer Zusammenfassung von US-Senator Rand Paul heißt es, neu veröffentlichte E-Mails zeigen, dass die ranghöchsten Gesundheitsbeamten des Landes einen der reichsten Männer der Welt wie einen Kollegen und Partner behandelten. Zitat Ende. Wie weit Gates Verbindungen in den amerikanischen Regierungsapparat reichten, zeigt ein weiterer Vorgang. Von Juni 2014 bis Dezember 2021 besaß er eine hochexklusive sogenannte Q-Sicherheitsfreigabe des US-Energieministeriums, auch während des Höhepunkts der Corona-Pandemie. Eine solche Freigabe ermöglicht den Zugang zu Informationen der US-Regierung, die als Top Secret Restricted Data eingestuft sind. Auch Anthony Fauci behandelte Bill Gates nicht wie einen gewöhnlichen privaten Akteur. Aus einer E-Mail an Anthony Fauci vom April 2020 geht hervor, dass Bill Gates im Ton völliger Selbstverständlichkeit das Ziel formulierte, die gesamte Welt zu impfen. Zitat: Das wären 7 Milliarden Dosen bei einem Impfstoff mit einer Dosis und 14 Milliarden bei einem Impfstoff mit 2 Dosen, so der Multimillionär. Zugespitzt könnte man sagen, eine weitere Verschwörungstheorie wird wahr. Gates war tatsächlich einer der einflussreichsten Gestalter der globalen Corona-Politik. Über die unheimliche Macht des Bill Gates sprechen wir nun bei NEOS Live.
0: Darüber sprechen wir jetzt bei NEOS Live. Die Corona-Pandemie zum Glück lange vorbei, aber Bill Gates und die Corona-Pandemie. Warum steht der Microsoft-Gründer plötzlich wieder im Mittelpunkt der Aufbereitung in den USA, Alexander?
1: Ja, es findet dort ja ein Verfahren statt, ein Ausschuss vom Senat über das Gebaren Faucis, des amerikanischen Drosten, aber auch seines ganzen Umfeldes. Die Corona-Pandemie, genauer gesagt, deren politischen Maßnahmenkataloge haben für große Verwerfungen und Spaltungen in der Gesellschaft geführt. Und das gilt für die Vereinigten Staaten, genauso wie für Deutschland. Der Unterschied zwischen USA und uns ist, in den Vereinigten Staaten wird ernsthaft aufgearbeitet. Und im Zuge dieser Aufarbeitung wurde eben nun öffentlich das sogenannte Tagebuch, also die Aufzeichnungen des Anthony Fauci, die er also auf einen Computer getippt hat, die man nun einsehen kann. Er tritt uns dort als eine sehr unsympathische Persönlichkeit gegenüber, also niemand kann offenbar eitler sein als Mr. Fauci mit der Corona-Pandemie. Seitenlang erzählt er dort, bei wem er eingeladen war, wie viele Selfies ihm gemacht worden sind. Allem steht sogar drin, er sei die Hauptfigur eines erotischen Romans, sei ihm nachempfunden worden. Dachte ich, meine Güte, also mit diesem Gesicht, was war das für ein erotischer Roman? Aber ich habe ihn nicht gelesen. Zum Zweiten kommt natürlich hinzu, dass Bill Gates natürlich, müssen wir im Rückblick schon sagen, ein Impffanatiker war. Er war auch in Deutschland zu Gast, im Fernsehen, im öffentlich-rechtlichen Fernsehen, bei den Tagesthemen, im Interview. Einmal, da habe ich vorhin noch mal kurz reingeschaut, bei Frau Maischberger, 2021, glaube ich. Schon damals hat er gesagt, ja, bis Ende des Jahres muss die ganze Welt durchgeimpft sein. Und das finde ich als Statement.
0: Ein hehrer Anspruch, ja.
1: A, ist es ein hoher Anspruch. B, wird damit das Impfen als Pflicht gewissermaßen dargestellt, als immunologische Alternativlosigkeit, vielleicht auch als ein Verfahren, als ein Vorgang, dem man sich als guter Weltbürger nicht entziehen darf. Er gilt und galt als Philanthrop, der eben Milliarden gemacht hat mit Microsoft, keine Einwände, erfolgreiche Unternehmer, danach allerdings sich durch unausgelastet gefühlt hat. Und da gibt's eben diese Melinda und Bill Gates Stiftung, die heißt immer noch so, obwohl die Ehe teuer in die Brüche ging. Und diese Melinda und Gates Stiftung hat sich eben beteiligt, unter anderem am BioNTech, unter anderem am CureVac. BioNTech hat dann jetzt neulich CureVac aufgekauft. Er hat also durchaus auch, zumindest vermittelt, über diese Stiftung eigene Aktien im Impfstoff-Business. Und er hat, wie wir jetzt erfahren, einen sehr, sehr kurzen Draht zu den Mächtigen. Also dieser kurze Draht wurde ihm gegeben, zum Ministerium, haben wir eben gehört, unter der Präsidentschaft von Barack Obama. Und das hat schon mehr als ein Geschmäckle, wenn ein Unternehmer, auch wenn er danach als Philanthrop auftritt, einen sehr, sehr kurzen Draht hat zu dem, muss man sagen, mächtigsten Mann der Welt damals, Barack Obama, beziehungsweise dessen unmittelbarer Entourage, und er gleichzeitig dann noch im Fernsehen weltweit trommelt für das Durchimpfen der gesamten Weltbevölkerung. Ich finde, das ist schon weniger Philanthrop als Größenwahnsinn.
0: Gunnar Alexander hat jetzt schon viel weggenommen. Wir schauen gleich nochmal in weitere Details rein. Aber Bill Gates war ja immer Teil der Verschwörungstheorien rund um die Corona-Pandemie. Jetzt kommt er im Zuge der Ermittlungen der US-Behörden wieder in den Mittelpunkt. Wie ist deine Sicht der Dinge auf Bill Gates?
2: Dass er den Mächtigen so nah war, wie du es jetzt gesagt hast, wundert mich überhaupt nicht, denn er ist ja einer der erfolgreichsten Unternehmer aller Zeiten. Also das kann man ja nur noch mit Apple und Google vergleichen, was dieser Mann geleistet hat. Die, wie du schon gesagt hast, Verschwörungstheorie ist eine Theorie, die eine Verschwörung suggeriert. Die ist nicht nachweisbar. Und die Geschäftsinteressen von Bill Gates auch nicht. Was mich wundert ist, oder was ich gerne wissen würde, zu sagen, die ganze Welt muss geimpft werden, stellt sich ja im Nachhinein oder auch schon während der Corona-Zeit als vollkommener Unsinn heraus. Denn die Impfung hat nachweislich ja nicht vor Übertragung geschützt. Das haben wir viel zu spät erfahren. Gleich sprechen wir noch über Fauci in der Sache wahrscheinlich. Wusste Bill Gates zu dem Zeitpunkt, wo er das vorgeschlagen hat, das schon? Wusste er, dass es überhaupt nicht nötig ist, die ganze Welt zu impfen, auch nicht ein ganzes Volk, sondern dass nur die vulnerablen Gruppen, also die vorerkrankten Menschen, die Alten, die Gebrechlichen, eine Impfung benötigen, um sich selbst zu schützen, aber auf keinen Fall die Gesunden, auf keinen Fall die jungen Leute, auf keinen Fall die Kinder, weil sie eben die Übertragung des Virus durch die Impfung gar nicht verhindert wurde. Wusste er das zu dem Zeitpunkt? Wenn wir das wissen, dann können wir ihm unterstellen, dass er wieder besseres Wissen 14 Milliarden Impfdosen empfohlen hat, damit irgendeiner große Kasse macht.
0: Ja, und wir sprechen darüber, warum kommt das jetzt alles wieder ans Licht? US-Senator Rand Paul, einer der schärfsten Kritiker der Corona-Politik in den USA, hat jetzt ein rund 1300 Seiten starkes Dokument veröffentlicht. Darin geht es um interne Unterlagen und Materialien, die nach seiner Darstellung die Rolle der Bill und Melinda Gates Foundation während der Corona-Pandemie und ihren Einfluss auf die Entscheidungen im US-Gesundheitswesen beleuchten sollen. Rand Paul veröffentlichte vor kurzem ein, wie ich schon gesagt, 1300-seitiges Dokument, das speziell Bill Gates gewidmet ist. Neu veröffentlichte E-Mails zeigen, dass die ranghöchsten Gesundheitsbeamten des Landes einen der reichsten Männer der Welt wie einen Kollegen und einen Mitarbeiter behandelten. Daraus gehen dann wiederum brisante Infos hervor. Bill Gates wurde am 11. Juni 2014 im Wege der gegenseitigen Anerkennung eines Q-Sicherheitsfreigabesystems des Energieministeriums erteilt. Sie wurde erst am 6. Dezember 2021 wieder aufgehoben. Dazu heißt es im Dokument, ich zitiere, Bill Gates verfügte 7 Jahre lang über eine Q-Sicherheitsfreigabe des US-Energieministeriums, auch während des Höhepunkts der Covid-19-Pandemie. Eine Q-Sicherheitsfreigabe des Energieministeriums gestattet den Zugang, Achtung, zu als Top-Secret-Restricted-Data eingestuften Informationen der US-Regierung, so das Heimatschutzministeriums. Also, Bill Gates, weder Regierungsmitglied noch gewählter Politiker, dafür eine Menge Geld und entsprechende eigene Interessen. Wird da der Verdacht lauter, dass die Pandemie irgendwie von Bill Gates auch genutzt worden ist? Also kommen da die Verschwörungstheorien wieder auf? Also kommen da jetzt Informationen ans Licht mit einer Q-Sicherheitsfreigabe, die eigentlich nur höchsten Politikern irgendwie zugemessen wird, die Bill Gates da gehabt hat?
1: Ja, Bill Gates hat das Virus nicht erfunden. Also das muss man jetzt ja auch mal sagen. Aber es gibt natürlich hier eine sehr, sehr enge Verbindung von Geld und Macht. Das ist ja nicht...
0: alles ganz seltsam.
1: Das ist ja nichts Ungewöhnliches in der Geschichte der Politik. Schau mal nach Italien, Berlusconi, Medienunternehmer, da war er Ministerpräsident und so weiter und so fort. Also das ist jetzt ja, dass die Mächtigen, die viel Geld haben, die Nähe suchen, auch zur Regierungsmacht und dass Regierungsmacht gerne mit Mächtigen sich umgibt, weil die ihre Gelder verwenden können zu Zwecken, die der Regierung freundlich sind. Das hat man überall so, das hat man auch in Deutschland so. Hier kommt nur noch etwas dazu. Es geht hier ja letzten Endes um die Gesundheit der Weltbevölkerung. Mhm. Es geht um die Gesundheit der Weltbevölkerung. Und Bill Gates hat ganz klar dieses Narrativ, wie man sagt, diese Erzählung vertreten, die Welt wird nur dann diese Pandemie überstehen, wenn die ganze Welt sich impfen lässt. Wenn die ganze Welt sich impfen lässt. Und das ist halt schon ein Plot wie Dr. No oder wie ich lernte, die Bombe zu lieben. Heißt du ähnlich? Dr. Seltzer, weiß ich, also James Bond. Es hat wirklich sowas, ich sitze jetzt irgendwo, schaue mir die Welt an und dann habe ich dieses eine Mittel, was die ganze Welt rettet. Noch einmal, das hat für mich schon Züge von Größenwahn. Und in diesem Interview zum Beispiel bei Maischberger, im deutschen Fernsehen 2021, glaube ich, wo also Bill Gates auch sagt, wir müssen die ganze Welt impfen, hat er zum Beispiel den Johnson & Johnson Impfstoff empfohlen. Wir wissen im Nachhinein, das war eigentlich der unsicherste. Er hat Nebenwirkungen gehabt, die höher waren als bei anderen, empfiehlt er dort. Also das finde ich jetzt auch schon, ja, eigentlich unanständig, dass man als jemand, der als Philanthrop geriert sich, dann dort konkrete Produkte eines Pharmaunternehmens empfiehlt. Novavax und Johnson & Johnson hat er empfohlen. Johnson & Johnson war nicht so eine gute Empfehlung, würde ich sagen. Und gleichzeitig noch ist seine Stiftung dann auch involviert, seit Jahren vorher schon eben bei BioNTech und später auch bei CureVac, die dick drin sind ja im Impfstoffgeschäft. Also ich finde, solche großen Globalerzählungen sollte man Unternehmenslenker nicht durchgehen lassen und die Regierung sollte weder sich vor den Karren spannen lassen, noch umgekehrt soll ein Unternehmer sich vor diesen Karren spannen lassen. Noch einmal, ich finde das eine, tut mir leid, ich finde es eine monströse Aussage, wenn ein Unternehmer sagt, die ganze Welt muss durchgeimpft werden und die Regierung sagt, jawohl, genau so ist es. Das steht keinem zu sagen, die ganze Welt muss jetzt durchgeimpft werden. Ich finde es einen monströsen Satz, oder?
0: Und Alexander, ja. Gunnar, bevor du antwortest, da schauen wir mal rein, weil das schließt schön an. Also am 22. April 2020 formulierte Bill Gates in einem Strategiepapier das Ziel, wie Alexander schon gesagt hat, die gesamte Menschheit zu impfen. Das Ziel besteht darin, die ein oder zweitbesten Impfstoffkonstrukte auszuwählen und die gesamte Welt zu impfen. Das sind 7 Milliarden Dosen bei einem Impfstoff mit einer Dosis von 14 Milliarden bei einem Impfstoff mit 2 Dosen. Also ein nicht gewählter Privatmann formuliert damit bereits im April 2020 das Ziel, die gesamte Menschheit zu impfen und stimmte seine Pläne mit dem mächtigsten Gesundheitsberater der US-Regierung ab. Gates sprach nicht nur über die Entwicklung oder Bereitstellung eines Impfstoffs, sondern ausdrücklich über die Impfung der gesamten Welt. Ist das jetzt Größenwahn oder ist das irgendwie die Vorstellung Think Big? Weil das unterstellt man natürlich Bill Gates, einem der reichsten Männer der Welt.
2: Er ist, du sagtest, er gibt sich als Philanthrop, er ist es ja. Also die Bill Gates Stiftung hat ja unglaublich viel Gutes getan in Afrika.
1: Aber nicht nur Gutes,
2: Ja, aber schon, also die haben wirklich in Afrika so manchen Menschen schon geholfen. Also das glaube ich, kann man nicht bestreiten. Dass er jetzt hier die ganze Welt impfen will, halte ich auch für Größenwahn. Und ich reite jetzt nochmal auf den Punkt herum. Ja, deswegen, weil ja die Fauci-Unterlagen entlarvt haben. Wir können da also nachlesen, dass dieser Fauci, der oberste Virologe der USA, also der, das was Drosten
0: war, der amerikanische Drosten.
2: Der amerikanische Drosten, Christian Drosten, der RKI-Chef in Deutland.
1: Nee, war nicht RKI-Chef.
2: Nicht RKI, Entschuldigung, Berater, das war falsch. Ja, Berater, ne? Chef-Virologe der Berliner Charité, ja. Berater der Bundesregierung. Also der Fauci war dasselbe in den USA. Wir erfahren jetzt, dass zu einem Zeitpunkt, wo er schon wusste, dass die Impfung nicht die Übertragung verhindert, nicht die Übertragung des Virus verhindert, empfohlen hat, das nicht ins Land zu tragen, weil die Menschen sich ja dann nicht mehr impfen lassen würden. Ja, aber genau das hätte man ja sagen müssen, weil dann hätten sich viele gar nicht impfen lassen müssen, die geglaubt haben, dass sie es tun mussten. So, wenn der Fauci also wusste, dass die Impfung nicht vor Übertragung schützt, dieses Wissen aber geheim halten wollte, müssen wir jetzt wissen, ob das auch auf Bill Gates zutrifft. Und das ist die Lücke, die wir leider noch haben. Das liegt jetzt nicht an News, sondern das ist die allgemeine Nachrichtenlage. Wir wissen jetzt nicht, und da muss jetzt einer mal den Bill Gates fragen, möglichst ein amerikanischer Journalist vielleicht, fragen, lieber Herr Gates, als Herr Fauci diese Wahrheit unterdrückt hat, was wir ja jetzt wissen, haben Sie sich daran beteiligt, diese Wahrheit zu unterdrücken, damit Sie diese 14 Milliarden Impfdosen raushauen können?
0: Wäre eine interessante Frage. Wer könnte die stellen?
2: Ja, kann man ja anfragen. Also vielleicht jetzt von hier aus ein bisschen schwieriger, aber könnten wir eigentlich auch machen.
1: Das wird sicher geschehen im
2: Verein. Es wird geschehen, dann wird er wahrscheinlich irgendwas sagen. Aber man müsste es wissen, denn wir wissen jetzt, und das ist die entscheidende Erkenntnis aus diesen Fauci-Tagebüchern, sagt man, also Aufzeichnungen, er wusste, dass sehr viele Menschen sich nicht hätten impfen lassen müssen, hat aber dieses Wissen nicht weitergeben wollen.
1: Und einen Satz einfach nochmal, das ist ein ganz banaler Satz, aber ich möchte auch nochmal sagen, Impfen ist auch ein Business. Es gibt Unternehmen, die daran verdienen. BioNTech hat daran sehr viel verdient. Jetzt machen sie momentan riesige Verluste, weil kaum noch Nachfrage ist.
2: Und nicht nur die Unternehmen, sondern auch die Ärzte.
1: Auch die Ärzte, ich wollte es gerade sagen.
2: Wie oft sind mir damals in der Corona-Zeit die Ärzte hinterhergelaufen, wollen sie noch schnell Corona? Danke, ich habe schon zwei.
0: Ich hab noch ein Döschen.
1: Es gab ja in Berlin, die wurden aber auch alle natürlich nur als Philanthropen gefeiert, gab es hier einen, der hat aus dem Fenster raus geimpft. Also praktisch Impfung, du Gräuter, kurz vorbeigehen, mach dir den Oberarm frei, kleiner Schuss, vielen Dank noch. Wurde alles abgerechnet. Also auch
0: Ich erinnere mich noch an Impfung auf dem Parkplatz vom Supermarkt.
1: Genau.
0: Also wir sprechen darüber, weil in den USA Ermittlungen anstehen. USA-Senator Rand Paul veröffentlichte ein rund 1300 Seiten starkes Dossier. Die veröffentlichten Dokumente enthalten außerdem E-Mails, die eine enge Zusammenarbeit zwischen Bill Gates und Anthony Fauci nahelegen. Demnach bat der Milliardär den Gesundheitschef im April 2020 um Rückmeldung zu einem Pandemie-Strategiepapier. Anfang 2022 kommentierte Fauci zudem ein Manuskript von Gates Buch über die Verhinderung künftiger Pandemien. Fauci, ich zitiere, ich gab das Manuskript streng vertraulich einem vertrauenswürdigen Kollegen, der es nach der Lektüre vernichtete. Sein Name ist Dr. David Morines. Anschließend schrieb Fauci an Gates, das Ziel besteht darin, die ein oder zweitbesten Impfstoffe auszuwählen und die gesamte Welt zu impfen. Das bedeutet 7 Milliarden Dosen, wenn es sich um eine Einzeldosis-Impfstoff handelt. Fauci schickte Gates das Manuskript mit nachverfolgten Änderungen zurück. Zugleich räumte er ein, es seinen langjährigen Mitarbeiter David Morines überlassen zu haben, der das Exemplar nach der Lektüre vernichtet habe. Damit stellte sich der Leiter einer staatlichen Gesundheitsbehörde persönlich in den Dienst eines privaten Milliardärs und dessen Publikationsprojekts. Also eine E-Mail vom 22. April 2020 wurde dann vernichtet. Auch da wieder untermauert das so ein bisschen, was hat Bill Gates im Gesundheitsministerium der USA zu tun und was wirft das nachträglich jetzt durch die neuen Ermittlungen für ein Licht auf diese ganze Situation.
2: Und warum sagen die nicht selber was dazu? Ich würde doch jetzt, also wenn ich Bill Gates heißen würde oder Anthony Fauci, würde ich eine Pressekonferenz einrufen und sagen, pass mal auf, ich erkläre euch jetzt mal Folgendes, die und die Rolle habe ich gespielt, die und die Rolle, dann kommt Herr Gates vielleicht noch dazu und sagt, sagt's doch einfach offen. Dass das jetzt alles durch einen Politiker der Republikaner ans Licht kommt, der da tief gegraben hat, nährt doch nur den Verdacht, dass sie was zu verbergen haben. Schließlich auch bei mir, obwohl ich halte mich da zurück. Solange ich keine Beweise habe, werde ich nicht behaupten, dass Bill Gates die Welt impfen wollte, um selbst einen Vorteil daraus zu haben. Gar nicht.
0: Die These stellst du nicht auf.
2: Die stelle ich nicht auf, weil ich es nicht weiß, dass die Analyse Größenwahn von Alexander Teil Stelle ich schon eher. Naja, weil er ja auch die Weltgesundheitsorganisation unterstützt.
1: Das ist ein wichtiger Punkt, ja.
2: Das macht er ja auch.
4: Das ist ein wichtiger Punkt, also, richtig, ja, absolut.
2: Ganz im Gegensatz zu Präsident Trump, der gesagt hat, die kriegen überhaupt kein Geld mehr. Da scheint es also unter zwei Amerikanern sehr unterschiedliche Ansichten zur WHO zu geben. Ich tendiere zur Ansicht von Donald Trump. Warum? Weil die WHO sogenannte Pandemiestrategien entwickelt, die ein bisschen nach der Diktatur in China riechen. Ja? Weil die WHO nämlich vorgibt, und die arbeiten ja jetzt schon wieder dran, wie man die Leute einsperren kann, wenn da wieder so ein Keim durch die Gegend fliegt. Egal, ob das jetzt wirklich sein muss oder nicht. Wir erinnern uns dran, dass ein Großteil, und das muss man wirklich immer wieder sagen, es wird viel zu wenig betont, ein Großteil der Maßnahmen, der sogenannten Maßnahmen, also des Entzuges der Grundrechte der deutschen und der europäischen Bürger, überhaupt nicht notwendig gewesen wären. Der Aufenthalt im Freien in Gruppen hatte überhaupt keine Bedeutung für die Verbreitung des Virus. Und das haben wir dann etwas spät erfahren. Das heißt, wenn ich jetzt weiß, dass Gates die WHO unterstützt, die maßgeblich von China beeinflusst wird. In China wurden die Leute wie Vieh behandelt in der Pandemie. Es war unvorstellbar, was die Regierung mit den Menschen dort gemacht hat. Dann bin ich ein bisschen skeptisch.
4: Und warum sprechen wir darüber? Weil in den USA die Corona-Pandemie offensichtlich aufbereitet wird. US-Senator Rand Paul veröffentlicht jetzt ein rund 1300 Seiten großes, dickes, fettes Dossier mit der Aufarbeitung. Alexander, könnte man sich ja auch in Deutschland vorstellen, weil auch hier in Deutschland im Umgang mit der Corona-Pandemie sind ja viele Dinge noch nicht aufbereitet. Was macht dir Mut, dass nach amerikanischem Vorbild hier in Deutschland auch angefangen wird, die Corona-Pandemie und die Auswirkungen für die Bürgerinnen und Bürger aufzuarbeiten?
1: Nix, da macht mir gar nichts Mut. Das wird in Deutschland nicht geschehen. Wir könnten schon längst einen Untersuchungsausschuss haben. Da bräuchten wir dann einfach eine grüne Partei, die auch manches kritisch sieht, sagt sie, die bereit wäre, dafür zusammen mit der AfD zu stimmen. Und das machen die Grünen nicht. Wenn die AfD Sachen einbringt, wo auch Grüne vielleicht Sympathien zeigen, wird aus Prinzip abgelehnt. Was haben wir stattdessen? Eine handzahme Enquete-Kommission im Deutschen Bundestag unter dem Vorsitz der neuen CDU-Generalsekretärin Frau Hoppermann, die dort peinlich darauf achtet, dass die Regierung nicht zu scharf kritisiert wird, die dort schon Experten über den Mund gefahren ist und ihnen das Mikro abgestellt hat. Also wenn ich hier immer lese, Frau Hoppermann sei so furchtbar emphatisch und zuvorkommend, kann ich sagen, als Leiterin der Enquete-Kommission zur Aufarbeitung der deutschen Corona-Politik ist sie weder emphatisch noch dialogbereit, sondern dirigistisch, quasi autoritär schon. Also das finde ich, allein das schon zeigt, wir haben dort eine parteiische Versuchsanordnung in dieser Enquete-Kommission. Es ist nur eine Enquete-Kommission. Wir müssen einfach zur Kenntnis nehmen, eine Politik, die Spaltung der Gesellschaft erst organisiert und danach allerdings sagt, über diese Spaltung wollen wir gar nicht reden, weil wir dafür verantwortlich sind, die will die Spaltung. Diese Politik, und wir reden von Regierungspolitik, die Regierung will ein gespaltenes Land. So, das kann man nicht der Opposition vorwerfen. Wie soll die Opposition was spalten, die nirgendwo regieren kann? Ja, die Regierung lebt von der Spaltung der Bevölkerung.
2: Also ob sie davon lebt, weiß ich nicht, aber Tatsache ist doch, dass die keine Untersuchung wollen im Bundestag, weil sie ja alle daran beteiligt waren. Die Grünen waren damals in der Opposition und haben immer Hurra geschrien, wenn noch irgendeine Maßnahme ergriffen wurde, um die Menschen zu Hause einzusperren. Das heißt, die einzigen, die es jetzt durchsetzen könnten oder ein Interesse daran haben. Das ist ein
4: interessanter Punkt, Gunnar, den
2: du ansprichst. Ja, natürlich. Das war so. Die Grünen waren damals keine Opposition in der Corona-Politik, sondern sie haben mit Karacho mitgearbeitet daran. Die einzigen, die abseits standen und die jetzt was unternehmen wollen, ist die FDP. Die sind aber nicht im Bundestag. Correct, ja. Und die AfD, aber die hat nicht, wie Alexander schon sagt, den notwendigen Anteil im Bundestag, um einen Untersuchungsausschuss einzusetzen. Und da sagen die allen anderen, hahaha, Pech gehabt, da sehen wir es mal, ihr könnt es nicht, wir stimmen aber auch nicht mit. Und jetzt ist diese lächerliche Enquete-Kommission eingesetzt worden, eine Befragung von Experten. Also, nein, ein Untersuchungsausschuss muss her, wo die Verantwortlichen ausgefragt werden und aussagen müssen. Als allererster Christian Drosten.
1: Und man braucht eben zur Einsetzung eines Untersuchungsausschusses auch, um Herrn Drosten beispielsweise dort vorzuladen, ein Viertel der Sitze. Das hat die AfD aktuell nicht, aber nach aktuellen Umfragen hätte sie das bei der nächsten Bundestagswahl. Insofern kann man auch sehen, auch unterhalb der Schwelle einer Regierungsbeteiligung kann man ab einer gewissen parlamentarischen Stärke Dinge in den parlamentarischen Prozess einspeisen. Die würde ich sagen, in diesem Fall dem Land gut tun. Also man kann nicht sagen, ist egal, wie viel Prozent eine Opposition hat. Auch eine nicht mitregierende Opposition kann ab einer gewissen Stärke vieles ins Laufen bringen.
4: Ich stelle die Frage aber trotzdem. Also eine Kommission ist eingesetzt in Deutschland. Okay, genau. Ein Untersuchungsausschuss müsste es unserer Meinung nach sein. Gunnar, was macht dir Mut, dass nach amerikanischem Vorbild, dass vielleicht wie vieles aus den USA zu uns rüberschwappt und wir uns besinnen und tatsächlich in einem Untersuchungsausschuss diese Corona-Pandemie endlich aufarbeiten?
2: Hier werden ja zumindest die entscheidenden Fragen gestellt. Also zum Beispiel meine Lieblingsfrage im wieso konnte Fauci die Nachricht unterdrücken, dass man sich gar nicht impfen lassen musste in der Mehrheit und wusste Bill Gates das? Ja, die Hoffnung habe ich, dass das zu uns rüberschallt und diese Fragen hier wieder aufgegriffen werden. Ich habe aber keine Hoffnung, dass sich im Bundestag eine Mehrheit bildet, weil, wie Alexander schon sagte, die Grünen prinzipiell nicht mit der AfD stimmen und die Grünen aber auch gar keine Untersuchungskommission wollen, weil sie damals mit Hurra mit der CDU und der SPD gestimmt haben, die Grundrechte teilweise außer Kraft gesetzt haben, weil sie glaubten, dass sie damit den Virus aufhalten können. Also da bin ich leider pessimistisch und kann auch nur darauf hoffen, dass es einen Bundestag gibt nach der nächsten Wahl, der sich damit nochmal befasst.
1: Im Wahlprogramm der AfD für Sachsen-Anhalt steht es auch drin. Wir wollen und werden die Corona-Politik aufarbeiten. Wird man sehen.
4: Sagt Gunnar Schupelius und Dr. Alexander Kissler um 7.29 Uhr bei News Live. Und wir halten fest, wir schließen ab, das Thema: eine weitere vermeintliche Verschwörungstheorie wird durch offizielle Dokumente jetzt bestätigt. Bill Gates war tatsächlich einer der einflussreichsten privaten Gestalter der globalen Corona-Politik. Er verfügte über Zugang bis in die höchsten Ebenen des Regierungsapparates, ließ den mächtigsten amerikanischen Gesundheitsbeamten seine Texte religieren und entwarf Pläne für die Impfung der gesamten Menschheit. Thema wird uns weiter beschäftigen. Wir bleiben da dran. Und unsere Kollegin Helena Gebhardt war diese Woche in Ceuta, der kleinen spanischen Exklave, die von Zehntausenden Migranten gestürmt wurde. Wir haben hier bei News Live ausführlich darüber berichtet. Und jetzt hat Helena eine exklusive Reportage gedreht, im News Original zu sehen. Und darauf können Sie sich einstellen.
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1: Also sehenswert auf YouTube und auf news.de diese Reportage News Originals. Sollten Sie sich nicht entgehen lassen. Und so geht es gleich weiter bei News Live. Gleich eröffnen wir die große Debatte um die Nachfolge von Frank-Walter Steinmeier. Wer wird im kommenden Jahr neuer Bundespräsident oder Bundespräsidentin? Darüber diskutieren wir gleich. Nee, diskutieren wir jetzt. Also, wer wird der nächste Bundespräsident oder Präsidentin? Sollte es eine Frau sein oder doch vor allem ein Mensch aus dem Volk? Das ganze Land diskutiert, wer Frank-Walter Steinmeier beerben wird.
2: Am 30. Januar 2027 wählt die Bundesversammlung einen neuen Bundespräsidenten oder eine Präsidentin. Letzteres fordern zumindest SPD und Grüne. Sie bestehen auf einer Frau als Nachfolgerin für SPD-Mann Frank-Walter Steinmeier. CSU-Chef Markus Söder will gerne seine Parteikollegin Ilse Aigner auf dem Posten installieren. Widerspruch kommt von der CDU. Unionsfraktionschef Thorsten Frei will sich nicht auf das Geschlecht festlegen. Anders als Finanzminister Lars Klingbeil, dem das Geschlecht das Wichtigste ist. Doch nicht nur über das Geschlecht diskutiert Deutschland. Immer öfter wird gefragt, muss es unbedingt ein Berufspolitiker sein? Comedian Micky Beisenherz ist sich, Zitat, relativ sicher, dass Barbara Salisch als Bundespräsidentin breitere Akzeptanz hätte als ein Berufspolitiker wie Boris Rhein. Über die emotionalste Politikdebatte des Landes sprechen wir jetzt bei News Live.
1: Ja, und Markus Söder hat bereits einen Namen in den Ring geworfen. Er wünscht sich die Präsidentin des Bayerischen Landtags, Ilse Aigner, als Bundespräsidentin.
3: Ich kenne sie, ich schätze sie sehr und ich glaube, in der jetzigen Konstellation ist auch eine sehr gute Chance. Denn man hat sich ja festgelegt darauf, dass dieses Mal eine Frau Bundespräsidentin werden soll. Und da haben wir eine Idee dafür. Am Ende muss es CDU/CSU gemeinsam besprechen. Ich habe gesagt, wenn sie möchte und wenn die Chance sich ergibt, würde ich das sehr unterstützen. Und mich hat sehr gefreut, dass zum Beispiel aus der SPD sehr positive Signale gekommen sind.
4: Und der Bundeskanzler ja auch. Der Bundeskanzler hat gesagt, Ilse Aigner ist sicherlich eine respektable, denkbare Bundespräsidentin. Warum dann noch bis September warten mit der Nominierung?
3: Das haben wir jetzt so vereinbart, aber ich finde, Sie haben recht, diese Zitate alle sehr gut. Ich würde mich freuen, wenn das am Ende klappen würde, aber dem zuvor steht erst natürlich die Einigung mit der CDU. Und mit der CDU sich zu einigen, ist nie immer ganz leicht.
1: Also mit der CDU sich zu einigen, ist nicht immer ganz leicht, sagt Markus Söder. Also Ilse Aigner, sie war Bundesministerin, Vizeministerpräsident und führt heute den Bayerischen Landtag. Reicht diese Erfahrung, Alexander, für das Amt der Bundespräsidentin? Und wie ist deine Einstellung zu diesem Thema?
5: Das ist die verlogenste Debatte des Jahres. Halten zu Gnaden. Worüber reden wir denn? Wir reden darüber, dass endlich Frank-Walter Steinmeier, auch die Bundeseule genannt, ein Amt verlassen wird, das er vom ersten Tag an sehr, sehr schlecht geführt. Er hat dieses Amt sogar so ruiniert, dass ich mich frage, brauchen wir es überhaupt noch? Kollege Schupelius sieht es anders. Ich würde sagen, ein Amt, dessen Spitze ein Frank-Walter Steinmeier gelangen kann, kann eigentlich nicht unverzichtbar sein. So, jetzt heißt es immer, ja, wir bräuchten eine Frau. Ja, verdammte Axt, warum denn? Wir brauchen endlich mal wieder einen guten Bundespräsidenten. Das Amt des Bundespräsidenten muss endlich mal wieder würdig besetzt werden. Wir brauchen doch keine Frau. Was soll denn das? Ist doch lächerlich. Hinzu kommt, deswegen sage ich, Verlogungsdebatte des Jahres. Jetzt sagt natürlich die SPD, ja klar, eine Frau muss es sein. CDU, CSU geht auch vorneweg. Das ist ein heuchlerischem Geist nicht zu überbieten. Warum wurde denn Frank-Walter Steinmeier als Mann und als Totalversager, muss man etwa sagen, Bundespräsident, weil damals unter einer großen Koalition Sigmar Gabriel ihn vorgeschlagen hat. Damals hätte die SPD sofort sagen können, nehmen wir eine Frau. Habt ihr nicht gemacht. Danach bei der zweiten Wahl war sogar die Ampelregierung in der Verantwortung, weil sie die Mehrheit hatte der Stimme in der Bundesversammlung. Auch die Ampelregierung, total links und progressiv, hat gesagt, ach, wir setzen weiterhin auf dieses lahme Pferd Frank-Walter Steinmeier. So, und jetzt, da die CDU/CSU nach ungeschriebenem Brauch das Vorschlagsrecht hat, weil es eben zweimal eine linke Mehrheit war, jetzt auf einmal sagt, naja, es müsste natürlich die CDU/CSU eine Frau vorschlagen und die CDU/CSU ist dumm genug, sich in Teilen diesen Schuh auch noch anzuziehen. Frau Aigner, ich weiß nicht warum, was spricht für Frau Aigner, dass sie CSU ist? Keine Ahnung, dass sie Frau ist, wird mir auch nicht reichen. Ich weiß nur, sie hat im Landtag von Bayern auch mal auf sehr unangenehme Weise der Oppositionsführerin von der AfD das Wort entzogen. Sie reden jetzt

0: weiter. Damals hatten wir auch hier schon mal thematisiert. Also sie ist bisher weder sehr negativ noch sehr positiv aufgefallen. Sie wäre mit Sicherheit ein Qualitätsvorsprung, ein Qualitätszuwachs gegenüber Frank-Walter Steinmeier. Aber jeder Besenstiel wird es besser machen als Frank-Walter Steinmeier.
1: Alexander sagt, Kollege Gunnar Schupelius sieht das ganz anders. Wie siehst du es denn?
2: Ach so, nein, es geht ja um das Amt. Ne? Ich habe ja immer gesagt, dass das Amt des Bundespräsidenten von außerordentlicher Bedeutung ist, weil er unser Land repräsentiert. Also Frank-Walter Steinmeier hat es leider nicht geschafft, über den Parteien zu stehen, was ein ungeschriebenes Gesetz ist und das auch ganz klar. Der Bundespräsident wird gewählt und ist dann der Präsident aller Deutschen. Frank-Walter Steinmeier ist ein parteiischer Präsident, der es nicht geschafft hat, obwohl die Parteimitgliedschaft ruht, sich von der linken Indoktrination zu befreien und sie auch und das ganze Land damit beglückt hat, dann innerhalb von 8 Jahren. Das Faszinierende, finde ich, ist, dass sich die Union jetzt, wie du schon gesagt hast, der Quote unterwirft. Die Quote ist eine sozialistische Erfindung, die nichts mit individueller Leistung zu tun hat, nichts mit dem Menschen an sich, der gewählt werden soll, sondern einfach nur mit dem Kollektiv, also in dem Fall mit dem Geschlecht, dass man sagt, da ist jetzt eine Frau dran. Da ist überhaupt keine Frau dran, aber es kann auch eine Frau dran sein, wenn eine sehr gute Frau, eine sehr begabte Frau, qualifizierte Frau sich meldet und gewählt wird, natürlich. Aber man kann nicht von vornherein sagen, wir wählen jetzt keinen Mann. Das kann ja sein, dass es einen Mann gibt, der in diesem Falle besser geeignet ist. Und es ist höchst merkwürdig, dass der bayerische Ministerpräsident sagt, man hätte sich darauf geeinigt. Wer denn bitte? Wer denn bitte? Und du hast es ja eben auch schon gesagt, niemand hat sich darauf geeinigt. Die Union glaubt jetzt offenbar in vorauseilendem Gehorsam und wieder einmal, um der SPD zu gefallen, das behaupte ich hier, um den Koalitionsfrieden zu wahren, weil die SPD das nun gerade wieder mit der Frauenquote vor sich herträgt, Herr Klingbeil, um denen zu gefallen, behauptet er einfach, man hätte sich drauf geeinigt. Niemand hat sich drauf geeinigt, die Wähler der Union auch nicht und die Mehrheit der Bevölkerung erst recht nicht.
1: Und Gunnar, gut, dass du es angesprochen hast, denn Grüne und SPD wollen offensichtlich unbedingt eine Frau auf dem Posten installieren. SPD-Chef Klingbeil erklärte den Nürnberger Nachrichten, ich finde, es ist höchste Zeit, zum ersten Mal eine Frau zur Bundespräsidentin zu wählen, sagt der Vizekanzler Lars Klingbeil. Die Festlegung auf eine Frau sorgt für Kritik in der CDU. Unionsfraktionschef Thorsten Frey will sich auf das Geschlecht nicht festlegen. Es spricht zwar sicherlich einiges dafür, dass das Amt von einer Frau ausgeführt wird. Dies ist aber nicht unumstößlich. Wir sollten da offen ran, so Thorsten Frey. Also da geht es um Paritäten, aber nicht um Eignungen. Also was ist das jetzt für ein Hin- und Hergeplänkel zwischen SPD und...
2: Naja, Thorsten Frey ist doch ehrlich. Also das ist doch gut, was der gesagt hat. Bei Söder ist es doch wieder durchschaubar. Also ich höre dem wirklich gerne zu, dem Herrn Söder. Das ist einfach, der kann gut reden. Aber was er jetzt wieder gesagt hat, ist doch reiner Opportunismus. Wir haben uns geeinigt, dass es eine Frau ist. Dem schließt er sich an, weil er seine Kandidatin durchsetzen will, damit es eine von der CSU wird, die jetzt eben eine Frau ist. Sagt er, wir haben uns auch eine Frau... So, Thorsten Frey ist hier wirklich, man muss ihm wirklich danken, dass er das noch einmal zurechtrückt, dass man da wirklich anders rangeht und sagt, wer ist der geeignete Kandidat, wer soll unser Land in den kommenden 4 Jahren ab 27 bis 31 repräsentieren.
3: Und es wird ja so getan, als sei das Geschlecht eine Qualifikation. Keiner kann ja was für sein Geschlecht, man kann ja nicht sagen, weil du Mann bist, musst du das machen oder darfst du das nicht machen? Oder weil du Frau bist, musst du das machen oder darfst du das nicht machen oder kannst du das nicht machen? Und deswegen zeigt diese, wie ich finde, verlogenste Debatte des Jahres wie in einem Brennspiegel, welche aberwitzigen Debatten wir uns in Deutschland leisten, um immer wieder zielbewusst und punktgenau an den entscheidenden Fragen vorbeizugehen. Die entscheidende Frage ist, wer repräsentiert unser ganzes Land in den nächsten 5 Jahren würdig, nach innen wie nach außen? Das ist die Frage.
2: In den nächsten 5 Jahren wird ja immer wichtiger, weil wir reden ja so viel über die Spaltung. Das ist ja wirklich so. Es geht ja doll zu in unserem Land. Es sind ja wirklich Fronten aufgetan. Menschen, die nicht mehr miteinander sprechen, Parteien, die nicht miteinander sprechen, die AfD, die völlig ausgegrenzt wird. Gerade jetzt brauchen wir doch eine Persönlichkeit, die das ausfüllen kann, die sich verständlich ausdrücken kann, das kann Herr Söder, aber Herr Söder ist ja auch immer ein Opportunist, deswegen kann er auch nicht Bundespräsident werden. Nein, aber ich Spaß beiseite, jemand, der wirklich das kann, also das ist auch nicht einfach, die nächsten 4 Jahre werden nicht einfach in Deutschland. Und der den Menschen dann immer wieder das Gefühl gibt, ach, wir gehören doch irgendwie alle zusammen. Das ist sehr, sehr schwierig. Und da jemanden zu finden, ich glaube auch nicht, dass das Frau Aigner ist. Sie hat sich in dieser Weise nicht hervorgetan. Sie hat sich als, du hast es schon erwähnt, als Landtagspräsidentin, wo man über den Parteien steht, herausgestellt als eine, die es nicht tat. Die von diesem Stuhl aus gegen die AfD kämpft, aber nicht gegen die anderen. Das geht nicht. Also die hat sich eigentlich dadurch schon disqualifiziert, würde ich sagen.
0: Ja. Und entscheidend ist einfach, was du sagst, wir brauchen wieder einen Amtsinhaber, der das Normalste tut, was man von diesem Amtsinhaber verlangen muss, nämlich ganz Deutschland zu repräsentieren. Ost wie West, alt wie jung, reich wie arm. Frank-Walter Steinmeier hat ja nicht umsonst den Spitznamen Frank Spalter, weil er von Anfang an das gar nicht sein wollte. Frank-Walter Steinmeier wollte nie Präsident aller Deutschen sein. Er wollte nur das gute Deutschland vertreten. Und das heißt, das gute Deutschland ist das linke Deutschland, das sozialdemokratische, das grüne Deutschland. Aber nicht das Deutschland, in dem es auch AfD-Wähler gibt. Er hat von Anfang an ein Feldzug gewissermaßen gegen die AfD und damit auch gegen einen wachsenden Anteil der deutschen Bevölkerung geführt. Er hat gesagt, wir wissen, was zu tun ist in dieser schrecklichen Rede zum 9. November. Er hat immer wieder gesagt, ich bin der Bundespräsident, das Wort erhebt gegen Hess und gegen Hass, Hetze und Spaltung. Und es hat er ausschließlich bei der AfD abgeladen. Er hat also mittlerweile 30% der Deutschen aus dem deutschen Volk ausgewiesen. Gewissermaßen zumindest will er sie nicht mehr vertreten. Und wir bräuchten jetzt einen Amtsinhaber, der in seiner allerersten Rede 2 ganz einfache Sätze sagt. Erstens, ich möchte der Präsident aller Deutschen sein. Zweitens, das gilt für alle Deutsche, egal wen oder was sie wählen. So, das erwarte ich, diese beiden Sätze in der ersten Rede des neuen Amtsinhabers. Und dann können wir alle einmal durchatmen, weil dann können wir genau das tun, was so verdammt wichtig ist, uns wieder versuchen, als ein Volk zu begreifen.
1: Wer wird neuer Bundespräsident? Wir wundern uns über die Vorschläge aus dem politischen Berlin und diskutieren hier bei News Live darüber. Und Bild-Journalist Paul Ronsheimer tut das auch. Er kritisiert die CDU-Politikerin Silvia Breher, die eine Frau für das Amt fordert. Denn Frauen seien meist empathisch und hätten eine positive Ausstrahlung. Ronsheimers Urteil liest sich so. Wir sind mittlerweile auf einem Niveau angekommen, das wirklich nur noch peinlich ist. Wenn man das weiterdenkt, was die Vizechefin der CDU sagt, müsste sie eigentlich umgehend Merz gegen eine Frau auswechseln. Paul Ronsheimer nennt die Debatte um das Geschlecht des Bundespräsidenten peinlich. Alexander, du hast es auch schon angedeutet. Hat Paul Ronsheimer da recht?
0: Ja, absolut hat er recht. Ich meine, eine Frau fordert eine Frau, weil sie eine Frau ist. Da geht's noch. Ich würde doch jetzt nie sagen, ein Mann muss es sein, weil ein Mann, was weiß ich, sieht besser aus oder kann sich besser durchsetzen oder hat mehr Erfahrung in der Leitung. Das wäre doch lächerlich, wenn wir hier das Geschlecht als Kriterium nehmen. Und noch dazu, diese Frau, Breher, Silvia Breher, CDU-Politikerin, meine Güte, ja, erkennt sie, diese schrägen, hohe Frisur hat die, ja. Sie sagt nun also, aha, das ist ja ein Stereotyp, wie es nicht plumper sein kann. Frauen seien generell, was sagt sie, empathischer und hätten eine positive Ausstrahlung. Da kann ich nur sagen, die Empathie von Frau Merkel hat uns die negativen Folgen der Massenmigration, die schlimmen Zustände in Schwimmbädern und auch die Messermorde gebracht. Wo war sie denn da? Die Empathie der Frau Merkel für das deutsche Volk und positive Ausstrahlung. Da nenne ich keine Namen, aber ich kenne Legionen von Frauen, die ebenso wie es auch solche Männer gibt, eine extrem negative, destruktive Ausstrahlung haben. Also eine Frau nun sagt, das Geschlecht ist allein das K.O.-Kriterium und Frauen sind alle automatisch empathisch und haben eine positive Ausstrahlung. Also da fällt mir eigentlich nichts mehr zu ein, außer dass es unfassbar dumm ist. Und wenn die CDU meint, damit punkten zu können, noch dazu mit dem verheerenden Erbe von Frau Merkel im Rücken, kann ich sagen, gute Nacht, CDU.
2: Ja, also man kann es gar nicht kommentieren, weil es so dämlich ist. Also übrigens, Margot Honecker war auch eine Frau, ne?
0: Ja, eben.
1: Wer wird, wir diskutieren
2: noch ein paar andere noch nennen, ne?
1: Ja. Wer wird neuer Bundespräsident und was sind die Vorschläge? Ob Mann oder Frau, Hauptsache kein Berufspolitiker, findet unser Chefredakteur Julian Reichelt. Er schreibt auf X, kein Mensch in Deutschland versteht noch, warum unter 80 Millionen Deutschen ausgerechnet ein Politiker Bundespräsident werden soll. Es gibt so viele herausragende Persönlichkeiten, die Deutschland repräsentieren könnten. Nach Frank-Walter Steinmeier, dem Spalter, braucht es einen Neuanfang, ob man schafft das oder man schafft das Amt gleich ab. Ich persönlich bin für, Achtung, Harald Schmidt. Klug, nie peinlich, überparteilich, brillanter Redner, unbelastet durch die Pandemie, überragendes Gespür für Geist und Ungeist der Zeit, spürbar anti-autoritär, verspeist intellektuell jede Ilse und jeden Boris zum Frühstück. Harald Schmidt for President sagt, meint unser Chefredakteur. Gunnar, kannst du dich da anschließen?
2: Ja, also das ist eine wirklich gute Idee und das ist auch eigentlich gar kein Witz. Man ordnet ja Harald Schmidt so als Komiker ein und das hat dann immer ja auch leicht eine abwertende Konnotation. Harald Schmidt ist ein ganz brillanter Kopf, ne? Also und auch erst wenn man so intelligent ist, so viel Intellekt hat, kann man ja auch komisch sein. Das ist ja das Eigentliche. Das heißt, der Vorschlag ist sehr, sehr gut. Und er ist übrigens auch viel, viel besser als der Vorschlag Harpe Kerkeling, der sich ja entweder selbst ins Gespräch gebracht hat, sagt er nicht, oder jemand anderes.
1: Weil aber nicht politisch neutral ist.
2: Weil Harpe Kerkeling eben nicht politisch neutral ist. Harpe Kerkeling kämpft jetzt hauptamtlich gegen rechts. Und da gibt es eine große Lücke in seiner Biografie. Er hat gesagt, er könnte nicht mehr in Berlin leben wegen der Schwulenfeindlichkeit auf den Straßen. Und auf unsere Nachfrage hin hat er nicht gesagt, wer eigentlich die Täter sind. Er wollte nämlich nicht sagen, dass er arabische Jugendliche meint. Er kämpft gegen rechts, weil er sich da auf der sicheren Seite wähnt. Er ist ein politischer Opportunist geworden. Das ist Harald Schmidt nicht. Deswegen ist diese Idee richtig und sinnvoll. Ich persönlich bin allerdings auch der Meinung, dass es durchaus ein Politiker wieder werden könnte. Wollen wir darüber jetzt schon reden, was wir meinen? Oder?
1: Gerne. Ich würde deine Meinung dazu hören, zu der Meinung, zu dem Tweet unseres Chefredakteurs Julian Reichelt. Müssen immer Berufspolitiker automatisch Bundespräsident suchen oder könnte man sich auch eine Persönlichkeit, wie Julian es vorgestellt hat, Harald Schmidt vorstellen zur Wahl des Bundespräsidenten? Ist doch gar nicht so abwegig.
0: Also ich bin entschieden gegen einen Automatismus. Man hatte das Problem, dass wir dann zur unguten Spitze getrieben bekommen haben durch Frank-Walter Steinmeier, dass das Amt des Bundespräsidenten oft als Austragshäusel gesehen wird für Minimalkandidaten aus dem Politikbetrieb, dem man irgendwie noch den Lebensabend verschönern will. Das ist ganz falsch. Auch diese Bundesversammlung, die gewissermaßen noch einmal eine Mischung ist aus Bundestag und Landtagen, führt dazu, dass die Politikelite jemanden auskaspert, der aber dann das Volk und nicht die Politikelite vertreten soll. Und nur deshalb kann dann so ein Apparatschik wie Steinmeier herauskommen und jeden Tag im Prinzip zur Lachfigur das ganze Land machen. Wir brauchen einen Bundespräsidenten, der ganz klar sagt, meine erste Aufgabe ist es nicht, gegen rechts zu kämpfen, sondern mich für Deutschland und für die Deutschen einzusetzen. Ich befürchte ganz klar, Frau Ilse Aigner, da wäre in anderen Tönen, mit mehr Zwischentönen, nicht ganz so plump, auch wieder der Kampf gegen rechts, die Direktive dieses Amtsinhabers. Und das darf einfach nicht sein. Es darf von Schloss Bellevue aus, wenn es denn wieder mal bezogen sein wird in 30, 40 Jahren und für 3 Billionen renoviert werden wird, Klammer auf, Klammer zu, brauchen wir jemanden, der keinen Kampf gegen rechts führt oder gegen links oder x oder y. Wir brauchen einen Amtsinhaber, der etwas führt, einen Kampf für etwas, der sich einsetzt für die Deutschen, für ihre Interessen, für das Zusammenleben. Und du kannst nur binden, indem ich die Leute nicht ausgrenze. Er war der große Ausgrenzer. Wir brauchen jemanden, der verbinden kann. Harald Schmidt wird es nicht werden, da müssen wir uns keine Illusionen hingeben. Ich könnte mir wirklich gut vorstellen, Juli C., die ist ja schon oft genannt worden, die ist ein eigener Kopf, hat meines Wissens noch das SPD-Parteibuch, ist aber alles andere als eine Nachbeterin von SPD-Parteipositionen, macht weder die Abwertung des Landes mit durch die Metropolen, noch die Abwertung des Ostens durch den Westen, noch die Abwertung der AfD-Wähler durch das sogenannte Just-Milieu. Und sie wäre klug. Sie hat schon viele Bücher geschrieben. Sie ist auch noch ehrenamtliche Verfassungsrichterin in Brandenburg. Sowas, jemanden könnte ich mir vorstellen. Ich habe früher, das ging jetzt nicht mehr, aber vor 10, 15 Jahren habe ich mal Daniel Barenboim ins Spiel gebracht. Warum nicht auch mal jemand, der aus der wirklichen Hochkultur kommt, auch noch mit dieser Biografie von Daniel Barenboim. Oder wenn es ein ehemaliger Sportler sein soll, Michael Groß, der Albatros, auch ein kluger Kopf, ein erfolgreicher Unternehmer, auch ein Motivator. Wir brauchen jetzt einen Motivator für die gemeinsame, für die deutsche Sache. Wir brauchen vor allen Dingen etwas, was Frank-Walter Steinmeier nicht ist. Wir brauchen einen leidenschaftlichen Patrioten an dieser Stelle.
1: Wir brauchen richtig, einen leidenschaftlichen Patrioten. Und Gunnar, du hast es eben angesprochen und hast auch ein paar Vorschläge.
2: Ja, das ist ein gutes Stichwort, ein leidenschaftlicher Patriot. Und noch ein gutes Stichwort von dir, Alexander. Warum eigentlich kein Unternehmer? Warum nicht einmal aus der Gruppe der Menschen,
0: absolut,
2: die hier das allergrößte leisten? Kosten in diesem Land, die nämlich den Mittelstand aufrechterhalten, das Rückgrat unserer ganzen Produktion, unserer Wirtschaft, unseres Arbeitsmarktes. Da möchte ich auch gern mal, da fällt mir jetzt gerade keiner ein, aber da gibt es einige, ich will jetzt auch gar keinen nennen, dann geht es ja gleich wieder los.
0: Ja.
2: Warum nicht ein Unternehmer?
1: Ach, ich würde mich schon freuen, wenn du mal einen nennst.
2: Ja, habe ich auch. Aber wenn ich zurück zur politischen Klasse gehe, sage ich, warum denn nicht zum Beispiel Wolfgang Kubicki? Ja, warum nicht Wolfgang Kubicki? Ich weiß auch, dass das jetzt in der Bundesversammlung so ist, dass eben die großen Parteien entscheiden, die nicht mehr groß sind übrigens, und auch sagt, dass die FDP keinen durchsetzt. Übrigens könnte es auch Christian Lindner sein. Also es müssen einfach Leute sein, die das tun, was du gerade gesagt hast, dass sie sich hinstellen und sagen, wir sind für dieses Deutschland der Repräsentant, und zwar für alle, egal wen sie wählen, egal was sie denken, egal wer sie sind, egal welchen Geschlechtes, welcher geschlechtlichen Ausrichtung, welchen Alters und dann für das einstehen, wofür Deutschland so erfolgreich seit mehr als 70 Jahren einsteht, vor allen Dingen für die soziale Marktwirtschaft. Das hat der Bundespräsident, der Amtierende, auch vergessen, wie wichtig das ist für unser Land, dass unsere Wirtschaft noch funktioniert.
0: Und ich finde auch, dieses Amt hätte dann eine noch viel größere Legitimation, wenn der Amtsinhaber vom Volk direkt gewählt wird. Dann heißt es immer, ja, dann gibt's Wahlkampf und so. Das kann man ja alles begrenzen durch die Regularien. Aber ich fände es wirklich gut, wenn der Präsident des gesamten Volkes auch vom Volk gewählt würde. Von mir verlängert dann die Laufzeit gewissermaßen auf 7 Jahre, wenn ihr nicht so oft einen Wahlkampf haben wollt. Aber warum soll der nicht direkt vom Volk gewählt werden, statt jetzt wieder durch diese Bundesversammlung ausgekaspert werden? Da hat man einfach dann doch den Verdacht, die Elite von heute wählt die Elite von gestern. So werden wir weder das Morgen gewinnen, noch das Land zusammenführen. Ich muss noch einmal sagen, bitte mehr Patriotismus fragen. Wenn wir einen Bundespräsidenten haben, der bereit ist, sich ständig für das Deutschland, das es ist, zu entschuldigen und für sein Deutschsein auch, dann hat er einfach den Job verfehlt.
2: Wobei direkt gewählt werden muss er nicht. Das würde auch einen falschen Eindruck erwecken. Der Präsident hat ja keine Macht. Wenn du jetzt sagst, wir wählen ihn direkt, dann knüpft sich daran die Erwartung, dass er hier etwas in diesem Land, findest du nicht, dass sich etwas ändert. Aber also dann, das wäre eine andere Verfassung sozusagen. Also richtig. Die Bundesrepublik hat die Verfassung, die sagt, dieses Amt ist wichtig, wird aber aus der Gruppe der Politik herausgewählt.
0: Aber gerade wenn es wichtig ist, kann er auch direkt aus dem Volk gewählt werden. Also da
2: kann man eigentlich auch sagen, ne?
0: Das kann man schon sagen.
2: Und dann
0: wählen. Dann soll doch jede Partei einen aufstellen oder man einigt sich, die Bundesversammlung einigt sich, aber der muss dann vom Volk
2: werden. Ja, stimmt. Ich überlege gerade, warum nicht mal darüber nachdenken?
1: Während ihr diskutiert, sehen wir als Bild immer eingeblendet Harald Schmidt, also der Vorschlag unseres Chefredakteurs.
0: Der hat Charme, aber ist natürlich unrealistisch.
1: Wird es wahrscheinlich nicht werden, ist unrealistisch, ist ein Vorschlag von Julian Reichelt, und es gibt auch noch andere Vorschläge. Wir diskutieren darüber, wer soll neuer Bundespräsident werden in Deutschland. Und auch der Comedian Mickey Beisenherz fordert ein Ende der Berufspolitiker als Bundespräsidenten. Er schreibt auf X, bin mir relativ sicher, dass Barbara Salisch als Bundespräsidentin breitere Akzeptanz hätte als ein Berufspolitiker wie Boris Rhein. Wie man als CDU überhaupt auf den Gedanken kommen kann, sich so einer Idee noch erlauben zu können, das frage mich, schreibt Micky Beisenherz. Ja, Gunnar, ist ein Seitenhieb gegen die Vorschläge der CDU. Boris Rhein ist ja da auch ins Spiel gebracht worden.
2: Ja, wobei das ja völlig übertrieben formuliert, sich das noch leisten können. Natürlich kann man sich das leisten, weil das Prozedere in der Bundesrepublik Deutschland ist. Da kann man, wie Alexander jetzt sagt, vielleicht mal die Verfassung ändern, aber man kann doch nicht sagen, die dürfen den nicht vorschlagen. Natürlich dürfen sie das, und das ist ja auch Gepflogenheit. Also das ist jetzt ja völlig übertrieben. Aber zu sagen, also Richterin Salisch, das muss man dann erst mal sehen, ob sie das ausfüllen kann, aber das ist ja auch gar kein Witz, also genauso wie mit dem Vorschlag Harald Schmidt. Es gibt sehr, sehr, sehr erfolgreiche Staatschefs, die davor Schauspieler waren. Also wir nehmen jetzt zum Beispiel Ronald Reagan.
0: Absolut.
2: Das war ja nicht schlecht. Ne?
0: Also, das muss generell
2: unglaublich gut regiert.
0: Absolut. Das Milieu muss viel breiter sein. Deutschland ist nicht nur die Berliner Blase, ist auch nicht nur eine akademische Elite. Vielleicht auch mal ein Bundespräsident aus dem Agrarbereich vielleicht. Jemand, der sich lange engagiert hat für unsere Bauern, die unfassbar wichtig sind. Dass auch mal Landwirtschaft vertreten ist. Dass auch mal das vertreten ist, was uns leben lässt. Das fände ich sehr wichtig. Barbara Salisch, weiß ich nicht. Es gibt zum Beispiel Alexander Holt, der war auch mal Fernsehrichter.
1: Richter Alexander Alexander Holz bei Sat 1, ja.
0: Und der ist jetzt, wenn ich mich recht entsinne, engagiert bei den Freien Wählern. Ich glaube, der ist im Europaparlament oder sonst wo, muss man nachgucken, aber der hat dann den Sprung schon mal in die Politik gemacht. Sowas finde ich auch eine respektable Persönlichkeit, aber bitte nicht verengen auf die Politiker. Und man hat ja immer ein leichtes Geschmäckle auch. Boris Rhein soll gewissermaßen weggelobt werden, damit er in der CDU nicht so stark wird. Und Ilse Aigner vielleicht aus München weggelobt werden, damit die Nachfolge Söder sich vielleicht etwas geschmeidiger gestalten kann. Diesen leisen Verdacht hat man dann
1: doch. Das ist ja möglicherweise auch immer das politische Kalkül.
0: Absolut.
1: Dahinter, Gunnar, dass gefährlich werdende Politiker weggelobt werden können in ein Bundespräsidialamt.
2: Gibt's ja in der privaten Wirtschaft auch, ne? Dass man Leute, die man nicht mehr so haben will, in irgendein Amt gibt. Aber das darf wirklich nicht passieren, dass das Bundespräsidentenamt hier missbraucht wird. War allerdings auch schon damals bei der Wahl von Frank-Walter Steinmeier so, dass es ja auch darum ging, dass es vielleicht jemand aus der CDU hätte werden können, der damalige Bundestagspräsident zum Beispiel. Und dass es Frau Merkel damals eigentlich mehr um den Machterhalt ging, den Sozialdemokraten den Präsidenten geben und dann selber Kanzlerin bleiben. Also dieses Amt ist viel zu wichtig, als es einem solchen Spiel auszuliefern. Und wir sind jetzt alle gespannt, oder? Wissen wir eigentlich jetzt, wer vorgeschlagen
1: hat? Nee, also noch nicht, aber es wird bald kommen. Wir warten immer noch auf deinen Namen.
0: Nächstes Jahr im Januar wird ja gewählt. Nächstes war damals Lammert, nehme ich an.
2: Ja, ja, ja.
0: Also Lammert wäre natürlich auch eine respektable Persönlichkeit gewesen.
2: Den gibt es ja auch noch.
0: Gewissermaßen so Konrad-Adenauer-Stiftung entsorgt. Ein Homme de Lettres, der wirklich gebildet ist, der sich gesittet ausdrücken kann, dem ich jetzt auch nicht so einen plumpen Anti-Rechts-Agitations-Amtsinhaber unterstellen würde. Also es gäbe schon respektable Persönlichkeiten, aber es ist das Problem einfach, es kommt dann gewissermaßen in die Schachermasse der gerade regierenden Parteien. Da will jemand befriedigt werden, da muss jemand noch weggeholt werden, da jemand hingeschoben werden, Quote, dies und jenes, vielleicht so ein Koalitionskrach irgendwie geheilt werden nach dem Motto, ich gebe dir den Kandidaten, dafür machst du aber nichts an der Schuldenbremse oder umgekehrt. Und sobald eine Instanz Produkt ist dieses politischen Geschacheres und damit auch Produkt einer politischen Elite, hat sie einfach, möchte noch mal sagen, schlechtere Startbedingungen, als wenn sie vom Volk bestätigt worden wäre. Vielleicht kommt dann der gleiche Kandidat raus, kann ja sein. Aber es hat einfach eine ganz, ganz größere Legitimation, als wenn dort jetzt, ich sag mal, Olivia Jones in die Bundesversammlung eingeladen wird und dann mit darüber abstimmt.
1: Aber feststeht, unsere Diskussion löst möglicherweise eine Debatte im politischen Berlin aus, noch mal über die Kandidaten nachzudenken, Gunnar, oder?
2: Ja.
1: Aber realistisch, wer wird's werden?
2: Ich weiß es tatsächlich gar nicht. Also ich bin ratlos.
0: Ich würde schon sagen, Ilse Aigner ist noch in der Pool-Position.
1: In der Pool-Position. Ah, gut, dann bleiben wir da dran und wir werden natürlich mit als Erste darüber berichten hier bei News Live. Jetzt ist es 7.59 Uhr. Am Ende bleibt klar die Frage, sollte bei der Wahl des nächsten Bundespräsidenten wirklich das Geschlecht im Mittelpunkt stehen oder doch die Persönlichkeit, Integrität und die Fähigkeit, das Land zu repräsentieren. Dr. Alexander Kissler hat es eben eindrücklich gesagt. Bis zur Wahl Anfang 2027 wird die Debatte darüber sicher noch Fahrt aufnehmen. Die kommende Stunde bei News Live hat es in sich. Wir hören das Exklusiv-Interview von News Politikchef Ralf Schuler mit Sachsen-Anhalts CDU-Ministerpräsident Sven Schulze und seinen Wahlkampf gegen Ulrich Siegmund. Außerdem tauchen wir ein in die Welt eines Hochstaplers, der als jüngster Professor von Cambridge die linke Bubble weltweit verzauberte und jetzt tief gefallen ist. Jason Ardey, der Oberflunkerer der Diversity-Szene. Damit ist es jetzt punktgenau 8 Uhr. Hier sind die Nachrichten mit Tanja Römischer.
4: Nach dem Fund einer mit Sprengstoff bestückten Drohne am Flughafen Leipzig-Halle hat die Bundesanwaltschaft die Ermittlungen übernommen. Sie sieht den Verdacht des versuchten Herbeiführens einer Sprengstoffexplosion und eines gefährlichen Eingriffs in den Luftverkehr. Nach Angaben der Karlsruher Behörde sollte auf dem Flughafengelände eine Explosion ausgelöst werden. Zudem kollidierte eine Frachtmaschine im Umfeld des Flughafens mutmaßlich mit einer weiteren Drohne. Bundesinnenminister Dobrindt spricht von einem möglichen hybriden Anschlag und schließt auch eine Beteiligung fremder Mächte nicht aus. Unterdessen wurde bekannt, dass die Ermittler den Anschlag weitgehend rekonstruiert haben. Nach Informationen der Bild-Zeitung befand sich der Sprengstoff in einer präparierten Konservendose, die mit Semtex gefüllt und mit einem eingebauten Zünder versehen worden sein soll. Die AfD baut ihren Vorsprung vor der Union im aktuellen ARD-Deutschland-Trend weiter aus. Wäre am Sonntag Bundestagswahl, käme die AfD auf 28%, die CDU-CSU auf 21%. SPD, Grüne, Linke und FDP bleiben demnach im Vergleich zum Vormonat unverändert. Beim Umgang mit der AfD spricht sich gut ein Drittel der Befragten für eine Zusammenarbeit von Fall zu Fall aus. 37% lehnen eine Zusammenarbeit grundsätzlich ab. Mehrere gesetzliche Krankenkassen und kassenärztliche Vereinigungen haben bei Geldanlagen offenbar rund 220 Millionen Euro verloren. Nach Recherchen von NDR, WDR und Süddeutscher Zeitung investierten 28 Einrichtungen in Immobilienfonds, bei denen inzwischen von einem Totalverlust ausgegangen wird. Die Gelder der Versicherten und Ärzte dürfen eigentlich nur konservativ angelegt werden. Einige der betroffenen Träger prüfen rechtliche Schritte oder haben bereits Klage eingereicht. Sie werfen den beteiligten Finanzunternehmen vor, die Risiken der Investments verschleiert zu haben. US-Präsident Trump will erneut die automatische Staatsbürgerschaft durch Geburt in den USA einschränken. Dazu unterzeichnete er 2 Dekrete, die sogenannten Geburtstourismus verhindern sollen. Nach Angaben Trumps reisen Frauen gezielt in die USA ein, um dort ihre Kinder zur Welt zu bringen und ihnen so die US-Staatsbürgerschaft zu verschaffen. Ein erster Vorstoß der Regierung war im Juni vom obersten Gerichtshof gestoppt worden. Das Gericht erklärte die geplanten Einschränkungen für nicht mit der Verfassung vereinbar. Bei den Gesprächen zwischen Israel und dem Libanon hat es nach US-Angaben Fortschritte gegeben. Vertreter beider Seiten hätten sich bei den Verhandlungen in Rom deutlich angenähert, hieß es vom US-Außenministerium. Im Mittelpunkt steht die Ausweitung sogenannter Pilotzonen im Südlibanon, in denen die libanesische Armee die Kontrolle übernimmt, die Hisbollah entwaffnet werden soll und sich israelische Truppen schrittweise zurückziehen. Ziel der von den USA vermittelten Gespräche ist es, eine dauerhafte Waffenruhe zwischen Israel und der Hisbollah zu erreichen. Das Wetter für Deutschland. Im Norden herrscht oft dichte Bewölkung, vereinzelt ist etwas Regen möglich. In den übrigen Regionen ist es meist sonnig oder nur locker bewölkt und trocken. Nur an den Alpen besteht ein geringes Schauer- und Gewitterrisiko. Die Höchstwerte liegen zwischen 19 und 30 Grad.
1: Damit ist es 8:03. Herzlich willkommen zurück bei News Live am Freitag, den 7. August 26. 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Und wir gehen in die letzte Stunde News Live mit News-Kolumnist Gunnar Schupelius. Wunderschönen guten Morgen, Gunnar.
2: Schönen guten Morgen.
1: Gerade noch am Käsebrötchen genascht.
2: Aber nein, nur Kaffee morgens.
1: Nur Kaffee. Und Dr. Alexander Kistler, guten Morgen, Alexander.
3: Ich freue mich, dass die letzte Stunde in dieser Woche mutmaßlich die spannendste Woche wird in dieser Stunde, weil unser Politikchef Ralf Schule hat gestern tatsächlich ausführlich mit Sven Schulze gesprochen. Der Ministerpräsident ist noch von Sachsen-Anhalt, aber mit sehr schlechten Umfragewerten zu kämpfen hat und spannende Aussagen.
1: Ja, also es wird ganz, ganz spannend. Ich bin Norbert Dobeleit und wir hören gemeinsam rein in Schuler Fragen, was ist? Unser Politikchef Ralf Schuler, Alexander hat es schon angesprochen, im Gespräch mit Sachsen-Anhalts-Ministerpräsident Sven Schulze, 30 Tage vor der Schicksalswahl in Sachsen-Anhalt. Diese Wahl bewegt ganz Deutschland und wird möglicherweise in Sachsen-Anhalt oder sogar in ganz Deutschland die politische Landschaft für immer verändern. Sven Schulze, amtierender Ministerpräsident und Spitzenkandidat der CDU, stellt sich den Fragen unseres NEOS-Politikchefs Ralf Schuler.
4: Schicksalstag für ganz Deutschland. Am 6. September wählt Sachsen-Anhalt einen neuen Landtag. Die Wahl gilt als Richtungsentscheid für ganz Deutschland. Im Gespräch mit NEOS stellt sich CDU-Ministerpräsident Sven Schulze den kritischen Fragen von NEOS-Politikchef Ralf Schuler für dessen Format Schuler fragen, was ist. Die AfD mit Spitzenkandidat Ulrich Siegmund steht in Umfragen kurz vor der absoluten Mehrheit. Ministerpräsident Sven Schulze kämpft um jede Stimme. Angesprochen auf sein angespanntes Verhältnis zu Bundeskanzler Friedrich Merz, betont Sven Schulze:
5: Im Moment ist die Situation relativ klar. In Sachsen-Anhalt hat bei den Umfragen keiner eine Mehrheit. Die AfD hat keine Mehrheit. Ich habe aktuell auch keine Mehrheit.
4: Klar ist, nicht nur Sven Schulze, sondern die gesamte CDU steht mit dem Rücken zur Wand.
5: Der Friedrich Merz und ich, wir sind nicht immer einer Meinung. Das muss es auch nicht sein. Das erwartet er nicht von mir und ich nicht von ihm. Aber am Ende geht es hier um Sachsen-Anhalt.
4: Die Machtoptionen nach der Wahl, die missglückten Wahlkampfauftritte mit Didi Hallervorden und Schulzes angespanntes Verhältnis zu Bundeskanzler Friedrich Merz, darüber sprechen wir jetzt bei News Live.
1: Also es könnte eine historische Wahl in Sachsen-Anhalt werden. Die Bundesrepublik, wie wir sie kennen, könnte zu Ende gehen. Wir hören gleich rein in die Aussagen von Sven Schulze im Gespräch, Gunnar, mit unserem Politikchef, mit Ralf Schuler. Deine Einschätzung, welche Strategie verfolgt Sven Schulze jetzt auf den letzten Metern, um seiner CDU noch mal ein bisschen Stimmen zu bringen in Sachsen-Anhalt?
2: Er sucht sich vor allen Dingen ein Thema, das haben wir hier auch besprochen, was möglicherweise die Mehrheit erreicht. Er möchte gerne, dass die Rente höher ausfällt als bisher, dass der Renteneintritt nach 43 Jahren mit 63 wieder möglich ist. Er sucht sich ein Thema, was ein bisschen abseits liegt vom Kampf gegen die AfD. Das reicht aber nicht aus. Es reicht nicht aus, weil er sonst nichts zu bieten hat. Und es reicht auch deswegen nicht aus, weil er den Wählern nicht andeutet, was er denn eigentlich nach der Wahl vorhat. Er müsste ehrlich sagen, dass er die AfD verhindern will, indem er mit der Linkspartei eine Koalition eingeht oder sich zumindest von der Linken tolerieren lässt. Das traut er sich aber nicht. Aber da riechen die Leute schon den Braten. Und weil er so unentschlossen ist, treibt er die AfD auf neue Höhen in den Umfragen.
1: Wir hören gleich rein, Alexander, in die Aussagen von Sven Schulze im Gespräch mit Ralf Schuler. Vorab die Frage an dich gestellt, auch nochmal weitergegeben, jetzt auf der Zielgeraden, noch 30 Tage bis zur Landtagswahl in Sachsen-Anhalt. Welchen Impuls kann der derzeitige Ministerpräsident Sven Schulze der CDU noch geben auf den letzten 30 Tagen?
3: Ja, es sind genau 30 Tage, wir haben es ja eingeblendet, Schicksalstag, 6. September, also es ist nun wirklich der Endspurt angefragt. Zum einen, er muss sich bekannt machen, deshalb hat er auch eine Radeltour gemacht oder zumindest Teile des Landes beradelt. Er muss sich bekannt machen, weil es gab hier einen fliegenden Wechsel innerhalb der Legislatur, obwohl beide das vorher ausgeschlossen haben, Amtsinhaber Rainer Haseloff damals und Nachfolger Sven Schulz. Er ließ sich also vom Landtag zum Ministerpräsidenten wählen, ohne das Volk zu befragen. Vorher haben beide gesagt, ich, Haseloff, bleibe bis zum Schluss drin. Dann hat man auf den Amtsbonus gesetzt. Jetzt merkt man in den Umfragen, den Amtsbonus gibt es nicht, weil man den Amtsinhaber Sven Schulze als uncharismatisch wahrnimmt, demgegenüber Ulrich Siegmund als einen forschen, optimistisch auftretenden jugendlichen Herausforderer. Er muss also schauen, dass er A, bekannter wird im Land. Er muss ein Thema finden, das zieht. Dieses Thema mit der abschlagsfreien Rente nach 45 Beitragsjahren wird deshalb, glaube ich, nicht ziehen, weil er daran nichts ändern kann. Das ist im Prinzip durch. Da haben die Koalitionsspitzen in Berlin gesagt, das kommt jetzt so. Da kann man von den Ländern sagen, finde ich nicht in Ordnung, das wird nicht kommen. Also er verkämpft sich da, würde ich mal sagen, an einer Stelle, die er nicht gewinnen kann. Und hinzu kommt natürlich noch die Frage, hast du angesprochen eben, Gunnar, wie umgehen mit einer sehr weit enteilten AfD, die ja praktisch schon in einer anderen Galaxie rangiert, bei 41% zuletzt. Er muss also jetzt den Spagat finden, einerseits einen eigenständigen Wahlkampf zu gehen, ohne komplett sich von der CDU abzukoppeln und andererseits aber Angebote zu machen, auch an die AfD-Wähler. Und genau darüber hat ja auch Kollege Schuler gesprochen.
1: Und wir hören mal rein in das Interview. Wir haben ein paar Ausschnitte vorbereitet. In den vergangenen Wochen führten die drei ostdeutschen Ministerpräsidenten der CDU den innerparteilichen Widerstand gegen Kanzler Friedrich Merz an. Hören wir rein, was Ministerpräsident Sven Schulze im Gespräch mit News über sein Verhältnis zu Friedrich Merz sagt.
5: Der Friedrich Merz und ich, wir sind nicht immer einer Meinung. Das muss es auch nicht sein. Das erwartet er nicht von mir und ich nicht von ihm. Aber am Ende geht es hier um Sachsen-Anhalt.
1: Gunnar, wie belastet ist das Verhältnis zwischen Sven Schulze und Friedrich Merz in Anbetracht der Tatsache, dass man sicherlich in Sachsen-Anhalt derzeit kein CDU-Wahlkämpfer sein möchte? Das hat unter Umständen auch was mit Friedrich Merz zu tun.
2: Wenn er sagt, wir sind uns nicht einer Meinung, Friedrich Merz und ich, und das müssen wir auch nicht, dann müsste man erstmal wissen, welcher Meinung er denn ist. Also Sven Schulze ist, du hast das schon gesagt, ein unbeschriebenes Blatt, und er kann sich ja auch nicht gut selbst verkaufen. Er ist kein guter Redner, er hat kein Charisma, das muss auch nicht jeder haben, aber man fragt sich dann eben auch, warum er an der Spitze steht in einer so prekären Lage. Mhm. Und dann hat er halt das Gefühl, dass Friedrich Merz, und jetzt ist es auch egal, wie er welche Meinung hat, dass Friedrich Merz eben selber so unbeliebt ist im Volk, dass er mit dem keinen Wahlkampf machen kann. Also sucht er sich irgendetwas, was dann gegen Friedrich Merz gerichtet ist. Aber das geht, diese Rechnung geht so nicht auf. Die Gemeinsamkeiten in Sachsen-Anhalt zwischen AfD und CDU sind groß. Das wird jeder bestätigen, das weiß auch Sven Schulze. In der AfD sitzen sehr viele Leute, die früher in der CDU waren, die kennen sich auch alle. Da muss man jetzt nicht wieder sagen, die AfD ist des Teufels, das wissen die da ganz genau, die können auch gut zusammenarbeiten. Wenn er das so prinzipiell ausschließt, wenn Sven Schulze das so prinzipiell ausschließt, dann hat er sich sozusagen selber schon einen so engen Rahmen gesetzt, aus dem er nicht mehr herauskommt. Also er bietet dem Wahlvolk ja gar nichts an. Er kann sagen, also ich bin anderer Meinung als Friedrich Merz, dann weiß man nicht genau, welcher Meinung er ist. Dann will er die Rente mit 63 beibehalten. Das wollen aber ganz viele andere auch. Das sagen die Sozialdemokraten auch. Er sagt aber nicht, worum es eigentlich geht. Er greift die Ängste der Menschen nicht auf. Er müsste die Ängste der Menschen vor dem Zuzug von Ausländern aufgreifen und das auch benennen. Und er müsste die Ängste aufgreifen, was die Energiekosten angeht. Die Leute haben Angst, dass sie eine neue Heizung einbauen müssen, dass sie demnächst kein Auto mehr mit Dieselmotor oder Benzinmotor kaufen dürfen und dass der Strompreis steigt. Darauf geht er ja überhaupt gar nicht ein. Davon profitiert dann aber die AfD, weil sie eben genau diese Themen, die tief im Herzen der Menschen verborgen sind, anspricht.
0: Mhm. Wobei ich jetzt mal vielleicht auch ein kleines gutes Wort für Herrn Schulze verlieren möchte. Ich habe mir ja das Interview angeschaut, das der Kollege Ralf Schuler mit ihm geführt hat. Und er hat dort jetzt, über die Inhalte sprechen wir natürlich noch, aber er hat sehr leidenschaftlich und sehr kämpferisch gewirkt. Das muss ich sagen. Also ich habe ja schon einige andere Auftritte von ihm gesehen. Da wirkte er ja eher ein bisschen verzagt, grüblerisch, was man auch so diesem Menschenschlag Sachsen-Anhalt nachsagt. Nur ein Höpfner, den Vorvorgänger SPD, immer so gebückten Gang, so das ganze Leid des Ostens auf seinen schmalen Schultern tragend. Er war hier sehr leidenschaftlich, er war auch forsch, er hat die Debatte gesucht. Also insofern freue ich mich jetzt auf den Endspurt, und es werden noch spannende Auseinandersetzungen, denke ich mal, werden, gerade vor dem Hintergrund einer starken AfD. Aber dieses Kämpferische, dieses Leidenschaftliche, das habe ich ihm jetzt schon abgenommen in diesem Gespräch mit Ralf Schuler, und so habe ich ihn bisher noch nicht wahrgenommen.
2: Das ist ja auch wirklich, das ist ja du hast es gerade gesagt, das ist ja sozusagen ein Schicksalsbundesland, denn wenn du den Namen Höppner erwähnst, ja, das war ein Ministerpräsident der SPD, der damals die Zusammenarbeit mit der PDS alias SED hoffähig gemacht hat. Das heißt, der hat zum ersten Mal gesagt, wir lassen uns in der Minderheit von den Altkommunisten tolerieren. Könnte doch Sven Schulze mal probieren und sagen nach der Wahl, wir tolerieren eine AfD-Regierung. Macht er natürlich nicht. Aber jedenfalls interessant, Sachsen-Anhalt war schon mal, so klein es ist, ein sehr wichtiges Bundesland.
1: Gunnar, es geht um Sven Schulze, noch 30 Tage bis zur Landtagswahl in Sachsen-Anhalt. Und zum Thema Rente hat er sich im Gespräch mit Ralf Schuler ebenfalls geäußert. Und auch da hören wir mal rein.
6: Einen Punkt haben Sie schon angesprochen, was aus Berlin kommt, wird Sie nicht beeindrucken, haben Sie gesagt, Sie meinen die Rente mit 63.
7: Jetzt hat die Rente mit nach 45 Arbeitsjahren. Mir ist es wichtig, dass die Menschen hier in Sachsen-Anhalt wissen, dass ich auch dann für sie kämpfe, wenn starker Gegenwind vielleicht auch aus Berlin kommt. Mir geht es nicht darum, die Themen aus Berlin hier in Sachsen-Anhalt zu verkaufen, sondern meine Aufgabe als Ministerpräsident ist, die Themen aus Sachsen-Anhalt ganz klar in Berlin zu platzieren und für die Menschen aus Sachsen-Anhalt dann, wenn es um Berliner Themen geht, die Sachsen-Anhalt betreffen, auch in Berlin zu kämpfen. Und genau deshalb habe ich diesen Punkt gemacht. Und das sind Themen, die werde ich auch zukünftig wirklich im Sinne des Landes Sachsen-Anhalt und nicht, wie es manch einer vielleicht aus Westdeutschland oder aus Berlin gern hätte, klar thematisieren. Und dass man jetzt bei diesem einen Punkt, der für Ostdeutschland ja so wichtig ist, für unsere Menschen, die ja hart gearbeitet haben und hart arbeiten, so wichtig ist, dass ich da als Ministerpräsident sage, an dieser Stelle habe ich Gesprächsbedarf, das halte ich für absolut legitim. Aber es darf nicht sein, dass man sagt, wir dürfen nicht über einzelne Punkte diskutieren. So verstehe ich nicht Demokratie und so verstehe ich auch nicht Politik. Aber ich bitte auch um Verständnis, dass ich hier nicht, weil es Gegenwind gibt, sofort umkippe. Und wenn ich damals sage, ich unterstütze das, stimmt das heute auch. Aber ich verstehe Politik und Demokratie so, dass man Meinungen austauscht und unterschiedlicher Meinung sein darf.
1: Ja, also Thema Rente hat er angesprochen. Ich habe jetzt auch zum ersten Mal reingesehen. Ich werde mir das Interview gleich auch in Ruhe nach der Sendung anschauen. Also er wirkt schon kämpferisch. Aber beim Thema Rente, da hat er nämlich natürlich einen Punkt, gerade in Sachsen-Anhalt, damit umzugehen. Da kommt eben eine völlig andere Richtung aus der Bundespolitik. Und da hat er natürlich schlechte Argumente in
2: Sachsen-Anhalt. Ja, ja, Argument. Also er weiß nicht, wieso es ist, aber er zeichnet ja das Bild, dass in Ostdeutschland ein anderes Leben herrscht als in Westdeutschland. Genau. Habe ich das richtig verstanden? Aber was meint er damit?
0: Er meint natürlich die durchschnittlich höchste Bevölkerung, was das Alter angeht. Die älteste Bevölkerung Deutschlands gibt es in Sachsen-Anhalt. Also haben wir auch überdurchschnittlich viele Rentenbezieher.
1: Also durchaus
0: das ist Punkt klar. Und diese abschlagsfreie Rente nach 50 Beitragsjahren ist in Teilen schon zur Regelrente geworden. Insofern will er da natürlich nichts ändern an diesem Status quo, weil er damit dann viele Rentner in Sachsen-Anhalt oder kommende Rentner gegen sich aufbrächte. Wie gesagt, trotzdem, ich halte diese Messe für gelesen. Dieser Verzicht auf die sogenannte Rente mit 63 wird kommen. Da rütteln auch ernsthaft weder CDU noch CSU noch SPD dran. Allerdings finde ich die Formel, die hat natürlich was, dass er sagt, es kommt nicht darauf an, dass ich gewissermaßen Berlin übersetze für Sachsen-Anhalt und in Sachsen-Anhalt für Berliner Position werbe, sondern ich muss es umgekehrt tun, für Sachsen-Anhalt in Berlin werben. Das finde ich eine griffige Formel, die kann man nachvollziehen. Andererseits wiederum, die CDU stellt seit 24 Jahren den Ministerpräsidenten in Sachsen-Anhalt. Also ich hoffe sehr, Rainer Hasselhoff hat das auch getan und sein Vorgänger Herr Böhme auch schon.
2: Ist nicht neu, ne? Das ist ja nicht neu, dass man sich als Ministerpräsident von Sachsen-Anhalt für Sachsen-Anhalt einsetzt. Das ist gut vorgetragen. Aber
1: gut vorgetragen. Ich finde, den Fehler ist nicht zu tun.
2: Das Rententhema ist doch ein bequemes Thema. Ich kann immer sagen, ja, ich möchte gern, dass ihr mehr Rente kriegt, aber die da in Berlin wollen es nicht. Und ist doch ein Versprechen, was er auch nicht halten kann. Er sagt ja nicht, wie es gegenfinanziert wird. Übrigens bei der AfD auch, die da diesen Höhenflug hinlegt, die haben machen auch ein Rentenversprechen ohne Gegenfinanzierung, soweit ich es übersehen kann. Vielleicht werde ich eines Besseren belehrt, aber ich kann es nicht erkennen. Das macht man immer gerne. Ja, die Rente darf nicht und 63 und so. Nee, aber sag doch mal bitte, wie das finanziert wird. Sag doch mal, wie das finanziert wird bei einer überalterten Bevölkerung, wo eben auf jeden Rentenbezieher eben nicht mehr drei Erwerbstätige kommen, die es geben müsste, sondern nur noch einer. Wie soll es denn gehen?
1: Also für große Aufregung sorgten auch Sven Schulzes gemeinsame Wahlkampfauftritte mit dem Komiker Didi Hallervorden.
6: Ich komme ja auch deshalb auf Friedrich Merz zu sprechen, weil ja ihre Veranstaltung mit Dieter Hallervorden eine ziemliche Welle gemacht hat. Dieter Hallervorden ist gegen die Aufrüstung, er ist gegen den Krieg in der Ukraine und betrachtet das Vorgehen von Israel im Gazastreifen als Völkermord. Also sie machen eigentlich nicht nur Wahlkampf ohne Friedrich Merz, sondern sie machen eigentlich Wahlkampf gegen Friedrich Merz.
7: Nein, das weiß ich klar von mir. Dieter Hallervorden ist für Frieden. Ich bin auch für Frieden. Friedrich Merz ist für Frieden. Jeder ist für Frieden. Es gibt nur verschiedene Wege, wie man das erreichen kann. So, und jetzt stelle ich mal die Frage, wenn da diese Empörung da ist. Dieter Hallervorden hat in verschiedenen Punkten eine andere Meinung, als ich sie habe. Aber darf es denn nicht mehr erlaubt sein, wenn er sich mit Dieter Hallervorden, obwohl wir in einzelnen Punkten unterschiedlicher Meinung sind, gemeinsam auf einer Bühne stehe? Wo kommen wir denn da irgendwann hin, wenn man das nicht mehr darf? Und deswegen diese Veranstaltung, die hieß Kunst braucht Freiheit und nicht Kunst braucht Zustimmung. Und deswegen ist es hier gerade bei uns sehr positiv angekommen. Und ich finde dieses Format wichtig, ist aus dem zweiten Grund noch. Sie sind heute hier in Magdeburg und wenn Sie hier durchs Land fahren, dann sehen Sie doch gerade auf den AfD-Plakaten immer wieder, die sagen, man darf wieder sagen oder man soll wieder sagen, was man denkt. Das überlasse ich denen nicht, weil das ist ein Recht und das gilt hier in Sachsen-Anhalt, dass man hier freie Meinung äußern kann. Das gilt nicht bei einer Partei nur, sondern es gilt für alle Menschen. Und das zeige ich auf dieser Bühne. Für mich ist dieses Thema Völkermord, das ist nicht das, wie ich es bezeichnen würde, weil es ist kein Völkermord für mich, ganz klar gesagt. Das Existenzrecht Israels ist für mich nicht diskutabel, für niemanden bei uns in der CDU. Das ist ein ganz wichtiger Punkt, aber es ist trotzdem wichtig, dass man sich unterschiedlicher Meinung auch haben kann und dass man die am Ende, dass man das auch in einem Gespräch, in einem Streitgespräch gern auch austragen kann. Und das sehe ich unter Meinungsfreiheit, auch wenn es unterschiedlicher Meinung ist.
1: Hoppala, also als Teil der Meinungsfreiheit beteuert Sven Schulze also, dass die CDU antisemitischen Verschwörungstheorien eine Bühne gibt, ist jedoch neu, einen 90-jährigen Komiker dem deutschen Publikum erklären zu lassen, die Juden würden einen Völkermord begehen, ist ein Bruch für die Christdemokraten. Herr Gunnar, hat die CDU, hat Sven Schulze die Wirkung von den Wahlkampfauftritten gemeinsam mit Didi Hallervorden unterschätzt?
2: Wahrscheinlich schon. Didi Hallervorden ist ein ganz großartiger Künstler, ein ganz wirklich großartiger Schauspieler. Er ist, politisch ist er ein Dummkopf und ein Aktivist, der nicht weiß, wovon er spricht. Und wenn er es weiß, umso schlimmer. Thesen verbreitet, die absurd sind. Wenn man das weiß, und Didi Hallervorden hat Videos gedreht zum Krieg Israels, der eröffnet wurde von der Hamas am 7. Oktober 23, Videos gedreht, die derartig einseitig sind, derartig die Tatsachen verdrehen, dass man sich dann fragen muss, ob man sich das antut, so jemanden einzuladen. Er hat übrigens auch nicht einfach nur eine andere Meinung geäußert, sondern er hat gesagt, dass Friedrich Merz ein Kriegstreiber ist. Mhm. Er hat praktisch insinuiert, dass Deutschland den Krieg mit Russland möchte. In seinem Lied, was er da vorgesungen hat. Das kannst du gerne auch alles noch unter Kunstfreiheit abheften. Und Didi Hallervorden soll sagen, was er will. Überhaupt keine Frage. Nur es ist ja eine reine politische Propaganda unterlegt mit einer Melodie. So, und da muss ich mich doch fragen, also Leute, ich lade jemanden ein, der meinen eigenen Bundesvorsitzenden und Bundeskanzler als Kriegstreiber bezeichnet. Also das überzeugt mich jetzt nicht. Ja, da kann der Sven Schulze noch so oft sagen, er sieht es aber wiederum anders. Und das sei jetzt alles Meinungsvielfalt. Also nee, bitte. Also das ist völlig entgleist und ich glaube, er hat sich keinen Gefallen getan damit.
1: Und wirft natürlich die Frage nach der Verantwortung auf, die Sven Schulze trägt, für die Verantwortung von dem Engagement.
0: Ja, natürlich, er hat sich ja diesen Kompagnon ausgesucht. Ist ja nicht so, dass er gebeten wurde zu einer Veranstaltung. Er sagt, ja, da gehe ich hin. Und hat er gesagt, ich, Sven Schulze, hätte gerne bei meiner Wahlkampftour als Wahlkampfhelfer Didi Hallervorden, weil er eben vor 90 Jahren oder bald 91 Jahren in Dessau geboren worden ist. Also im heutigen Sachsen-Anhalt, ein Dessauer, ein Landeskind sozusagen. Und gemeinsam waren sie vor der AfD. Das ist die Schnittmenge. Gemeinsam eine AfD-Regierung verhindern. Im heutigen Interview in der FAZ sagt Dieter Hallervorden, er setze auf eine Regierung aus SPD, Grünen und CDU, um die AfD zu verhindern. Das ist jetzt nicht so unbedingt realistisch, weil es kann ja sein, dass SPD und oder Grüne oder beide gar nicht reinkommen. Da ist die Frage, wie hältst du es mit der Linkspartei? Ein Satz noch dazu. Er wurde heute gefragt, in der FAZ, sehen Sie, Herr Hallervorden, Israel einen Freund? Und da antwortet er, in dem Staat Israel ja, in den israelischen Politikern unter Netanyahu nein. Wer seit Dezember 2023 von dem Internationalen Gerichtshof wegen Völkermords angeklagt wird, hat seinen Anspruch auf Freundschaft verwirkt. Das ist die Antwort, lasse ich mal so stehen.
1: Und wir hören weiter rein in die Aussagen von Sven Schulze bei Ralf Schuler zum Thema Mehrheitsverhältnisse nach der Wahl in Sachsen-Anhalt.
6: Unsichtbar im Raum ist halt immer die AfD, ihr größter Konkurrent, die auch sehr weit vorne liegt. Haben Sie eigentlich noch das Ziel, stärkste Kraft zu werden?
7: Im Moment ist die Situation relativ klar. In Sachsen-Anhalt hat bei den Umfragen keiner eine Mehrheit. Die AfD hat keine Mehrheit, ich habe aktuell auch keine Mehrheit. Und jetzt geht es darum, in den nächsten knapp 30 Tagen wirklich im Wahlkampf um jeden Wähler auch zu werben. Für uns geht es darum, ein bestmögliches Ergebnis auch für die CDU zu bekommen. Beide stimmen auch für die CDU. Das heißt, die Kandidaten vor Ort, wir auch als Partei, brauchen die Unterstützung der Menschen. Jetzt konzentrieren sich, denke ich, in den nächsten Wochen viele Menschen konkret wirklich auf die Landtagswahl. Mhm. Wenn wir insgesamt mit den Menschen jeden Tag im Gespräch sind, jetzt geht es tatsächlich konkret um die Themen Sachsen-Anhalts. Und genau das ist jetzt wichtig. Und deswegen bin ich überzeugt, dass das, was im Moment in den Umfragen zu sehen ist, am Ende nicht das Wahlergebnis sein wird. Mir geht es jetzt darum, natürlich unser Ergebnis zu verbessern. Ich möchte ein gutes Ergebnis erzielen für die Union, gemeinsam mit denen, die für uns Wahlkampf machen. Und das ist jetzt unser Ziel, ohne dass jetzt hier spekuliert wird, was am Ende, am 6. September, wirklich im Detail dabei rauskommt.
1: Also AfD keine Mehrheit, CDU keine Mehrheit, dass die AfD in allen Umfragen nur wenige Prozente von der absoluten Mehrheit entfernt ist, verschweigt ihr. Welche Optionen bleibt Sven Schulze? Welche Optionen bleibt?
2: Er verschweigt es aus gutem Grund. Das kann er jetzt auch nicht noch anführen, dass die AfD so stark ist. Und das macht man auch so vor der Wahl, dass man sagt, wir wollen stark werden und dann entscheiden wir uns, welcher Koalitionspartner. Mhm. Es sind eben bloß gar keine Koalitionspartner da, weil man eben die AfD ausschließt und die anderen vielleicht gar nicht mehr in den den Landtag kommen oder wenn, dann zu schwach. Aber ganz kurz nochmal gesagt, das Grundproblem in Sachsen-Anhalt ist doch, dass es gar keine Wechselwahl mehr gibt, geben soll. Alexander, du hast es gesagt, seit 24 Jahren ist die Union an der Macht. Es wäre doch höchste Zeit und ganz normal im Sinne der parlamentarischen Demokratie, dass diese Regierung abgewählt wird, egal ob Haseloff oder Schulze, und dass eine andere rankommt. Das ist doch genau das, was wir wollen. Deswegen wählen wir doch, meine Güte, nochmal. So, jetzt wählen aber die Sachsen-Anhaltiner eben nicht die SPD ganz groß rein, wie es eben früher mal war, CDU, SPD hin und her, sondern jetzt wählen sie die AfD. Und da sagt der Rest vom Land und vor allem auch der Bundespräsident, das geht aber nicht. Mhm. Getreu dem Satz von Angela Merkel, machen wir rückgängig die Wahl, ne, weiter in Thüringen. Aber, ja, und das heißt, das gibt jetzt also keinen Wechsel, das wissen wir schon vorher. Bevor gewählt wird, sagen wir, es gibt keinen Wechsel in Sachsen-Anhalt. Das ist doch die Tragödie, das ist der Skandal. Da wird doch von denen, die sich ja den ganzen Tag als Hüter der Demokratie aufspielen, ein Torpedo abgeschossen gegen die parlamentarische Demokratie, gegen den Machtwechsel. Der Machtwechsel ist das Entscheidende, dass andere rankommen, die im Sinne der Wähler die Weichen neu stellen. Das soll in Sachsen-Anhalt nicht geschehen, egal wie die Wahl ausfällt.
1: Sagt Gunnar Schupelius um 8.27 Uhr bei News Live. Eine Aussage haben wir noch, nämlich die AfD verspricht die Kündigung des Rundfunkstaatsvertrages. Das setzt auch Sven Schulze unter Druck, wie er sich zum öffentlich-rechtlichen Rundfunk positioniert. Da wollen wir auch mal reinhören.
6: Lassen Sie uns noch kurz über die AfD sprechen. Kam ja in Ihren Wahlkämpfen auch immer mal ordentlich vor. Was spricht eigentlich dagegen, den Staatsvertrag über den öffentlichen Rundfunk zu kündigen, was die AfD ja machen will?
7: Aber genau das ist der Punkt. Was bringt es, diesen Vertrag zu kündigen? Die Menschen müssten weiter die Gebühren bezahlen. Es würde hier ein Riesenproblem auftreten, weil am Ende des Tages ja trotzdem gesetzlich vorgeschrieben ist im Grundgesetz, dass es eine Versorgung, eine Rundfunkversorgung geben müsste. Das heißt, das müssten wir denn aus dem Haushalt im Zweifelsfall sogar bezahlen. Da sagt die AfD ja nicht, wie sie das finanzieren möchte. So, und für mich ist es wichtig. Ich habe gesagt, Thema Nummer eins muss sein, dass die Gebühren nicht weiter steigen. Aber den Weg, Herr Schuler, den wir eingeschlagen haben als Sachsen-Anhalt, übrigens schon zu Zeiten, als es die AfD noch überhaupt nicht gab. Das ist also kein Thema, wo die AfD sagen kann, jetzt sind Sie im Parlament, jetzt ist das so. Fragen Sie mal die Kollegen Markus Kurze, fragen Sie mal den Rainer Robra. Das Thema war für uns schon ein Thema und wir haben gezeigt, dass es Möglichkeiten für eine Reform gibt, noch bevor die AfD überhaupt existiert hat. So, und unser Weg ist aus meiner Sicht der erfolgreichere, weil sie am Ende merkt man ja, dass es richtig ist. 2020 war es etwa gewesen, meine ich, in dem Zeitraum, da hat man uns in ganz Deutschland gesagt, oh, ihr Sachsen-Anhalter CDU, Mensch, ist das notwendig, dass ihr so stark auch den öffentlich-rechtlichen Rundfunk zu Reformen zwingt. Und jetzt haben wir Unterstützung aus den ganzen Bundesländern. Das heißt, dieser Weg ist erfolgreich. Er ist vielleicht nicht so populär und man kriegt dafür auch nicht so viele Klickzahlen bei Instagram oder bei TikTok, als wenn wir dann sagen, wir würden den Staatsvertrag kündigen. Aber das, was Herr Siegmund nicht macht, ist ja zu sagen, dass eigentlich für die Menschen sich danach überhaupt nichts ändert, dass sie selbst, wenn der Staatsvertrag gekündigt worden wäre oder gekündigt würde, am nächsten Tag, das wissen Sie auch, Herr Schuler, die Menschen genauso ihre Gebühren zahlen müssten und das überhaupt kein Nutzen wäre.
1: Gunnar, wollen wir da die letzte Frage zu stellen? Das ganze Interview mit Ralf Schuler gibt's auf news.de.
2: Unbedingt anschauen.
1: Deine Einschätzung zur letzten Wahl, gewinnt er keine Stimme.
2: Er sagt immer, was nicht geht. Damit kann ich keine Wähler gewinnen. Er redet um den heißen Brei herum. Und er sagt auch nicht, dass die CDU den Staatsvertrag eigentlich auch kündigen möchte, nur nicht getan hat. Und dann sagt er noch nicht mal, welche Reformen sie denn nun angestoßen haben und wo die erkennbar sind. Also daraus werde ich doch nicht schlau. Deswegen kann ich jetzt nicht CDU wählen. Das überzeugt mich doch nicht, oder?
1: In genau 30 Tagen entscheidet Sachsen-Anhalt über seine politische Zukunft. Das war Ministerpräsident Sven Schulze im Gespräch mit unserem Politikchef Ralf Schuler. Das ganze Interview bei Schuler Fragen, was ist, auf news.de. So. Und jetzt ist es 8.30 Uhr. Hier ist der erste Kommentar des Tages. 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
8: Hier ist Kissler Kompakt, der erste Kommentar des Tages. Heute lautet unser Thema: Die SPD hat nur noch die Brandmauer im Angebot. Die AfD führt bei Lars Klingbeil zu Panikattacken. Der SPD-Vorsitzende sieht die Fälle seiner Partei davonschwimmen. Sie erreicht in Umfragen noch 12% auf Bundesebene. In Sachsen-Anhalt droht das Parlamentarische aus. Klingbeil ist ein Architekt des Niedergangs. Nur die Brandmauer sichert der SPD Gestaltungsmöglichkeiten. Sie ist Klingbeils letzte Patrone. Klingbeil verteidigt die Brandmauer aus machtpolitischen Gründen, verkauft sie aber als Dienst an der Demokratie. Das zeigt, die SPD hat alle Hoffnung aufgegeben, den Wähler durch ein eigenes Angebot überzeugen zu können. Die Brandmauer ist ihr letzter verbliebener Programmpunkt. Die SPD sitzt am Kabinettstisch, weil die Union tut, was Klingbeil will. Die Christdemokraten halten an der Brandmauer fest. Brandmauer. Das heißt, die Union arbeitet mit einer beliebigen Anzahl linker Parteien zusammen, um eine Regierungsmehrheit ohne die AfD zu erreichen. Das wird immer schwieriger. In Sachsen-Anhalt könnte es unmöglich werden. Im Bundestag ist die ehemalige Große Koalition aus Union und SPD auf demoskopisch ermittelte 33

0: strategischen Taktik. Damit leugnet Klingbeil nach bester Sozialistenart das Offensichtliche. Wenn es je ein als Kalkül und Taktik zum Machterhalt durchschaubares Instrument gab, dann ist es die Anti-AfD-Brandmauer. Sie ist der Ring, die Union zu knechten. Und die Union bückt sich gern. Außerdem schreibt Klingbeil in einem unter seinem Namen erschienenen Beitrag in der Zeit, die AfD greife Grundprinzipien unserer Demokratie an. Die AfD vertrete eine rechtsextreme Ideologie. Die AfD plane einen Angriff auf uns alle, weil sie die Menschenwürde relativiere. Was man halt so sagt, wenn man vor absehbaren Wahlniederlagen die Reihen durch moralischen Druck schließen will. Und dann wird es sehr speziell. Klingbeil, der Vizekanzler genannt werden will, sagt, Zitat, in Gesprächen mit Unternehmern und Spitzenforschern im Ausland höre ich immer häufiger dieselbe Sorge. Die Stärke der AfD beschädigt den Ruf Deutschlands als freies und verlässliches Land. Zitat Ende. Ein führendes Regierungsmitglied gibt also der Opposition die Schuld am schlechten Ruf Deutschlands in der Welt. Ich frage mich, ist die Klingbeil-Bars- und Märzrepublik wirklich ein Muster an Freiheit und Verlässlichkeit? Regierungskritik kann im besten Deutschland, das es je gab, juristisch geahndet werden. Und verlässlich ist für ausländische Investoren nur der deutsche Mix aus hohen Steuern, hohen Abgaben, hohen Energiepreisen und schwindender innerer Sicherheit. An dieser Malaise hat die AfD keinen Anteil. Am liebsten wäre es Klingbeil, die AfD würde verboten. Dann hätte seine 12% SPD noch mehr Macht. Der Kreis der Konkurrenten wäre über Nacht geschrumpft. In der Zeit, wie zuvor in einem Fernsehinterview, beruft sich Klingbeil auf ein Gutachten aktivistischer Juristen. Klingbeil adelt sie zu unabhängigen Wissenschaftlerinnen und Wissenschaftlern. Aber natürlich verbirgt sich auch dahinter keine machtstrategische Taktik. Ivo.
1: Dieser Parteitag jetzt am Wochenende in Erfurt hat nochmal gezeigt, die AfD ist nochmal radikaler geworden. Diese Partei ist nicht gut für dieses Land, die ist nicht gut für die Arbeitnehmer in diesem Land. Und deswegen sind wir als demokratische Parteien gefordert, alles zu tun. Und ich sage Ihnen sehr klar, wenn ich morgen einen Anruf kriege vom Innenminister, der sagt, wir haben jetzt alles zusammen, was wir brauchen, um Verbotsverfahren einzuleiten, bin ich der Erste, sagt dann jetzt los. Nur ich entscheide das nicht. Dafür brauchen wir wirklich handfeste Belege. Und dieses Gutachten ist wirklich eine hervorragende wissenschaftliche Arbeit von unabhängigen Wissenschaftlerinnen und Wissenschaftlern, die nochmal viele Belege dafür liefern, dass die AfD verfassungsfeindlich ist. Und das muss jetzt schnell dann in den zuständigen Behörden ausgewertet werden.
0: Lars Klingbeil träumt vom Konkurrenzverbot. Die SPD soll für Arbeitnehmer dadurch wieder attraktiv werden, dass Arbeitnehmern der Gang zur AfD versperrt wird. Das ist plump, hilflos, panisch. Klingbeil verkauft die Brandmauer als Konsequenz aus dem Grundgesetz und demokratische Schutzmaßnahme. In Wahrheit ist sie etwas anderes. Eine undemokratische Lebensversicherung für eine ausgelaugte Sozialdemokratie. Das war Kissler Kompakt, der erste Kommentar des Tages, Ausgabe 334. Nur selber denken macht schlau.
2: 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Lieben Dank, Alexander, und herzlich willkommen zurück auf dem Sofa der Mehrheit.
3: Mal hier, mal da, Hauptsache News.
2: Und weiterhin guten Morgen, Gunnar Schupin.
3: Ja, schönen guten Morgen.
2: In die letzte halbe Stunde News Live mit dir zusammen. Schön, dass du weiter da bist.
3: Schön.
2: Ja, nur selber denken macht schlau. Eine großartige Überleitung zu unserem nächsten Thema. Cambridge gilt als eine der renommiertesten Universitäten der Welt. Genau dort wurde Jason Ardai als Symbol für Diversität gefeiert. Schwarzer Professor, der Jüngste dazu, schwierige Kindheit, außergewöhnliche Lebensgeschichte, akademischer Aufstieg gegen alle Widerstände. Doch jetzt stehen schwere Vorwürfe im Raum. Plagiate in seiner Abschlussarbeit und offenbar auch erfundene Teile seines Lebenslaufes. Aus dem gefeierten Diversity-Star wird plötzlich ein Fall, der die Frage aufwirft, ob aus Begeisterung über die Symbolfigur zu lange niemand genau hingesehen hat.
4: Cambridge-Professor Jason Ardai wird vorgeworfen, bei seiner Diplomarbeit plagiiert zu haben. Doch nicht nur das, auch Teile seines Lebenslaufes soll er frei erfunden haben. Von absolvierten Marathonläufen bis hin zu einem Fernsehauftritt.

0: Dabei gilt er als Galionsfigur der woken Akademiker. Aufgewachsen in einer Londoner Sozialsiedlung, als Sohn ghanaischer Einwanderer, wird er 2023 als jüngster schwarzer Professor in Cambridge gefeiert. Und das trotz angeblicher Startschwierigkeiten. Mit 3 Jahren sei bei ihm Autismus festgestellt worden. Wegen einer Entwicklungsstörung habe er erst mit 11 sprechen und mit 18 schreiben und lesen gelernt. In der Ankündigung für seine Autobiografie spricht er über diese Hürden.
1: Mein Name ist Jason Day. Ich bin Professor für Bildungssoziologie an der Universität Cambridge und habe das große Glück, Autor des Buches Great and Unfortunate Things zu sein. Im Alter von 3 Jahren wurde bei mir Autismus diagnostiziert. Ich habe kurz vor meinem 12. Geburtstag sprechen gelernt, also mit 11. Lesen und Schreiben habe ich mit 18 gelernt. Das war ein Meilenstein in meinem Leben. 12 Jahre, nachdem ich Lesen und Schreiben gelernt hatte, promovierte ich. Und schließlich wurde ich einer der jüngsten Professoren in der Geschichte von Cambridge. Die Autobiografie erzählt die Geschichte einer Mutter, die sich für ihr nonverbales und autistisches Kind einsetzte, das auf dem Autismus-Spektrum in Bezug auf die allgemeine Entwicklung, Entwicklungsverzögerung und andere Aspekte viele verschiedene Schwierigkeiten auf diesem Weg bewältigte, aus dem schließlich diese Autobiografie hervorging.
0: 5 Jahre später folgt der Bachelor. Mit 30 schließt er seine Doktorarbeit ab und steigt zum akademischen Wunderkind auf. Während sie ihr Diversitätswunderkind vor kurzem noch feierte, muss sich die Elite-Uni nun mit den Lügenvorwürfen gegen ihren Diversitätsstar befassen. Über 100 Stellen soll er kopiert haben. Es bestehe kein Zweifel, Zitat, dass hier in großem Umfang plagiiert wurde, heißt es aus der Forschung. Über den verlogenen Ex-Professor von Cambridge, der eine ganze linke Bubble in den Bann zog, sprechen wir jetzt bei News Live.
2: Also ein junger schwarzer Eliteprofessor, der nun doch kein Wunderkind sein soll, sondern ein dreister Betrüger. Alexander, hol uns mal ab, bevor wir einsteigen zu diskutieren. Was wird Jason Ardai konkret vorgeworfen?
3: Wie viel also, Zeit haben wir?
2: Wir haben schon geschmunzelt, also, als wir den Beitrag von Tanja Römischer gehört großartig. Haben.
3: Es ist eine tolle Geschichte. Also es ist wirklich Felix Krull auf Speed im 21. Jahrhundert. Er war der vermeintliche Jackpot der woken Geisteselite und zeigt sich jetzt doch nur als ein Napf voller Blech. Er hat also offenbar, dafür müssen wir ausgehen, weite Teile wissenschaftlicher Arbeiten einfach abgeschrieben, also plagiiert. Das ist das erste schon mal, was überhaupt nicht geht. Dann hat er offenbar auch weite Teile seiner Biografie so erfunden, dass man sie gerne gehört hat. Ich meine, danach lecken sich natürlich alle woken Geisteskrieger die Hände. Ein Sohn afrikanischer Einwanderer, in England geboren, Autist, also benachteiligt noch. Später hat er den Autismus dann noch als Hintergrund genommen, als Entschuldigung, dass er sich an gewisse Details seiner Arbeiten gar nicht mehr erinnern könne. Ach, wie praktisch. Er hat behauptet, er habe in einer Fernsehserie mitgewirkt, die aber schon vor seiner Geburt eingestellt worden ist. Ist auch irgendwie schwierig. Kollege Kasula schreibt dazu heute bei uns. Offenbar hat er also auch die Zeitkapsel erfunden. Also ein wunderbares Wunderkind. Er hat unter anderem auch sich parallel noch unfassbarer sportlicher Höchstleistungen gerühmt. Er habe 600 Meilen in 6 Tagen zurückgelegt. Wahnsinn, zu Fuß. 30 Marathons in 35 Tagen.
2: Geht nicht, kann
3: geht
2: ich nicht.
3: So schaut's aus. Sagen. Geht nicht. Und geht kommt noch nicht. Dazu, ein sogar inklusive eines epileptischen Anfalls und einer Knochenfissur. Außerdem habe über mehrere Jahre hinweg 5 Millionen Pfund für wohltätige Zwecke gesammelt, aber an die Namen der Spender könne er sich aus rechtlichen Gründen nicht mehr erinnern. Als immer, wenn es eng wurde, hat er sich auf Gedächtnislücken, wie später hier Bundeskanzler Scholz, berufen. Und er hat eben diese ganzen Triggerpunkte gesetzt, dieser linken, antirassistischen, diversitätsbesoffenen Elite. Juhu, ein Schwarzer aus armen Verhältnissen. Juhu, ein Schwarzer aus benachteiligten Verhältnissen. Autist, er schafft es zu uns. Man hat in einer längst woke gewordenen Elite-Universität wie natürlich Cambridge einen roten Teppich ausgerollt, weil nicht sein durfte, was nicht sein konnte. Insofern müssen wir sagen, wir sehen hier wirklich einmal mehr den Kollaps des linken akademischen Denkens, das eben auch an Geisteseliten eine verheerende Wirkung aus löst. Dann nämlich, wenn man bei Qualifikation nicht so genau hinschaut, weil der vermeintliche Träger dieser Qualifikation perfekt ins Beuteschema dieser Woken Intelligenz ja passt.
2: Und Gunnar, ich höre und sehe dich schon schmunzeln. Bei dieser Vita scheint es schon sehr beachtlich zu sein, in so einem jungen Alter Professor einer Elite-Universität zu sein. Wie konnte das geschehen? Deinem Grinsen nach zu urteilen, vermute ich, du kennst die Erklärung.
4: Nein, das ist jetzt nicht so besonders. Es gibt junge Professoren im englischen akademischen System auch noch viel mehr als bei uns. Aber bei uns gibt es ja auch die Jungprofessoren. Nein, deswegen muss ich auch lachen, er ist ein Felix Krull, nicht? Also die berühmte Figur von Thomas Mann, der Hotelpage, der als Vertreter des Hochadels durch die Welt reist und das eben so gut macht, dass man ihn nicht erkennt. Er hat es auch gut gemacht. Er hat wie ein echter Hochstapler alles zusammengekratzt, was ging, und jetzt kommt es natürlich, um eine bestimmte Gesellschaft zu bedienen. Also er hat sich all dessen bemächtigt, was gut ankam. Ich frage mich, warum diejenigen, die ihn also erstmal an die Uni zugelassen haben, dann seine Promotionen abgenommen haben, ihn dann eingestellt haben, den Lebenslauf nicht gelesen haben. Also wenn er Teilnehmer einer Fernsehserie ist, die vor seiner Geburt beendet wurde, haben die also gar nicht gelesen. Du hast es eben schon gesagt, wie viele Marathons am Stück?
2: Wir haben es hier nochmal eingeblendet. Also absolvierte trotz Knochenriss 30 Marathons in 35 Jahren. Also, wäre beinahe Fußballprofi und war angeblich Teil einer Kinderserie.
3: Du sagst eben ganz zu Recht, als ehemaliger Top-Leichtathlet, das ist einfach physiologisch unmöglich. 30 Marathons in 35 Tagen, oder?
2: Kriegst du nicht mal in 100 Tagen.
4: Du weißt es, also du kannst es selbst beurteilen, weil du selbst Leistungssportler warst. Wie sagt der Volksmund, frech kommt weiter. Ne? Der hat es einfach probiert. Immer noch einen draufgelegt. Da hat er wahrscheinlich gemerkt, ach, die gucken da sowieso nicht rein, schreibe ich noch was rein. Am besten ist ja, dass dann der arme, benachteiligte, dunkelhäutige mit den Vorfahren aus Afrika dann eben auch noch der Wohltäter wird und 5 Millionen Pfund spendet, verteilt, dann aber gar nicht weiß, an wen und wer das Geld ihm gegeben hat. Also ich würde mal den schwarzen Peter noch mal weiterreichen und fragen, wie ist das eigentlich in Cambridge? Also kann da jeder mit irgendeiner Erzählung Professor werden? Ja, offensichtlich schon.
3: Ja, und hinzu kommt ja noch, hat er da natürlich auch genau dann in dem Feld geforscht, wofür man solche Leute gerne hat, nämlich über Ungleichheit, über Benachteiligung auch im akademischen Milieu. Und jede woke Institution lässt sich ja sofort einreden. Bei ihr gäbe es strukturellen Rassismus, strukturelle Ungleichheit etc. pp. Immer diese Nebelbegriffe. Wir müssen hier total viel Dinge aufarbeiten und dazu kaufen wir uns dann gewissermaßen Expertise von Betroffenen ein. Und das ist, glaube ich, auch so ein ganz großer Webfehler dieses linken Denkens, dass man sagt, es gibt gewisse Fehler und darüber sind uns Betroffene wichtiger als Experten. Mhm. Und das ist das Ende des akademischen Denkens, weil dann können praktisch irgendwann nur noch Schwarze über schwarze Themen schreiben, Weiße über weiße Themen, Chinesen über chinesische Themen, Frauen über Frauenthemen. Das ist ganz, ganz schlimm. Und wenn auch an einer vermeintlichen Elite-Universität die Betroffenheit, die Expertise ersetzt oder zu Expertise persönliche Betroffenheit hinzukommen muss, dann ist das Ende jeder akademischen Bildung. Da kann ich die Universität zumachen.
4: Das ist ja interessant. Also da gibt es einen Lehrstuhl für Bildungssoziologie. Also habe ich auch noch nie gehört, aber gut. Und dann kommt da so ein Schlitzohr und sagt, Mensch, da passe ich genau drauf. Jetzt mache ich mal alles, was die sehen wollen und hören wollen.
3: Und es ist ein toller Stoff, muss man verfilmen.
2: Aber nochmal, Alexander Günther, ihr sprecht es ja an, Jason Ader war mehr als ein Professor, galt als Symbol für Diversität, soziale Gerechtigkeit, Inklusion, Chancengleichheit. Frage, Gunnar, an dich, hat man deshalb so bewusst weggeschaut bei all den Fakten, die wir auch aufgeführt haben?
4: Eine Projektionsfläche ist für all das, wie man die Welt gerne hätte. Und der ideale Bewerber, also man muss ja auch mal jemanden finden, der alle diese Kriterien erfüllt. Hier ist das geschlechtsspezifische Kriterium noch nicht erwähnt. Das hat er ausgelassen, brauchte er wahrscheinlich nicht mehr. Es reichte, dass er dunkelhäutig ist, dass er aus einem sozial benachteiligten Milieu kommt. Also das ist, genau, das würde ich mal auch sagen, das kommt also jetzt von beiden Seiten. Die haben einen gesucht, der dahin passt, wo man jemanden haben will, der genau so aussieht und genau das erzählt. Und er hat die Geschichte verstanden und sich genau dem angepasst. Also eine ganz große Leistung. eine ganz große schlitzohrige Leistung um die akademische Leistung, geht es überhaupt beiden Seiten gar nicht. Ja, also die einen wollen einfach nur einen, wie du es gesagt hast, der ins Image reinpasst, damit sie selbst zufrieden sind und sagen, wir haben es geschafft. Einer wie der schafft es bis nach oben und dann la. Und er wiederum sagt, Mensch, klasse, das Spiel kann ich mitspielen. Und dann können wir die Universität auch schließen, weil das braucht keiner.
2: Das ist ja die anschließende Frage. Also was sagt der Fall über die Positionierung von Elite-Universitäten aus, Alexander?
3: Ja, es ist nur noch ein sehr eingeschränkter Elitenbegriff. Auch Cambridge ist eben woke geworden. Auch bei Cambridge gab es schon Palästina-Flaggen und Solidaritätsaktionen für Gaza und so weiter und so fort. Also wenn einmal dieser Keim, ich möchte mal sagen, dieser anti-akademische Keim gesät ist, dann kommen auch nur noch Sumpfblüten heraus. Und irgendwann stinkt es dann gewissermaßen, was die akademische Qualität angeht, die dann einfach über die Wupper geht. Und das sehen wir an deutschen Universitäten, sehen wir weltweit an westlichen Universitäten eben auch, dass man eben dort der Meinung ist, es geht nicht mehr darum, eine exzellente Bildung zu vermitteln und zu forschen, sondern es geht darum, Kulturkämpfer mit ihrem Rüstzeug für den linken Existenzkampf auszurüsten. Und das sehen wir hier, das hat er sich clever zunutze gemacht. Und er hat auch heute noch Unterstützer, unter anderem ein Vorsitzender einer grünen Partei unterstützt ihn nach wie vor. Es gibt Unterstützungslisten im Internet und sein Verlag hat gesagt, dieses Buch von ihm, das jetzt erscheinen soll, seine Autobiografie Great and Unfortunate Things, wird dennoch erscheinen. Und er hat natürlich auch schon gesagt, rassistische Kritik ist das.
2: Ja, nochmal eine Rückfrage zu Universitäten, auch für deutsche Universitäten. Gunnar, sind die manchmal stärker mit Identitätspolitik beschäftigt, als mit der Excellence, Dinge zu lernen, die man im späteren Leben als Akademiker braucht?
4: Wir haben ja auch hier einen Ausbau diverser Lehrstühle, von denen man sich fragt, ob sie gebraucht werden und welche Interessen sie da verfolgen. Also der ganze Transgender-Bereich hat ja inzwischen die Hochschule erobert. Und ob das eine Wissenschaft ist, wissen wir nicht. Ich weiß auch im Falle von der Bildungssoziologie nicht, ob das eine Wissenschaft ist, ob ich die als solche gelten lassen sollte oder ob das etwas Herbeigesuchtes ist. Ein wichtiger Punkt ist, den du eben angesprochen hast, auch noch, dass jetzt wahrscheinlich, ist jetzt eine Prognose, jede Kritik abgewürgt wird als rassistisch und als minderheitenfeindlich, ne, würde man wahrscheinlich
3: und
4: sagen.
3: Und sie kommt, denn er hat sich ja auch noch in seiner Laufbahn jetzt auch doch künstlich zum Opfer gemacht. Er hat gesagt, er sei Opfer geworden eines Angriffs. Es gab keine Anzeige bei der Polizei. Er hat gesagt, ein Schweinskopf sei bei ihm abgelegt worden ist. Da wurde dann Recherchen gemacht bei der Metzgerei. Da hat niemand was gesagt. Es gab Überwachungskameras, die keine Fotos gezeigt. Also er hat offenbar auch noch Abenteuergeschichten erfunden, um sich weiterhin und permanent als Opfer zu
4: inszenieren. Ja, das wird er wahrscheinlich auch weiterhin tun, weil es lohnt sich. Ne? Ja,
2: gibt es denn da auch politisch oder medialen Druck, bestimmte Erfolgsgeschichten unbedingt erzählen zu wollen,
3: Alexander? Ich habe es ja eben gesagt, also die Grüne Partei oder Teile der Grünen Partei, ein Vorsitzender dort unterstützt ihn weiterhin aus England nach dem Motto, die grüne Ideologie will wie jede linke Ideologie sich ihre Weltanschauung nicht durch die Realität kaputt machen lassen. Und man sagt nun einmal, wir sind für Inklusion, wir sind für Diversität, wir sind für die Durchlässigkeit der Bildungssysteme. Bildung darf nicht vom Einkommen oder von der Herkunft der Eltern abhängen, von der Hautfarbe oder sonst was. Und hier an dem kann ich zeigen, wie toll unser linkes Bildungssystem doch läuft, wie wunderbar inklusiv es ist, wie wunderbar durchlässig. Er war gewissermaßen die Trophäe im Lokal der linken Bildung, im Regal der linken Bildungskrieger. Und man lässt sich natürlich seine Trophäe ungern klauen. Aber das Problem ist, er hat sie selber jetzt als Blech entlarvt.
4: Ja. Naja, und alle anderen sind beteiligt. Natürlich will es jetzt niemand wahrhaben.
3: Eine ganze Struktur natürlich.
4: Unangenehm, ne?
2: Und wir beschäftigen uns damit bei News Live und mit den Ungereimtheiten in Ardays Arbeiten beschäftigte sich auch der britische Journalist Jack Groove. Er konfrontierte mit 97 Seiten Beweismaterial, in dem er detailliert darlegt, wie Arday offenbar bei einer anderen Studentin abgeschrieben hatte. Insgesamt schrieb er ihm innerhalb von 2 Monaten 3 Mails, bekam als Antwort jedoch nur einen Anruf von Scotland Yard. Arday hatte sich bei der Polizei offenbar über den Journalisten beschwert, die daraufhin gegen Groove ermittelte. Vorwerfen konnte ihm die Polizei am Ende nichts. Der Beamte erklärte Groove lediglich, dass er Arday nicht mehr kontaktieren soll. Ansonsten sieht der, also Arday, seine physische Gesundheit.
3: Psychische Gesundheit, Wahnsinn.
2: Beeinträchtigt, Gunnar. Also das ist schon alles ziemlich absurd, was darüber schwappt.
4: Das ist jetzt bemerkenswert. Also wenn es stimmen sollte, dass die Polizei einem Journalisten sagt, recherchiere nicht weiter, weil sonst dieser offensichtliche Betrüger eine psychische Erkrankung erleiden könnte dadurch. Das darf nicht passieren. Also da bin ich sehr aufgeregt gerade. Wenn das stimmt, dass die Polizei jemanden davon abhält, in dieser Sache weiter zu recherchieren, was soll das bedeuten? Was soll das bedeuten? Das ist ein Übergriff.
3: Letzten Endes ist das ein Ermittlungsverbot, wenn es gegen die vermeintlich falschen Opfer geht. Wir haben ja schon einmal den Fall gehabt, mehrfach in England, dass es dort ja Täter-Opfer-Umkehr gab, auch bei schlimmen Übergriffen. Also wir hatten den Fall von Birmingham war es, glaube ich, wo also dann der Sieg der Täter war und die Polizei hat es erst umgedreht und der weise das Opfer, David, I am David hieß er, wurde dann zum Täter erklärt und er starb dann am Ende. Als Mitfolge auch oder Nebenfolge auch dieser Täter-Opfer-Umkehr. Und wir wissen natürlich auch, dass die Polizei, die Universitätsleiten, die Medien kaum etwas so sehr fürchten wie den Vorwurf, rassistisch voreingenommen zu sein. Und nach dem Motto, hier ruft jetzt ein Journalist an und ermittelt gegen die schwarze Vorzeige-Ikone des linken akademischen Just Milieu. Wenn ich jetzt das hier ernst nehme, dann heißt es, ich habe rassistische Gründe, ich hätte wohl was gegen Schwarze an Unis. Ja. Dann lasse ich das lieber. Und das darf natürlich nicht sein. Die Justiz muss farbenblind sein. Weder pro Schwarz noch gegen Schwarz, weder pro Weiß noch gegen Weiß. Justiz muss farbenblind sein. Journalismus letzten Endes auch, Recherche auch.
2: Und wir beschäftigen uns mit dem Thema und wir schmunzeln natürlich ein bisschen darüber, aber wir stellen auch die Frage, welche Folgen hat das, warum betrifft das auch Menschen außerhalb Universitäten, Diskussion?
4: An dem Punkt wird es ja ernst. Also jetzt, ich lache noch darüber, dass das ein perfektes Schlitzohr ist und der es so weit gebracht hat. Wenn jetzt aber in dem Moment, wo das aufgedeckt werden soll, jemand an seiner Arbeit gehindert wird, das aufzudecken, und noch mehr wahrscheinlich. Wahrscheinlich kommt er da noch mehr ans Licht, nimmt man jetzt mal an. Und ich dann erfahre, dass die Polizei den anruft und sagt, er soll den Mann nicht mehr kontaktieren, also diesen Hochstapler. Dann weiß ich doch ganz genau, dass die Polizei das erstmal überhaupt gar nicht darf. Und dann frage ich mich zweitens, wieso die das machen. Also sind Polizisten in England bereits so geeicht, dass sie da also schon vorauseilend eingreifen?
3: Ja, ich würde sagen, die Antwort ist ja. Die Antwort ist ja. Wir haben es an diesem Fall gesehen, mit diesem tödlichen Übergriff durch einen Sieg auf einen weißen jungen Briten. Wir haben gerade unter der unseligen Ägide des jetzt gegangenen Premierminister Keir Starmer einen massiven Eingriff auch in Meinungsfreiheit gehabt. Wir hatten Demonstrationen, die als rechts geframed wurden und dann als feindlich oder gar unzulässig dargestellt worden ist. Wir haben immer wieder die Warnung vor sogenannter Islamophobie, die teilweise auch überschießende Formen angenommen hat. Wir haben eine Elite in Politik und in der Justiz, die sagt, wir müssen genau hinschauen, egal was ihr macht, ihr dürft nicht den Vorwurf des Rassismus euch zuziehen. Und das ist leider Gottes der Schritt zur Gesinnungsjustiz, das muss ich leider sagen. Und wenn die Polizei weiß, dass wir solche Führungsstrukturen haben bei uns im Haus, dass jeder Polizist weiß, du musst Diversity-Trainings machen, du musst selber schauen, dass deine Institution, wie es so schön heißt, den strukturellen Rassismus überwindet. Du musst schauen, dass du als Weißer den in dir als Weißem angelegten Rassismus überwindet. Dann habe ich natürlich totale Ermittlungs- und Beißhemmung, wenn Vorwürfe, die erstmal unbewusste Vorwürfe sind, gegen einen Schwarzen erhoben hält. Und gleichwohl, ich muss auch solche Vorwürfe ernst nehmen. Und es kann nicht sein, dass hier der Hochschlapper bei der Polizei anruft und sagt, hören Sie mal, ich bekomme dort freche Fragen. Rufen Sie mal bei dem an. Und dann ruft die Polizei bei dem an und sagt, hören Sie auf zu fragen.
2: Wir sprechen über den Fall von Jason Ader. Und abschließende Frage, Gunnar, dazu, welchen Schaden richtet das für das Vertrauen in die Wissenschaft, in die Politik, in die Polizei, allgemein in die Gesellschaft an?
4: Also der große Schaden entsteht jetzt noch nicht dadurch, dass der Hochstapler so weit gekommen ist. Das gibt's immer mal. Wir hatten in Deutschland auch schon Ärzte, die operiert haben und keine Ärzte waren. Und die haben sogar ganz gut operiert.
2: Finde ich den Fall aber besser.
4: Aber nicht witzig wie die Patienten übrigens. Nee. Aber das ganz große Problem, was dann alle angeht, fängt da genau da an bei dem, was Alexander eben gesagt hat. Und da möchte ich gern noch mehr drüber erfahren, dass der sich sowas geleistet hat, bei der Polizei anruft, weil jemand ihm hinterher ist und recherchiert, also akademisch hinterher ist, also recherchiert, ihn nicht angreift, und dann die Polizei bei demjenigen, der recherchiert, anruft und sagt, er soll das lassen. Dann verlasse ich den Boden des Rechtsstaates und das im Land, das den Rechtsstaat erfunden hat.
2: Und Alexander, ist Jason Ader am Ende nur ein Einzelfall oder ein grundsätzliches Problem im Umgang mit Diversität?
3: Diversität belohnt Lügen. Diese Diversitätsideologie belohnt Lügen. Und deshalb werden wir immer häufiger auf solche gerissenen Lügner stoßen.
2: Also der Fall Jason Ardai ist deshalb so brisant, weil er eine grundsätzliche Debatte auslöst. Wenn Universitäten Menschen zu Symbolfiguren der Diversität machen, dürfen wissenschaftliche Maßstäbe nie in den Hintergrund geraten. Glaubwürdigkeit gibt es nur, wenn für alle dieselben Regeln gelten. So, jetzt ist es 8.56 Uhr bei News Live. Heute Abend geht es weiter mit News Live am Abend. Zugeschaltet ist uns jetzt der geschätzte Kollege Andreas Dorfmann. Lieber Andreas, was gibt es bei dir heute Abend im Programm?
5: Guten Morgen um gleich 8.57 Uhr, lieber Norbert und meine Damen und Herren. Wie immer gibt es bei uns, Sie können schon mitsprechen, ja, bei News Live am Abend das Wichtigste vom Tage, über das ganz Deutschland spricht. So soll es sein. Ein geplantes Thema ab 18 Uhr bei uns. Neueste Umfrage, die AfD legt bundesweit zu und ist mit 28% die stärkste Partei. Die Union, also CDU, CSU, verliert und kommt nur noch auf 21%. Darüber spreche ich unter anderem mit der Journalistin Anne-Kathrin Mücke. Und damit zurück auf das schöne weiße Sofa der Mehrheit.
2: Also, das ist der Programmhinweis für heute Abend.
3: Ein wunderbarer Gast auch, Frau Mücke, eine Journalistin, die auch das öffentlich-rechtliche Fernsehen kennt, sich ihren eigenen Kopf bewahrt hat. Eine sehr kluge Frau, also man lernt da immer viel, wenn die bei uns zu Gast ist. Ich freue mich sehr darüber, dass sie häufiger ist bei uns, vielleicht sogar regelmäßig und heute Abend besonders 18 Uhr. Ich höre es mir an.
2: Und natürlich ein weiterer Programmhinweis bei News, Ralf Schuler. Das Gespräch mit dem Ministerpräsidenten von Sachsen-Anhalt 30 Tage vor der entscheidenden Landtagswahl am 6. September.
3: Und sie ist ja auch insofern entscheidend, als ja Friedrich Merz schon das Ziel ausgegeben hat für seine CDU. Wir müssen verhindern, dass die AfD danach regiert. Also sagt schon gar nicht mehr, die CDU muss stärkste Partei sein, sondern wir müssen verhindern, dass die AfD regiert. Ich würde mal daraus schließen, egal mit welchen Parteien, egal mit welcher Konstellation. Und dazu wird ja auch Sven Schulze befragt.
2: Und noch ein Programmhinweis, Alexander Helenas Reportage, Dokumentation aus Ceuta. Also auch das ganz, ganz großartig, alles zu sehen auf news.de. Sollten Sie sich unbedingt ansehen, liebe News-Community. An dieser Stelle sage ich danke, Gunnar.
4: Vielen Dank auch
2: für die
4: Einladung.
2: Ja. Einladen muss ich dich ja nicht. Vielen Dank, Alexander Kissler.
3: Ich freue mich, dass ich mal wieder hier sein durfte. War sehr schön mit euch.
2: Danke Ihnen für Ihr Interesse an News Live. Ihnen ein schönes Wochenende. Am Montag begrüßt Sie Alexander Kissler wie gewohnt ab 6 Uhr. Julius Böhm, Waldemar Hartmann und Pauline Voss sind zu Gast. Kommentieren Sie fleißig, abonnieren Sie unseren Kanal und sagen Sie es allen weiter. Der Tag beginnt mit News. Tschüss. Schönes Wochenende.

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1: Mit Tanja Römischer. Nach dem Fund einer mit Sprengstoff bestückten Drohne am Flughafen Leipzig-Halle hat die Bundesanwaltschaft die Ermittlungen übernommen. Sie sieht den Verdacht des versuchten Herbeiführens einer Sprengstoffexplosion und eines gefährlichen Eingriffs in den Luftverkehr. Nach Angaben der Karlsruher Behörde sollte auf dem Flughafengelände eine Explosion ausgelöst werden. Zudem kollidierte eine Frachtmaschine im Umfeld des Flughafens mutmaßlich mit einer weiteren Drohne. Bundesinnenminister Dobrindt spricht von einem möglichen hybriden Anschlag und schließt auch eine Beteiligung fremder Mächte nicht aus. Daimler Truck hat im zweiten Quartal deutlich weniger verdient. Das teilte der Konzern heute mit. Der Gewinn des Nutzfahrzeugherstellers brach im Vergleich zum Vorjahreszeitraum um 48% ein. Im Vergleich zum Vorjahresquartal sei das Konzernergebnis von 245 Millionen Euro auf 128 Millionen Euro gesunken, hieß es. Besonders belastend wirkten sich vor allem Zölle aus. Die AfD baut ihren Vorsprung vor der Union im aktuellen ARD-Deutschland-Trend weiter aus. Wäre am Sonntag Bundestagswahl, käme die AfD auf 28%, die CDU-CSU auf 21%. SPD, Grüne, Linke und FDP bleiben demnach im Vergleich zum Vormonat unverändert. Beim Umgang mit der AfD spricht sich gut ein Drittel der Befragten für eine Zusammenarbeit von Fall zu Fall aus. 37% lehnen eine Zusammenarbeit grundsätzlich ab. Mehrere gesetzliche Krankenkassen und kassenärztliche Vereinigungen haben bei Geldanlagen offenbar rund 220 Millionen Euro verloren. Nach Recherchen von NDR, WDR und Süddeutscher Zeitung investierten 28 Einrichtungen in Immobilienfonds, bei denen inzwischen von einem Totalverlust ausgegangen wird. Die Gelder der Versicherten und Ärzte dürfen eigentlich nur konservativ angelegt werden. Einige der betroffenen Träger prüfen rechtliche Schritte oder haben bereits Klage eingereicht. Sie werfen den beteiligten Finanzunternehmen vor, die Risiken der Investments verschleiert zu haben. US-Präsident Trump will erneut die automatische Staatsbürgerschaft durch Geburt in den USA einschränken. Dazu unterzeichnete er 2 Dekrete, die sogenannten Geburtstourismus verhindern sollen. Nach Angaben Trumps reisen Frauen gezielt in die USA ein, um dort ihre Kinder zur Welt zu bringen und ihnen so die US-Staatsbürgerschaft zu verschaffen. Ein erster Vorstoß der Regierung war im Juni vom Obersten Gerichtshof gestoppt worden. Das Gericht erklärte die geplanten Einschränkungen für nicht mit der Verfassung vereinbar.
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1: Das Wetter für Deutschland. Im Norden herrscht oft dichte Bewölkung, vereinzelt ist etwas Regen möglich. In den übrigen Regionen ist es meist sonnig oder nur locker bewölkt und trocken. Nur an den Alpen besteht ein geringes Schauer- und Gewitterrisiko. Die Höchstwerte liegen zwischen 19 und 30 Grad. Morgen setzt sich verbreitet heiteres Wetter durch, dabei scheint oft die Sonne und es bleibt trocken. Nur am Alpenrand sind vereinzelt Schauer möglich. Die Temperaturen steigen auf 26 bis 33 Grad. An den Küsten ist es etwas kühler.
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2: Nicht erst ein Anschlag gefährdet die Freiheit. Dumme Redensarten, schlechte Witze sind bereits Teil einer solchen Gewalt, sagt Friedrich Merz. Und nein, das war kein Ausrutscher. Nur wenig später formulierte Friedrich Merz es noch einmal ganz genau. So bei einer Festrede in Paderborn sagte der Bundeskanzler wörtlich: Gewalt beginnt nicht erst mit einem Anschlag. Gewalt beginnt mit dummen Redensarten und schlechten Witzen. Beginnt. Unser Bundeskanzler sagt also, die islamistische Bedrohung beginne mit irgendwelchen Witzen, die Menschen zum Beispiel darüber machen, dass Männer sich für Frauen halten, sich in Deutschland zur Frau erklären und damit in die Mädchenumkleide schleichen können. Der Bundeskanzler kann nicht mehr Herr seiner Sinne sein, wenn er so redet. Der Islamismus ist die gefährlichste Ideologie unserer Zeit und die größte Bedrohung für unsere Sicherheit und den Fortbestand unserer freiheitlichen Gesellschaft. Die Auseinandersetzung mit der Ideologie des Islamismus ist nicht weniger als eine Überlebensfrage. Entweder wir beenden den Islamismus hier in Deutschland oder aber der Islamismus erobert und beendet uns. Die offenen Grenzen und der für alle geöffnete deutsche Sozialstaat als globales Lockmittel waren und sind ein politisches Verbrechen an den Deutschen, weil diese Politik uns zwingt, die eigene Unterwerfung nicht nur hinzunehmen, blutig zu ertragen, ihre Opfer zu betrauern, sondern auch noch für sie zu bezahlen. Die deutsche Migrationspolitik ist nichts anderes als eine den Bürgern aufgezwungene Sterbehilfe, viel zu oft ganz wortwörtlich. Es ist ein absoluter Skandal in sich, dass uns Politiker aller herrschenden Parteien seit Jahren in unserem Haus, dem Deutschen Bundestag, einzureden versuchen, die größte Bedrohung würde vom Rechtsextremismus ausgehen. Diese von Linken geprägte und von der CDU mal arglos, mal achtlos, mal feige übernommene Parole ist nichts anderes als die größte Täter-Opfer-Umkehr in unserer Gesellschaft. Unter das nahezu bedeutungslos gewordene Wort Rechtsextremismus fallen nach Definition unserer Behörden, allen voran der unsägliche Verfassungsschutz, bereits kritische Worte, die die Invasion der islamistischen Gewalt beklagen und eben kritisieren. Wer sich mit Worten wehrt gegen Messergewalt, der wird überwacht, eingeschüchtert, ausgegrenzt und gesellschaftlich zerstört. Der Verfassungsschutz kümmert sich erkennbar engagierter um die Kritiker der Gefährdung als um die islamistischen Gefährder. Nicht die illegal eingewanderten Islamisten sollen das Problem sein, sondern die Deutschen, die vielleicht ab und zu mal einen Witz erzählen, wie der Bundeskanzler bemängelt, und die darauf stur bestehen wollen, dass ihr Land eben kein buntes Siedlungsgebiet für feindselige Weltanschauungen ist. Nicht der dschihadistische Eroberungs- und Unterwerfungskult soll hier das Problem sein, oh nein, sondern der sogenannte antimuslimische Rassismus und die Sturheit der Deutschen, sich nicht auslöschen lassen zu wollen. Auf die Spitze getrieben wird dieser zerstörerische Wahn dadurch, dass man den Holocaust missbraucht, um ausdrücklich unter der antirassistisch umgedeuteten Parole "nie wieder" die erklärten Todfeinde der Juden millionenfach in unser Land zu locken und den Juden hier in Deutschland das Leben unerträglich zu machen. Zivilisationen sterben nicht einfach, Zivilisationen begehen Selbstmord. Der deutsche Selbstmord, der sich rasant seiner Vollendung nähert, besteht eben darin, den deutschen Wohlstand einzusetzen, um erst die Metropolen, dann die Städte, dann die Dörfer, dann das ganze Land in eine Einflusszone islamistischer Dominanz, islamistischer Regeln und islamistischer Herrschaft zu verwandeln. Wir haben die Uhren, sie haben die Zeit. Wir haben die Arbeit, sie haben die Kinder. Wir haben die Steuerlast, sie haben das Steuergeld. Wir glauben immer weniger, sie glauben immer strenger. Und zwar an ihr Kalifat. Inzwischen haben sie verstanden und in WhatsApp-Gruppen auf der ganzen Welt verkündet, von den Steppen des Irak über die Täler Afghanistans bis in die desolaten Einöden Somalias, dass Islamisten hier vom deutschen Staat rein gar nichts zu befürchten haben. Der deutsche Selbstmord besteht auch darin, dass Politiker Millionen Deutschen eingeredet haben, sie wären die Gefahr, nicht die, die uns überrennen. Angela Merkel und ihre Nachfolger Olaf Scholz und Friedrich Merz haben ohne jegliche Gegenwehr eine feindselige Armee ins Land gelassen. Die Barbaren sind unter uns. Sie mögen ohne Waffen über unsere Grenzen marschiert sein, aber einmal im Land sind unzählige von ihnen mit dem Messer über unsere Landsleute hergefallen. Brockstedt, Trier, Mannheim, Aschaffenburg, Solingen. Ich könnte ewig so weitermachen. Deutsche sterben wahllos, sinnlos und willkürlich. Deutsche fallen der Politik zum Opfer. Deutschland toleriert sich zu Tode. Karl Popper schreibt in Die offene Gesellschaft und ihre Feinde folgende kluge und wahre Worte. Zitat: Uneingeschränkte Toleranz führt mit Notwendigkeit zum Verschwinden der Toleranz. Denn wenn wir nicht bereit sind, eine tolerante Gesellschaftsordnung gegen die Angriffe der Intoleranz zu verteidigen, dann werden die Toleranten vernichtet werden und die Toleranz mit ihnen. Irgendein namenloser Polizist in unserer Hauptstadt Berlin, vor dem ich mich hier nur dankbar verneigen kann, war an diesem Wochenende bereit, unsere Gesellschaftsordnung unter Einsatz seines eigenen Lebens und mit der Waffe in der Hand zu verteidigen. Er erschoss den islamistischen Terroristen vom Christopher Street Day, Abdulrahman Balut, deutscher Staatsbürger, aber nie und nimmer Deutscher, der mit einem Messer auf ihn losstürmte, als Selbstmordattentäter noch bereit, einen weiteren Ungläubigen auf dem Weg in sein Paradies mitzunehmen, das für dieses Land die Hölle geworden ist. Die Heldentat des Polizisten, der diesem Land den nächsten Kuschelprozess mit dem nächsten milden Skandalurteil erspart hat, führt mich dazu, hier die Fragen zu stellen, die kein Politiker hören will. Ich stelle sie dennoch, weil es Überlebensfragen sind. Geben wir die falschen Antworten, werden wir irgendwann das erste arabische Land ohne Öl sein, während uns alle vernünftigen arabischen Ölstaaten fassungslos vor den Islamisten gewarnt und dankbar unsere Grenzschutztechnologie gekauft haben, um das zu tun, was unsere Politiker verweigern, nämlich ihre Grenzen vor ihren islamistischen Glaubensbrüdern zu schützen.
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2: 24 Fälle von sexueller Belästigung in Schwimmbad und Freibädern alleine diesen Sommer. Und die Dunkelziffer liegt wahrscheinlich noch viel höher. Das zeigt jetzt die NEOS-Schwimmbad-Bilanz der sexuellen Übergriffe, in der wir sämtliche Polizeimeldungen dieses Jahres ausgewertet haben. Die sexuellen Übergriffe in Schwimmbädern dokumentieren. Und wir schauen uns die Statistik mal genauer an. Angefangen

0: über die tatsächliche Lage in deutschen Schwimmbädern aus. Gunnar, reicht die Frage mal an dich weiter.
1: Ja, das ist, man könnte sagen, das klingt ein bisschen wie ein Klischee, dass die Spitze des Eisberges. Nein, also es ist, es sind dokumentierte Fälle von sexuellem Übergriff. Das heißt, dahinter verbirgt sich mehr. Und ich glaube, es ist vor allen Dingen eine Frage der Stimmung. Wenn man sich so umhört, dann sagen die Leute heute, ich gehe nicht mehr so gern ins Freibad. Und wenn man dann fragt, warum, ja, weil da so bestimmte Männergruppen zusammenstehen und Platz greifen. Und da möchte ich nicht so hin. Das ist mir unangenehm. Das war früher anders. Das Gefühl, und natürlich ist das schwer messbar, das Gefühl ist heute ein ganz anderes, ins Freibad zu gehen. Abgesehen von den Zahlen, die wir hier gesehen haben, haben wir auch eine lange Geschichte von Kriminalität in Freibädern in den großen Städten. Das geht ja schon 20 Jahre so. Inzwischen muss man an vielen Freibädern seinen Ausweis vorzeigen. Das ist auch ein Gefühl, was man früher nicht hatte. Ein Freibad muss ja nicht unbedingt ein Hochsicherheitstrakt sein. Und es liegt eben an Badegästen, die männlich sind, sich in Gruppen aufhalten, um das mal so zu beschreiben, und mutmaßlich keinen deutschen Pass haben. Oder wenn sie einen haben, auch kulturell in den arabischen, türkischen oder nahöstlichen, sonstigen Raum gehören, nordafrikanischen Raum. Und das ist eine Entwicklung, die ist einfach sehr, sehr schade, denn Freibäder sind der Ort, wo man auch für kleines Geld schwimmen kann. Also wenn man selber keinen Pool zu Hause hat, was, glaube ich, die Mehrheit betrifft. Freibäder sind ein wunderbarer Ort im Sommer, um sich zu entspannen, um zu schwimmen oder auch nur zu baden oder auf der Wiese zu liegen, und da möchte man nicht belästigt werden.
0: Es ist ein Gefühl, das verloren gegangen ist, so beschreibt Gunnar die Situation. Alexander, auch da, bevor wir nochmal einsteigen und nochmal ein paar mehr Statistiken und Zahlen sehen, aber im Endeffekt geht es ja um das Gefühl, das man im Sommer hat, früher mal ins Freibad gegangen zu sein, eine unbeschwerte Zeit zu haben. Ist diese Zeit vorbei? Also kann man nicht mehr unbeschwert zu manchen Tageszeiten ins Schwimmbad gehen, muss man es leider so feststellen?
2: Die Zeit der Unbeschwertheit ist vorbei, und das gilt generell. Das gilt ja auch auf vielen Marktplätzen bis hinein in die Provinzen. Wir werden über einige Fälle ja noch sprechen. Sexueller Übergriffe in Freibädern, da tauchen auch kleine Orte auf. Ich habe dort eben Kriftel gelesen, Bad Liebenzell. Das heißt, wir können nicht mehr nur von Metropolenphänomenen sprechen, sondern im gesamten Land, in ganz Deutschland, ist das Leben unsicherer geworden. Und das ist eine direkte Folge der unkontrollierten Massenmigration. Deutsche werden aus Deutschland vertrieben, das muss man ja schon sagen, an vielen Stellen immer mehr. Setzt sich eine zugewanderte Monokultur zumindest zu gewissen Zeiten durch. Ich kenne das aus Berlin. Wenn man hier in Freibäder geht, dann weiß man ja von 9 bis 11 oder so. Mhm. Da kommen so, ich sage jetzt mal, die Rentner und die Mütter mit ihren kleinen Kindern, die dort also geordnet, preußisch korrekt gewissermaßen ihre Bahn ziehen. Die packen dann schnell ihre Sachen zusammen um 11, 12 Uhr. Und dann möchte ich mal sagen, ab 13 Uhr hast du dann den Libanon im Freibad.
1: Das ist also, was Alexander jetzt sagt, das ist ja sozusagen ein Allgemeinwissen inzwischen schon, nicht? Also
0: ja.
1: Man muss sich ja nur gegenseitig fragen, wann gehst du ins Freibad? Und dann heißt es ja möglichst früh. Ja, warum? Ja, weil sonst dann kommen ja die. Ja, das ist natürlich auch etwas, was man nicht so benennen möchte. Das ist übrigens das große Problem. Wir haben jetzt glücklicherweise hier recherchiert, News hat diese Zahlen. Aber was man auch nicht so sagen möchte, man möchte ja gar nicht. Man möchte ja gar nicht so, also es sind so Männergruppen, die haben alle Bärte und dunkle Haare. Das möchte man ja gar nicht, weil ich möchte nicht jemand bezichtigen. Ich möchte auch nicht eine Gruppe bezichtigen, Platz zu greifen und mich zu vertreiben. Warum? Warum soll ich mich dieser Konfrontation stellen? Und das heißt, man schweigt, man verhält sich anders und man zieht sich zurück. Frauen ziehen sich zurück aus Freibädern. Das ist doch ganz, ganz offensichtlich. Aus Freibädern, in denen sie sich nicht mehr sicher fühlen. Egal, ob sie jetzt selber angegriffen wurden, egal, ob sie gesehen haben, dass jemand angegriffen wurde. Allein dieses Gefühl, nicht unbehelligt zu sein, führt dazu, dass man nicht mehr hingeht.
0: Ja. Und Alexander, wir sehen ja, während wir diskutieren, auch eingeblendet Bilder von Schwimmbädern. Das sind Bilder, die wir kennen aus Großstädten, wie beispielsweise Berlin. Aber du hast es eben auch angesprochen. Es hat sich ja mittlerweile auch schon verlagert in kleine Gemeinden, absolut, in kleinere Schwimmbäder.
2: Und das ist eben genau das große Problem. Und ich bin da auch ein bisschen, ja, fast schon

0: verzweifelt, dass wir an vielen Stellen unseres Zusammenlebens die Unbeschwertheit verloren haben, die Selbstverständlichkeit, die Fraglosigkeit im Umgang, weil wir einfach auf Kommunikationsformen treffen, die einfach nicht nach Mitteleuropa gehören, diese Kommunikationsform. Damit ist jetzt keine rassistische Ablehnung von Bevölkerungsgruppen, von Nationalitäten gemeint, überhaupt nicht. Aber wir müssen zur Kenntnis nehmen, es gibt an immer mehr Stellen in Deutschland Bevölkerungsgruppen, die eine kurze Zündschnur haben, die schnell bereit sind, Konflikte eskalieren zu lassen. Warum? Weil sie sich dort in der Übermacht wähnen. Du hast ja auch gesagt, Gunnar, wir reden von Gruppen, wir reden nicht von Einzelnen, die kommen, wo kein Mensch was dagegen hat. Was habe ich dagegen, wenn neben mir einer mit Vollbart schwimmt? Habe ich erstmal gar nichts dagegen. Aber wenn 10, 20 da stehen, wenn die den Platz okkupieren, wenn sie dafür sorgen, dass andere sich zurücknehmen müssen, dann müssen wir leider von Landnahme sprechen. Und was ist die Folge? Aus Lebensklugheit und weil man den Stress vermeidet, zieht man sich zurück. Und dadurch wird diese Landnahme eigentlich auch noch prämiert. Und das ist ein ganz schlimmes Problem, dass man sich aus Selbstschutz zurückzieht, aus seinem eigenen Land.
1: Ja, ist übrigens ja in kleineren Gemeinden noch viel schlimmer, weil man sich da prinzipiell sicherer wähnt. In der Großstadt weiß man schon, naja, muss ich ein bisschen aufpassen. Und in den kleineren Gemeinden, wieso kommt es eigentlich dazu? Naja, ganz einfach, weil über Jahrzehnte die Asylbewerber verteilt wurden. Nicht? Das ist ja, gibt ja in Deutschland einen Schlüssel, nach dem werden Asylbewerber aufgeteilt auf die Kommunen. Ob die das wollen oder nicht. Und da können die sich mit Händen und Füßen gegen wehren. Die werden zugeteilt, dann wird ein Hotel freigeräumt und dann sitzen da eben ganz viele syrische Männer drin. Und was machen die? Die langweilen sich und dann gehen sie im Sommer ins nächste Freibad. Da muss man nicht viel Fantasie haben und sagen, was macht denn, ich meine, das ging mir dann auch so, wenn ich ein junger Mann bin. Meine Familie hat mich nach Deutschland geschickt, von irgendwoher. Ich sitze in einem Hotel rum, streite mich mit den anderen, dann sagt er, komm, wir gehen ins Freibad, dann sehe ich ein paar junge Frauen. Ich weiß, es ist doch schnell erzählt, die Geschichte. Ist doch schnell erzählt. Und das ist ja der Kern, Alexander hat es gesagt, der Kern des Ganzen ist doch, dass wir unfassbar viele Menschen aufnehmen, die Asyl rufen, nachher aber gar kein Asyl kriegen, dann doch hier bleiben und überhaupt nicht wissen, was sie hier machen sollen. Ja. Integration ist das doch eine Lüge, das gibt's doch überhaupt nicht. Integration ist doch das ein Traum, eine Wunschvorstellung, als vom grünen Tisch entwickelt. Es gibt keine Integration bestimmter Bevölkerungsgruppen, die bleiben unter sich und benehmen sich dann im Freibad, wie wir es gerade gesehen haben. Und
0: deshalb ist genau das Freibad ist der Hotspot nicht geglückter Migration. Wir sehen im Freibad ganz neuralgisch und ganz symptomatisch, das ist gut, dass wir drüber sprechen, nicht geglückte Integration aufgrund absolut einer richtig, zu großen ja. Menge nicht integrationsbereiter. Das ist der Punkt und das sehen wir im Freibad.
2: Tja, und die aktuell letzte Meldung zu den sexuellen Übergriffen ist ein Fall von Montag, bei dem ein 11-jähriger Syrer und zwei 13-jährige Bulgaren, zwei gleichaltrige Mädchen in einem Schwimmbad in Duisburg gegen ihren Willen am Gesäß angefasst haben sollen. Die Staatsangehörigkeit der Angrabscher hat News exklusiv durch die Polizei Duisburg erfahren. Auch schon Kinder begehen also sexuelle Belästigung. Unsere News Schwimmbadbilanz der sexuellen Übergriffe zeigt außerdem, von 26 erfassten Tatverdächtigen hatten 16 eine ausländische Staatsangehörigkeit. Das sind 61,5%. 4 waren Deutsche, das sind 15,4%. Eine Person war staatenlos. Bei 5 Personen, 19,2%, war die Staatsangehörigkeit unbekannt oder wurde nicht mitgeteilt. Unter den 20 Tatverdächtigen mit bekannter Staatsangehörigkeit betrug der Ausländeranteil 80%. Also Gunnar, auch da nochmal, 80% der Tatverdächtigen Freibad-Krabscher waren, muss man leider so sagen, Ausländer. Ist das zu pauschal angenommen, dargestellt oder ist es leider die Realität, der man sich nicht mehr verschließen kann?
1: Die Zahlen sprechen ja die eigene Sprache und dann ist ja auch noch die Frage, was ist mit dem Rest? Die haben dann vielleicht einen deutschen Pass, aber sind gerade eingebürgert, kann ja auch noch sein. Es ist ja so, wie Alexander sagte, es ist ein Kulturproblem, sozusagen ein Zivilisationsproblem. Wir haben uns in Deutschland in den letzten 70 Jahren ein sehr zivilisiertes Leben angewöhnt, was auch sehr angenehm gewesen ist. Und wir haben einen Zustrom von Menschen, vor allen Dingen von Männern, die eine ganz andere Prägung haben. Und es ist vor allen Dingen auch eine ganz andere Prägung in Richtung des weiblichen Geschlechts. Das ist im Nahen Osten und Nordafrika relativ selbstverständlich, dass man Frauen als mit weniger Rechten behaftet und geboren, bezeichnet und auch so betrachtet und als Besitz wahrnimmt, mit dem man machen kann, was man will. Das ist leider so, das müssen wir ganz eindeutig sagen. Das ist ein Zustand, den wir in Deutschland überwunden haben. Und also Frauenfeindlichkeit, um mal diesen Begriff zu verwenden, wird reimportiert. Das heißt, wir haben jetzt wieder einen Zustand und du hast es schon gesagt, es kristallisiert sich am Freibad heraus, wo das Verhältnis gegenüber Frauen deutlich wird von Einwanderergruppen. Und dann ziehen sich, wie wir eben hier schon festgestellt haben, die Frauen halt zurück, wie auch aus anderen Bereichen des öffentlichen Lebens, über die man auch noch reden könnte.
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1: Mit Tanja Römischer. Nach dem Sprengstoff-Drohnenfund am Flughafen Leipzig-Halle sind neue Details bekannt geworden. Nach Informationen der Bild-Zeitung haben Ermittler den Aufbau der Sprengvorrichtung vollständig rekonstruiert. Demnach soll eine handelsübliche Konservendose mit Semtex-Sprengstoff befüllt, wieder verschlossen und mit einem Zünder versehen worden sein. Ausgestattet war die Vorrichtung auch mit 2 SIM-Karten für die Steuerung der Drohne. News-Report Alexander Kissler sagt da morgen zum Thema Sicherheit bei News Live.
2: Ja, also wenn das kein Warnschuss war, dann weiß ich nicht, was einer sein soll. Also wir sind hier wirklich haarscharf einer großen Katastrophe mit womöglich 3-stelligen Betroffenen, Toten, Verletzten, Schwerverletzten entkommen. Ganz knapp, weil dieser Zünder da nicht funktioniert hat. Wir müssen einfach den Luftraum über Flughäfen, und zwar über jedem Flughafen, in den Griff bekommen. Wir müssen den überwachen, noch dazu, wenn es um militärische Bereiche geht.
1: Zuvor war bekannt geworden, dass die Bundesanwaltschaft die Ermittlungen in dem Fall übernommen hat. Die Länder fordern vom Bund mehr Mitsprache bei wichtigen Entscheidungen und kritisieren schnelle Gesetzgebungsverfahren. Bundesratspräsident Bovenschulte sagte, der Bund müsse die Länder frühzeitiger einbinden und ihre Interessen stärker berücksichtigen. Das derzeitige Vorgehen im Hauruck-Verfahren sei nicht sinnvoll. Zuletzt hatte vor allem das Sparpaket im Gesundheitswesen für Streit gesorgt. Die Länder kritisierten, sie hätten kaum Zeit gehabt, die Folgen für Krankenhäuser und Kommunen zu beraten. Rückschlag für Daimler Truck. Der Gewinn des DAX-Konzerns ist im zweiten Quartal um 48% auf 128 Millionen Euro eingebrochen. Als Hauptgrund nennt der DAX-Konzern die Belastungen durch Zölle. Der Umsatz stieg dagegen um 5% auf rund 12,3 Milliarden Euro. Das operative Ergebnis sank um 9% auf 360 Millionen Euro. Trotz der schwächeren Zahlen hält Daimler Truck an einem optimistischen Ausblick fest. Der Konzern hat die Prognose für das Gesamtjahr angehoben. Das Handelsungleichgewicht zwischen Deutschland und China wächst weiter. Nach Angaben der chinesischen Zollbehörde exportierte China im Juli Waren im Wert von rund 12,3 Milliarden US-Dollar nach Deutschland, ein Plus von 17,4% im Vergleich zum Vorjahr. Umgekehrt gingen Chinas Importe aus Deutschland zurück. Sie sanken um 2,7% auf 7,9 Milliarden Dollar. Auch über einen längeren Zeitraum zeigt sich damit eine zunehmende Schieflage im Handel zwischen beiden Ländern. Der Facebook-Mutterkonzern Meta muss in den USA eine Strafe von 567 Millionen Dollar zahlen. Ein Gericht im Bundesstaat New Mexico sah es als erwiesen an, dass der Konzern die psychische Gesundheit von Kindern gefährdet habe. Die Staatsanwaltschaft warf Meta vor, seine Plattformen wie Facebook und Instagram seien darauf ausgelegt, junge Nutzer möglichst lange zu binden und schütze sie nicht ausreichend vor sexueller Ausbeutung. Meta wies die Vorwürfe zurück und kündigte Berufung an.
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1: Das Wetter für Deutschland. Im Norden herrscht oft dichte Bewölkung, vereinzelt ist etwas Regen möglich. In den übrigen Regionen ist es meist sonnig oder nur locker bewölkt und trocken. Nur an den Alpen besteht ein geringes Schauer- und Gewitterrisiko. Die Höchstwerte liegen zwischen 19 und 30 Grad. Morgen setzt sich verbreitet heiteres Wetter durch, dabei scheint oft die Sonne und es bleibt trocken. Nur am Alpenrand sind vereinzelt Schauer möglich. Die Temperaturen steigen auf 26 bis 33 Grad. An den Küsten ist es etwas kühler.
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1: Hier ist Kissler Kompakt, der erste Kommentar des Tages. Heute lautet unser Thema: Die SPD hat nur noch die Brandmauer im Angebot. Die AfD führt bei Lars Klingbeil zu Panikattacken. Der SPD-Vorsitzende sieht die Fälle seiner Partei davonschwimmen. Sie erreicht in Umfragen noch 12% auf Bundesebene. In Sachsen-Anhalt droht das Parlamentarische aus. Klingbeil ist ein Architekt des Niedergangs. Nur die Brandmauer sichert der SPD Gestaltungsmöglichkeiten. Sie ist Klingbeils letzte Patrone. Klingbeil verteidigt die Brandmauer aus machtpolitischen Gründen, verkauft sie aber als Dienst an der Demokratie. Das zeigt, die SPD hat alle Hoffnung aufgegeben, den Wähler durch ein eigenes Angebot überzeugen zu können. Die Brandmauer ist ihr letzter verbliebener Programmpunkt. Die SPD sitzt am Kabinettstisch, weil die Union tut, was Klingbeil will. Die Christdemokraten halten an der Brandmauer fest. Brandmauer. Das heißt, die Union arbeitet mit einer beliebigen Anzahl linker Parteien zusammen, um eine Regierungsmehrheit ohne die AfD zu erreichen. Das wird immer schwieriger. In Sachsen-Anhalt könnte es unmöglich werden. Im Bundestag ist die ehemalige Große Koalition aus Union und SPD auf demoskopisch ermittelte 33% geschrumpft. Die Brandmauer-Union würde aus einem solchen Wahlergebnis ohne viel Federlesens den Schluss ziehen. Nun müsse man eben mit den Grünen eine weitere linke Partei ins Koalitionsbett einladen. Auch mit der umbenannten SED gibt es schwindende Berührungsängste. Die Brandmauer, behauptet nun Klingbeil, sei keineswegs eine Frage des politischen Kalküls oder der machtstrategischen Taktik. Damit leugnet Klingbeil nach bester Sozialistenart das Offensichtliche. Wenn es je ein als Kalkül und Taktik zum Machterhalt durchschaubares Instrument gab, dann ist es die Anti-AfD-Brandmauer. Sie ist der Ring, die Union zu knechten. Und die Union bückt sich gern. Außerdem schreibt Klingbeil in einem unter seinem Namen erschienenen Beitrag in der Zeit, die AfD greife Grundprinzipien unserer Demokratie an. Die AfD vertrete eine rechtsextreme Ideologie. Die AfD plane einen Angriff auf uns alle, weil sie die Menschenwürde relativiere. Was man halt so sagt, wenn man vor absehbaren Wahlniederlagen die Reihen durch moralischen Druck schließen will. Und dann wird es sehr speziell. Klingbeil, der Vizekanzler genannt werden will, sagt, Zitat: In Gesprächen mit Unternehmern und Spitzenforschern im Ausland höre ich immer häufiger dieselbe Sorge. Die Stärke der AfD beschädigt den Ruf Deutschlands als freies und verlässliches Land. Zitat Ende. Ein führendes Regierungsmitglied gibt also der Opposition die Schuld am schlechten Ruf Deutschlands in der Welt. Ich frage mich, ist die Klingbeil-Bars- und Märzrepublik wirklich ein Muster an Freiheit und Verlässlichkeit? Regierungskritik kann im besten Deutschland, das es je gab, juristisch geahndet werden. Und verlässlich ist für ausländische Investoren nur der deutsche Mix aus hohen Steuern, hohen Abgaben, hohen Energiepreisen und schwindender innerer Sicherheit. An dieser Malaise hat die AfD keinen Anteil. Am liebsten wäre es Klingbeil, die AfD würde verboten. Dann hätte seine 12% SPD noch mehr Macht. Der Kreis der Konkurrenten wäre über Nacht geschrumpft. In der Zeit, wie zuvor in einem Fernsehinterview, beruft sich Klingbeil auf ein Gutachten aktivistischer Juristen. Klingbeil adelt sie zu unabhängigen Wissenschaftlerinnen und Wissenschaftlern. Aber natürlich verbirgt sich auch dahinter keine machtstrategische Taktik. Ivo.
2: Dieser Parteitag jetzt am Wochenende in Erfurt hat nochmal gezeigt, die AfD ist nochmal radikaler geworden. Diese Partei ist nicht gut für dieses Land, die ist nicht gut für die Arbeitnehmer in diesem Land. Und deswegen sind wir als demokratische Parteien gefordert, alles zu tun. Und ich sage Ihnen sehr klar, wenn ich morgen einen Anruf kriege vom Innenminister, der sagt, wir haben jetzt alles zusammen, was wir brauchen, um Verbotsverfahren einzuleiten, bin ich der Erste, sagt dann jetzt los. Nur ich entscheide das nicht. Dafür brauchen wir wirklich handfeste Belege. Und dieses Gutachten ist wirklich eine hervorragende wissenschaftliche wissenschaftliche Arbeit von unabhängigen Wissenschaftlerinnen und Wissenschaftlern, die nochmal viele Belege dafür liefern, dass die AfD verfassungsfeindlich ist. Und das muss jetzt schnell dann in den zuständigen Behörden ausgewertet werden.
1: Lars Klingbeil träumt vom Konkurrenzverbot. Die SPD soll für Arbeitnehmer dadurch wieder attraktiv werden, dass Arbeitnehmern der Gang zur AfD versperrt wird. Das ist plump, hilflos, panisch. Klingbeil verkauft die Brandmauer als Konsequenz aus dem Grundgesetz und demokratische Schutzmaßnahme. In Wahrheit ist sie etwas anderes. Eine undemokratische Lebensversicherung für eine ausgelaugte Sozialdemokratie. Das war Kissler Kompakt, der erste Kommentar des Tages, Ausgabe 334. Nur selber denken macht schlau.
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2: Bill Gates, der Mann, ist nämlich womöglich noch mächtiger, als viele ohnehin schon gedacht haben. Im Zuge der Veröffentlichung von Anthony Faucis Tagebüchern sind jetzt Dokumente aufgetaucht, die zeigen sollen, wie tief die Bill und Melinda Gates Foundation im US-Gesundheitswesen verankert war.
3: Es ist der NGO-Komplex im Endlevel auf Milliardärsniveau. In einer Zusammenfassung von US-Senator Rand Paul heißt es, neu veröffentlichte E-Mails zeigen, dass die ranghöchsten Gesundheitsbeamten des Landes einen der reichsten Männer der Welt wie einen Kollegen und Partner behandelten. Zitat Ende. Wie weit Gates Verbindungen in den amerikanischen Regierungsapparat reichten, zeigt ein weiterer Vorgang. Von Juni 2014 bis Dezember 2021 besaß er eine hochexklusive sogenannte Q-Sicherheitsfreigabe des US-Energieministeriums, auch während des Höhepunkts der Corona-Pandemie. Eine solche Freigabe ermöglicht den Zugang zu Informationen der US-Regierung, die als Top Secret Restricted Data eingestuft sind. Auch Anthony Fauci behandelte Bill Gates nicht wie einen gewöhnlichen privaten Akteur. Aus einer E-Mail an Anthony Fauci vom April 2020 geht hervor, dass Bill Gates im Ton völliger Selbstverständlichkeit das Ziel formulierte, die gesamte Welt zu impfen. Zitat: Das wären 7 Milliarden Dosen bei einem Impfstoff mit einer Dosis und 14 Milliarden bei einem Impfstoff mit zwei Dosen, so der Multimillionär. Zugespitzt könnte man sagen, eine weitere Verschwörungstheorie wird wahr. Gates war tatsächlich einer der einflussreichsten Gestalter der globalen Corona-Politik. Über die unheimliche Macht des Bill Gates sprechen wir nun bei News Live.
2: Darüber sprechen wir jetzt bei News Live. Die Corona-Pandemie zum Glück lange vorbei, aber Bill Gates und die Corona-Pandemie. Warum steht der Microsoft-Gründer plötzlich wieder im Mittelpunkt der Aufbereitung in den USA, Alexander?
4: Ja, es findet dort ja ein Verfahren statt, ein Ausschuss vom Senat über das Gebaren Faucis, des amerikanischen Drosten, aber auch seines ganzen Umfeldes. Die Corona-Pandemie, genauer gesagt, deren politischen Maßnahmenkataloge haben für große Verwerfungen und Spaltungen in der Gesellschaft geführt. Und das gilt für die Vereinigten Staaten, genauso wie für Deutschland. Der Unterschied zwischen USA und uns ist, in den Vereinigten Staaten wird ernsthaft aufgearbeitet. Und im Zuge dieser Aufarbeitung wurde eben nun öffentlich das sogenannte Tagebuch, also die Aufzeichnungen des Anthony Fauci, die er also auf einen Computer getippt hat, die man nun einsehen kann. Er tritt uns dort als eine sehr unsympathische Persönlichkeit gegenüber, also niemand kann offenbar eitler sein als Mr. Fauci mit der Corona-Pandemie. Seitenlang erzählt er dort, bei wem er eingeladen war, wie viele Selfies ihm gemacht worden sind. Einmal steht sogar drin, er sei die Hauptfigur eines erotischen Romans, sei ihm nachempfunden worden. Dachte ich, meine Güte, also mit diesem Gesicht, was war das für ein erotischer Roman? Aber ich habe ihn nicht gelesen. Zum Zweiten kommt natürlich hinzu, dass Bill Gates natürlich, müssen wir im Rückblick schon sagen, ein Impffanatiker war. Er war auch in Deutschland zu Gast, im Fernsehen, im öffentlich-rechtlichen Fernsehen, bei den Tagesthemen, im Interview. Einmal, da habe ich vorhin noch mal kurz reingeschaut, bei Frau Maischberger, 2021, glaube ich. Schon damals hat er gesagt, ja, bis Ende des Jahres muss die ganze Welt durchgeimpft sein. Und das finde ich als Statement.
2: Ein hehrer Anspruch, ja.
4: A, ist es ein hoher Anspruch. B, wird damit das Impfen als Pflicht gewissermaßen dargestellt, als immunologische Alternativlosigkeit, vielleicht auch als ein Verfahren, als ein Vorgang, dem man sich als guter Weltbürger nicht entziehen darf. Er gilt und galt als Philanthrop, der eben Milliarden gemacht hat mit Microsoft, keine Einwände, erfolgreicher Unternehmer, danach allerdings sich dort durch unausgelastet gefühlt hat. Und da gibt's eben diese Melinda und Bill Gates Stiftung, die heißt immer noch so, obwohl die Ehe teuer in die Brüche ging. Und diese Melinda und Gates Stiftung hat sich eben beteiligt, unter anderem am BioNTech, unter anderem am CureVac. BioNTech hat dann jetzt neulich CureVac aufgekauft. Er hat also durchaus auch, zumindest vermittelt, über diese Stiftung eigene Aktien im Impfstoff-Business. Und er hat, wie wir jetzt erfahren, einen sehr, sehr kurzen Draht zu den Mächtigen. Also dieser kurze Draht wurde ihm gegeben zum Ministerium, haben wir eben gehört, unter der Präsidentschaft von Barack Obama. Und das hat schon mehr als ein Geschmäckle. Wenn ein Unternehmer, auch wenn er danach als Philanthrop auftritt, einen sehr, sehr kurzen Draht hat zu dem, muss man sagen, mächtigsten Mann der Welt damals, Barack Obama, beziehungsweise dessen unmittelbarer Entourage, und er gleichzeitig dann noch im Fernsehen weltweit trommelt für das Durchimpfen der gesamten Weltbevölkerung. Ich finde, das ist schon weniger Philanthrop als größenwahnsinnig.
2: Gunnar Alexander hat jetzt schon viel weggenommen. Wir schauen gleich nochmal in weitere Details rein. Aber Bill Gates war ja immer Teil der Verschwörungstheorien rund um die Corona-Pandemie. Jetzt kommt er im Zuge der Ermittlungen der US-Behörden wieder in den Mittelpunkt. Wie ist deine Sicht der Dinge auf Bill Gates?
5: Dass er den Mächtigen so nah war, wie du es jetzt gesagt hast, wundert mich überhaupt nicht, denn er ist ja einer der erfolgreichsten Unternehmer aller Zeiten. Also das kann man ja nur noch mit Apple und Google vergleichen, was dieser Mann geleistet hat. Die, wie du schon gesagt hast, Verschwörungstheorie ist eine Theorie, die eine Verschwörung suggeriert. Die ist nicht nachweisbar. Und die Geschäftsinteressen von Bill Gates auch nicht. Was mich wundert ist, oder was ich gerne wissen würde, zu sagen, die ganze Welt muss geimpft werden, stellt sich ja im Nachhinein oder auch schon während der Corona-Zeit als vollkommener Unsinn heraus. Denn die Impfung hat nachweislich ja nicht vor Übertragung geschützt. Das haben wir viel zu spät erfahren. Gleich sprechen wir noch über Fauci in der Sache wahrscheinlich. Wusste Bill Gates zu dem Zeitpunkt, wo er das vorgeschlagen hat, das schon? Wusste er, dass es überhaupt nicht nötig ist, die ganze Welt zu impfen, auch nicht ein ganzes Volk, sondern dass nur die vulnerablen Gruppen, also die vorerkrankten Menschen, die Alten, die Gebrechlichen, eine Impfung benötigen, um sich selbst zu schützen, aber auf keinen Fall die Gesunden, auf keinen Fall die jungen Leute, auf keinen Fall die Kinder, weil sie eben die Übertragung des Virus durch die Impfung gar nicht verhindert wurde. Wusste er das zu dem Zeitpunkt? Wenn wir das wissen, dann können wir ihm unterstellen, dass er wieder besseres Wissen 14 Milliarden Impfdosen empfohlen hat, damit irgendeiner große Kasse macht.
2: Ja, und wir sprechen darüber, warum kommt das jetzt alles wieder ans Licht? US-Senator Rand Paul, einer der schärfsten Kritiker der Corona-Politik in den USA, hat jetzt ein rund 1300 Seiten starkes Dokument veröffentlicht. Darin geht es um interne Unterlagen und Materialien, die nach seiner Darstellung die Rolle der Bill und Melinda Gates Foundation während der Corona-Pandemie und ihren Einfluss auf die Entscheidungen im US-Gesundheitswesen beleuchten sollen. Rand Paul veröffentlichte vor kurzem ein, wie ich schon gesagt, 1300-seitiges Dokument, das speziell Bill Gates gewidmet ist. Neu veröffentlichte E-Mails zeigen, dass die ranghöchsten Gesundheitsbeamten des Landes einen der reichsten Männer der Welt wie einen Kollegen und einen Mitarbeiter behandelten. Daraus gehen dann wiederum brisante Infos hervor. Bill Gates wurde am 11. Juni 2014 im Wege der gegenseitigen Anerkennung eines Q-Sicherheitsfreigabesystems des Energieministeriums erteilt. Sie wurde erst am 6. Dezember 2021 wieder aufgehoben. Dazu heißt es im Dokument, ich zitiere, Bill Gates verfügte 7 Jahre lang über eine Q-Sicherheitsfreigabe des US-Energieministeriums, auch während des Höhepunkts der Covid-19-Pandemie. Eine Q-Sicherheitsfreigabe des Energieministeriums gestattet den Zugang, Achtung, zu als Top-Secret Restricted Data eingestuften Informationen der US-Regierung, so das Heimatschutzministerium. Also, Bill Gates, weder Regierungsmitglied noch gewählter Politiker, dafür eine Menge Geld und entsprechende eigene Interessen. Wird da der Verdacht lauter, dass die Pandemie irgendwie von Bill Gates auch genutzt worden ist? Also kommen da die Verschwörungstheorien wieder auf? Also kommen da jetzt Informationen ans Licht mit einer Q-Sicherheitsfreigabe, die eigentlich nur höchsten Politikern irgendwie zugemessen wird, die Bill Gates da gehabt hat?
4: Ja, Bill Gates hat das Virus nicht erfunden. Also das muss man jetzt auch mal sagen. Aber es gibt natürlich hier eine sehr, sehr enge Verbindung von Geld und Macht. Das ist ja nicht...
2: Alles ganz seltsam.
4: Das ist ja nichts Ungewöhnliches. In der Geschichte der Politik, schauen wir nach Italien, Berlusconi, Antonio, Medienunternehmer, da war er Ministerpräsident und so weiter und so fort. Also das ist jetzt ja, dass die Mächtigen, die viel Geld haben, die Nähe suchen, auch zur Regierungsmacht und dass Regierungsmacht gerne mit Mächtigen sich umgibt, weil die ihre Gelder verwenden können zu Zwecken, die der Regierung freundlich sind. Das hat man überall so, das hat man auch in Deutschland so. Hier kommt nur noch etwas dazu. Es geht hier ja letzten Endes um die Gesundheit der Weltbevölkerung. Mhm. Es geht um die Gesundheit der Weltbevölkerung. Und Bill Gates hat ganz klar dieses Narrativ, wie man sagt, diese Erzählung vertreten. Die Welt wird nur dann diese Pandemie überstehen, wenn die ganze Welt sich impfen lässt. Wenn die ganze Welt sich impfen lässt. Das ist also schon ein Plot wie Dr. No oder wie ich lernte, die Bombe zu lieben. Heißt du ähnlich, Dr. Seltzer, weiß ich, also James Bond. Es hat wirklich sowas, ich sitze jetzt irgendwo, schaue mir die Welt an und dann habe ich dieses eine Mittel, was die ganze Welt rettet. Noch einmal, das hat für mich schon Züge von Größenwahn. Und in diesem Interview zum Beispiel bei Maischberger, im deutschen Fernsehen 2021, glaube ich, wo also Bill Gates auch sagt, wir müssen die ganze Welt impfen, hat er zum Beispiel den Johnson & Johnson Impfstoff empfohlen. Wir wissen im Nachhinein, das war eigentlich der unsicherste. Er hat Nebenwirkungen gehabt, die höher waren als bei anderen, empfiehlt er dort. Also das finde ich jetzt auch schon, ja, eigentlich unanständig, dass man als jemand, der als Philanthrop geriert sich, dann dort konkrete Produkte eines Pharmaunternehmens empfiehlt. Novavax und Johnson hat er empfohlen. Johnson & Johnson war nicht so eine gute Empfehlung, würde ich sagen. Und gleichzeitig noch ist seine Stiftung dann auch involviert, seit Jahren vorher schon eben bei BioNTech und später auch bei CureVac, die dick drin sind ja im Impfstoffgeschäft. Also ich finde, solche großen Globalerzählungen sollte man Unternehmen, Unternehmenslenker nicht durchgehen lassen und die Regierung sollte weder sich vor den Karren spannen lassen, noch umgekehrt soll ein Unternehmer sich vor diesen Karren spannen lassen. Noch einmal, ich finde es eine monströse Aussage, wenn ein Unternehmer sagt, die ganze Welt muss durchgeimpft werden und die Regierung sagt, jawohl, genau so ist es. Das steht keinem zu sagen, die ganze Welt muss jetzt durchgeimpft werden. Ich finde es einen monströsen Satz.
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1: Mit Tanja Rümischer. Nach dem Fund einer Sprengstoffdrohne am Flughafen Leipzig-Halle kommt heute offenbar erstmals der Nationale Sicherheitsrat im Kanzleramt zusammen. Nach Informationen der Bild-Zeitung leitet Bundeskanzler Merz die Krisensitzung aus dem Urlaub per Videoschalte. Im Mittelpunkt stehen die Sicherheitslage und mögliche Konsequenzen nach dem Vorfall. Newsreporter Alexander Kissler sagte am Morgen zum Thema Sicherheit bei News Live.
2: Ja, also wenn das kein Warnschuss war, dann weiß ich nicht, was einer sein soll. Also wir sind hier wirklich haarscharf einer großen Katastrophe mit womöglich dreistelligen Betroffenen, Toten, Verletzten, Schwerverletzten entkommen. Ganz knapp, weil dieser Zünder da nicht funktioniert hat. Wir müssen einfach den Luftraum über Flughäfen, und zwar über jedem Flughafen, in den Griff bekommen. Wir müssen den überwachen. Noch dazu, wenn es um militärische Bereiche geht.
1: Zuvor war bekannt geworden, dass die Bundesanwaltschaft die Ermittlungen in dem Fall übernommen hat. Die Länder fordern vom Bund mehr Mitsprache bei wichtigen Entscheidungen und kritisieren schnelle Gesetzgebungsverfahren. Bundesratspräsident Bovenschulte sagte, der Bund müsse die Länder frühzeitiger einbinden und ihre Interessen stärker berücksichtigen. Das derzeitige Vorgehen im Hauruck-Verfahren sei nicht sinnvoll. Zuletzt hatte vor allem das Sparpaket im Gesundheitswesen für Streit gesorgt. Die Länder kritisierten, sie hätten kaum Zeit gehabt, die Folgen für Krankenhäuser und Kommunen zu beraten. Rückschlag für Daimler Truck. Der Gewinn des DAX-Konzerns ist im zweiten Quartal um 48% auf 128 Millionen Euro eingebrochen. Als Hauptgrund nennt der DAX-Konzern die Belastungen durch Zölle. Der Umsatz stieg dagegen um 5% auf rund 12,3 Milliarden Euro. Das operative Ergebnis sank um 9% auf 360 Millionen Euro. Trotz der schwächeren Zahlen hält Daimler Truck an einem optimistischen Ausblick fest. Der Konzern hat die Prognose für das Gesamtjahr angehoben. Das Handelsungleichgewicht zwischen Deutschland und China wächst weiter. Nach Angaben der chinesischen Zollbehörde exportierte China im Juli Waren im Wert von rund 12,3 Milliarden US-Dollar nach Deutschland, ein Plus von 17,4% im Vergleich zum Vorjahr. Umgekehrt gingen Chinas Importe aus Deutschland zurück. Sie sanken um 2,7% auf 7,9 Milliarden Dollar. Auch über einen längeren Zeitraum zeigt sich damit eine zunehmende Schieflage im Handel zwischen beiden Ländern. Der Facebook-Mutterkonzern Meta muss in den USA eine Strafe von 567 Millionen Dollar zahlen. Ein Gericht im Bundesstaat New Mexico sah es als erwiesen an, dass der Konzern die psychische Gesundheit von Kindern gefährdet habe. Die Staatsanwaltschaft warf Meta vor, seine Plattformen wie Facebook und Instagram seien darauf ausgelegt, junge Nutzer möglichst lange zu binden und schütze sie nicht ausreichend vor sexueller Ausbeutung. Meta wies die Vorwürfe zurück und kündigte Berufung an.
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1: Das Wetter für Deutschland. Im Norden herrscht oft dichte Bewölkung, vereinzelt ist etwas Regen möglich. In den übrigen Regionen ist es meist sonnig oder nur locker bewölkt und trocken. Nur an den Alpen besteht ein geringes Schauer- und Gewitterrisiko. Die Höchstwerte liegen zwischen 19 und 30 Grad. Morgen setzt sich verbreitet heiteres Wetter durch, dabei scheint oft die Sonne und es bleibt trocken. Nur am Alpenrand sind vereinzelt Schauer möglich. Die Temperaturen steigen auf 26 bis 33 Grad. An den Küsten ist es etwas kühler.
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2: Der Wutbürger zeigt mal wieder, was er vor allem kann. Rumwüten.
3: Also lange kriege ich mir das nicht angezeigt.
2: Aber er hat doch bestimmt Verständnis für den Protest.
4: Ich habe kein Verständnis. Das ist kein Gegenprotest. Das ist eine Behinderung der normalen Menschen. Im normalen Tagesablauf. Ne? Kein Wunder, dass alle AfD wählen. Das befürwortet das Ganze. Ne? Die kommen von 20% auf 30% in der nächsten Zeit. Und dafür werde ich mit sorgen.
5: Der Wutbürger ist also schuld, lieber Spiegel. Aber hat er denn nicht eigentlich eher recht behalten?
6: Im Dezember 2024 stand die AfD noch bei knapp unter 20%. Der Parteitag in Riesa fand im Januar 2025 statt. Im Januar 2025 war sie bei 20, dann bei 22%. In aktuellen Umfragen kommt die AfD auf 27%. Also Wutbürger oder Hellseher? Oder vielleicht einfach nur ein logisch denkender Mensch mit der Fähigkeit zu antizipieren. Es ist jedes Mal dasselbe. Wenn man versucht, die AfD durch unfaire, undemokratische Mittel zu delegitimieren, indem man sie deplattformt, indem man framed, indem man cancelt, indem man sie halt eben nicht argumentativ stellt, sondern irgendwie anders versucht, sie zu verhindern oder zu verbieten. Jedes Mal sorgt genau das dafür, dass die AfD massiven Zulauf bekommt. Ich weiß nicht. Ich fühle mich, als hätte ich das schon 300.000 Mal gesagt. Habe ich wahrscheinlich. Wie gesagt, es ist mir total egal, ob man die AfD gut oder schlecht findet oder ob sie einem komplett egal ist. Darum geht's nicht. Mich interessieren demokratische und politische Prozesse eher auf einer Metaebene. Und es ist einfach bemerkenswert, dass die AfD schon fast gar nichts mehr tun muss, um gewählt zu werden. Die müssen sich nur hinstellen, sich zeigen, sich beschimpfen und denunzieren lassen und dann mit zwei Fingern zurückzeigen und sagen, guck mal, so gehen die mit uns um. Das ist deren Demokratieverständnis. Findet ihr das okay? Warum checkt die linke Bubble das nicht? Ich glaube ja, ist jetzt vielleicht eine steile These, weil es ihr am Ende überhaupt nicht darum geht, die AfD zu schwächen. Wie hat Annette Louisan so schön gesungen, geh mir weg mit deiner Lösung, sie wäre der Tod für mein Problem. Ich glaube, es geht ihr nicht darum, die AfD zu schwächen oder sie zu verhindern, geschweige denn sie argumentativ zu stellen. Eigentlich geht's hier doch nur um Selbstbespaßung, um Zugehörigkeit und in Teilen vielleicht sogar Langeweile. Ein bisschen rumpimmeln halt. Excuse my language. Und dazu das wohlige Gefühl, auf der vermeintlich richtigen Seite zu stehen. Nicht mehr und nicht weniger. Lasst uns mal noch über einen Punkt sprechen, der mir persönlich bewusst geworden ist und den ich für extrem wichtig befinde. Und zwar geht es um das Skandieren von Parolen. Beispielsweise die Parole Nazis raus. Ich bin darauf gekommen, als ich einen Beitrag zu dieser Fahrraddemo gegen Apollo News und gegen News gesehen habe. Die Szene war die, Julian Reichelt und Max Mannhardt stehen da und plötzlich startet Nazis raus, Sprechchor. Die beiden skandieren dann mit, weil es inhaltlich natürlich etwas ist, das wir hoffentlich alle unterstützen. Da. Ich spiel's euch kurz.
7: Nazis raus! Nazis raus!
6: Mir ist in genau diesem Moment aber bewusst geworden, dass ich diese Parole im Speziellen, aber eigentlich alle Parolen im Allgemeinen, nicht mehr mitgrölen würde, nicht mehr skandieren würde. So, warum? Übrigens erst recht nicht auf Demonstrationen. Warum? Nazis raus ist eine Parole, die vor 20, 30 Jahren nicht nur absolut notwendig war, sondern auch die unmissverständliche 20, 30, 40, na, ihr rechnet nach, sondern auch die unmissverständliche klare rote Linie gegen den historischen Nationalsozialismus markiert hat. Gegen echte Neonazis. Damals hatte das noch eine echte Bedeutung. Heute hat explizit diese Parole ihre Bedeutung komplett verloren. Sie ist zu einer radikalen, völlig sinnentleerten Universalkeule verkommen. Und zwar vor allem gegen Menschen, die sich nicht dem Linksgrün oder sagen wir neo-linksgrünen, woken Zeitgeist beugen wollen. Der bürgerlich-konservative zum Beispiel, der die Migrationspolitik kritisiert. Nazi. Der Journalist, der unbequeme Fragen an Bündnisse wie zum Beispiel Widersetzen stellt. Nazi. Der stinknormale Bürger, der sich einfach nur Sorgen um die innere Sicherheit in seinem Land macht oder der keine Lust hat zu gendern, weil er findet, dass es die deutsche Sprache verschandelt. Nazi. Die Mutter, die sich Sorgen um ihre Tochter macht, weil auf deren Schule mittlerweile ein ganz komischer Ton und Umgangston herrscht. Nazi. Damit verharmlost man natürlich die echten historischen Verbrechen des Nationalsozialismus, ist ja ganz klar. Aber vor allem passiert Folgendes. Wenn am Ende jeder ein Nazi ist, dann ist es am Ende irgendwann keiner mehr. Man nimmt dem Wort einfach jegliche Bedeutung, jegliche Wucht, die es eigentlich dringend bräuchte, damit man echten Extremismus überhaupt noch wirksam bekämpfen kann. Allerdings muss man das Ganze eben noch einen Schritt weiter denken. Ich finde, diese ganzen Sprechchöre und das synchrone Rumgebrülle mittlerweile leider wirklich einfach dumm. Und nicht nur dumm, sondern eben auch gefährlich. Schauen wir uns doch nochmal die Prügelszene an und vor allem, wie es zu dieser Eskalation gekommen ist.
8: Nazis raus! 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Nazis raus! Nazis raus!
6: emanzipatorisch wirklich interessant, oder? Eine, sorry, wenn ich das so sagen muss, völlig verblödete, sinnentleerte Gruppendynamik. Da schaukelt sich was hoch, das am Ende in einer Hetzjagd mündet oder in eine Hetzjagd mündet. Keiner weiß wirklich, warum, aber alle machen mit. Ich muss da persönlich ja an How I Met Your Mother denken. Shrimps mit Reis. Shrimps mit Reis.
8: 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Totally.
6: Heißt, sobald man ein Gefühl von Zugehörigkeit hat und in einem Kollektiv agiert, schaltet man scheinbar das Gehirn ab. Man hört einfach auf, selber zu denken. Ich weiß nicht, ob ihr zum Beispiel diese Memes kennt, wo Frauen sagen, wenn ich mit meinem Mann unterwegs bin, dann höre ich auf, selber zu denken. Ich befürchte, dass das nichts ist, was sich nur auf Frauen anwenden lässt, sondern einfach ein kollektiv menschliches Problem ist. Und deshalb habe ich für mich beschlossen, egal worum es geht, man muss dieser Form von ideologischer Zugehörigkeit irgendwie entgegenwirken. Und zwar, indem man zum Beispiel nicht mehr einfach irgendwas mitskandiert, nur weil es alle machen und man das Gefühl hat, Teil von was Großem zu sein. Überall da, wo diese stumpfen Sprechchöre passieren, sollte man ganz vorsichtig sein. Ein bisschen weniger Mitläufertum und ein bisschen mehr Eigenverantwortung und reflektieren. Leute, heute ist wieder so ein Tag. Ich könnte noch viel, viel mehr zu der ganzen Thematik sagen. Es gibt viele Punkte, die habe ich heute noch nicht mal angefasst. Allerdings wollen wir den Rahmen nicht sprengen. Deswegen kommen wir zu meinem persönlichen Fazit für diese Folge. Diese ganze Blockadestrategie als vermeintliches demokratisches Mittel, die Krawalle und dann aber hinten raus auch das feige Wegschauen, wenn dann tatsächlich Gewalt passiert unter der eigenen, ich nenne es jetzt mal Flagge, das schadet der AfD nicht.
9: Welches Signal geht jetzt von diesem Parteitag aus, der inhaltlich relativ unspektakulär verlief, und natürlich auch von diesen Demos, die untrennbar mit diesem Parteitag verbunden sind.
10: Aufwind für die AfD, würde ich sagen, weil sie sagen können, schaut mal her, die linken Chaoten, die greifen jetzt Journalisten an, ohnehin haben die versucht, unseren Parteitag zu stören, wir sind aber früher aufgestanden.
6: Heißt, an die linke Blase, eure Mission ist gescheitert, genau das, was ihr tut, macht die AfD politisch nur stärker. Ihr seid ihr bester Wahlhelfer, die ist euch dankbar, ihr solltet euch von der dafür bezahlen lassen. Wem es aber tatsächlich massiv schadet, und zwar nachhaltig, das ist unser Land, das ist unser Rechtsstaat. Ihr zerstört nämlich das Vertrauen der normalen Bürger. Erstens darin, dass sie gleichwertig sind mit anderen, auch wenn sie eben nicht der linksgrünen Politik anhängig sind. Und zweitens zerstört es ihr Vertrauen darauf, dass in diesem Land die Regeln für alle gleich gelten. Und das ist wirklich destruktiv. So verliert eine Demokratie ihre Glaubwürdigkeit. Und ich weiß nicht, ob das irgendwas ist, was in irgendeiner Form wieder gut zu machen ist, was man wirklich wieder anständig aufbauen und aufarbeiten kann, oder ob es nicht wirklich nachhaltig was kaputt macht. Wie in so einer Beziehung. Einmal zu viel kann man nicht mehr gut machen. Das spaltet.
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2: Es könnte eine historische Wahl in Sachsen-Anhalt werden. Die Bundesrepublik, wie wir sie kennen, könnte zu Ende gehen. Wir hören gleich rein in die Aussagen von Sven Schulze im Gespräch, Gunnar, mit unserem Politikchef, mit Ralf Schuler. Deine Einschätzung, welche Strategie verfolgt Sven Schulze jetzt auf den letzten Metern, um seiner CDU noch mal ein bisschen Stimmen zu bringen in Sachsen-Anhalt?
3: Er sucht sich vor allen Dingen ein Thema, das haben wir hier auch besprochen, was möglicherweise die Mehrheit erreicht. Er möchte gerne, dass die Rente höher ausfällt als bisher, dass der Renteneintritt nach 43 Jahren mit 63 wieder möglich ist. Er sucht sich ein Thema, was ein bisschen abseits liegt vom Kampf gegen die AfD. Das reicht aber nicht aus. Es reicht nicht aus, weil er sonst nichts zu bieten hat. Und es reicht auch deswegen nicht aus, weil er den Wählern nicht andeutet, was er denn eigentlich nach der Wahl vorhat. Er müsste ehrlich sagen, dass er die AfD verhindern will, indem er mit der Linkspartei eine Koalition eingeht oder sich zumindest von der Linken tolerieren lässt. Das traut er sich aber nicht. Aber da riechen die Leute schon den Braten. Und weil er so unentschlossen ist, treibt er die AfD auf neue Höhen in den Umfragen.
2: Wir hören gleich rein, Alexander, in die Aussagen von Sven Schulze im Gespräch mit Ralf Schuler. Vorab die Frage an dich gestellt, auch nochmal weitergegeben, jetzt auf der Zielgeraden, noch 30 Tage bis zur Landtagswahl in Sachsen-Anhalt. Welchen Impuls kann der derzeitige Ministerpräsident Sven Schulze der CDU noch geben auf den letzten 30 Tagen?
4: Ja, es sind genau 30 Tage, wir haben es ja eingeblendet, Schicksalstag, 6. September, also es ist nun wirklich der Endspurt angefragt. Zum einen, er muss sich bekannt machen, deshalb hat er auch eine Radeltour gemacht oder zumindest Teile des Landes beradelt. Er muss sich bekannt machen, weil es gab hier einen fliegenden Wechsel innerhalb der Legislatur, obwohl beide das vorher ausgeschlossen haben, Amtsinhaber Rainer Haseloff damals und Nachfolger Sven Schulz. Er ließ sich also vom Landtag zum Ministerpräsidenten wählen, ohne das Volk zu befragen. Vorher haben beide gesagt, ich, Haseloff, bleibe bis zum Schluss drin. Dann hat man auf den Amtsbonus gesetzt. Jetzt merkt man in den Umfragen, den Amtsbonus gibt es nicht, weil man den Amtsinhaber Sven Schulze als uncharismatisch wahrnimmt, demgegenüber Ulrich Siegmund als einen forschen, optimistisch auftretenden jugendlichen Herausforderer. Er muss also schauen, dass er A, bekannter wird im Land. Er muss ein Thema finden, das zieht. Dieses Thema mit der abschlagsfreien Rente nach 45 Beitragsjahren wird deshalb, glaube ich, nicht ziehen, weil er daran nichts ändern kann. Das ist im Prinzip durch. Da haben die Koalitionsspitze in Berlin gesagt, das kommt jetzt so. Da kann man von den Ländern sagen, finde ich nicht in Ordnung, das wird nicht kommen. Also er verkämpft sich da, würde ich mal sagen, an einer Stelle, die er nicht gewinnen kann. Und hinzu kommt natürlich noch die Frage, du hast es angesprochen eben, Gunnar, wie umgehen mit einer mit einer sehr weit enteilten AfD, die ja praktisch schon in einer anderen Galaxie rangiert, bei 41% zuletzt. Er muss also jetzt den Spagat finden, einerseits einen eigenständigen Wahlkampf zu gehen, ohne zu führen, ohne komplett sich von der CDU abzukoppeln und andererseits aber Angebote zu machen, auch an die AfD-Wähler. Und genau darüber hat ja auch Kollege Schuler gesprochen.
2: Und wir hören mal rein in das Interview. Wir haben ein paar Ausschnitte vorbereitet. In den vergangenen Wochen führten die drei ostdeutschen Ministerpräsidenten der CDU den innerparteilichen Widerstand gegen Kanzler Friedrich Merz an. Hören wir rein, was Ministerpräsident Sven Schulze im Gespräch mit News über sein Verhältnis zu Friedrich Merz sagt.
5: Der Friedrich Merz und ich, wir sind nicht immer einer Meinung. Das muss es auch nicht sein. Das erwartet er nicht von mir und ich nicht von ihm. Aber am Ende geht's hier um Sachsen-Anhalt.
2: Gunnar, wie belastet ist das Verhältnis zwischen Sven Schulze und Friedrich Merz in Anbetracht der Tatsache, dass man sicherlich in Sachsen-Anhalt derzeit kein CDU-Wahlkämpfer sein möchte? Das hat unter Umständen auch was mit Friedrich Merz zu tun.
3: Wenn er sagt, wir sind uns nicht einer Meinung, Friedrich Merz und ich, und das müssen wir auch nicht, dann müsste man erstmal wissen, welcher Meinung er denn ist. Also Sven Schulze ist, du hast das schon gesagt, ein unbeschriebenes Blatt und er kann sich ja auch nicht gut selbst verkaufen. Er ist kein

0: guter Redner, er hat kein Charisma, das muss auch nicht jeder haben, aber man fragt sich dann eben auch, warum er an der Spitze steht in einer so prekären Lage. Mhm. Und dann hat er halt das Gefühl, dass Friedrich Merz, und jetzt ist es auch egal, wer welche Meinung hat, dass Friedrich Merz eben selber so unbeliebt ist im Volk, dass er mit dem keinen Wahlkampf machen kann. Also sucht er sich irgendetwas, was dann gegen Friedrich Merz gerichtet ist. Aber diese Rechnung geht so nicht auf. Die Gemeinsamkeiten in Sachsen-Anhalt zwischen AfD und CDU sind groß. Das wird jeder bestätigen. Das weiß auch Sven Schulze. In der AfD sitzen sehr viele Leute, die früher in der CDU waren. Die kennen sich auch alle. Da muss man jetzt nicht wieder sagen, die AfD ist des Teufels. Das wissen die da ganz genau. Die können auch gut zusammenarbeiten. Wenn er das so prinzipiell ausschließt, wenn Sven Schulze das so prinzipiell ausschließt, dann hat er sich sozusagen selber schon einen so engen Rahmen gesetzt, aus dem er nicht mehr herauskommt. Also er bietet dem Wahlvolk ja gar nichts an. Er kann sagen, also ich bin anderer Meinung als Friedrich Merz, dann weiß man nicht genau, welcher Meinung er ist. Dann will er die Rente mit 63 beibehalten. Das wollen aber ganz viele andere auch. Das sagen die Sozialdemokraten auch. Er sagt aber nicht, worum es eigentlich geht. Er greift die Ängste der Menschen nicht auf. Er müsste die Ängste der Menschen vor dem Zuzug von Ausländern aufgreifen und das auch benennen. Und er müsste die Ängste aufgreifen, was die Energiekosten angeht. Die Leute haben Angst, dass sie eine neue Heizung einbauen müssen, dass sie demnächst kein Auto mehr mit Dieselmotor oder Benzinmotor kaufen dürfen und dass der Strompreis steigt. Darauf geht er ja überhaupt gar nicht ein. Davon profitiert dann aber die AfD, weil sie eben genau diese Themen, die tief im Herzen der Menschen verborgen sind, anspricht.
1: Wobei ich jetzt mal vielleicht auch ein kleines gutes Wort für Herrn Schulze verlieren möchte. Ich habe mir das Interview angeschaut, das der Kollege Ralf Schuler mit ihm geführt hat. Und er hat dort jetzt, über die Inhalte sprechen wir natürlich noch, aber er hat sehr leidenschaftlich und sehr kämpferisch gewirkt. Das muss ich sagen. Also ich habe ja schon einige andere Auftritte von ihm gesehen. Da wirkte er ja eher ein bisschen verzagt, grüblerisch, was man auch so diesen Menschenschlag Sachsen-Anhalt nachsagt. Nur ein Höpfner, den Vorvorgänger SPD, immer so gebückten Gang, so das ganze Leid des Ostens auf seinen schmalen Schultern tragend. Er war hier sehr leidenschaftlich, er war auch forsch, er hat die Debatte gesucht. Also insofern freue ich mich jetzt auf den Endspurt und es werden noch spannende Auseinandersetzungen, denke ich mal, werden, gerade vor dem Hintergrund einer starken AfD. Aber dieses Kämpferische, dieses Leidenschaftliche, das habe ich ihm jetzt schon abgenommen in diesem Gespräch mit Ralf Schuler und so habe ich ihn bisher noch nicht wahrgenommen.
0: Das ist ja auch wirklich, du hast es gerade gesagt, das ist ja sozusagen ein Schicksalsbundesland, denn wenn du den Namen Höppner erwähnst, ja, das war ein Ministerpräsident der SPD, der damals die Zusammenarbeit mit der PDS alias SED hoffähig gemacht hat. Das heißt, der hat zum ersten Mal gesagt, wir lassen uns in der Minderheit von denen, von den Altkommunisten tolerieren. Könnte doch Sven Schulze mal probieren und sagen nach der Wahl, wir tolerieren eine AfD-Regierung. Macht er natürlich nicht. Aber jedenfalls interessant, Sachsen-Anhalt war schon mal, so klein es ist, ein sehr wichtiges Bundesland.
2: Gunnar, es geht um Sven Schulze, noch 30 Tage bis zur Landtagswahl in Sachsen-Anhalt. Und zum Thema Rente hat er sich im Gespräch mit Ralf Schuler ebenfalls geäußert und auch da hören wir mal rein.
3: Einen Punkt haben Sie schon angesprochen, was aus Berlin kommt, wird Sie nicht beeindrucken, haben Sie gesagt, Sie meinen die Rente mit 63.
4: Jetzt hatte die Rente mit nach 45 Arbeitsjahren. Mir ist es wichtig, dass die Menschen hier in Sachsen-Anhalt wissen, dass ich auch dann für sie kämpfe, wenn starker Gegenwind vielleicht auch aus Berlin kommt. Mir geht es nicht darum, die Themen aus Berlin hier in Sachsen-Anhalt zu verkaufen, sondern meine Aufgabe als Ministerpräsident ist, die Themen aus Sachsen-Anhalt ganz klar in Berlin zu platzieren und für die Menschen aus Sachsen-Anhalt dann, wenn es um Berliner Themen geht, die Sachsen-Anhalt betreffen, auch in Berlin zu kämpfen. Und genau deshalb habe ich diesen Punkt gemacht. Und das sind Themen, die werde ich auch zukünftig wirklich im Sinne des Landes Sachsen-Anhalt und nicht, wie es manch einer vielleicht aus Westdeutschland oder aus Berlin gern hätte, klar thematisieren. Und dass man jetzt bei diesem einen Punkt, der für Ostdeutschland ja so wichtig ist, für unsere Menschen, die ja hart gearbeitet haben und hart arbeiten, so wichtig ist, dass ich da als Ministerpräsident sage, an dieser Stelle habe ich Gesprächsbedarf, das halte ich für absolut legitim. Aber es darf nicht sein, dass man sagt, wir dürfen nicht über einzelne Punkte diskutieren. So verstehe ich nicht Demokratie und so verstehe ich auch nicht Politik. Aber ich bitte auch um Verständnis, dass ich hier nicht, weil es Gegenwind gibt, sofort umkippe. Und wenn ich damals sage, ich unterstütze das, stimmt das heute auch. Aber ich verstehe Politik und Demokratie so, dass man Meinungen austauscht und unterschiedlicher Meinung sein darf.
2: Ja, also Thema Rente hat er angesprochen. Ich habe jetzt auch zum ersten Mal reingesehen. Ich werde mir das Interview gleich auch in Ruhe nach der Sendung anschauen. Also er wirkt schon kämpferisch. Aber beim Thema Rente, da hat er nämlich natürlich einen Punkt, gerade in Sachsen-Anhalt damit umzugehen. Da kommt eben eben eine völlig andere Richtung aus der Bundespolitik. Und da hat er natürlich schlechte Argumente in
0: seinem er zeichnet ja das Bild, dass in Ostdeutschland ein anderes Leben herrscht als in Westdeutschland. Genau. Habe ich das richtig verstanden? Aber was meint er damit?
1: Er meint natürlich die durchschnittlich höchste Bevölkerung, was das Alter angeht, die älteste Bevölkerung Deutschlands gibt es in Sachsen-Anhalt, also haben wir auch überdurchschnittlich viele Rentenbezieher.
2: Also durchaus.
1: Das ist klar. Und diese abschlagsfreie Rente nach 50 Beitragsjahren ist in Teilen schon zur Regelrente geworden. Insofern will er da natürlich nichts ändern an diesem Status quo, weil er damit dann viele Rentner in Sachsen-Anhalt oder kommende Rentner gegen sich aufbricht. Wie gesagt, trotzdem, ich halte diese Messe für gelesen. Dieser Verzicht auf die sogenannte Rente 63 wird kommen. Da rütteln auch ernsthaft weder CDU noch CSU noch SPD dran. Allerdings finde ich, die Formel, die hat natürlich was, dass er sagt, es kommt nicht darauf an, dass ich gewissermaßen Berlin übersetze für Sachsen-Anhalt und in Sachsen-Anhalt für Berliner Position werbe, sondern ich muss es umgekehrt tun, für Sachsen-Anhalt in Berlin werben. Das finde ich eine griffige Formel. Die kann man nachvollziehen. Andererseits wiederum, die CDU stellt seit 24 Jahren den Ministerpräsidenten in Sachsen-Anhalt. Also ich hoffe sehr, Rainer Hasselhoff hat das auch getan und sein Vorgänger Herr Böhmer auch schon.
0: Ist nicht neu, ne? Dass man sich als Ministerpräsident von Sachsen-Anhalt für Sachsen-Anhalt einsetzt. Das ist gut vorgetragen. Aber
2: Fehler ist nicht zu tun.
0: Das Rententhema ist doch ein bequemes Thema. Ich kann immer sagen, ja, ich möchte gern, dass ihr mehr Rente kriegt, aber die da in Berlin wollen es nicht. Und ist doch ein Versprechen, was er auch nicht halten kann. Er sagt ja nicht, wie es gegenfinanziert wird. Übrigens bei der AfD auch, die da diesen Höhenflug hinlegt, die haben machen auch ein Rentenversprechen ohne Gegenfinanzierung, soweit ich es übersehe. Kann. Vielleicht werde ich eines Besseren belehrt, aber ich kann es nicht erkennen. Das macht man immer gerne. Ja, die Rente darf nicht und 63 und so. Nee, aber sag doch mal bitte, wie das finanziert wird. Sag doch mal, wie das finanziert wird bei einer überalterten Bevölkerung, wo eben auf jeden Rentenbezieher eben nicht mehr drei Erwerbstätige kommen, die es geben müsste, sondern nur noch einer. Wie soll es denn gehen?
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1: Mit Tanja Römischer. Nach dem Fund einer Sprengstoffdrohne am Flughafen Leipzig-Halle kommt heute offenbar erstmals der Nationale Sicherheitsrat im Kanzleramt zusammen. Nach Informationen der Bild-Zeitung leitet Bundeskanzler Merz die Krisensitzung aus dem Urlaub per Videoschalte. Im Mittelpunkt stehen die Sicherheitslage und mögliche Konsequenzen nach dem Vorfall. Unterdessen wurde bekannt, dass die Ermittler zwei konkrete Spuren verfolgen. Das bestätigte Sachsens Innenminister Schuster gegenüber dem MDR. Nähere Einzelheiten wollte Schuster jedoch nicht nennen. Bei Vermutung in Bezug auf die Drahtzieher mahnte News-Kolumnist Gunnar Schupelius derweil zur Vorsicht. Er sagte am Morgen bei News Live:
2: Ich verstehe nicht, dass Frau Dröge von den Grünen verlangt, dass man das Kind beim Namen nennt und sagt, es war der Kreml, weil da muss man es erstmal wissen, weil wenn ich das sage, dann sage ich ja offiziell, Russland hat uns angegriffen. Moment, das wäre ja ein kriegerischer Akt der russischen Regierung. Was würde denn das bedeuten? Das wäre der Verteidigungsfall. Da müsste ja die NATO herbeieilen und zurückschlagen. Also da muss man wirklich jetzt sehr, sehr vorsichtig sein.
1: Mit dem Fall befasst sich derzeit die Bundesanwaltschaft. Die deutschen Exporte haben im Juni einen neuen Rekord erreicht. Nach Angaben des Statistischen Bundesamts wurden kalender- und saisonbereinigt Waren im Wert von mehr als 139 Milliarden Euro ins Ausland geliefert. Das sind 0,9% mehr als im Mai und 6,6% mehr als im Vorjahresmonat. Thomas Thonfeld berichtet.
3: Die Exporte sind damit den fünften Monat in Folge gewachsen und haben jetzt auch den fast 4 Jahre alten Exportrekord übertroffen. Vor allem das Geschäft mit dem europäischen Ausland erweist sich weiter als stabile Säule. Besonders kräftig haben Verkäufe nach Großbritannien zugelegt. Dagegen ist das US-Geschäft kräftig zurückgegangen. Trotzdem bleiben die USA mit einem Volumen von gut 12 Milliarden Euro der wichtigste Einzelabsatzmarkt. Und das ist auch immer noch etwa doppelt so viel Exportgeschäft wie mit China.
1: Die Ukraine hat nach russischen Angaben erneut ein Logistikzentrum des größten russischen Online-Händlers Wildberries angegriffen. In der Millionenstadt Jekaterinburg seien 3 Drohnen auf das Dach des Gebäudes gestürzt, hieß es. Dabei sei ein Feuer ausgebrochen. Nach Angaben des Unternehmens konnten alle Mitarbeiter rechtzeitig in Sicherheit gebracht werden, verletzt wurde niemand. Seit Mitte Juli greift die Ukraine wiederholt Standorte des Versandhändlers an. Kiew wirft dem Unternehmen vor, die russische Kriegsführung zu unterstützen. Pakistan, die Türkei und Saudi-Arabien wollen heute nach Angaben aus pakistanischen Sicherheitskreisen einen gemeinsamen Verteidigungspakt unterzeichnen. Das Abkommen soll bei einem Treffen der Staats- und Regierungschefs im saudi-arabischen Jeddah besiegelt werden. Demnach soll die Zusammenarbeit vor allem den Ausbau einer gemeinsamen Rüstungsproduktion umfassen. Saudi-Arabien würde dem Vernehmen nach Geld bereitstellen, die Türkei Technologie liefern und Pakistan militärisches Know-how einbringen.
0: Soweit das Neueste. 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
1: Das Wetter für Deutschland. Im Norden herrscht oft dichte Bewölkung, vereinzelt ist etwas Regen möglich. In den übrigen Regionen ist es meist sonnig oder nur locker bewölkt und trocken. Nur an den Alpen besteht ein geringes Schauer- und Gewitterrisiko. Die Höchstwerte liegen zwischen 19 und 30 Grad. Morgen setzt sich verbreitet heiteres Wetter durch, dabei scheint oft die Sonne und es bleibt trocken. Nur am Alpenrand sind vereinzelt Schauer möglich. Die Temperaturen steigen auf 26 bis 33 Grad. An den Küsten ist es etwas kühler.
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2: Der CDU-Bundesparteitag steht vor der Tür und ich habe einen Gast, der war der erste Generalsekretär von Friedrich Merz als Parteichef. Er war Gesundheitssenator in Berlin und ist einer, der im Osten richtig abgeräumt hat. In Berlin-Hellersdorf hat er einen Wahlkreis fast mal mit 50% gewonnen. Herzlich willkommen, Mario Chaya.
3: Schönen Dank für die Einladung. Hallo.
2: Ja, ich freue mich sehr, dass Sie gekommen sind. Ihr Parteifreund Daniel Günther aus Schleswig-Holstein wäre entsetzt, glaube ich.
4: Ich meine, wer hat denn dagegen geschossen? NIOS und solche Portale. Und es gibt Abgeordnete meiner Union, die solche Portale lesen, die sowas teilweise auch weiterschicken, die sowas in WhatsApp-Gruppen verteilen.
2: Unglaublich. Sind Sie trotz Daniel Günther da oder wegen ihm?
3: Also zunächst, Daniel Günther spielt bei der Problemlösung für die Menschen in meinem Wahlkreis und da, wo ich herkomme, wenig eine Rolle. Also deswegen würde ich sagen, weder noch. Und möglicherweise würde ein bisschen Erfahrung aus dem Ostteil der Stadt und dem Osten unseres Landes, was den Eingriff in die Pressefreiheit angeht, auch ihm in dieser Frage ganz gut tun.
2: Aber er ist schon empört, dass Menschen in seiner Partei schon etwas Falsches angucken. Das ist, also ich fand das bemerkenswert.
3: Ich auch.
2: Ja, aber mal ganz grundsätzlich, wie erleben Sie das Meinungsklima in Deutschland? Also Sie kommen aus dem Ostteil der Stadt, Sie sind viel unterwegs, auch im Osten. Wie erleben Sie das?
3: Ja, wenn Sie das Meinungsklima des öffentlichen Rundfunks und der öffentlichen Berichterstattung meinen, dann hat das sicherlich mit der Stimmungslage der Menschen im Land nicht ganz so viel zu tun. Aber das, was ich im Osten wahrnehme, ist, dass viele ja die veröffentlichte Meinung, das, was man öffentlich-rechtlichen Rundfunk nennt und auch viele Zeitungen so gar nicht mehr lesen und ernst nehmen, sondern sich versuchen, woanders Informationen herzuholen. Leider ist das manchmal auch in Blasen und mit wenig Fakten basiert, aber es sind halt eben auch viele alternative Medien, über die man sich Informationen holt. Und es gilt wie bei vielen anderen Dingen auch. Ich erfühle mich in manchen Fragen, auch wenn der Vergleich ein wenig hinkt und ich weiß, dass einige dann groß aufschreien, aber ich fühle mich bei dieser Frage, wie interpretiert man bestimmte Berichterstattung und was ist wahr und was denkt man und was hat man für eine Stimmung, an manche Situationen erinnert, die mein Vater 1988, 89 am Küchentisch gesagt hat.
2: Senken die Leute auch die Stimme, wenn sie mit ihnen sprechen? Also manche Leute sagen ja, man kann seine Meinung nicht frei äußern.
3: Ich sage, dass man überall seine Meinung frei äußern kann und dass das auch ein großer Unterschied ist. Aber die Menschen nehmen wahr, dass das, was in der Öffentlichkeit diskutiert wird, auch was innerhalb der Partei diskutiert wird, so fernab von den Alltagssorgen der Menschen ist und von dem, wie sie Dinge wahrnehmen. Und was sie dann auch ärgert, ist, dass teilweise Sachen angesprochen werden, wie die zu Recht geführte Debatte über das Stadtbild. Und dann eigene Leute zurückrudern und dann sagen, ah, das haben wir nicht ganz so gemeint. Doch, so haben wir es gemeint. Das ist ein Problem, was wir sehen auf der Straße, dass Integration nicht funktioniert, dass sich unser Stadtbild verändert hat. Das sehe ich in Hellersdorf neben der Arche ganz genauso wie in Zehlendorf-Steglitz. Und das nimmt jeder wahr und merkt dann auch, wenn wir es ansprechen, dass wir auch verstanden haben, was eine Rolle spielt. Und ich glaube, das ist eben auch das Vertrauensproblem, was wir momentan im Land haben. Dass die Menschen den Eindruck haben, wir sprechen nicht das an, was wirklich im Land bewegt.
2: Die Stadtbilddebatte, die Sie ja erwähnen, ist von Friedrich Merz angestoßen worden. Und danach gab es Proteste, die sogar zum Stürmen von CDU-Kreisgeschäftsstellen geführt haben. Das hat das Land schon sehr bewegt, ist aber am Ende folgenlos geblieben, oder täuscht das?
3: Die Kernfrage ist doch, ob in unserem Land die Regeln gelten, an die sich auch alle Beteiligten zu halten haben. Und wenn ich als ehrenamtlicher DRK-Präsident hier in Berlin sehe, dass sich in einzelnen Ecken in der Stadt Feuerwerkskörper in Krankenwagen an Weihnachten und Silvester geschossen werden und das dort fast zur Normalität gehört, dann merkt doch die Mehrheit im Land, dass das nicht normal ist und dass wir auch diese Themen einfach ansprechen müssen. Und es sind teilweise kulturelle Probleme, die da bestehen und die muss man auch so ansprechen. Sprechen, wie sie sind. Jeder Polizist und jeder Sanitäter auf der Straße weiß, wo er etwas sorgenvoller hinschauen muss und wo weniger sorgenvoll. Wenn wir in der Politik anfangen, das irgendwie weich zu waschen, wird das nicht glaubwürdiger.
2: Weil Sie den öffentlichen Rundfunk angesprochen haben, da gab es gerade jüngst wieder Debatten darüber, ob das ZDF-Heute-Journal KI-veränderte Videos eingespielt hat. Ist der öffentliche Rundfunk ein Spiegelbild der Gesellschaft oder eigentlich eher ein Spiegelbild der gewünschten Politik?
3: Ich würde das nicht verallgemeinern, aber ich sehe einen großen Vertrauensverlust in die öffentlich-rechtlichen Institutionen in den neuen Bundesländern. Ich habe das in Westdeutschland aber auch gesehen und ich habe den Eindruck, dass wir auch im Osten eher Seismograph und Frühwarnsystem sind als irgendeine Besonderheit. Und dass insgesamt der Eindruck ist, dass man in der veröffentlichten Meinung nicht über die Themen spricht, die wesentlich eine Rolle spielen und dass sich Menschen dann eben einfach an anderen Stellen Informationen besorgen.
2: Der frühere Verfassungsrichter Udo Di Fabio hat gerade ein Buch veröffentlicht mit dem Titel Verfeindlichung und schreibt darüber, dass Meinungen nicht mehr nebeneinander bestehen können, sondern immer öfter versucht wird, die gegnerische Meinung komplett aus dem Diskurs zu tilgen. Wie unversöhnlich ist eigentlich das Meinungsklima? Wenn Sie durch den Osten reisen, sind Sie ja konfrontiert mit einer sehr starken AfD und einer, mäßig starken Union nur noch. Ist das unversöhnlich? Ist das feindlich oder ist es noch diskursiv?
3: Man muss für den Moment am Anfang immer aushalten, dass es sehr erhitzt und erbost ist. Aber ich habe das auch in der letzten Woche wieder bei zwei größeren Veranstaltungen erlebt. Wenn man diesen Moment mal kurz aushält und auch dem anderen zubilligt, dass er recht haben könnte, dann kommt man in der Regel auch wieder zu einer vernünftigen Diskussionskultur. Und es sind auch unterschiedliche Meinungen, die man sich gegenseitig anhört. Es ist schon eine sehr aggressive Stimmung häufig, aber sie ist halt eben auch aufgrund der Ohnmacht, aufgrund der in der Vergangenheit geführten Einengung des Diskurses so entstanden. Und jetzt muss man auch mal an ein oder anderen Stelle diesen intensiven und harten Diskurs aushalten. Ich fand es immer richtig, dass Michael Kretschmer auch zu Pegida gegangen ist, auf die Demonstration und mit den Leuten gesprochen hat. Das geht nur so. Und das ist dann hart und anstrengend. Und das mögen einige kritisieren, aber es ist der einzige Weg, miteinander im Gespräch zu bleiben.
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2: Ja, das große Problem ist, dass diese ganze

0: nicht Integrationslotsen, was auch immer. Und da muss ich einfach sagen, das ist ein kulturalistischer Fehlschluss. Es gibt sehr, sehr unterschiedliche Kulturen, die sich nicht vermengen lassen, die sich nicht angleichen lassen. Diese Unterschiede werden bestehen bleiben von der Wiege bis zum Grab. Es gibt selbstverständlich auch Menschen aus allen Regionen, die sich einpassen, die sich ein Interesse haben, neue Gebräuche sich anzueignen, die vielleicht auch sogar irgendwann mal dann am Ende der Integration ein Interesse haben, Deutsche zu werden. Aber dieser kulturalistische Fehlschluss, der bringt uns alle noch ins Grab. Man denkt, die Leute kommen über die, oder viele denken, dass die Leute kommen über die Grenzen. Dann sage ich so, hier ist Deutschland, hier gilt jetzt das und das, hier ist das Grundgesetz, das darfst du, das darfst du nicht. Allein wenn ich diesen Aberwitz sehe, dass in manchen Innenstädten auf Arabisch ein Messerverbot steht. Das heißt also, man muss einer arabischen Klientel mitteilen, Obacht, hier sticht man niemanden ab in der Öffentlichkeit. Möchte ich dir nur kurz mal sagen, liebe arabisch sprechende Community, das zeigt doch schon, dass wir ein riesiges Problem haben. Wenn wir meinen, dass mit moralischen Appellen oder mit sachten Hinweisen auf die Gesetzeslage wir Menschen mit einem komplett anderen kulturellen und religiösen Hintergrund gewissermaßen durch einen Zaubertrank, durch ein Zauberbad, in das wir nur hineintucken müssen, zu vorbildlichen Mitteleuropäern mit zivilisatorischen Umgangsformen machen können. Es ist ja wie bei Obelix. Man denkt, da tuckt man jemand in den Zaubertank des Grundgesetzes und dann ziehe ich den raus und dann ist eben der Mann aus Libanon, aus Beirut, aus Syrien sofort ein vorbildlicher Mitteleuropäer und er sagt, Grundgesetz habe ich schon immer von geträumt. Nein, so ist es nicht. Das ist dieser, ich muss noch ein drittes Mal sagen, diese kulturalistische Lüge. Wir müssen zur Kenntnis nehmen, es gibt unterschiedliche Kulturen. Ich würde auch sagen, die haben auch durchaus eine verschiedene Wertigkeit, muss man auch sagen. Und das muss man zur Kenntnis nehmen. Und was einfach nicht kompatibel ist, kann man nicht durch Appelle automatisch kompatibel machen.
1: Und das sagen ja nicht nur wir alte weiße Männer, sondern Freier, frag doch mal die Community, die eingebürgerten Ausländer, die schon lange hier sind zum Beispiel, frag mal ältere Türken, frag doch mal, die haben doch alle, die wollen das alle nicht. Ja, also das ist jetzt nicht nur, dass wir das hier betrachten und sagen, ja, diese jungen Männer aus dem arabischen Raum. Nee, gerade auch Migranten, gerade die sich hier integriert haben, was eben teilweise eben auch sehr gut gelungen ist, gerade die sagen doch, nee, das will ich jetzt aber nicht, dass da was kommt, was ich schon überwunden habe. Ja, das frag mal rum. Das ist und dann frag noch mal alle, die damit vor Ort zu tun haben. Also frag zum Beispiel mal die Leute in den Jugendämtern, die sich mit den minderjährigen alleinreisenden jungen Männern befassen. Die müssen die nämlich irgendwo unterbringen und die müssen dafür sorgen, dass die nicht aus der Bahn geraten. Ja, allein in Berlin laufen 12.000 junge Männer rum, deren Familien sind zu Hause. Ja, weil die wurden ja hergeschickt, weil die Familien hoffen, dass die einen Aufenthalt kriegen und die Familie dann nachziehen kann, weiß ich woher. Aus Eritrea oder so. Oder aus Nordafrika. Frag mal die Leute, die versuchen, diese alleinreisenden Jugendlichen unterzubringen. Frag doch mal Väter, wie es ist, wenn jemand 16 Jahre alt ist in einem fremden Land allein. Ja, was soll denn aus dem werden? Meine Güte, das geht doch gar nicht. Ja, da musst du ja unglaublich Glück haben, dass der nicht auf die schiefe Bahn gerät.
2: Ja, wir gucken noch mal weiter ins Freibad. Mindestens 24 Fälle sexueller Belästigung in Schwimm- und Freibädern für ein Sommer. Das ist schon sehr viel. NIOS hat für Sie die drei brisantesten Fälle aus der NIOS-Schwimmbadbilanz der sexuellen Übergriffe zusammengefasst. Es passierte am Samstag, den 27. Juni 26, im Freibad Kriftel im Main-Taunus-Kreis. Dort soll ein 39-jähriger Tatverdächtiger Iraner zwei 13-jährige Mädchen im Schwimmbecken beobachtet und sie dann mehrfach unsittlich berührt haben. Als die Polizei gerufen wurde, leistete der Mann Widerstand, verletzt wurde dabei niemand. In der Pressemitteilung des Polizeipräsidiums Westhessen heißt es unter anderem, ich zitiere, ein 39-jähriger Mann suchte nach bisherigen Erkenntnissen gezielt die Nähe der beiden 13-Jährigen. Er soll die Teenager im Schwimmbecken beobachtet und sie dann mehrfach unsittlich berührt haben. Also 39-jähriger Iraner sucht die Nähe von 13-Jährigen und belästigt sie sexuell. Bis jetzt wurde gegen den Mann nur ein Ermittlungsverfahren eingeleitet. Gunnar, da kommen wir zu der Diskussion über das, was man dagegen tun muss, tun kann. Also reicht das aus, dass man ein Ermittlungsverfahren einleitet oder müssten die Konsequenzen nicht viel stärker, nicht viel härter sein, damit eine Grenze nicht überschritten werden darf, damit das klar wird?

0: Gut, ermittelt werden muss ja, um festzustellen, ob es überhaupt der ist und ob er schuldig ist und was er gemacht hat. Das ist ein ganz normales rechtsstaatliches Verfahren, bei dem wir bitte unbedingt bleiben sollten. Aber ich denke, man müsste vielleicht beim Strafmaß ansetzen. Also dass man sagt, jemand, der das getan hat, also zwei minderjährige Mädchen angefasst hat, der bekommt prinzipiell ein Verbot fürs Freibad. Ja, einfach damit die Latte höher gehängt wird, damit auch alle wissen, wenn ich das jetzt mache, kann ich halt nicht mehr ins Freibad gehen. Und das dann möglichst auch länderübergreifend. Ich glaube, da könnte eine ganze Menge geschehen. Und man muss gar nicht so weit gehen. Ich meine, wir haben es vorhin gehört vom hessischen Innenminister. Der hat gesagt, auch in einem solchen Fall, wo es jetzt noch nicht also um Vergewaltigung geht, sondern einfach nur um sexuelle Belästigung, sagt er, ich möchte, also wenn es nach mir ginge, hat er gesagt, haben wir gehört, wenn es nach mir ginge, dann sollen diese Leute nach Hause fahren. Dann möchte ich die in Deutschland nicht mehr sehen. Ja, was ist denn das jetzt? Also ich meine, das finde ich dann fast ein bisschen übertrieben. Also plötzlich sagt der CDU-Innenminister, er möchte Leute ausweisen, die sich der sexuellen Belästigung schuldig gemacht haben. Das finde ich jetzt ein bisschen zu hoch gegriffen. Also so
1: geht auch nicht, kannst funktionieren. Ja auch nicht
0: gleich. Genau, was soll ich denn damit anfangen? Nein, aber dass man vielleicht wirklich sehr, sehr klare rote Linien zieht und Leute, die das einmal nachweislich sowas gemacht haben und sei, dass sie die nur angetatscht haben, dass die eben nicht mehr ins Freibad kommen. Irgendwo muss man doch mal anfangen, aber es ist schwierig.
2: Und schwierig, weil man muss erst Personal dafür haben, da anzufangen. Also wie soll man das kontrollieren, Gunnar?
0: Naja, wieso? Nein, wieso? Also wenn der Iraner jetzt, nehmen wir mal diesen Iraner, jetzt läuft das Ermittlungsverfahren, dann wird festgestellt, er war das. Dann kriegt er meinetwegen eine kleine Strafe, weiß ich, ein Bußgeld oder irgend sowas. Aber er kriegt ein Hausverbot. Und zwar nicht nur für dieses Freibad, sondern für alle. Das muss man halt irgendwie gucken, dass man das rechtlich regelt. Man muss damit mal anfangen. Es ist ja nicht so, dass wir jetzt zum ersten Mal in diesem Sommer 26 über Freibäder sprechen und die Platznahme von Ausländern, die die anderen vertreiben. Sondern das geht ja jetzt schon seit 20 Jahren so. Mhm. Seit 20 Jahren reden wir vor allen Dingen in den Ballungsräumen, aber eben zunehmend, wie Alexander schon gesagt hat, auch in kleineren Städten, Kommunen, in
2: kleineren Freibädern,
0: reden wir darüber, dass das so ist. Es passiert bloß immer nichts. Dann sagt irgendein Innenminister, hat dann einen markigen Spruch drauf und dann kommt der Winter und alle haben es vergessen. Ja, und im nächsten Jahr reden wir wieder drüber und dann macht Nius wieder eine Recherche und dann fängt es von vorne an. Ja. Nein, aber das ist der Punkt. Also, dass wir, wann kommen wir in diesem Lande dazu und wann kommen die regierenden Parteien dazu, uns nicht nur was Schönes zu erzählen, sondern da anzusetzen, dass die Freibäder sicherer werden. Im Moment haben wir eine Entwicklung, die dahin geht, dass man am Eingang kontrolliert, dass man seinen Ausweis vorzeigen muss, ist auch schon mal ein Schritt. Übrigens auch nicht sehr schön. Nicht? Ja. Früher sind wir da einfach so reingegangen.
2: Und Gunnar, du hast es ja eben schon angesprochen, 2025, nochmal einen Schritt zurück, hat eine Gruppe von vier syrischen Männern im Barbarossa-Bad in Gelnhausen mehrere minderjährige Mädchen belästigt. Und du hast es angesprochen, es gibt dann Reaktionen seitens der Politik. Und wir hören mal rein, was Hessens CDU-Innenminister Roman Posseck damals sagte.
3: Ich bin der Meinung, dass wir eine Trendwende in der Migrationspolitik brauchen. Das sage ich auch vor dem Hintergrund dieses Falles. Die Personen, die hier gehandelt haben, wenn sie jedenfalls strafrechtlich verurteilt werden, dürfen aus meiner Sicht nicht in unserem Land bleiben. Es handelt sich um syrische Tatverdächtige, das will ich auch deutlich sagen. Auch als Innenministerkonferenz treten wir immer dafür ein, dass Straftäter auch nach Syrien abgeschoben werden. Und dieser Fall zeigt, dass eine solche Forderung auch tatsächlich berechtigt und notwendig ist.
2: Ja, und Alexander, dann kommt der Winter und dann passiert lange nichts und dann ist wieder Sommer und dann geht es wieder von vorne los.
0: Ja, ich verstehe jetzt nicht, dass ein Innenminister aus der CDU aus Hessen sagt, wir brauchen eine Migrationswende. Also ja, dazu hatten sie jetzt wirklich lange genug Zeit. Also, ja. Auch in der Union. Ja, also ja. Man ist erst der Frau Merkel hinterhergelaufen, die gesagt hat, ja, das geht nicht anders, wir müssen die Grenzen aufmachen, tut mir leid, aber ist halt so.
1: Ist halt so.
0: Und dann, wir schaffen das. Damals hat übrigens die beste Antwort auf wir schaffen das, hatte damals Alexander Gauland, der Ehrenvorsitzende der AfD immer noch ist, als er gesagt hat, wir wollen das gar nicht schaffen. Das fand ich gut. Ja. Was sollen wir denn schaffen? Wie kommt die denn darauf zu sagen, wir schaffen das? Ja, was denn überhaupt? Und wollen wir das? Wer hat das gesagt? Wer hat gesagt, dass wir 1 Million Syrer aufnehmen und dann schaffen wir das? Ja. Dann, das ist jetzt 11 Jahre her. Die CDU hatte in der Zwischenzeit die Gelegenheit, sich umzuorientieren, hat sie in Teilen auch versucht. Wenn wir den Wahlkämpfer Friedrich Merz hören, haben wir hier schon oft mal vorgespielt, bevor er denn Bundeskanzler wurde, hat er eine massive Migrationswende angekündigt. Die ist nicht gekommen. Und jetzt sagt der Innenminister von Hessen aus derselben Partei, er hätte gerne eine Migrationswende. Also ich meine, das geht nicht.
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1: Mit Tanja Römischer. Nach dem Fund einer Sprengstoffdrohne am Flughafen Leipzig-Halle kommt heute offenbar erstmals der Nationale Sicherheitsrat im Kanzleramt zusammen. Nach Informationen der Bild-Zeitung leitet Bundeskanzler Merz die Krisensitzung aus dem Urlaub per Videoschalte. Im Mittelpunkt stehen die Sicherheitslage und mögliche Konsequenzen nach dem Vorfall. Unterdessen wurde bekannt, dass die Ermittler zwei konkrete Spuren verfolgen. Das bestätigte Sachsens Innenminister Schuster gegenüber dem MDR. Nähere Einzelheiten wollte Schuster jedoch nicht nennen. Bei Vermutung in Bezug auf die Drahtzieher mahnte News-Kolumnist Gunnar Schupelius derweil zur Vorsicht. Er sagte am Morgen bei News Live:
2: Ich verstehe nicht, dass Frau Dröge von den Grünen verlangt, dass man das Kind beim Namen nennt und sagt, es war der Kreml, weil da muss man es erstmal wissen, weil wenn ich das sage, dann sage ich ja offiziell, Russland hat uns angegriffen. Moment, das wäre ja ein kriegerischer Akt der russischen Regierung. Was würde denn das bedeuten? Das wäre der Verteidigungsfall. Da müsste ja die NATO herbeieilen und zurückschlagen. Also da muss man wirklich jetzt sehr, sehr vorsichtig sein.
1: Mit dem Fall befasst sich derzeit die Bundesanwaltschaft. Die deutschen Exporte haben im Juni einen neuen Rekord erreicht. Nach Angaben des Statistischen Bundesamts wurden kalender- und saisonbereinigt Waren im Wert von mehr als 139 Milliarden Euro ins Ausland geliefert. Das sind 0,9% mehr als im Mai und 6,6% mehr als im Vorjahresmonat. Thomas Thonfeld berichtet.
3: Die Exporte sind damit den fünften Monat in Folge gewachsen und haben jetzt auch den fast 4 Jahre alten Exportrekord übertroffen. Vor allem das Geschäft mit dem europäischen Ausland erweist sich weiter als stabile Säule. Besonders kräftig haben Verkäufe nach Großbritannien zugelegt. Dagegen ist das US-Geschäft kräftig zurückgegangen. Trotzdem bleiben die USA mit einem Volumen von gut 12 Milliarden Euro der wichtigste Einzelabsatzmarkt. Und das ist auch immer noch etwa doppelt so viel Exportgeschäft wie mit China.
1: Die Ukraine hat nach russischen Angaben erneut ein Logistikzentrum des größten russischen Online-Händlers Wildberries angegriffen. In der Millionenstadt Jekaterinburg seien 3 Drohnen auf das Dach des Gebäudes gestürzt, hieß es. Dabei sei ein Feuer ausgebrochen. Nach Angaben des Unternehmens konnten alle Mitarbeiter rechtzeitig in Sicherheit gebracht werden, verletzt wurde niemand. Seit Mitte Juli greift die Ukraine wiederholt Standorte des Versandhändlers an. Kiew wirft dem Unternehmen vor, die russische Kriegsführung zu unterstützen. Pakistan, die Türkei und Saudi-Arabien wollen heute nach Angaben aus pakistanischen Sicherheitskreisen einen gemeinsamen Verteidigungspakt unterzeichnen. Das Abkommen soll bei einem Treffen der Staats- und Regierungschefs im saudi-arabischen Jeddah besiegelt werden. Demnach soll die Zusammenarbeit vor allem den Ausbau einer gemeinsamen Rüstungsproduktion umfassen. Saudi-Arabien würde dem Vernehmen nach Geld bereitstellen, die Türkei Technologie liefern und Pakistan militärisches Know-how einbringen.
0: Soweit das Neueste. 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
1: Das Wetter für Deutschland. Im Norden herrscht oft dichte Bewölkung, vereinzelt ist etwas Regen möglich. In den übrigen Regionen ist es meist sonnig oder nur locker bewölkt und trocken. Nur an den Alpen besteht ein geringes Schauer- und Gewitterrisiko. Die Höchstwerte liegen zwischen 19 und 30 Grad. Morgen setzt sich verbreitet heiteres Wetter durch, dabei scheint oft die Sonne und es bleibt trocken. Nur am Alpenrand sind vereinzelt Schauer möglich. Die Temperaturen steigen auf 26 bis 33 Grad. An den Küsten ist es etwas kühler.
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1: Hier ist Kissler Kompakt, der erste Kommentar des Tages. Heute lautet unser Thema: Die SPD hat nur noch die Brandmauer im Angebot. Die AfD führt bei Lars Klingbeil zu Panikattacken. Der SPD-Vorsitzende sieht die Fälle seiner Partei davonschwimmen. Sie erreicht in Umfragen noch 12% auf Bundesebene. In Sachsen-Anhalt droht das Parlamentarische aus. Klingbeil ist ein Architekt des Niedergangs. Nur die Brandmauer sichert der SPD Gestaltungsmöglichkeiten. Sie ist Klingbeils letzte Patrone. Klingbeil verteidigt die Brandmauer aus machtpolitischen Gründen, verkauft sie aber als Dienst an der Demokratie. Das zeigt, die SPD hat alle Hoffnung aufgegeben, den Wähler durch ein eigenes Angebot überzeugen zu können. Die Brandmauer ist ihr letzter verbliebener Programmpunkt. Die SPD sitzt am Kabinettstisch, weil die Union tut, was Klingbeil will. Die Christdemokraten halten an der Brandmauer fest. Brandmauer. Das heißt, die Union arbeitet mit einer beliebigen Anzahl linker Parteien zusammen, um eine Regierungsmehrheit ohne die AfD zu erreichen. Das wird immer schwieriger. In Sachsen-Anhalt könnte es unmöglich werden. Im Bundestag ist die ehemalige Große Koalition aus Union und SPD auf demoskopisch ermittelte 33% geschrumpft. Die Brandmauer-Union würde aus einem solchen Wahlergebnis ohne viel Federlesens den Schluss ziehen. Nun müsse man eben mit den Grünen eine weitere linke Partei ins Koalitionsbett einladen. Auch mit der umbenannten SED gibt es schwindende Berührungsängste. Die Brandmauer, behauptet nun Klingbeil, sei keineswegs eine Frage des politischen Kalküls oder der machtstrategischen Taktik. Damit leugnet Klingbeil nach bester Sozialistenart das Offensichtliche. Wenn es je ein als Kalkül und Taktik zum Machterhalt durchschaubares Instrument gab, dann ist es die Anti-AfD-Brandmauer. Sie ist der Ring, die Union zu knechten. Und die Union bückt sich gern. Außerdem schreibt Klingbeil in einem unter seinem Namen erschienenen Beitrag in der Zeit, die AfD greife Grundprinzipien unserer Demokratie an. Die AfD vertrete eine rechtsextreme Ideologie. Die AfD plane einen Angriff auf uns alle, weil sie die Menschenwürde relativiere. Was man halt so sagt, wenn man vor absehbaren Wahlniederlagen die Reihen durch moralischen Druck schließen will. Und dann wird es sehr speziell. Klingbeil, der Vizekanzler genannt werden will, sagt, Zitat: In Gesprächen mit Unternehmern und Spitzenforschern im Ausland höre ich immer häufiger dieselbe Sorge. Die Stärke der AfD beschädigt den Ruf Deutschlands als freies und verlässliches Land. Zitat Ende. Ein führendes Regierungsmitglied gibt also der Opposition die Schuld am schlechten Ruf Deutschlands in der Welt. Ich frage mich, ist die Klingbeil-Bars- und Merz-Republik wirklich ein Muster an Freiheit und Verlässlichkeit? Regierungskritik kann im besten Deutschland, das es je gab, juristisch geahndet werden. Und verlässlich ist für ausländische Investoren nur der deutsche Mix aus hohen Steuern, hohen Abgaben, hohen Energiepreisen und schwindender innerer Sicherheit. An dieser Malaise hat die AfD keinen Anteil. Am liebsten wäre es Klingbeil, die AfD würde verboten. Dann hätte seine 12% SPD noch mehr Macht. Der Kreis der Konkurrenten wäre über Nacht geschrumpft. In der Zeit, wie zuvor in einem Fernsehinterview, beruft sich Klingbeil auf ein Gutachten aktivistischer Juristen. Klingbeil adelt sie zu unabhängigen Wissenschaftlerinnen und Wissenschaftlern. Aber natürlich verbirgt sich auch dahinter keine machtstrategische Taktik. Ivo.
2: Dieser Parteitag jetzt am Wochenende in Erfurt hat nochmal gezeigt, die AfD ist nochmal radikaler geworden. Diese Partei ist nicht gut für dieses Land, die ist nicht gut für die Arbeitnehmer in diesem Land. Und deswegen sind wir als demokratische Parteien gefordert, alles zu tun. Und ich sage Ihnen sehr klar, wenn ich morgen einen Anruf kriege vom Innenminister, der sagt, wir haben jetzt alles zusammen, was wir brauchen, um Verbotsverfahren einzuleiten, bin ich der Erste, sagt dann jetzt los. Nur ich entscheide das nicht. Dafür brauchen wir wirklich handfeste Belege. Und dieses Gutachten ist wirklich eine hervorragende wissenschaftliche wissenschaftliche Arbeit von unabhängigen Wissenschaftlerinnen und Wissenschaftlern, die nochmal viele Belege dafür liefern, dass die AfD verfassungsfeindlich ist. Und das muss jetzt schnell dann in den zuständigen Behörden ausgewertet werden.
1: Lars Klingbeil träumt vom Konkurrenzverbot. Die SPD soll für Arbeitnehmer dadurch wieder attraktiv werden, dass Arbeitnehmern der Gang zur AfD versperrt wird. Das ist plump, hilflos, panisch. Klingbeil verkauft die Brandmauer als Konsequenz aus dem Grundgesetz und demokratische Schutzmaßnahme. In Wahrheit ist sie etwas anderes. Eine undemokratische Lebensversicherung für eine ausgelaugte Sozialdemokratie. Das war Kissler Kompakt, der erste Kommentar des Tages, Ausgabe 334. Nur selber denken macht schlau.
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2: Wer wird der nächste Bundespräsident oder Präsidentin? Sollte es eine Frau sein oder doch vor allem ein Mensch aus dem Volk? Das ganze Land diskutiert, wer Frank-Walter Steinmeier beerben wird.
3: Am 30. Januar 2027 wählt die Bundesversammlung einen neuen Bundespräsidenten oder eine Präsidentin. Letzteres fordern zumindest SPD und Grüne. Sie bestehen auf einer Frau als Nachfolgerin für SPD-Mann Frank-Walter Steinmeier. CSU-Chef Markus Söder will gerne seine Parteikollegin Ilse Aigner auf dem Posten installieren. Widerspruch kommt von der CDU. Unionsfraktionschef Thorsten Frei will sich nicht auf das Geschlecht festlegen. Anders als Finanzminister Lars Klingbeil, dem das Geschlecht das Wichtigste ist. Doch nicht nur über das Geschlecht diskutiert Deutschland. Immer öfter wird gefragt, muss es unbedingt ein Berufspolitiker sein? Comedian Micky Beisenherz ist sich, Zitat, relativ sicher, dass Barbara Salisch als Bundespräsidentin breitere Akzeptanz hätte als ein Berufspolitiker wie Boris Rhein. Über die emotionalste Politikdebatte des Landes sprechen wir jetzt bei News Live.
2: Ja, und Markus Söder hat bereits einen Namen in den Ring geworfen. Er wünscht sich die Präsidentin des Bayerischen Landtags, Ilse Aigner.

0: Zitate, alle sehr gut. Ich würde mich freuen, wenn das am Ende klappen würde. Aber dem zuvor steht erst natürlich die Einigung mit der CDU. Und mit der CDU sich zu einigen, ist nie immer ganz leicht.
1: Also mit der CDU sich zu einigen ist nicht immer ganz leicht, sagt Markus Söder. Also Ilse Aigner, sie war Bundesministerin, Vizeministerpräsident und führt heute den Bayerischen Landtag. Reicht diese Erfahrung, Alexander, für das Amt der Bundespräsidentin? Und wie ist deine Einstellung zu diesem Thema?
2: Das ist die verlogenste Debatte des Jahres. Halten zu Gnaden. Worüber reden wir denn? Wir reden darüber, dass endlich Frank-Walter Steinmeier, auch die Bundeseule genannt, ein Amt verlassen wird, das er vom ersten Tag an sehr, sehr schlecht geführt hat. Er hat dieses Amt sogar so ruiniert, dass ich mich frage, brauchen wir es überhaupt noch? Kollege Schupelus sieht es anders. Ich würde sagen, ein Amt, dessen Spitze ein Frank-Walter Steinmeier gelangen kann, kann eigentlich nicht unverzichtbar sein. So, jetzt heißt es immer, ja, wir bräuchten eine Frau. Ja, verdammte Axt, warum denn? Wir brauchen endlich mal wieder einen guten Bundespräsidenten. Das Amt des Bundespräsidenten muss endlich mal wieder würdig besetzt werden. Wir brauchen doch keine Frau. Was soll denn das? Ist doch lächerlich. Hinzu kommt, deswegen sage ich, Verlogungsdebatte des Jahres. Jetzt sagt natürlich die SPD, ja klar, eine Frau muss es sein. CDU, CSU geht auch vorne weg. Das ist ein heuchlerischem Geist nicht zu überbieten. Warum wurde denn Frank-Walter Steinmeier als Mann und als Totalversager, muss man etwa sagen, Bundespräsident, weil damals unter einer großen Koalition Sigmar Gabriel ihn vorgeschlagen hat. Damals hätte die SPD sofort sagen können, nehmen wir eine Frau. Hat er nicht gemacht. Danach bei der zweiten Wahl war sogar die Ampelregierung in der Verantwortung, weil sie die Mehrheit hatte der Stimme in der Bundesversammlung. Auch die Ampelregierung, total links und progressiv, hat gesagt, ach, wir setzen weiterhin auf dieses lahme Pferd Frank-Walter Steinmeier. So, und jetzt, da die CDU-CSU nach ungeschriebenem Brauch das Vorschlagsrecht hat, weil es eben vormals zweimal eine linke Mehrheit war, jetzt auf einmal sagt, naja, es müsste natürlich die CDU-CSU eine Frau vorschlagen und die CDU-CSU ist dumm genug, sich in Teilen diesen Schuh auch noch anzuziehen. Frau Aigner, ich weiß nicht warum, was spricht für Frau Aigner, dass sie CSU ist? Keine Ahnung, dass sie Frau ist, wird mir auch nicht reichen. Ich weiß nur, sie hat im Landtag von Bayern auch mal auf sehr unangenehme Weise der Oppositionsführerin von der AfD das Wort entzogen. Sie reden jetzt nicht weiter. Damals hatten wir auch hier schon mal thematisiert. Also sie ist bisher weder sehr negativ noch sehr positiv aufgefallen. Sie wäre mit Sicherheit ein Qualitätsvorsprung, ein Qualitätszuwachs gegenüber Frank-Walter Steinmeier. Aber jeder Besenstiel wird es besser machen als Frank-Walter Steinmeier.
1: Alexander sagt, Kollege Gunnar Schupelius sieht das ganz anders. Wie siehst du es denn?
3: Ach so, nein, es geht ja um das Amt. Ne? Ich habe ja immer gesagt, dass das Amt des Bundespräsidenten von außerordentlicher Bedeutung ist, weil er unser Land repräsentiert. Also Frank-Walter Steinmeier hat es leider nicht geschafft, über den Parteien zu stehen, was ein ungeschriebenes Gesetz ist und das auch ganz klar. Der Bundespräsident wird gewählt und ist dann der Präsident aller Deutschen. Frank-Walter Steinmeier ist ein parteiischer Präsident, der es nicht geschafft hat, obwohl die Parteimitgliedschaft ruht, sich von der linken Indoktrination zu befreien und sie auch und das ganze Land damit beglückt hat, dann innerhalb von 8 Jahren. Das Faszinierende, finde ich, ist, dass sich die Union jetzt, wie du schon gesagt hast, der Quote unterwirft. Die Quote ist eine sozialistische Erfindung, die nichts mit individueller Leistung zu tun hat, nichts mit dem Menschen an sich, der gewählt werden soll, sondern einfach nur mit dem Kollektiv, also in dem Fall mit dem Geschlecht, dass man sagt, da ist jetzt eine Frau dran, da ist überhaupt keine Frau dran. Aber es kann auch eine Frau dran sein, wenn eine sehr gute Frau, eine sehr begabte Frau, qualifizierte Frau sich meldet und gewählt wird, natürlich. Aber man kann nicht von vornherein sagen, wir wählen jetzt keinen Mann. Das kann ja sein, dass es einen Mann gibt, der in diesem Falle besser geeignet ist. Und es ist höchst merkwürdig, dass der bayerische Ministerpräsident sagt, man hätte sich darauf geeinigt. Wer denn bitte? Wer denn bitte? Und du hast es ja eben auch schon gesagt, niemand hat sich darauf geeinigt. Die Union glaubt jetzt offenbar in vorauseilendem Gehorsam. Und wieder einmal, um der SPD zu gefallen, das behaupte ich hier, um den Koalitionsfrieden zu wahren, weil die SPD das nun gerade wieder mit der Frauenquote vor sich herträgt, Herr Klingbeil, um denen zu gefallen, behauptet er einfach, man hätte sich drauf geeinigt. Niemand hat sich drauf geeinigt, die Wähler der Union auch nicht und die Mehrheit der Bevölkerung erst recht nicht.
1: Und Gunnar, gut, dass du es angesprochen hast, denn Grüne und SPD wollen offensichtlich unbedingt eine Frau auf dem Posten installieren. SPD-Chef Klingbeil erklärte den Nürnberger Nachrichten, ich finde, es ist höchste Zeit, zum ersten Mal eine Frau zur Bundespräsidentin zu wählen, sagt der Vizekanzler Lars Klingbeil. Die Festlegung auf eine Frau sorgt für

0: Kritik in der CDU-Unionsfraktionschef Thorsten Frey will sich auf das Geschlecht nicht festlegen. Es spricht zwar sicherlich einiges dafür, dass das Amt von einer Frau ausgeführt wird. Dies ist aber nicht unumstößlich. Wir sollten da offen ran, so Thorsten Frey. Also da geht's um Paritäten, aber nicht um Eignungen. Also was ist das jetzt für ein Hin- und Hergeplänkel zwischen SPD und...
1: Naja, Thorsten Frey ist doch ehrlich. Also das ist doch gut, was der gesagt hat. Bei Söder ist es doch wieder durchschaubar. Also ich höre dem wirklich gerne zu, dem Herrn Söder. Das ist einfach, der kann gut reden. Aber was er jetzt wieder gesagt hat, ist doch reiner Opportunismus. Wir haben uns geeinigt, dass es eine Frau ist. Dem schließt er sich an, weil er seine Kandidatin durchsetzen will. Damit es eine von der CSU wird, die jetzt eben eine Frau ist, sagt er, wir haben uns auch eine Frau... So, Thorsten Frey ist hier wirklich, man muss ihm wirklich danken, dass er das noch einmal zurechtrückt, dass man da wirklich anders rangeht und sagt, wer ist der geeignete Kandidat, wer soll unser Land in den kommenden 4 Jahren ab 27 bis 31 repräsentieren.
2: Und es wird ja so getan, als sei das Geschlecht eine Qualifikation. Keiner kann ja was für sein Geschlecht, man kann ja nicht sagen, weil du Mann bist, musst du das machen oder darfst du das nicht machen? Oder weil du Frau bist, musst du das machen oder darfst du das nicht machen oder kannst du das nicht machen? Und deswegen zeigt diese, wie ich finde, verlogenste Debatte des Jahres wie in einem Brennspiegel, welche aberwitzigen Debatten wir uns in Deutschland leisten, um immer wieder zielbewusst und punktgenau an den entscheidenden Fragen vorbeizugehen. Die entscheidende Frage ist, wer repräsentiert unser ganzes Land in den nächsten 5 Jahren würdig, nach innen wie nach außen? Das ist die Frage.
1: In den nächsten 5 Jahren wird ja immer wichtiger, weil wir reden ja so viel über die Spaltung. Das ist ja wirklich so. Es geht ja doll zu in unserem Land. Es sind ja wirklich Fronten aufgetan. Menschen, die nicht mehr miteinander sprechen, Parteien, die nicht miteinander sprechen, die AfD, die völlig ausgegrenzt wird. Gerade jetzt brauchen wir doch eine Persönlichkeit, die das ausfüllen kann, die sich verständlich ausdrücken kann, das kann Herr Söder, aber Herr Söder ist ja auch immer ein Opportunist, deswegen kann er auch nicht Bundespräsident werden. Nein, aber ich Spaß beiseite, jemand, der wirklich das kann, also das ist auch nicht einfach. Die nächsten 4 Jahre werden nicht einfach in Deutschland. Und der den Menschen dann immer wieder das Gefühl gibt, ach, wir gehören doch irgendwie alle zusammen. Das ist sehr, sehr schwierig. Und da jemanden zu finden, ich glaube auch nicht, dass es Frau Aigner ist. Sie hat sich in dieser Weise nicht hervorgetan. Sie hat sich als, du hast es schon erwähnt, als Landtagspräsidentin, wo man über den Parteien steht, herausgestellt als eine, die es nicht tat. Die von diesem Stuhl aus gegen die AfD kämpft, aber nicht gegen die anderen. Das geht nicht. Also die hat sich eigentlich dadurch schon disqualifiziert, würde ich sagen.
2: Ja. Und entscheidend ist einfach, was du sagst, wir brauchen wieder einen Amtsinhaber, der das Normalste tut, was man von diesem Amtsinhaber verlangen muss, nämlich ganz Deutschland zu repräsentieren. Ost wie West, alt wie jung, reich wie arm. Frank-Walter Steinmeier hat ja nicht umsonst den Spitznamen Frank Spalter, weil er von Anfang an das gar nicht sein wollte. Frank-Walter Steinmeier wollte nie Präsident aller Deutschen sein. Er wollte nur das gute Deutschland vertreten. Und das heißt, das gute Deutschland ist das linke Deutschland, das sozialdemokratische, das grüne Deutschland. Aber nicht das Deutschland, in dem es auch AfD-Wähler gibt. Er hat von Anfang an ein Feldzug gewissermaßen gegen die AfD und damit auch gegen einen wachsenden Anteil der deutschen Bevölkerung geführt. Er hat gesagt, wir wissen, was zu tun ist in dieser schrecklichen Rede zum 9. November. Er hat immer wieder gesagt, ich bin der Kanzler, der Bundespräsident, der das Wort erhebt gegen Hess und gegen Hass, Hetze und Spalte, und es hat er ausschließlich bei der AfD abgeladen. Er hat also mittlerweile 30% der Deutschen aus dem deutschen Volk ausgewiesen, gewissermaßen zumindest will er sie nicht mehr vertreten. Und wir bräuchten jetzt einen Amtsinhaber, der in seiner allerersten Rede 2 ganz einfache Sätze sagt. Erstens, ich möchte der Präsident aller Deutschen sein. Zweitens, das gilt für alle Deutsche, egal wen oder was sie wählen. So, das erwarte ich, diese beiden Sätze in der ersten Rede des neuen Amtsinhabers. Und dann können wir alle einmal durchatmen, weil dann können wir genau das tun, was so verdammt wichtig ist, uns wieder versuchen, als ein Volk zu begreifen.
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1: Ich bin Dirk Zeitler. Noch immer ist unklar, wer die Sprengstoffdrohne auf dem Flughafen in Leipzig gesteuert hat. Jetzt schaltet sich auch Bundeskanzler Merz ein. Unter seinem Vorsitz hat der Nationale Sicherheitsrat getagt.
2: Die Regierung sendet das Signal, wir nehmen den Vorfall sehr ernst und handeln. Es geht natürlich um Informationsaustausch, aber auch um mögliche Konsequenzen. Experten fordern zum Beispiel, alle Flughäfen schnell mit Top-Technik zur Drohnenabwehr auszustatten. Die Grünen kritisieren zudem einen Zuständigkeitswirrwarr zwischen den vielen Behörden. Für den Bundesinnenminister steht auf jeden Fall fest, das war ein hybrider Profi-Anschlag ausländischer Mächte. Claudia Wächter, Nachrichtenredaktion.
1: Überraschender Lichtblick für die Wirtschaft. Trotz Iran-Krieg, Ölpreisschock und Westzöllen sind die deutschen Exporte im Juli auf einen Rekord gestiegen. Auch das verarbeitende Gewerbe hat sich weiter erholt. Vor allem in der Autoindustrie legte die Produktion zu.
3: Industrie, Bau- und Energieversorger stellten damit das dritte Mal in Folge mehr her als im Vormonat. Besonders erfreulich, nach den Einbrüchen in der Vergangenheit stieg die Produktion in der Autobranche im Juni deutlich, um 3,6%. Auch andere Bereiche im Fahrzeugbau legten zu, wie die Produktion von Flugzeugen, Schiffen, Zügen und Militärfahrzeugen. Ökonomen sehen die Talfahrt der Industrie damit beendet. Viel hängt aber auch davon ab, wie sich die geopolitische Lage und die Energiepreise entwickeln. Und auch das Niedrigwasser sorgt für Probleme. Katrin Müller, Nachrichtenredaktion.
1: Das in Preetz bei Kiel gefundene Kleinkind ist wahrscheinlich ertrunken. Das habe die Obduktion ergeben, sagte Oberstaatsanwalt Bimmler. Es gebe keinerlei Hinweise auf eine Gewalttat. Die Polizei hatte das tote Kleinkind gestern Vormittag in einem Garten in einer poolähnlichen Anlage gefunden. Die Ermittler gehen davon aus, dass es sich bei dem toten Kleinkind wahrscheinlich um das seit Mittwoch vermisste dreijährige Mädchen handelt. Unwetter haben in westlichen Bergregionen Österreichs lokale Überflutungen und Muren ausgelöst. Wie die Tiroler Polizei mitteilte, gingen in der beliebten Urlaubsregion Zillertal am Vorabend drei Muren ab. Straßen waren zeitweise durch den Schlamm blockiert. Auch in Innsbruck und Kitzbühel mussten Feuerwehrleute wegen überfluteter Keller und Straßen ausrücken.
0: Soweit das Neueste. 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
1: Zum Wetter, die aktuelle Vorhersage des Deutschen Wetterdienstes. Heute verbreitet ruhiges Sommerwetter bei angenehmen 19 bis 30 Grad. Es bleibt meist sonnig und trocken, nur ganz im Norden und an den Alpen kann es auch mal kurze Schauer geben. Auch morgen überwiegend sonnig und trocken, vereinzelt kann es am Alpenrand mal regnen. Dazu wieder ansteigende Temperaturen auf 27 bis 33, im Norden auf 23 bis 27 Grad, an den Küsten etwas kühler.
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4: Es ist kurz nach 14 Uhr, einen schönen Freitag. Ich bin Andreas Dorfmann. Der Countdown läuft. Nachher wieder News live am Abend. Und darüber spricht Deutschland heute. Neueste Umfrage. Die AfD legt bundesweit zu und ist mit 28% die stärkste Partei. Die Union verliert und kommt nur noch auf 21%. Die Hintergründe dazu ab 18 Uhr hier bei News, das Radio. Bleiben Sie weiter dran. Jetzt haben wir für Sie Rock Me Amadeus von Falco.
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2: Der Sozialismus ist das Lob der Knechtschaft. Er war immer und ist auch heute wieder eine Kriegserklärung an alle zivilisatorischen Errungenschaften der freien westlichen Welt, an die Kreativität und die Schaffenskraft des Individuums. Er reißt alles Schöne nieder und ersetzt es durch Hässlichkeit. Der Sozialismus bekämpft das Herausragende und die, die herausragen wollen. Der Sozialismus fürchtet und unterdrückt das freie Wort bei jedem Durchgang mit neu oder leicht variierenden Parolen. Dieses Mal unter dem Kampfbanner unsere Demokratie und Technologiekritik, was eben noch Antikapitalismus hieß. Der Sozialismus ist eine Revolution der Unfähigsten, der skrupellosen Nichtsnutze gegen die Leistungsträger. Ein Kampf der Trübseligen gegen alles, was leuchtet und alle Menschen, die strahlen wollen. Das bleierne, aufgezwungene Grau gegen alle Leistungsträger, gegen die Ambitionierten und die Aufsteiger. Der einende Gedanke des Sozialismus ist immer das Niederreißen. Der Kampf gegen die vermeintlich frevelhafte Vergangenheit, die moralische Selbstüberhöhung durch Zerstörung der anderen und des Guten. Ob Kühltürme oder herrschende Verhältnisse, alles muss im Sozialismus in die Luft gesprengt werden. Das Sprengen ist das Schaffen der Versager. Der neue Sozialismus ist so gewalttätig, wie er immer war. Seine Gewalt richtet sich gegen Statuen und Stromversorgung, gegen Autofabriken und Parteizentralen, gegen unliebsame Redaktionen wie News und Apollo, mit dem Hammer gegen Köpfe und mit dem Bolzenschneider gegen Flughäfen, mit Vandalismus gegen Kunstwerke. Sie streben die Auslöschung von westlicher Kultur und Identität an. Sie verfolgen dieses bösartige Ziel mit den Mitteln der unkontrollierten Massenmigration, im Hass auf den freien Westen und in der Vermutung, mit den Islamisten würden ihnen neue Kampfgefährten zuströmen. Der Sozialismus vertreibt die Fleißigsten und belohnt die Faulsten. Wir sehen den Brain Drain bereits hier in Deutschland. Zehntausende junge Menschen gehen, die Klügsten gehen, die Analphabeten kommen. Aus einer Nation der Ingenieure wird das linke Reich der vielfältigen Volt- und Lieferando-Fahrer. Der Sozialstaat, der explodierende Ausgaben und kollabierende Einnahmen verteilt, erstickt alle Gestaltungsmöglichkeiten unserer Kinder, versorgt unzählige Fremde fürstlich und überweist Milliarden ins Ausland. Wer sich der infamen Verschwendung des neuen Sozialismus entziehen will, wird vom Staat mit unerbittlicher Härte gejagt. Jahrzehntelange Gefängnisstrafen, nicht etwa für fremde Mörder und Vergewaltiger aus fernen Ländern, nein, sondern für Deutsche, die dem gierigen, nimmersatten Staat das Geld vorenthalten, das er ihnen abverlangt. Dabei ist doch der größte Steuerbetrüger der neue Sozialismus selbst, der uns in Gestalt von Friedrich Merz und Lars Klingbeil aber Milliarden abverlangt, die wir noch gar nicht verdient haben, uns und unseren Kindern in Form von Zinsen auflastet und mit Bilanztricks, die geradezu kriminell sind, zweckentfremdet und natürlich umverteilt. Die primitiven Fanatiker des Sozialismus hassen nichts mehr als den Erfolg anderer, weil sie spüren, dass sie selbst diesen Erfolg niemals erleben werden. Linke Ideologie ist nichts anderes als Neid, der in Zerstörungswut umschlägt. Gesellschaftliche Zerstörungswut. Vor fast 6 Jahrzehnten brannten vor dem Springerhaus in Berlin. Springer warnte immer vom Sozialismus die Auslieferungswagen von Bild. Auf der Straße tobte ein linker Mob. Die Brandstifter hassten alles, wofür Springer stand. Freier Westen, Marktwirtschaft, Wiedervereinigung, Aussöhnung mit Israel und dem Volk der Juden. Der Mob war links, der Mob war sozialistisch und der Mob war wie heute antisemitisch. Schon bald sollte der Linksterrorismus Leid und Schrecken über Deutschland bringen und mit den neuen Judenmördern paktieren. Die letzten Deutschen, die Juden selektiert haben, waren nicht Nazis, sondern linke Terroristen. Axel Springer sollte am Ende historisch Recht behalten, auch wenn er es leider selbst nicht mehr erleben durfte. Jahrzehntelang aber lebte Axel Springer mit der Bedrohung durch linken Extremismus, Fanatismus und Terrorismus und kaum jemand sprang ihm im Angesicht von Gewalt und Bedrohung zur Seite. Genau an diesem Punkt stehen wir heute wieder. Wieder hier in Berlin-Kreuzberg. Heute ist es nicht mehr Axel Springer, heute sind es Apollo News und News. Wieder konfrontiert mit einem militanten Milieu, das vor nichts zurückschreckt und sich auf dem rasanten, rasenden Weg in den Linksterrorismus befindet. Und wieder schweigen viel zu viele. News und Apollo News werden von militanten Linksextremisten bedroht, bekämpft und angegriffen. Diese Fanatiker rufen öffentlich dazu auf, uns heimzusuchen, anzugreifen unseren Mitarbeitern nach der Arbeit aufzulauern und ihnen, Zitat, das Leben zur Hölle zu machen. In einem Aufruf schreiben diese Linksextremisten folgende Worte. Recherchiert, wo sie sich nach Feierabend hinbegeben und werdet aktiv. Jede Aktion ist notwendig, um die rechte Raumnahme zu stoppen. Jede Aktion ist notwendig. Jedes Mittel ist ihnen recht. Das ist ein öffentlicher Mordaufruf gegen uns, gegen freie Medien. Jeder Politiker muss endlich erkennen und begreifen, was hier geschieht. Die CDU aber widerspricht nicht nur nicht entschlossen, die CDU beteiligt sich auch noch daran. Daniel Günther und Karin Prien haben öffentlich zum Kampf gegen News aufgerufen und diese neuen Schlägertrupps der Zivilgesellschaft mit entfesselt. Wir sollten aufhören, über diese Leute von Antifa zu sprechen. Antifa nur noch in Anführung, weil sie eben nicht antifaschistisch sind, sondern die neuen Faschisten.
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2: Cambridge gilt als eine der renommiertesten Universitäten der Welt. Genau dort wurde Jason Ardai als Symbol für Diversität gefeiert. Schwarzer Professor, der jüngste dazu, schwierige Kindheit, außergewöhnliche Lebensgeschichte, akademischer Aufstieg gegen alle Widerstände. Doch jetzt stehen schwere Vorwürfe im Raum. Plagiate in seiner Abschlussarbeit und offenbar auch erfundene Teile seines Lebenslaufes. Aus dem gefeierten Diversity-Star wird plötzlich ein Fall, der die Frage aufwirft, ob aus Begeisterung über die Symbolfigur zu lange niemand genau hingesehen hat.
3: Cambridge-Professor Jason Ardai wird vorgeworfen, bei seiner Diplomarbeit plagiiert zu haben. Doch nicht nur das. Auch Teile seines Lebenslaufes soll er frei erfunden haben. Von absolvierten Marathonläufen bis hin zu einem Fernsehauftritt. Dabei gilt er als Galionsfigur der woken Akademiker. Aufgewachsen in einer Londoner Sozialsiedlung, als Sohn ghanaischer Einwanderer, wird er 2023 als jüngster schwarzer Professor in Cambridge gefeiert. Und das trotz angeblicher Startschwierigkeiten. Mit 3 Jahren sei bei ihm Autismus festgestellt worden. Wegen einer Entwicklungsstörung habe er erst mit 11 sprechen und mit 18 schreiben und lesen gelernt. In der Ankündigung für seine Autobiografie spricht er über diese Hürden.
4: Mein Name ist Jason Day. Ich bin Professor für Bildungssoziologie an der Universität Cambridge und habe das große Glück, Autor des Buches Great and Unfortunate Things zu sein. Im Alter von 3 Jahren wurde bei mir Autismus diagnostiziert. Ich habe kurz vor meinem 12. Geburtstag sprechen gelernt, also mit 11. Lesen und Schreiben habe ich mit 18 gelernt. Das war ein Meilenstein in meinem Leben. 12 Jahre, nachdem ich Lesen und Schreiben gelernt hatte, promovierte ich. Und schließlich wurde ich einer der jüngsten Professoren in der Geschichte von Cambridge. Die Autobiografie erzählt die Geschichte einer Mutter, die sich für ihr nonverbales und autistisches Kind einsetzte, das auf dem Autismus-Spektrum in Bezug auf die allgemeine Entwicklung, Entwicklungsverzögerung und andere Aspekte viele verschiedene Schwierigkeiten auf diesem Weg bewältigte, aus dem schließlich diese Autobiografie hervorging.
3: 5 Jahre später folgt der Bachelor. Mit 30 schließt er seine Doktorarbeit ab und steigt zum akademischen Wunderkind auf. Während sie ihr Diversitätswunderkind vor kurzem noch feierte, muss sich die Elite-Uni nun mit den Lügenvorwürfen gegen ihren Diversitätsstar befassen. Über 100 Stellen soll er kopiert haben. Es bestehe kein Zweifel, Zitat, dass hier in großem Umfang plagiiert wurde, heißt es aus der Forschung. Über den verlogenen Ex-Professor von Cambridge, der eine ganze linke Bubble in den Bann zog, sprechen wir jetzt bei News Live.
2: Also ein junger schwarzer Eliteprofessor, der nun doch kein Wunderkind sein soll, sondern ein dreister Betrüger. Alexander, hol uns mal ab, bevor wir einsteigen zu diskutieren. Was wird Jason Ardai konkret vorgeworfen?
5: Wie viel also, Zeit haben wir?
2: Wir haben schon geschmunzelt, also, als wir den Beitrag von Tanja Römischer gehört großartig. Haben.
5: Es ist eine tolle Geschichte. Also es ist wirklich Felix Krull auf Speed im 21. Jahrhundert. Er war der vermeintliche Jackpot der woken Geisteselite und zeigt sich jetzt doch nur als ein Napf voller Blech. Er hat

0: Serie mitgewirkt, die aber schon vor seiner Geburt eingestellt worden ist, ist auch irgendwie schwierig. Kollege Kasula schreibt dazu heute bei uns, offenbar hat er also auch die Zeitkapsel erfunden, also ein wunderbares Wunderkind. Er hat unter anderem auch sich parallel noch unfassbarer sportlicher Höchstleistungen gerühmt. Er habe 600 Meilen in 6 Tagen zurückgelegt, Wahnsinn, zu Fuß, 30 Marathons in 35 Tagen.
1: Geht nicht, kann ich nicht
0: aus eigener Erfahrung sagen. Geht nicht und kommt noch dazu, einen sogar in inklusive eines elliptischen Anfalls und einer Knochenfissur. Außerdem habe über mehrere Jahre hinweg 5 Millionen Pfund für wohltätige Zwecke gesammelt, aber an die Namen der Spender könne er sich aus rechtlichen Gründen nicht mehr erinnern. Als immer, wenn es eng wurde, hat er sich auf Gedächtnislücken, wie später hier Bundeskanzler Scholz, berufen. Und er hat eben diese ganzen Triggerpunkte gesetzt, dieser linken, antirassistischen, diversitätsbesoffenen Elite. Juhu, ein Schwarzer aus armen Verhältnissen. Juhu, ein Schwarzer aus benachteiligten Verhältnissen. Autist, er schafft es zu uns. Man hat in einer längst woke gewordenen Elite-Universität, wie natürlich Cambridge, einen roten Teppich ausgerollt, weil nicht sein durfte, was nicht sein konnte. Insofern müssen wir sagen, wir sehen hier wirklich einmal mehr den Kollaps des linken akademischen Denkens, das eben auch an Geisteseliten eine verheerende Wirkung auslöst. Dann nämlich, wenn man bei Qualifikationen nicht so genau hinschaut, weil der vermeintliche Träger dieser Qualifikation perfekt ins Beuteschema dieser woken Intelligenz ja passt.
1: Und Gunnar, ich höre und sehe dich schon schmunzeln. Bei dieser Vita scheint es schon sehr beachtlich zu sein, in so im jungen Alter Professor einer Elite-Universität zu sein. Wie konnte das geschehen? Deinem Grinsen nach zu urteilen, vermute ich, du kennst die Erklärung.
2: Nein, das ist jetzt nicht so besonders. Es gibt junge Professoren im englischen akademischen System auch noch viel mehr als bei uns. Aber bei uns gibt es ja auch die Jungprofessoren. Nein, deswegen muss ich auch lachen, er ist ein Felix Krull, nicht? Also die berühmte Figur von Thomas Mann, der Hotelpage, der als Vertreter des Hochadels durch die Welt reist und das eben so gut macht, dass man ihn nicht erkennt. Er hat es auch gut gemacht. Er hat wie ein echter Hochstapler alles zusammengekratzt, was ging. Und jetzt kommt es natürlich, um eine bestimmte Gesellschaft zu bedienen. Also er hat sich all dessen bemächtigt, was gut ankam. Ich frage mich, warum diejenigen, die ihn also erstmal an die Uni zugelassen haben, dann seine Promotionen abgenommen haben, ihn dann eingestellt haben, den Lebenslauf nicht gelesen haben. Also wenn er Teilnehmer einer Fernsehserie ist, die vor seiner Geburt beendet wurde, also haben die also gar nicht gelesen. Du hast es eben schon gesagt, wie viele Marathons am Stück?
1: Wir haben es hier nochmal eingeblendet. Also absolvierte trotz Knochenriss 30 Marathons in 35 Jahren. Also, wäre beinahe Fußballprofi und war angeblich Teil einer Kinderserie.
0: Du sagst eben zu Recht, als ehemaliger Top-Leichtathlet, das ist einfach physiologisch unmöglich. 30 Marathons in 35 Tagen, oder?
1: Kriegst du nicht mal in 100 Tagen.
2: Du weißt es, also du kannst es selbst beurteilen, weil du selbst Leistungssportler warst. Wie sagt der Volksmund, frech kommt weiter. Ne? Der hat es einfach probiert. Immer noch einen draufgelegt, da hat er wahrscheinlich gemerkt, ach, die gucken da sowieso nicht rein, schreibe ich noch was rein. Am besten ist ja, dass dann der arme, benachteiligte, dunkelhäutige mit den Vorfahren aus Afrika dann eben auch noch der Wohltäter wird und 5 Millionen Pfund spendet, verteilt, dann aber gar nicht weiß, an wen und wer das Geld ihm gegeben hat. Also ich würde mal den schwarzen Peter nochmal weiterreichen und fragen, wie ist das eigentlich in Cambridge? Also kann da jeder mit irgendeiner Erzählung Professor werden? Ja, offensichtlich schon.
0: Und hinzu kommt ja noch, hat er da natürlich auch genau dann in dem Feld geforscht, wofür man solche Leute gerne hat, nämlich über Ungleichheit, über Benachteiligung auch im akademischen Milieu. Und jede woke Institution lässt sich ja sofort einreden. Bei ihr gäbe es strukturellen Rassismus, strukturelle Ungleichheit etc. pp. Immer diese Nebelbegriffe. Wir müssen hier total viel Dinge aufarbeiten und dazu kaufen wir uns dann gewissermaßen Expertise von Betroffenen ein. Und das ist, glaube ich, auch so ein ganz großer Webfehler dieses linken Denkens, dass man sagt, es gibt gewisse Fehler und darüber sind uns Betroffene wichtiger als Experten. Mhm. Und das ist das Ende des akademischen Denkens, weil dann können praktisch irgendwann nur noch Schwarze über schwarze Themen schreiben, Weiße über weiße Themen, Chinesen über chinesische Themen, Frauen über Frauenthemen. Das ist ganz, ganz schlimm. Und wenn auch an einer vermeintlichen Elite-Universität die Betroffenheit, die Expertise ersetzt oder zu Expertise persönliche Betroffenheit hinzukommen muss, dann ist das Ende jeder akademischen Bildung. Da kann ich die Universität zumachen.
2: Das ist ja interessant. Also da gibt's einen Lehrstuhl für Bildungssoziologie. Also habe ich auch noch nie gehört, aber gut. Und dann kommt da so ein Schlitzohr und sagt, Mensch, da

0: passe ich genau drauf. Jetzt mache ich mal alles, was die sehen wollen und hören wollen.
1: Und es ist ein toller Stoff, muss man verfilmen.
2: Aber nochmal, ja, Alexander Gunder, ihr sprecht es ja an, Jason Ader war mehr als ein Professor, galt als Symbol für Diversität, soziale Gerechtigkeit, Inklusion, Chancengleichheit. Frage, Gunnar, an dich, hat man deshalb so bewusst weggeschaut bei all den Fakten, die wir auch aufgeführt haben?
0: Eine Projektionsfläche ist für all das, wie man die Welt gerne hätte. Und der ideale Bewerber, also man muss ja auch mal jemanden finden, der alle diese Kriterien erfüllt. Hier ist das geschlechtsspezifische Kriterium noch nicht erwähnt. Das hat er ausgelassen, brauchte er wahrscheinlich nicht mehr. Es reichte, dass er dunkelhäutig ist, dass er aus einem sozial benachteiligten Milieu kommt. Also das ist, genau, das würde ich mal auch sagen, das kommt also jetzt von beiden Seiten. Die haben einen gesucht, der dahin passt, wo man jemanden haben will, der genau so aussieht und genau das erzählt. Und er hat die Geschichte verstanden und sich genau dem angepasst. Also eine ganz große Leistung. Eine ganz große schlitzohrige Leistung um die akademische Leistung. Geht es überhaupt beiden Seiten gar nicht. Ja, also die einen wollen einfach nur einen, wie du es gesagt hast, der ins Image reinpasst, damit sie selbst zufrieden sind und sagen, wir haben es geschafft. Einer wie der schafft es bis nach oben und dann la la la la. Und er wiederum sagt, Mensch, klasse, das Spiel kann ich mitspielen. Und dann können wir die Universität auch schließen, weil das braucht keiner.
2: Das ist ja die anschließende Frage. Also was sagt der Fall über die Positionierung von Elite-Universitäten aus, Alexander?
1: Ja, es ist nur noch ein sehr eingeschränkter Elitenbegriff. Auch Cambridge ist eben woke geworden. Auch bei Cambridge gab es schon Palästina-Flaggen und Solidaritätsaktionen für Gaza und so weiter und so fort. Also wenn einmal dieser Keim, ich würde mal sagen, dieser anti-akademische Keim gesät ist, dann kommen auch nur noch Sumpfblüten heraus. Und irgendwann stinkt es dann gewissermaßen, was die akademische Qualität angeht, die dann einfach über die Wupper geht. Und das sehen wir an deutschen Universitäten, sehen wir weltweit an westlichen Universitäten eben auch, dass man eben dort der Meinung ist, es geht nicht mehr darum, eine exzellente Bildung zu vermitteln und zu forschen, sondern es geht darum, Kulturkämpfer mit ihrem Rüstzeug für den linken Existenzkampf auszurüsten. Und das sehen wir hier, das hat er sich clever zunutze gemacht. Und er hat auch heute noch Unterstützer, unter anderem ein Vorsitzender einer grünen Partei unterstützt ihn nach wie vor. Es gibt Unterstützungslisten im Internet und sein Verlag hat gesagt, dieses Buch von ihm, das jetzt erscheinen soll, seine Autobiografie Great and Unfortunate Things, wird dennoch erscheinen. Und er hat natürlich auch schon gesagt, rassistische Kritik ist das.
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1: Ich bin Dirk Zeitler. Nach dem Vorfall mit einer Sprengstoffdrohne am Flughafen Leipzig-Halle ist eine Diskussion um Regelungen zur Drohnenabwehr entbrannt. Wir brauchen klare Zuständigkeitsregeln für die Drohnenerkennung, die Überwachung und die Drohnenbekämpfung, verlangte der Vorsitzende der Münchner Sicherheitskonferenz Ischinger im Sender Phoenix. Der SPD-Innenexperte Fiedler sieht das anders. Dass es an Flughäfen unterschiedliche Zuständigkeiten gibt, ist für sich genommen erstmal kein Problem, solange die Zusammenarbeit eng und gut funktioniert, sagte der Bundestagsabgeordnete der Rheinischen Post. Überraschender Lichtblick für die Wirtschaft. Trotz Iran-Krieg, Ölpreisschock und US-Zöllen sind die deutschen Exporte im Juni auf einen Rekord gestiegen. Auch das verarbeitende Gewerbe hat sich weiter erholt. Vor allem in der Autoindustrie legte die Produktion zu.
2: Industrie, Bau- und Energieversorger stellten damit das dritte Mal in Folge mehr her als im Vormonat. Besonders erfreulich, nach den Einbrüchen in der Vergangenheit stieg die Produktion in der Autobranche im Juni deutlich, um 3,6%. Auch andere Bereiche im Fahrzeugbau legten zu, wie die Produktion von Flugzeugen, Schiffen, Zügen und Militärfahrzeugen. Ökonomen sehen die Talfahrt der Industrie damit beendet. Katrin Müller, Nachrichtenredaktion.
1: In weiten Teilen Deutschlands sorgen Hitze und Trockenheit für Probleme. Unser Nachbarland Österreich hat derweil mit dem genauen Gegenteil zu kämpfen. In westlichen Bergregionen haben Unwetter zu Überflutungen und Schlammlawinen, sogenannten Muren, geführt.
3: Im Zillertal sind 3 Muren abgegangen und haben Straßen blockiert. Und in Kitzbühel musste die Feuerwehr mit Wasserpumpen ausrücken. Dort waren innerhalb einer Stunde 30 mm Regen gefallen. Auch das Bundesland Salzburg war von schweren Unwettern betroffen. Mehrere Brücken wurden zerstört. Bei Bad Gastein mussten Wanderer wegen einer Mure von einer Berghütte ausgeflogen werden. Aus Wien, Albert Otti.
1: Der norwegische Fußballverband um Präsidentin Lisa Klaveness fordert FIFA-Boss Gianni Infantino zum sofortigen Rücktritt auf. Dies sei Resultat einer gemeinsamen Sitzung, berichtet Klaveness dem britischen Guardian. Wir haben beschlossen, dass wir Infantino nicht mehr vertrauen. Der Schweizer steht nach dem geplatzten Investorendeal so sehr in der Kritik wie noch nie in seinen gut 10 Jahren als FIFA-Präsident.
0: Soweit das Neueste. 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
1: Zum Wetter, die aktuelle Vorhersage des Deutschen Wetterdienstes. Heute verbreitet ruhiges Sommerwetter bei angenehmen 19 bis 30 Grad. Es bleibt meist sonnig und trocken, nur ganz im Norden und an den Alpen kann es auch mal kurze Schauer geben. Auch morgen überwiegend sonnig und trocken, vereinzelt kann es am Alpenrand mal regnen. Dazu wieder ansteigende Temperaturen auf 27 bis 33, im Norden auf 23 bis 27 Grad, an den Küsten etwas kühler.
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5: Es ist kurz nach 15 Uhr. Einen schönen Freitag. Ich bin Andreas Dorfmann. Der Countdown läuft. Nachher wieder News live am Abend. Und darüber spricht Deutschland heute. Neueste Umfrage. 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Die Union verliert und kommt nur noch auf 21%. Die Hintergründe dazu ab 18 Uhr. Hier bei News das Radio. Bleiben Sie weiter dran. Jetzt haben wir für Sie Tequila von The Champs.
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2: Kernsmann glaubt an den großen Bevölkerungsaustausch. Er hasst die EU. Er liebt Donald Trump. Er leugnet den Klimawandel. Er sagt, die da oben. Er glaubt, dass die Mauer an der US-Grenze die Mexikaner schützen wird. Er denkt, dass Corona im Labor entstanden ist. Dass irgendetwas mit unserem Grundwasser nicht stimmt. Dass die Menschen in der Ukraine alle Nazis sind. Wenn Menschen immer die gleichen Informationen aufnehmen, egal ob sie falsch oder richtig sind, dann fangen sie irgendwann an, diese zu glauben. Mein Mann ist eigentlich ein Linker, sagt Kern fast entschuldigend. Auch noch nach 2015 und dem Erstarken der AfD haben sie gemeinsam Arte-Dokus über Faschismus angeschaut. Woher das Gerede von Messermännern und Burka-Frauen kommt, versteht sie nur in Teilen. Kern glaubt an den großen kulturellen Aufbruch durch Diversität. Sie liebt jede neue EU-Verordnung. Sie hasst Trump schon aus Prinzip. Sie glaubt, dass der Klimawandel mit Inbrunst und voller Überzeugung von deutschen Dieselfahrern verursacht wird. Sie sagt nie die da oben, sondern unsere verantwortungsvollen Politiker. Sie glaubt, dass Grenzen grundsätzlich Rassismus sind und Mauern niemals schützen, außer die in den Köpfen natürlich, die Brandmauern. Sie denkt, dass Corona von einer Fledermaus aus Wuhan kam, dass unser Grundwasser die feinste Biolimonade ist und dass die Ukraine Regierung aus den moralisch reinsten Menschen der ganzen Welt besteht. Ja, Polemik kann ich auch. Und jetzt choose your fighter. Und ich persönlich halte übrigens auch überhaupt nichts von Formulierungen wie Messermänner oder Burka-Frauen. Finde ich absolut geschmacklos. Gerade Letzteres halte ich auch für slightly rassistisch angehaucht, weil es eben einen ganzen Kulturkreis abwertet und am Ende nur Spaltung produziert. Also da würde ich wahrscheinlich auch am heimischen Küchentisch mit meinem Herzbuben diskutieren. Aber Leute, wenn es mich persönlich betrifft, spreche ich im privaten Kreis drüber. Und ansonsten geht's mich auch erstmal nichts an, wie Hinz und Kunz zu Hause in ihren Wohnzimmern reden, was da an Stammtischen irgendwo in der Pampa erzählt wird, was für Gedanken mein Gegenüber denkt oder was er für eine Meinung hat. Das geht mich nichts an. Und es ist auch nicht mein Job, jede private Bemerkung im Land zu kontrollieren. Freiheit. Jetzt sage ich jetzt einmal so richtig nah am Mikrofon dran und schön in die Kamera hier. Freiheit beginnt doch genau da, wo du aushalten musst, dass andere Menschen Dinge glauben oder erzählen, die du für bodenlos Kacke hältst. Amen. Abgesehen davon auch hier wieder komplette Doppelmoral. Parallel dazu, zu all dem, was wir da gerade gesehen haben, ist es nämlich vollkommen normal geworden, ganze Gruppen von Menschen eben als Schwurbler, Covidioten, Ossis, da gibt's bestimmt noch ganz viele andere Begriffe, die wir hier drumherum einblenden, abzuwerten. Und das ist dann plötzlich in Ordnung. Nee, da muss ich einfach wieder mein Lieblingswort in den Raum schmeißen, Leute. Das ist deutscher Moralopportunismus und zwar vom Feinsten. Dafür übrigens auch der nächste Abschnitt wieder absolutes Paradebeispiel. Janne Kerns Mann liest seit Jahren nur die Nachrichten, die seinem Weltbild entsprechen. Jeden Abend schließt er sich in seiner Kammer ein und saugt alles auf, was die Portale ihm bieten, sagt. Nenn mir einen Menschen, der das nicht macht. Ich weiß auch nicht, Leute. Mir will spontan einfach keiner einfallen, der morgens mit News Live aufwacht und sich dann abends schön bei einem Taz-Talk ins Bett kuschelt. Und ey, ich persönlich find's super erstrebenswert, sich umfangreich zu informieren. Am besten holt man sich so viele Perspektiven wie möglich. Aber das menschliche Gehirn sucht eben leider Bestätigung und nicht Widerspruch. Wir leben halt nicht in einer Welt, in der der Otto-Normalverbraucher morgens die Taz und abends die Junge Freiheit liest, einfach um fair und ausgewogen zu bleiben. Wieso sollte man das jetzt also einem Einzelnen vorwerfen, dass er in seiner eigenen Bubble lebt, so wie jeder andere auch? Weil Janne Kern sehr viel und Janne Kerns Mann sehr wenig arbeitet, kümmert er sich um den Haushalt. Er schmiert Brote für die Kinder, macht mit anderen Müttern Playdates aus, bastelt mit der Tochter Tiere aus Knete. Während Kern das erzählt, wird ihre Stimme leiser. Mein Mann ist so ein toller Papa, sagt sie. So ein intelligenter und warmherziger Mann. Das würde jetzt widersprüchlich klingen, aber das sei das eigentliche Bild, was sie von ihm habe. Wären da nicht die Blubbermedien. Tagsüber Knetelefanten bauen und abends Demokratie gefährden. Wer kennt sie nicht? Die rechtsradikalen Superdaddies. Wenn aber, wenn er beim Broteschmieren falsche Gedanken denkt, nicht, dass das irgendwie ansteckend ist und das Kind das am Ende irgendwie mit ist. Gott bewahre, am Ende glaubt das Kind noch, Corona könnte aus einem Labor kommen. Und das wäre ja ein komplett Komplett absurder Gedanke.
3: Talking about die Corona-Labor-These, Leute. Der deutsche Geheimdienst, der BND, hat schon 2020 gesagt, mit 80-90% Wahrscheinlichkeit kam das Virus eben nicht von einer Fledermaus, sondern durch einen Unfall in einem Labor in Wuhan. Und die CIA in den USA sagt heute dasselbe. Ein Laborunfall ist wahrscheinlicher als die Naturvariante, auch wenn sie es vorsichtig und mit Low Confidence absichert. Und dann gab es in diesem Jahr auch noch eine große mathematische Analyse, die kommt ebenfalls zu einem bemerkenswerten Ergebnis, nämlich 14.900:1 zugunsten eines Laborleaks. Also Leute, Fledermaus eher unwahrscheinlich, Laborthese wahrscheinlich.
2: Die Frau sagt:
4: Mein Mann glaubt nur das, was er weiß. Eigentlich ist er der Lulu.
2: Der Professor sagt:
5: Genau das ist typisch für Leute, die an Verschwörungen glauben.
2: Und die Süddeutsche druckt das, als wäre es die ultimative Wahrheit.
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2: 24 Fälle von sexueller Belästigung in Schwimmbad und Freibädern alleine diesen Sommer. Und die Dunkelziffer liegt wahrscheinlich noch viel höher. Das zeigt jetzt die NIOS-Schwimmbad-Bilanz der sexuellen Übergriffe, in der wir sämtliche Polizeimeldungen dieses Jahres ausgewertet haben, die sexuellen Übergriffe in Schwimmbädern dokumentieren. Und wir schauen uns die Statistik mal genauer an. Angefangen haben die sexuellen Übergriffe in diesem Jahr am 18. Juni im Sommer mit einem Mann, der sich im Freibad in Frankfurt-Niedereschbach vier Frauen exhibitionistisch zeigte und dabei sexuelle Handlungen an sich vorgenommen hat. Der Bademeister soll daraufhin die Polizei gerufen haben. Die Staatsangehörigkeit des Mannes, wie News exklusiv vom Polizeipräsidium Frankfurt am Main erfahren hat, syrisch. Also, wie aussagekräftig ist diese News-Auswertung und was sagt sie über die tatsächliche Lage in deutschen Schwimmbädern aus? Gunnar, reicht die Frage mal an dich weiter.
3: Ja, das ist, man könnte sagen, das klingt ein bisschen wie ein Klischee, das ist die Spitze des Eisberges. Nein, also es sind dokumentierte Fälle von sexuellem Übergriff. Das

0: früher anders. Das Gefühl, und natürlich ist das schwer messbar, das Gefühl ist heute ein ganz anderes, ins Freibad zu gehen. Abgesehen von den Zahlen, die wir hier gesehen haben, haben wir auch eine lange Geschichte von Kriminalität in Freibädern in den großen Städten. Das geht ja schon 20 Jahre so. Inzwischen muss man an vielen Freibädern seinen Ausweis vorzeigen. Ist ja auch ein Gefühl, was man früher nicht hatte. Ein Freibad muss ja nicht unbedingt ein Hochsicherheitstrakt sein. Und es liegt eben an Badegästen, die männlich sind, sich in Gruppen aufhalten, um das mal so zu beschreiben, und mutmaßlich keinen deutschen Pass haben. Oder wenn sie einen haben, auch kulturell in den arabischen, türkischen oder nahöstlichen, sonstigen Raum gehören, nordafrikanischen Raum. Und das ist eine Entwicklung, die ist einfach sehr, sehr schade, denn Freibäder sind der Ort, wo man auch für kleines Geld schwimmen kann. Also wenn man selber kein Pool zu Hause hat, was, glaube ich, die Mehrheit betrifft. Freibäder sind ein wunderbarer Ort im Sommer, um sich zu entspannen, um zu schwimmen oder auch nur zu baden oder auf der Wiese zu liegen, und da möchte man nicht belästigt werden.
1: Es ist ein Gefühl, das verloren gegangen ist, so beschreibt Gunnar die Situation. Alexander, auch da, bevor wir nochmal einsteigen und nochmal ein paar mehr Statistiken und Zahlen sehen, aber im Endeffekt geht es ja um das Gefühl, das man im Sommer hat, früher mal ins Freibad gegangen zu sein, eine unbeschwerte Zeit zu haben. Ist diese Zeit vorbei? Also kann man nicht mehr unbeschwert zu manchen Tageszeiten ins Schwimmbad gehen, muss man es leider so feststellen?
2: Die Zeit der Unbeschwertheit ist vorbei, und das gilt generell. Das gilt ja auch auf vielen Marktplätzen bis hinein in die Provinzen. Wir werden über einige Fälle ja noch sprechen. Sexueller Übergriffe in Freibädern, da tauchen auch kleine Orte auf. Ich habe dort eben Kriftel gelesen, Bad Liebenzell. Das heißt, wir können nicht mehr nur von Metropolenphänomenen sprechen, sondern im gesamten Land, in ganz Deutschland, ist das Leben unsicherer geworden. Und das ist eine direkte Folge der unkontrollierten Massenmigration. Deutsche werden aus Deutschland vertrieben, das muss man ja schon sagen, an vielen Stellen immer mehr. Setzt sich eine zugewanderte Monokultur zumindest zu gewissen Zeiten durch. Ich kenne das aus Berlin. Wenn man hier in Freibäder geht, dann weiß man ja von 9 bis 11 oder so. Da kommen so, ich sage jetzt mal, die Rentner und die Mütter mit ihren kleinen Kindern, die dort also geordnet, preußisch korrekt gewissermaßen ihre Bahn ziehen. Die parken dann schnell ihre Sachen zusammen um 11, 12 Uhr. Und dann möchte ich mal sagen, ab 13 Uhr hast du dann den Libanon im Freibad.
0: Das ist also, was Alexander jetzt sagt, das ist ja sozusagen ein Allgemeinwissen inzwischen schon, nicht? Also
1: ja.
0: Man muss sich ja nur gegenseitig fragen, wann gehst du ins Freibad? Und dann heißt es ja möglichst früh. Ja, warum? Ja, weil sonst dann kommen ja die. Ja, das ist natürlich auch etwas, was man nicht so benennen möchte. Das ist übrigens das große Problem. Wir haben jetzt glücklicherweise hier recherchiert, News hat diese Zahlen. Aber was man auch nicht so sagen möchte, man möchte ja gar nicht. Man möchte ja gar nicht so, also es sind so Männergruppen, die haben alle Bärte und dunkle Haare. Das möchte man ja gar nicht, weil ich möchte nicht jemand bezichtigen. Ich möchte auch nicht eine Gruppe bezichtigen, Platz zu greifen und mich zu vertreiben. Warum? Warum soll ich mich dieser Konfrontation stellen? Und das heißt, man schweigt, man verhält sich anders und man zieht sich zurück. Frauen ziehen sich zurück aus Freibädern. Das ist doch ganz, ganz offensichtlich. Aus Freibädern, in denen sie sich nicht mehr sicher fühlen. Egal, ob sie jetzt selber angegriffen wurden, egal, ob sie gesehen haben, dass jemand angegriffen wurde. Allein dieses Gefühl, nicht unbehelligt zu sein, führt dazu, dass man nicht mehr hingeht.
1: Ja. Und Alexander, wir sehen ja, während wir diskutieren, auch eingeblendet Bilder von Schwimmbädern. Das sind Bilder, die wir kennen aus Großstädten, wie beispielsweise Berlin. Aber du hast es eben auch angesprochen. Es hat sich ja mittlerweile auch schon verlagert in kleine Gemeinden,
2: absolut,
1: in kleinere
2: Schwimmbäder.
1: Ja.
2: Und das ist eben genau das große Problem. Und ich bin da auch ein bisschen, ja, fast schon verzweifelt, dass wir an vielen Stellen unseres Zusammenlebens die Unbeschwertheit verloren haben, die Selbstverständlichkeit, die Fraglosigkeit im Umgang, weil wir einfach auf Kommunikationsformen treffen, die einfach nicht nach Mitteleuropa gehören, diese Kommunikationsform. Damit ist jetzt keine rassistische Ablehnung von Bevölkerungsgruppen, von Nationalitäten gemeint, überhaupt nicht. Aber wir müssen zur Kenntnis nehmen, es gibt an immer mehr Stellen in Deutschland Bevölkerungsgruppen, die eine kurze Zündschnur haben, die schnell bereit sind, Konflikte eskalieren zu lassen. Warum? Weil sie sich dort in der Übermacht wähnen. Du hast ja auch gesagt, Gunnar, wir reden von Gruppen, wir reden nicht von Einzelnen, die kommen, wo kein Mensch was dagegen hat. Was habe ich dagegen, wenn neben mir einer mit Vollbart schwimmt? Habe ich erstmal gar nichts dagegen. Aber wenn 10, 20 da stehen, wenn die den

0: Platz okkupieren, wenn sie dafür sorgen, dass andere sich zurücknehmen müssen, dann müssen wir leider von Landnahme sprechen. Und was ist die Folge? Aus Lebensklugheit und weil man den Stress vermeidet, zieht man sich zurück. Und dadurch wird diese Landnahme eigentlich auch noch prämiert. Und das ist ein ganz schlimmes Problem, dass man sich aus Selbstschutz zurückzieht aus seinem eigenen Land.
1: Ja, ist in kleineren Gemeinden noch viel schlimmer, weil man sich da prinzipiell sicherer wähnt. In der Großstadt weiß man schon, naja, muss ich ein bisschen aufpassen. Und in den kleineren Gemeinden, wieso kommt's eigentlich dazu? Naja, ganz einfach, weil über Jahrzehnte die Asylbewerber verteilt wurden. Nicht? Das ist ja, gibt's ja in Deutschland einen Schlüssel, nach dem werden Asylbewerber aufgeteilt auf die Kommunen. Ob die das wollen oder nicht. Und da können die sich mit Händen und Füßen gegen wehren. Die werden zugeteilt, dann wird ein Hotel freigeräumt und dann sitzen da eben ganz viele syrische Männer drin. Und was machen die? Die langweilen sich und dann gehen sie im Sommer ins nächste Freibad. Da muss man nicht viel Fantasie haben und sagen, das ging mir dann auch so, wenn ich ein junger Mann bin. Meine Familie hat mich nach Deutschland geschickt, von irgendwoher. Ich sitze in einem Hotel rum, streite mich mit den anderen, dann sagt er, komm, wir gehen ins Freibad, dann sehe ich ein paar junge Frauen. Ich weiß, es ist doch schnell erzählt, die Geschichte. Ist doch schnell erzählt. Und das ist ja der Kern, Alexander hat es gesagt, der Kern des Ganzen ist doch, dass wir unfassbar viele Menschen aufnehmen, die Asyl rufen, nachher aber gar kein Asyl kriegen, dann doch hier bleiben und überhaupt nicht wissen, was sie hier machen sollen. Ja. Integration ist das doch eine Lüge, das gibt's doch überhaupt nicht. Integration ist doch das ein Traum, eine Wunschvorstellung, als vom grünen Tisch entwickelt. Es gibt keine Integration bestimmter Bevölkerungsgruppen, die bleiben unter sich und benehmen sich dann im Freibad, wie wir es gerade gesehen haben. Und
0: deshalb ist genau das Freibad ist der Hotspot nicht geglückter Migration. Wir sehen im Freibad ganz neuralgisch und ganz symptomatisch, das ist gut, dass wir drüber sprechen, nicht geglückte Integration aufgrund absolut einer richtig, zu großen ja. Menge nicht integrationsbereiter. Das ist der Punkt und das sehen wir im Freibad.
2: Tja, und die aktuell letzte Meldung zu den sexuellen Übergriffen ist ein Fall von Montag, bei dem ein 11-jähriger Syrer und zwei 13-jährige Bulgaren, zwei gleichaltrige Mädchen in einem Schwimmbad in Duisburg gegen ihren Willen am Gesäß angefasst haben sollen. Die Staatsangehörigkeit der Angrabscher hat News exklusiv durch die Polizei Duisburg erfahren. Auch schon Kinder begehen also sexuelle Belästigung. Unsere News Schwimmbadbilanz der sexuellen Übergriffe zeigt außerdem, von 26 erfassten Tatverdächtigen hatten 16 eine ausländische Staatsangehörigkeit. Das sind 61,5%. 4 waren Deutsche, das sind 15,4%. Eine Person war staatenlos. Bei 5 Personen, 19,2%, war die Staatsangehörigkeit unbekannt oder wurde nicht mitgeteilt. Unter den 20 Tatverdächtigen mit bekannter Staatsangehörigkeit betrug der Ausländeranteil 80%, also Gunnar, auch da nochmal 80% der Tatverdächtigen Freibad-Grabscher waren, muss man leider so sagen, Ausländer. Ist das zu pauschal angenommen, dargestellt oder ist es leider die Realität, der man sich nicht mehr verschließen kann?
1: Die Zahlen sprechen ja die eigene Sprache und dann ist ja auch noch die Frage, was ist mit dem Rest? Die haben dann vielleicht einen deutschen Pass, aber sind gerade eingebürgert, kann ja auch noch sein. Es ist ja so, wie Alexander sagte, es ist ein Kulturproblem, sozusagen ein Zivilisationsproblem. Wir haben uns in Deutschland in den letzten 70 Jahren ein sehr zivilisiertes Leben angewöhnt, was auch sehr angenehm gewesen ist. Und wir haben einen Zustrom von Menschen, vor allen Dingen von Männern, die eine ganz andere Prägung haben. Und es ist vor allen Dingen auch eine ganz andere Prägung in Richtung des weiblichen Geschlechts. Das ist im Nahen Osten und Nordafrika relativ selbstverständlich, dass man Frauen als mit weniger Rechten behaftet und geboren bezeichnet und auch so betrachtet und als Besitz wahrnimmt, mit denen man machen kann, was man will. Das ist leider so, das müssen wir ganz eindeutig sagen. Das ist ein Zustand, den wir in Deutschland überwunden haben. Und also Frauenfeindlichkeit, um mal diesen Begriff zu verwenden, wird reimportiert. Das heißt, wir haben jetzt wieder einen Zustand und du hast es schon gesagt, das kristallisiert sich am Freibad heraus, wo das Verhältnis gegenüber Frauen deutlich wird von Einwanderergruppen. Und dann ziehen sich, wie wir eben hier schon festgestellt haben, die Frauen halt zurück, wie auch aus anderen Bereichen des öffentlichen Lebens, über die man auch noch reden könnte.
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1: Ich bin Dirk Zeitler. Die Sprengstoffdrohne am Flughafen Leipzig-Halle beschäftigt inzwischen auch den Nationalen Sicherheitsrat. Gleichzeitig wächst die Frage, wie gut kann Deutschland solche Drohnen überhaupt abwehren? Die Grünen im Bundestag sehen da noch gravierende Lücken.
2: Das Zuständigkeitswirrwarr ist ein Sicherheitsrisiko, sagen die Grünen und fordern klare Strukturen, damit zig Behörden bei einem Drohnenvorfall blitzschnell handeln können. Und offenbar schneller als bisher müssen auch alle Flughäfen mit Abwehrtechnik ausgestattet werden. Am Airport in Leipzig sucht die Polizei weiter nach Hinweisen, wer hinter dem geplanten Anschlag mit einer Sprengstoffdrohne steckt. Viele Experten sagen, das ist Russland. Claudia Wächter, Nachrichtenredaktion.
1: Spanien hat Italiens rechte Regierung Medienberichten zufolge ultimativ zur Beendigung der wegen der Ceuta-Krise eingeführten Grenzkontrollen aufgefordert. Sollte sie dies bis Sonntag, den 9. August, nicht tun, sehe sich Spanien gezwungen, verhältnismäßige Maßnahmen zum Schutz der Interessen und der Würde seiner Bürger zu ergreifen, zitieren spanische Medien aus einer offiziellen Mitteilung der Regierung in Madrid. Die Grenzkontrollen sind nach spanischer Auffassung unfair. In weiten Teilen Deutschlands sorgen Hitze und Trockenheit für Probleme. Unser Nachbarland Österreich hat derweil mit dem genauen Gegenteil zu kämpfen. In westlichen Bergregionen haben Unwetter zu Überflutungen und Schlammlawinen geführt.
3: Im Zillertal sind 3 Muren abgegangen und haben Straßen blockiert. Und in Kitzbühel musste die Feuerwehr mit Wasserpumpen ausrücken. Dort waren innerhalb einer Stunde 30 mm Regen gefallen. Auch das Bundesland Salzburg war von schweren Unwettern betroffen. Mehrere Brücken wurden zerstört. Bei Bad Gastein mussten Wanderer wegen einer Mure von einer Berghütte ausgeflogen werden. Früher gab es dort noch einen Gletscher, der den Regen wie einen Schwamm aufsog. Doch mit dem Klimawandel ist das Eis mittlerweile geschmolzen. Aus Wien, Albert Otti.
1: Das in Preetz bei Kiel gefundene Kleinkind ist ertrunken. Das ist das vorläufige Ergebnis der Obduktion. Das Kind wurde aus einem auf dem elterlichen Grundstück befindlichen Pool geborgen, berichtet die Polizei. Nach Angaben des Kieler Oberstaatsanwalts Bimmler gibt es keinerlei Anhaltspunkte für eine Gewalttat.
0: Soweit das Neueste. 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
1: Zum Wetter, die aktuelle Vorhersage des Deutschen Wetterdienstes. Heute verbreitet ruhiges Sommerwetter bei angenehmen 19 bis 30 Grad. Es bleibt meist sonnig und trocken, nur ganz im Norden und an den Alpen kann es auch mal kurze Schauer geben. Auch morgen überwiegend sonnig und trocken, vereinzelt kann es am Alpenrand mal regnen. Dazu wieder ansteigende Temperaturen auf 27 bis 33, im Norden auf 23 bis 27 Grad, an den Küsten etwas kühler.
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5: Es ist kurz nach 16 Uhr, einen schönen Freitag. Ich bin Andreas Dorfmann. Der Countdown läuft, nachher wieder News live am Abend. Und darüber spricht Deutschland heute. Neueste Umfrage, die AfD legt bundesweit zu und ist mit 28% die stärkste Partei. Die Union verliert und kommt nur noch auf 21%. Die Hintergründe dazu ab 18 Uhr hier bei News, das Radio. Bleiben Sie weiter dran. Jetzt haben wir für Sie 1001 Nacht von Klaus Lage.
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1: Hier ist Kissler Kompakt, der erste Kommentar des Tages. Heute lautet unser Thema: Die Hauptstadt wendet sich nach links außen. Berlin verkommt, Berlin driftet ab. Die Hauptstadt wird von Jahr zu Jahr schmutziger, lauter und gefährlicher. An vielen Stellen ähnelt sie einer öffentlichen Müllhalde, an anderen einer Freiluftpsychiatrie. Im September könnte der Absturz sich mit neuen Köpfen und neuem Schwung fortsetzen. Auf den gescheiterten Tennisspieler im Roten Rathaus, Herrn Wegner von der CDU, könnte eine radikal linke Landesregierung unter dem Vorsitz der umbenannten SED folgen. Dann hieße die regierende Bürgermeisterin Elif Eralp. Auf Berlin kämen noch düstere Zeiten zu. Aber die Hauptstädter sind offenbar fest entschlossen, das Experiment zu wagen. Sie wollen den Ruin vollenden. Eine neue Umfrage lässt aufhorchen. Die umbenannte SED liegt mit 21% an der Spitze. Ihr folgen CDU, AfD, Grüne und SPD. Die drei linken Parteien kämen zusammen auf 50%. Das würde für eine dunkelrot-grün-rote Regierung reichen. Mit einer auf 12% deklassierten SPD, den Grünen in der Mitte und der umbenannten SED an der Spitze. Ermittelt hat die Zahlen das Meinungsforschungsinstitut CIVEY im Auftrag des Tagesspiegels. Die Linke steht in Berlin für Enteignungen und Klassenkampf, für Sozialismus und Koran. Ihr Aufstieg verläuft ebenso rasch wie die Islamisierung ganzer Kieze. Diese neue, radikale Linke hat nichts zu tun mit den nostalgischen Sozialisten der einstigen DDR. Im 336-seitigen Programm für die Wahlen zum Abgeordnetenhaus heißt es: Berlin ist bunt, vielfältig und laut. Und wir wollen die Schaffung eines deutsch-arabischen oder deutsch-kurdischen Schulzweiges prüfen. Und weiter: Ein besonderes Augenmerk legen wir auf die lesbische Sichtbarkeit, um sie aus der Nische zu holen. Und schließlich: Jede Abschiebung ist eine Abschiebung zu viel. Für uns ist ganz klar, dass niemand abgeschoben wird. Niemand, sagt die Linke. Spitzenkandidatin Elif Eralp erklärte nach dem linksextremistischen Anschlag auf das Berliner Stromnetz im Januar, die Täter könnten gar keine Linken gewesen sein. Linke täten so etwas nicht.
2: Aus meiner Sicht ist völlig klar, nichts an diesem Anschlag ist links, wo auch immer sich die Täter verorten mögen. Linke Politik bedeutet immer vor allem eins: Solidarität und Schutz der Schwächsten. Dieser Anschlag war ein krimineller Angriff auf das soziale Berlin. Und als Linke stellen wir uns selbstverständlich schützend hinter die betroffenen Menschen.
1: Es ist ein uralter Trick aus dem Repertoire einer gescheiterten Ideologie. Die schlechten Haupt- und Nebenfolgen des Sozialismus werden zum Verrat an der sozialistischen Sache erklärt. So will man eine Weltanschauung reinwaschen, die noch nirgends zum Guten geriet, weil sie vom Falschen ausgeht, von der Regulierbarkeit aller Lebensverhältnisse. Sozialismus führt in Unfreiheit und Verelendung, denn er traut dem Menschen nicht. Elif Eralp ist insofern eine treue Sozialistin, als sie paradiesische Zustände verspricht. In Berlin soll niemand mehr, kein Inländer und kein Ausländer, Sorgen vor unbezahlten Rechnungen haben müssen. Eine Kollektivierung weiter Teile der Immobilienbranche und des Gesundheitswesens soll es ermöglichen.
2: Wir stehen an der Seite der Rider, der Beschäftigten in Vivantes Tochterfirmen, den Reinigungskräften und all den anderen, der Mieterinnen und der Rentnerinnen. Und wir werden mit ihnen gemeinsam jeden Tag für Verbesserung kämpfen. Damit die Menschen in unserer Stadt morgens wieder mit Freude aufstehen können und ohne Sorgen vor unbezahlten Rechnungen abends wieder ins Bett gehen können.
1: Der Weg in eine paradiesische Welt ohne Sorgen vor unbezahlten Rechnungen ist mit Enteignungen gepflastert und natürlich mit ideologischer Schulung. Die Linke will gegen antipalästinensischen Rassismus, ebenso vorgehen wie gegen antimuslimischen Rassismus. Und natürlich schon in der Schule gegen rechts. Elif Eralp will auch Geflüchteten ab dem ersten Tag das Recht auf eine Wohnung zusprechen. Ausländer also, die Asyl beantragen oder sich Geflüchtete nennen, sollen mit staatlicher Hilfe auf dem regulären Wohnungsmarkt unterkommen.
2: Für uns steht das Ziel eines selbstbestimmten Lebens im Zentrum unserer Politik. Deswegen wollen wir, dass Geflüchtete sowie alle Berlinerinnen Zugang zu bezahlbarem Wohnraum erhalten. Statt Ausgrenzung und Stigmatisierung setzen wir auf Teilhabe ab dem ersten Tag. Dazu gehört, dass Geflüchtete nicht in inhuman isolierten Massenunterkünften leben und Kinder in isolierten Containerschulen unterrichtet werden, sondern Zugang zu Wohnungen und Regelsystemen erhalten und übergangsweise zu dezentralen Unterkünften.
1: Berlin steuert nach dem Versagen von Kai Wegner und Schwarz-Rot auf eine radikal linke Regierung zu. Momentan lehnt die SPD die Enteignungspläne der umbenannten SED ab, die wiederum nennt eine Brandmauer gegen Linksaußen undemokratisch. An solchem Geplänkel im Wahlkampf dürfte das Bündnis aber nicht scheitern. Die sozialistische Versuchung lebt. Der Neid ist unbesiegbar. Der Islam marschiert. Berlin wird aus Schaden nicht klug und will nicht aus der Geschichte lernen. Das war Kissler Kompakt, der erste Kommentar des Tages, Ausgabe 335. Nur selber denken macht schlau.
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2: Bill Gates, der Mann, ist nämlich womöglich noch mächtiger, als viele ohnehin schon gedacht haben. Im Zuge der Veröffentlichung von Anthony Faucis Tagebüchern sind jetzt Dokumente aufgetaucht, die zeigen sollen, wie tief die Bill und Melinda Gates Foundation im US-Gesundheitswesen verankert war.
3: Es ist der NGO-Komplex im Endlevel auf Milliardärsniveau. In einer Zusammenfassung von US-Senator Rand Paul heißt es, neu veröffentlichte E-Mails zeigen, dass die ranghöchsten Gesundheitsbeamten des Landes einen der reichsten Männer der Welt wie einen Kollegen und Partner behandelten. Zitat Ende. Wie weit Gates Verbindungen in den amerikanischen Regierungsapparat reichten, zeigt ein weiterer Vorgang. Von Juni 2014 bis Dezember 2021 besaß er eine hochexklusive sogenannte Q-Sicherheitsfreigabe des US-Energieministeriums, auch während des Höhepunkts der Corona-Pandemie. Eine solche Freigabe ermöglicht den Zugang zu Informationen der US-Regierung, die als Top Secret Restricted Data eingestuft sind. Auch Anthony Fauci behandelte Bill Gates nicht wie einen gewöhnlichen privaten Akteur. Aus einer E-Mail an Anthony Fauci vom April 2020 geht hervor, dass Bill Gates im Ton völliger Selbstverständlichkeit das Ziel formulierte, die gesamte Welt zu impfen. Zitat: Das wären 7 Milliarden Dosen bei einem Impfstoff mit einer Dosis und 14 Milliarden bei einem Impfstoff mit zwei Dosen, so der Multimillionär. Zugespitzt könnte man sagen, eine weitere Verschwörungstheorie wird wahr. Gates war tatsächlich einer der einflussreichsten Gestalter der globalen Corona-Politik. Über die unheimliche Macht des Bill Gates sprechen wir nun bei News Live.
2: Darüber sprechen wir jetzt bei News Live. Die Corona-Pandemie zum Glück lange vorbei, aber Bill Gates und die Corona-Pandemie. Warum steht der Microsoft-Gründer plötzlich wieder im Mittelpunkt der Aufbereitung in den USA, Alexander?
4: Ja, es findet dort ja ein Verfahren statt, ein Ausschuss vom Senat über das Gebaren Faucis, des amerikanischen Drosten, aber auch seines ganzen Umfeldes. Die Corona-Pandemie, genauer gesagt, deren politischen Maßnahmenkataloge haben für große Verwerfungen und Spaltungen in der Gesellschaft geführt. Und das gilt für die Vereinigten Staaten, genauso wie für Deutschland. Der Unterschied zwischen den USA und uns ist, in den Vereinigten Staaten wird ernsthaft aufgearbeitet. Und im Zuge dieser Aufarbeitung wurde eben nun öffentlich das sogenannte Tagebuch, also die Aufzeichnungen des Anthony Fauci,

0: gelesen. Zum Zweiten kommt natürlich hinzu, dass Bill Gates natürlich, müssen wir im Rückblick schon sagen, ein Impffanatiker war. Er war auch in Deutschland zu Gast, im Fernsehen, im öffentlich-rechtlichen Fernsehen bei den Tagesthemen im Interview. Einmal, da habe ich vorhin noch mal kurz reingeschaut, bei Frau Maischberger, 2021, glaube ich. Schon damals hat er gesagt, ja, bis Ende des Jahres muss die ganze Welt durchgeimpft sein. Muss die ganze Welt durchgeimpft sein. Und das finde ich als Statement. Ein
1: hehrer Anspruch, ja.
0: A, ist es ein hoher Anspruch. B, wird damit das Impfen als Pflicht gewissermaßen dargestellt, als immunologische Alternativlosigkeit, vielleicht auch als ein Verfahren, als ein Vorgang, dem man sich als guter Weltbürger nicht entziehen darf. Er gilt und galt als Philanthrop, der eben Milliarden gemacht hat mit Microsoft, keine Einwände, erfolgreiche Unternehmer, danach allerdings sich durch unausgelastet gefühlt hat, und da gibt's eben diese Melinda und Bill Gates Stiftung, die heißt immer noch so, obwohl die Ehe teuer in die Brüche ging. Und diese Melinda und Gates Stiftung hat sich eben beteiligt, unter anderem am BioNTech, unter anderem am CureVac. BioNTech hat dann jetzt neulich CureVac aufgekauft. Er hat also durchaus auch, zumindest vermittelt, über diese Stiftung eigene Aktien im Impfstoff-Business. Und er hat, wie wir jetzt erfahren, einen sehr, sehr kurzen Draht zu den Mächtigen. Also dieser kurze Draht wurde ihm gegeben zum Ministerium, haben wir eben gehört, unter der Präsidentschaft von Barack Obama. Und das hat schon mehr als ein Geschmäckle, wenn ein Unternehmer, auch wenn er danach als Philanthrop auftritt, einen sehr, sehr kurzen Draht hat zu dem, muss man sagen, mächtigsten Mann der Welt damals, Barack Obama, beziehungsweise dessen unmittelbarer Entourage, und er gleichzeitig dann noch im Fernsehen weltweit trommelt für das Durchimpfen der gesamten Weltbevölkerung. Ich finde, das ist schon weniger Philanthrop als Größenwahnsinn.
1: Gunnar Alexander hat jetzt schon viel weggenommen. Wir schauen gleich nochmal in weitere Details rein. Aber Bill Gates war ja immer Teil der Verschwörungstheorien rund um die Corona-Pandemie. Jetzt kommt er im Zuge der Ermittlungen der US-Behörden wieder in den Mittelpunkt. Wie ist deine Sicht der Dinge auf Bill Gates?
2: Dass er den Mächtigen so nah war, wie du es jetzt gesagt hast, wundert mich überhaupt nicht, denn er ist ja einer der erfolgreichsten Unternehmer aller Zeiten. Also das kann man ja nur noch mit Apple und Google vergleichen, was dieser Mann geleistet hat. Die, wie du schon gesagt hast, Verschwörungstheorie ist eine Theorie, die eine Verschwörung suggeriert. Die ist nicht nachweisbar. Und die Geschäftsinteressen von Bill Gates auch nicht. Was mich wundert ist, oder was ich gerne wissen würde, zu sagen, die ganze Welt muss geimpft werden, stellt sich ja im Nachhinein oder auch schon während der Corona-Zeit als vollkommener Unsinn heraus. Denn die Impfung hat nachweislich ja nicht vor Übertragung geschützt. Das haben wir viel zu spät erfahren. Gleich sprechen wir noch über Fauci in der Sache wahrscheinlich. Wusste Bill Gates zu dem Zeitpunkt, wo er das vorgeschlagen hat, das schon? Wusste er, dass es überhaupt nicht nötig ist, die ganze Welt zu impfen, auch nicht ein ganzes Volk, sondern dass nur die vulnerablen Gruppen, also die vorerkrankten Menschen, die Alten, die Gebrechlichen, eine Impfung benötigen, um sich selbst zu schützen, aber auf keinen Fall die Gesunden, auf keinen Fall die jungen Leute, auf keinen Fall die Kinder, weil sie eben die Übertragung des Virus durch die Impfung gar nicht verhindert wurde. Wusste er das zu dem Zeitpunkt? Wenn wir das wissen, dann können wir ihm unterstellen, dass er wieder besseres Wissen 14 Milliarden Impfdosen empfohlen hat, damit irgendeiner große Kasse macht.
1: Ja, und wir sprechen darüber, warum kommt das jetzt alles wieder ans Licht? US-Senator Rand Paul, einer der schärfsten Kritiker der Corona-Politik in den USA, hat jetzt ein rund 1300 Seiten starkes Dokument veröffentlicht. Darin geht es um interne Unterlagen und Materialien, die nach seiner Darstellung die Rolle der Bill und Melinda Gates Foundation während der Corona-Pandemie und ihren Einfluss auf die Entscheidungen im US-Gesundheitswesen beleuchten sollen. Rand Paul veröffentlichte vor kurzem ein, wie schon gesagt, 1300-seitiges Dokument, das speziell Bill Gates gewidmet ist. Neu veröffentlichte E-Mails zeigen, dass die ranghöchsten Gesundheitsbeamten des Landes einen der reichsten Männer der Welt wie einen Kollegen und einen Mitarbeiter behandelten. Daraus gehen dann wiederum brisante Infos hervor. Bill Gates wurde am 11. Juni 2014 im Wege der gegenseitigen Anerkennung eines Q-Sicherheitsfreigabesystems des Energieministeriums erteilt. Sie wurde erst am 6. Dezember 2021 wieder aufgehoben. Dazu heißt es im Dokument, ich zitiere, Bill Gates verfügte 7 Jahre lang über eine Q-Sicherheitsfreigabe des US-Energieministeriums, auch während des Höhepunkts der Covid-19-Pandemie.

0: Covid-19-Pandemie. Eine Q-Sicherheitsfreigabe des Energieministeriums gestattet den Zugang, Achtung, zu als Top-Secret-Restricted-Data eingestuften Informationen der US-Regierung, so das Heimatschutzministerium. Also, Bill Gates, weder Regierungsmitglied noch gewählter Politiker, dafür eine Menge Geld und entsprechende eigene Interessen. Wird da der Verdacht lauter, dass die Pandemie irgendwie von Bill Gates auch genutzt worden ist? Also kommen da die Verschwörungstheorien wieder auf? Also kommen da jetzt Informationen ans Licht mit einer Q-Sicherheitsfreigabe, die eigentlich nur höchsten Politikern irgendwie zugemessen wird, die Bill Gates da gehabt hat?
1: Ja, Bill Gates hat das Virus nicht erfunden. Also das muss man jetzt ja auch mal sagen. Aber es gibt natürlich hier eine sehr, sehr enge Verbindung von Geld und Macht. Das ist ja nicht
0: alles ganz seltsam.
1: Aber das ist ja nichts Ungewöhnliches in der Geschichte der Politik. Schauen wir nach Italien, Berlusconi, Medienunternehmer, da war er Ministerpräsident und so weiter und so fort. Also das ist es ja, dass die Mächtigen, die viel Geld haben, die Nähe suchen, auch zur Regierungsmacht und dass Regierungsmacht gerne mit Mächtigen sich umgibt, weil die ihre Gelder verwenden können zu Zwecken, die der Regierung freundlich sind. Das hat man überall so, das hat man auch in Deutschland so. Hier kommt nur noch etwas dazu. Es geht hier ja letzten Endes um die Gesundheit der Weltbevölkerung. Mhm. Es geht um die Gesundheit der Weltbevölkerung. Und Bill Gates hat ganz klar dieses Narrativ, wie man sagt, diese Erzählung vertreten. Die Welt wird nur dann diese Pandemie überstehen, wenn die ganze Welt sich impfen lässt. Wenn die ganze Welt sich impfen lässt. Das ist also schon ein Plot, wie Dr. No oder wie ich lernte, die Bombe zu lieben. Heißt du ähnlich, Dr. Seltzer, weiß ich, also James Bond. Das hat wirklich sowas, ich sitze jetzt irgendwo, schaue mir die Welt an und dann habe ich dieses eine Mittel, was die ganze Welt rettet. Nur einmal, das hat für mich schon Züge von Größenwahn. Und in diesem Interview zum Beispiel bei Maischberger, im deutschen Fernsehen 2021, glaube ich, wo also Bill Gates auch sagt, wir müssen die ganze Welt impfen, hat er zum Beispiel den Johnson & Johnson Impfstoff empfohlen. Wir wissen im Nachhinein, das war eigentlich der unsicherste. Er hat Nebenwirkungen gehabt, die höher waren als bei anderen, empfiehlt er dort. Also das finde ich jetzt auch schon, ja, eigentlich unanständig, dass man als jemand, der als Philanthrop geriert sich, dann dort konkrete Produkte eines Pharmaunternehmens empfiehlt. Novavax und Johnson & Johnson hat er empfohlen. Johnson & Johnson war nicht so eine gute Empfehlung, würde ich sagen. Und gleichzeitig noch ist seine Stiftung dann auch involviert, seit Jahren vorher schon eben bei BioNTech und später auch bei CureVac, die dick drin sind ja im Impfstoffgeschäft. Also ich finde, solche großen Globalerzählungen sollte man Unternehmenslenker nicht durchgehen lassen und die Regierung sollte weder sich vor den Karren spannen lassen, noch umgekehrt soll ein Unternehmer sich vor diesen Karren spannen lassen. Noch einmal, ich finde das eine, tut mir leid, ich finde es eine monströse Aussage, wenn ein Unternehmer sagt, die ganze Welt muss durchgeimpft werden und die Regierung sagt, jawohl, genau so ist es. Das steht keinem zu sagen, die ganze Welt muss jetzt durchgeimpft werden. Ich finde es einen monströsen Satz.
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1: Ich bin Dirk Zeitler. Am Rhein fallen die Pegel immer weiter und in Nordrhein-Westfalen gibt es gleich mehrere neue Negativrekorde. In Düsseldorf zeigt der Pegel nur noch 15 cm, in Köln 60. Das geht aus Daten des Wasserstraßen- und Schifffahrtsamts Rhein hervor.
2: Besonders ungewöhnlich sieht's in Emmerich südwestlich von Kleve aus. Dort liegt der Schwimmer, der normalerweise den Wasserstand misst, inzwischen komplett trocken. Eine Sonde übernimmt deshalb den Job. Auch bei Duisburg hat der Rhein einen neuen Tiefstand erreicht. Schiffe können zwar weiterhin fahren, denn die Fahrrinne ist deutlich tiefer als der Pegel am Ufer. Sie können aber viel weniger Fracht laden als sonst. Und Entspannung ist vorerst nicht in Sicht. Bis Dienstag sollen die Wasserstände höchstens um wenige Zentimeter steigen. Zoe Tassovali, Nachrichtenredaktion.
1: Die Sprengstoffdrohne am Flughafen Leipzig-Halle beschäftigt inzwischen auch den Nationalen Sicherheitsrat. Gleichzeitig wächst die Frage, wie gut kann Deutschland solche Drohnen überhaupt abwehren? Die Grünen im Bundestag sehen da noch gravierende Lücken.
3: Das Zuständigkeitswirrwarr ist ein Sicherheitsrisiko, sagen die Grünen und fordern klare Strukturen, damit zig Behörden bei einem Drohnenvorfall blitzschnell handeln können. Und offenbar schneller als bisher müssen auch alle Flughäfen mit Abwehrtechnik ausgestattet werden. Am Airport in Leipzig sucht die Polizei weiter nach Hinweisen, wer hinter dem geplanten Anschlag mit einer Sprengstoffdrohne steckt. Viele Experten sagen, das ist Russland. Claudia Wächter, Nachrichtenredaktion.
1: Die deutschen Exporte sind trotz aller Belastungen durch den Iran-Krieg im Juni auf einen Rekordwert gestiegen. Kalender- und saisonbereinigt gingen Waren im Wert von gut 139 Milliarden Euro ins Ausland, wie das Statistische Bundesamt mitteilte. Die Exporte sind damit den 5. Monat in Folge gewachsen und erweisen sich als Stütze für die schwächelnde deutsche Wirtschaft. Wegen technischer Probleme ist die beliebte Fernverkehrsverbindung zwischen Berlin und Paris bis auf Weiteres unterbrochen. Grund dafür sind technische Probleme mit dem europäischen Zugsicherungssystem der Firma Alstom. Das teilte die Deutsche Bahn mit. Wer mit dem ICE von Hauptstadt zu Hauptstadt fahren möchte, muss aktuell in Frankfurt oder Mannheim umsteigen.
0: Soweit das Neueste. 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
1: Zum Wetter, die aktuelle Vorhersage des Deutschen Wetterdienstes. Heute verbreitet ruhiges Sommerwetter bei angenehmen 19 bis 30 Grad. Es bleibt meist sonnig und trocken, nur ganz im Norden und an den Alpen kann es auch mal kurze Schauer geben. Auch morgen überwiegend sonnig und trocken, vereinzelt kann es am Alpenrand mal regnen. Dazu wieder ansteigende Temperaturen auf 27 bis 33, im Norden auf 23 bis 27 Grad, an den Küsten etwas kühler.
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4: Es ist kurz nach 17 Uhr, einen schönen Freitag. Ich bin Andreas Dorfmann. Der Countdown läuft. Nachher wieder News live am Abend. Und darüber spricht Deutschland heute. Neueste Umfrage. Die AfD legt bundesweit zu und ist mit 28% die stärkste Partei. Die Union verliert und kommt nur noch auf 21%. Die Hintergründe dazu ab 18 Uhr. Hier bei News, das Radio. Bleiben Sie weiter dran. Jetzt habe für Sie Die Die von Shakira und Burna Boy.
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2: Die dritte unbequeme Frage lautet: Wie lange wollen wir uns noch der Debatte verweigern, wie konsequente Abschiebung überhaupt aussehen soll? Wir haben Hunderttausende, wenn nicht mehr im Land, von denen wir nicht wissen, wer sie sind. Menschen, die illegal zu uns gekommen sind, die deutsches Recht gebrochen haben, um überhaupt in unser Land zu kommen. Wir Deutsche dürfen das Recht nicht brechen. Warum dürfen sie es? Warum werden sie auch noch dafür bezahlt von uns? Warum reisen sie nicht aus, wenn sie ausreisen müssen? Und warum werden sie sogar für ihre Nicht-Ausreise weiter von uns bezahlt? Sie alle, sage ich, müssen zurück in ihre Heimat. Alle. Wir müssen uns als Gesellschaft fragen, ob wir bereit zu den Maßnahmen sind, die das erfordert. Das bedeutet nämlich, vermummte Polizisten, die nachts in allen deutschen Städten mit Bussen unterwegs sind, von Unterkunft zu Unterkunft, von Heim zu Heim, von Privathaus zu Mehrfamilienhaus. Beamte, die ja rechtsstaatlich, aber mit der gebotenen Härte ausnahmslos alle illegalen Migranten, auch gegen deren Widerstand, mitnehmen, mit Bussen zu Militärflughäfen bringen, dort bis zu ihrer Abschiebung internieren und notfalls auch gefesselt mit Militärmaschinen in ihre Heimat fliegen. Genauso macht es zum Beispiel die älteste Demokratie der Welt, der wichtigste Rechtsstaat der Welt, die Vereinigten Staaten von Amerika. Ich persönlich, sage es ganz klar, bin dafür. Aber halten wir als Gesellschaft das aus? Gelingt es uns, unsere innere, instinktive, historische Furcht zu überwinden, in einer schrecklichen Reihe mit der Gestapo zu stehen, die nachts klopft, wenn wir doch nur den deutschen Rechtsstaat durchsetzen? Die Wahrheit ist, viele Deutsche, vermutlich sogar manche AfD-Wähler, haben da keine innere Klarheit. Diese Klarheit aber brauchen wir, wenn wir als Gesellschaft den Islamismus zurückschlagen wollen. Die vierte unbequeme Frage, die ich stellen möchte, lautet: Haben wir überhaupt noch eine Justiz, die dem obersten Recht der Deutschen dient, nämlich dem Recht auf Selbsterhalt? Ich persönlich kann das nicht mehr wirklich erkennen, wenn ich lese, dass das Berliner Amtsgericht Tiergarten den islamistischen Terroristen von Berlin vor wenigen Wochen, also nur wenige Wochen vor der Tat, für die Planung eines Terroranschlags zu 1 Jahr und 10 Monaten, Achtung, auf Bewährung verurteilte, ihn laufen ließ und ihm als Hausaufgabe eine Deradikalisierungskur verordnet hat. Eine Justiz, die einen islamistischen Gefährder nicht einsperrt, obwohl er wegen Anschlagsplanung verurteilt ist, ist eine gefährliche, eine experimentelle Justiz, die uns, das Volk, zum Versuchskaninchen einer neuen, durch zerstörerische Unrechtsprechung herbeigeführten Gesellschaftsordnung macht. Glaubt denn noch irgendwer da draußen im Land, dass man Abdul Rahman Balut hätte laufen lassen, wenn er Ronny Schmidt heißen würde, ein Rechtsextremist wäre, ein Mann in Bomberjacke und Springerstiefeln mit Glatze und Baseballschläger, der einen ausländerfeindlichen Anschlag plante? Natürlich nicht. Er säße im Gefängnis, anders als der islamistische Terrorist. Jeder Mensch im Land kann doch sehen, dass es inzwischen eine milde Politjustiz für Menschen mit Migrationshintergrund gibt und eine Justiz für uns Deutsche. Eine deutlich härtere Justiz. Wir müssen uns fragen, ob all unsere Strafjustiz nicht ganz ausdrücklich auf härteste Bestrafung und Abschreckung ausgerechnet sein sollte, statt auf die immer wieder versagende Resozialisierung von Barbaren, die nie sozialisiert waren. Ob wir uns allein in die Hände von Richtern begeben sollen, die in ihrem störrisch-naiven Intellektualismus nicht einmal mehr anerkennen wollen, dass es so etwas wie Gut und Böse überhaupt gibt. Wir müssen uns fragen, ob wir nicht besser ein Geschworenenrecht brauchen, sodass zumindest bei schweren Straftaten wir Bürger über die Täter zu Gericht sitzen. Die fünfte unbequeme Frage, die ich stellen muss, lautet nach den tödlichen Schüssen auf Abdul Rahman Balut ganz archaisch und simpel: Müssen wir nicht wieder die würdigen und ehren, die Terroristen für uns töten? Das klingt natürlich brutal, aber da waren wir schon einmal als Gesellschaft und ich würde sagen, da waren wir weiter. Die Polizisten oder auch Krieger, könnte man sagen, der legendären GSG 9, die in Mogadischu die entführte Lufthansa-Maschine Landshut befreiten und dabei 3 von 4 Terroristen erschossen und eine schwer verwundeten, sie waren deutsche Helden dafür. Sie wurden allesamt vom Bundeskanzler Schmidt empfangen und geehrt. Warum gibt es so wenig politische und mediale Dankbarkeit und Bewunderung für die Männer, ja, meistens sind es Männer, die für uns die Schmutzarbeit erledigen und dafür sorgen, dass unsere Kinder sicher schlafen. Die sechste Frage lautet ganz einfach. Haben wir noch die richtige politische Führung? Wenn Friedrich Merz es nicht einmal schafft, einen Minister stolperfrei zu entlassen und zu ersetzen, wenn er nicht einmal Herr seiner Worte ist, wie soll er dann der Richtige für diesen epochalen Kampf gegen den Islamismus sein? Wenn er unzuverlässig ist und seine Versprechen ständig bricht, wenn wir ihm nicht einmal unser Geld anvertrauen können, wie bitte sollen wir ihm dann unser Leben anvertrauen? Wenn niemand ihm mehr glaubt, wer soll ihm dann noch folgen? Wenn Friedrich Merz allen Ernstes behauptet, die islamistische Gewalt in Deutschland gehe nicht zuallererst von Islamisten aus, sondern, Zitat, beginnt mit schlechten Witzen seiner deutschen Landsleute, dann ist er erkennbar nicht mehr amtsfähig, auf manchmal schrullige, oft aber eher empörende Weise gefangen in einer linken Gedankenwelt, die feindselig gegen Deutsche ist. Ja, all diese Fragen sind unbequeme Fragen. Ja, viele Politiker und Journalisten in diesem Land, die ihre Deutungshoheit nicht loslassen, nicht verlieren wollen, empfinden schon Fragen und Hinterfragen als absolute Zumutung. Und ja, viele Menschen sind so eingeschüchtert, dass sie es kaum noch wagen, die offenkundigsten Fragen zu stellen. Aber unser Land ist in höchster Gefahr. Wenn wir jetzt nicht Fragen und vor allem Antworten verlangen, dann wird es irgendwann zu spät sein.
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2: Es könnte eine historische Wahl in Sachsen-Anhalt werden. Die Bundesrepublik, wie wir sie kennen, könnte zu Ende gehen. Wir hören gleich rein in die Aussagen von Sven Schulze im Gespräch, Gunnar, mit unserem Politikchef, mit Ralf Schuler. Deine Einschätzung, welche Strategie verfolgt Sven Schulze jetzt auf den letzten Metern, um seiner CDU noch mal ein bisschen Stimmen zu bringen in Sachsen-Anhalt?
3: Er sucht sich vor allen Dingen ein Thema, das haben wir hier auch besprochen, was möglicherweise die Mehrheit erreicht. Er möchte gerne, dass die Rente höher ausfällt als bisher, dass der Renteneintritt nach 43 Jahren mit 63 wieder möglich ist. Er sucht sich ein Thema, was ein bisschen abseits liegt vom Kampf gegen die AfD. Das reicht aber nicht aus. Es reicht nicht aus, weil er sonst nichts zu bieten hat. Und es reicht auch deswegen nicht aus, weil er den Wählern nicht andeutet, was er denn eigentlich nach der Wahl vorhat. Er müsste ehrlich sagen, dass er die AfD verhindern will, indem er mit der Linkspartei eine Koalition eingeht oder sich zumindest von der Linken tolerieren lässt. Das traut er sich aber nicht. Aber da riechen die Leute schon den Braten. Und weil er so unentschlossen ist, treibt er die AfD auf neue Höhen in den Umfragen.
2: Wir hören gleich rein, Alexander, in die Aussagen von Sven Schulze im Gespräch mit Ralf Schuler. Vorab die Frage an dich gestellt, auch nochmal weitergegeben, jetzt auf der Zielgeraden, noch 30 Tage bis zur Landtagswahl in Sachsen-Anhalt. Welchen Impuls kann der derzeitige Ministerpräsident Sven Schulze der CDU noch geben auf den letzten 30 Tagen?
4: Ja, es sind genau 30 Tage, wir haben es ja eingeblendet, Schicksalstag, 6. September, also es ist nun wirklich der Endspurt angefragt. Zum einen, er muss sich bekannt machen, deshalb hat er auch eine Radeltour gemacht oder zumindest Teile des Landes beradelt. Er muss sich bekannt machen, weil es gab hier einen fliegenden Wechsel innerhalb der Legislatur, obwohl beide das vorher ausgeschlossen haben. Amtsinhaber Rainer Haseloff damals und Nachfolger Sven Schulze. Er ließ sich also vom Landtag zum Ministerpräsidenten wählen, ohne das Volk zu befragen. Vorher haben beide gesagt, ich, Haseloff, bleibe bis zum Schluss drin. Dann hat man auf den Amtsbonus gesetzt. Jetzt merkt man in den Umfragen, den Amtsbonus gibt es nicht, weil man den Amtsinhaber Sven Schulze als uncharismatisch wahrnimmt, demgegenüber Ulrich Siegmund als einen forschen, optimistisch auftretenden jugendlichen Herausforderer. Er muss also schauen, dass er A, bekannter wird im Land. Er muss ein Thema finden, das zieht. Dieses Thema mit der abschlagsfreien Rente nach 45 Beitragsjahren wird deshalb, glaube ich, nicht ziehen, weil er daran nichts ändern kann. Das ist im Prinzip durch. Da haben die Koalitionsspitze in Berlin gesagt, das kommt jetzt so. Da kann man von den Ländern sagen, finde ich nicht in Ordnung, das wird nicht kommen. Also er verkämpft sich da, würde ich mal sagen, an einer Stelle, die er nicht gewinnen kann. Und hinzu kommt natürlich noch die Frage, du hast es angesprochen eben, Gunnar, wie umgehen mit einer sehr weit enteilten AfD, die ja praktisch schon in einer anderen Galaxie rangiert, bei 41% zuletzt. Er muss also jetzt den Spagat finden, einerseits einen eigenständigen Wahlkampf zu gehen, ohne zu führen, ohne komplett sich von der CDU abzukoppeln und andererseits aber Angebote zu machen, auch an die AfD-Wähler. Und genau darüber hat ja auch Kollege Schuler gesprochen.
2: Und wir hören mal rein in das Interview. Wir haben ein paar Ausschnitte vorbereitet. In den vergangenen Wochen führten die drei ostdeutschen Ministerpräsidenten der CDU den innerparteilichen Widerstand gegen Kanzler Friedrich Merz an. Hören wir rein, was Ministerpräsident Sven Schulze im Gespräch mit News über sein Verhältnis zu Friedrich Merz sagt.
5: Der Friedrich Merz und ich, wir sind nicht immer einer Meinung. Das muss es auch nicht sein. Das erwartet er nicht von mir und ich nicht von ihm. Aber am Ende geht's hier um Sachsen-Anhalt.
2: Gunnar, wie belastet ist das Verhältnis zwischen Sven Schulze und Friedrich Merz in Anbetracht der Tatsache, dass man sicherlich in Sachsen-Anhalt derzeit

0: auch egal, wie er welche Meinung hat, dass Friedrich Merz eben selber so unbeliebt ist im Volk, dass er mit dem keinen Wahlkampf machen kann. Also sucht er sich irgendetwas, was dann gegen Friedrich Merz gerichtet ist. Aber das geht, diese Rechnung geht so nicht auf. Die Gemeinsamkeiten in Sachsen-Anhalt zwischen AfD und CDU sind groß. Das wird jeder bestätigen, das weiß auch Sven Schulze. In der AfD sitzen sehr viele Leute, die früher in der CDU waren, die kennen sich auch alle. Da muss man jetzt nicht wieder sagen, die AfD ist des Teufels, das wissen die da ganz genau, die können auch gut zusammenarbeiten. Wenn er das so prinzipiell ausschließt, wenn Sven Schulze das so prinzipiell ausschließt, dann hat er sich sozusagen selber schon einen so engen Rahmen gesetzt, aus dem er nicht mehr herauskommt. Also er bietet dem Wahlvolk ja gar nichts an. Er kann sagen, also ich bin anderer Meinung als Friedrich Merz, dann weiß man nicht genau, welcher Meinung er ist. Dann will er die Rente mit 63 beibehalten. Das wollen aber ganz viele andere auch. Das sagen die Sozialdemokraten auch. Er sagt aber nicht, worum es eigentlich geht. Er greift die Ängste der Menschen nicht auf. Er müsste die Ängste der Menschen vor dem Zuzug von Ausländern aufgreifen und das auch benennen. Und er müsste die Ängste aufgreifen, was die Energiekosten angeht. Die Leute haben Angst, dass sie eine neue Heizung einbauen müssen, dass sie demnächst kein Auto mehr mit Dieselmotor oder Benzinmotor kaufen dürfen und dass der Strompreis steigt. Darauf geht er ja überhaupt gar nicht ein. Davon profitiert dann aber die AfD, weil sie eben genau diese Themen, die tief im Herzen der Menschen verborgen sind, anspricht.
1: Wobei ich jetzt mal vielleicht auch ein kleines gutes Wort für Herrn Schulze verlieren möchte. Ich habe mir ja das Interview angeschaut, das der Kollege Ralf Schuler mit ihm geführt hat. Und er hat dort jetzt, über die Inhalte sprechen wir natürlich noch, aber er hat sehr leidenschaftlich und sehr kämpferisch gewirkt. Das muss ich sagen. Also ich habe ja schon einige andere Auftritte von ihm gesehen. Da wirkte er ja eher ein bisschen verzagt, grüblerisch, was man auch so diesem Menschenschlag Sachsen-Anhalt nachsagt. Nur ein Höpfner, den Vorvorgänger SPD, immer so gebückten Gang, so das ganze Leid des Ostens auf seinen schmalen Schultern tragend. Er war hier sehr leidenschaftlich, er war auch forsch, er hat die Debatte gesucht. Also insofern freue ich mich jetzt auf den Endspurt und es werden noch spannende Auseinandersetzungen, denke ich mal, werden, gerade vor dem Hintergrund einer starken AfD. Aber dieses Kämpferische, dieses Leidenschaftliche, das habe ich ihm jetzt schon abgenommen in diesem Gespräch mit Ralf Schuler und so habe ich ihn bisher noch nicht wahrgenommen.
0: Das ist ja auch wirklich, das ist ja ein du hast es gerade gesagt, das ist ja sozusagen ein Schicksalsbundesland, denn wenn du den Namen Höppner erwähnst, ja, das war ein Ministerpräsident der SPD, der damals die Zusammenarbeit mit der PDS alias SED hoffähig gemacht hat. Das heißt, der hat zum ersten Mal gesagt, wir lassen uns in der Minderheit von denen, von den Altkommunisten tolerieren. Könnte doch Sven Schulze mal probieren und sagen nach der Wahl, wir tolerieren eine AfD-Regierung. Macht er natürlich nicht. Aber jedenfalls interessant, Sachsen-Anhalt war schon mal, so klein es ist, ein sehr wichtiges Bundesland.
2: Gunnar, es geht um Sven Schulze, noch 30 Tage bis zur Landtagswahl in Sachsen-Anhalt. Und zum Thema Rente hat er sich im Gespräch mit Ralf Schuler ebenfalls geäußert und auch da hören wir mal rein.
3: Einen Punkt haben Sie schon angesprochen, was aus Berlin kommt, wird Sie nicht beeindrucken, haben Sie gesagt, Sie meinen die Rente mit 63.
4: Jetzt hatte der Rente mit nach 45 Arbeitsjahren. Mir ist es wichtig, dass die Menschen hier in Sachsen-Anhalt wissen, dass ich auch dann für sie kämpfe, wenn starker Gegenwind vielleicht auch aus Berlin kommt. Mir geht es nicht darum, die Themen aus Berlin hier in Sachsen-Anhalt zu verkaufen, sondern meine Aufgabe als Ministerpräsident ist, die Themen aus Sachsen-Anhalt ganz klar in Berlin zu platzieren und für die Menschen aus Sachsen-Anhalt dann, wenn es um Berliner Themen geht, die Sachsen-Anhalt betreffen, auch in Berlin zu kämpfen. Und genau deshalb habe ich diesen Punkt gemacht. Und das sind Themen, die werde ich auch zukünftig wirklich im Sinne des Landes Sachsen-Anhalt und nicht, wie es manch einer vielleicht aus Westdeutschland oder aus Berlin gern hätte, klar thematisieren. Und dass man jetzt bei diesem einen Punkt, der für Ostdeutschland ja so wichtig ist, für unsere Menschen, die ja hart gearbeitet haben und hart arbeiten, so wichtig ist, dass ich da als Ministerpräsident sage, an dieser Stelle habe ich Gesprächsbedarf, das halte ich für absolut legitim. Aber es darf nicht sein, dass man sagt, wir dürfen nicht über einzelne Punkte diskutieren. So verstehe ich nicht Demokratie und so verstehe ich auch nicht Politik. Aber ich bitte auch um Verständnis, dass ich hier nicht, weil es Gegenwind gibt, sofort umkippe. Und wenn ich damals sage, ich unterstütze das, stimmt das heute auch. Aber ich verstehe Politik und Demokratie so, dass man Meinungen austauscht und unterschiedlicher Meinung sein darf.
2: Ja, also Thema Rente hat er angesprochen. Ich habe jetzt auch zum ersten Mal reingesehen. Ich werde mir das Interview gleich auch in Ruhe nach der Sendung anschauen. Also er wirkt schon kämpferisch. Aber beim Thema Rente, da hat er nämlich natürlich einen Punkt, gerade in Sachsen-Anhalt damit umzugehen. Da kommt eben eine völlig andere Richtung aus der Bundespolitik. Und da hat er natürlich schlechte Argumente in Sachsen-Anhalt.
0: Ja, ja. Argument, also, ja, jetzt, weiß nicht, wieso es ist, aber er zeichnet ja das Bild, dass

0: in Ostdeutschland ein anderes Leben herrscht als in Westdeutschland. Genau. Habe ich das richtig verstanden? Aber was meint er damit?
1: Er meint natürlich die durchschnittlich höchste Bevölkerung, was das Alter angeht, die älteste Bevölkerung Deutschlands gibt es in Sachsen-Anhalt. Also haben wir auch überdurchschnittlich viele Rentenbezieher.
2: Also durchaus.
1: Das ist klar. Und diese abschlagsfreie Rente nach 50 Beitragsjahren ist in Teilen schon zur Regelrente geworden. Insofern will er da natürlich nichts ändern an diesem Status quo, weil er damit dann viele Rentner in Sachsen-Anhalt oder kommende Rentner gegen sich aufbrächte. Wie gesagt, trotzdem, ich halte diese Messe für gelesen. Dieser Verzicht auf die sogenannte Rente mit 63 wird kommen. Da rütteln auch ernsthaft weder CDU noch CSU noch SPD dran. Allerdings finde ich die Formel, die hat natürlich was, dass er sagt, es kommt nicht darauf an, dass ich gewissermaßen Berlin übersetze für Sachsen-Anhalt und in Sachsen-Anhalt für Berliner Position werbe, sondern ich muss es umgekehrt tun, für Sachsen-Anhalt in Berlin werben. Das finde ich eine griffige Formel, die kann man nachvollziehen. Andererseits wiederum, die CDU stellt seit 24 Jahren den Ministerpräsidenten in Sachsen-Anhalt. Also ich hoffe sehr, Rainer Hasselhoff hat das auch getan und sein Vorgänger Herr Böhme auch schon.
0: Das ist nicht neu, ne? Das ist nicht neu, dass man sich als Ministerpräsident von Sachsen-Anhalt für Sachsen-Anhalt einsetzt. Das ist gut vorgetragen. Aber
2: Findet den Fehler ist nicht zu tun.
0: Das Rententhema ist doch ein bequemes Thema. Ich kann immer sagen, ja, ich möchte gern, dass ihr mehr Rente kriegt, aber die da in Berlin wollen es nicht. Und ist doch ein Versprechen, was er auch nicht halten kann. Er sagt ja nicht, wie es gegenfinanziert wird. Übrigens bei der AfD auch, die da diesen Höhenflug hinlegt, die machen auch ein Rentenversprechen ohne Gegenfinanzierung, soweit ich es übersehen kann. Vielleicht werde ich eines Besseren belehrt, aber ich kann es nicht erkennen. Das macht man immer gerne. Ja, die Rente darf nicht und 63 und so. Nee, aber sag doch mal bitte, wie das finanziert wird. Sag doch mal, wie das finanziert wird bei einer überalterten Bevölkerung, wo eben auf jeden Rentenbezieher eben nicht mehr drei Erwerbstätige kommen, die es geben müsste, sondern nur noch einer. Wie soll es denn gehen?
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Running in the Family von Level 42 bei News Radio. Es ist kurz vor 18 Uhr, einen schönen Freitag. Ich bin Andreas Dorfmann. Der Countdown läuft. Gleich wieder News live am Abend und darüber spricht Deutschland heute. Neueste Umfrage. Die AfD legt bundesweit zu und ist mit 28% die stärkste Partei. Die Union verliert und kommt nur noch auf 21%. Die Hintergründe dazu ab 18 Uhr hier bei News, das Radio. Bleiben Sie weiter dran. Jetzt haben wir für Sie Young Folks von Peter Björn.

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1: Es ist 18 Uhr. Guten Abend, meine Damen und Herren. Am Freitag, darüber spricht Deutschland heute Abend. Neuer Deutschland-Trend, AfD auf Rekordhoch, Union stürzt weiter ab. Die News-Freibad-Bilanz, die Gewalt und sexuelle Belästigungen in deutschen Schwimmbädern steigen weiter und 80% der Täter sind Ausländer. Außerdem, die AfD hat keine Mehrheit. CDU-Spitzenkandidat Sven Schulze im News-Interview über den Wahlkampf in Sachsen-Anhalt. Meine Gäste heute Abend bei News Live am Abend sind Anne-Kathrin Mücke, Journalistin. Herzlich willkommen.
2: Guten Abend, ich freue mich, hier zu sein.
1: Ja, endlich mal wieder.
2: Endlich mal wieder.
1: Wurde Zeit. Und Philipp Fischer, News-Reporter. Herzlich willkommen, Philipp.
3: Vielen Dank für die Einladung. Endlich mal wieder.
1: Oh, wie viele Tage waren es? Waren 10 Tage dazwischen?
3: 12? Gewiss.
1: Ich bin Andreas Dorfmann und jeden Abend hier. Bei uns gibt es immer das Wichtigste vom Tage, über das ganz Deutschland spricht. Die Bundesregierung wollte mit ihrem Kabinettsumbau einen Neustart einleiten. Neue Minister, neue Strukturen, neue Dynamik. Doch der neue ARD-Deutschland-Trend zeigt, bei den Bürgern kommt dieser Neustart offenbar nicht an. Die Union verliert weiter an Zustimmung und liegt bei nur noch 21%. Die AfD hält mit 28% den Abstand zur CDU-CSU auf üppigem Niveau und führt. Gleichzeitig sind 85% der Deutschen mit der Arbeit der Bundesregierung unzufrieden. Was läuft schief bei Friedrich Merz und seiner Regierung? Darüber sprechen wir jetzt bei News Live am Abend. Steigen wir also ein. Bei der Bundestagswahl im Februar 2025 lag die Union noch deutlich vor der AfD. Nur rund 1,5 Jahre später hat sich das Bild komplett gedreht. Die AfD profiliert sich offenbar stark, ja, durch oder profitiert auch dadurch, dass es eine Unzufriedenheit mit dieser Regierung gibt. Was wird aus deiner Sicht die wichtigste, ja, Sache sein, also sagen wir mal, die wichtigsten Gründe für diesen Höhenflug der AfD, Philipp?
3: Ja, die anderen Parteien im Parlament machen es der AfD, zumindest auf Bundesebene, in den Ländern wird es sehr ähnlich sein, sehr, sehr einfach, würde ich sagen. Denn insbesondere die Bundesregierung, bestehend aus SPD und Union, hält einfach nicht das ein, wofür sie gewählt wurden. Und ich kann mich nur im Geiste in die Herzen eines SPD-Wählers, muss ich jetzt aus Natur aus gestehen, hineinversetzen. Aber ich glaube, die sind mit der Leistung ihrer Regierung auch nicht zufrieden. Insbesondere, wenn sie sehen, wie ihre Minister gerade performen und insbesondere, wie sich die Anhängerschaft aktuell entwickelt. Die kämpfen ja auch in den Umfragen in den Ländern fast schon mit dem Einzug ins Parlament und ansonsten auch mit der Zweistelligkeit. Und bei der Union ist natürlich noch deutlicher. Da will ich es fast schon personalisieren. Die AfD profitiert vor allem davon, dass Friedrich Merz A sagt und B macht oder gar nichts macht. Und das zieht sich durch alle Ministerien durch. Da kann man Minister tauschen und ähnliches. Gehen wir jetzt auch noch weiter drauf ein. Aber am Ende hat man das Gefühl, man bekommt jemanden, der etwas erzählt, aber es nicht richtig in die Umsetzung kriegt. Und dann denkt man sich natürlich, vielleicht muss ich dann am Horizont meiner Wahlmöglichkeiten schauen, wo ich sonst mein Kreuzchen setze.
1: Ist das vor allem ein Protest gegen die Bundesregierung oder schafft es die AfD inzwischen dauerhaft neue Wählergruppen zu erreichen, Frau Mücke?
2: Ich halte es immer noch und noch immer mehr für Protest, ehrlich gesagt. Und ich finde das auch bedenklich, denn die AfD hat ja bisher wenig Möglichkeit gehabt, sich wirklich zu profilieren. Sie werden ja selten in den Mainstream-Medien wirklich zu Wort gebeten, um dort wirklich mal zu sagen, wofür sie eigentlich stehen, was ihr Programm ist. Das ist ja doch für viele total unklar. Und trotzdem haben sie jetzt solche Gewinne. Und das ist für mich der Punkt, wo die Demokratie dann wirklich komplett versagt. Sie heimsen Gewinne ein, ohne eigentlich wirklich was dafür tun zu müssen.
1: Auffällig ist, die Unzufriedenheit betrifft nicht nur einzelne Entscheidungen. 85% sagen inzwischen, sie seien mit der Arbeit der Bundesregierung unzufrieden. Nur 13% sind zufrieden. Auch die Kabinettsumbildung hat daran offenbar wenig geändert. 57% sagen, die Regierung wird genauso schlecht arbeiten wie vorher. Weitere 11% erwarten sogar eine Achtung. Verschlechterung. Friedrich Merz wollte mit neuen Ministern und einem personellen Neustart Vertrauen zurückgewinnen. Warum ist dieser Effekt offenbar ausgeblieben, Philipp?
3: Weil die Leute sich, glaube ich, nicht für das Personal interessieren. Ich weiß nicht mal, ob die Leute wissen, ob die Minister jetzt Verena Hubig, Verena Huberts, ich kann sie auch kaum unterscheiden, das ist jetzt das SPD-Beispiel,
1: ja.
3: Aber ob der Verkehrsminister jetzt Schnieder oder wie heißt der neue Bilger heißen, ja. Das ist vollkommen egal, wenn die Bahn zu spät kommt und ich auch noch teuer für die Tickets bezahlen muss und dann die Klimaanlage noch ausfällt, da kann der Finanzminister auch Hans Wurst heißen, das ist jetzt wirklich ein bisschen übertrieben, aber am Ende löst ein Name ja keine Probleme. Und wenn man die Namen tauscht, dann hat man vielleicht natürlich noch Hoffnung, dass was Nächstes passiert. Und ich möchte Herrn Bilger an der Stelle jetzt nicht zu nahe treten. Der kann jetzt noch nicht so viel umgesetzt haben. Der ist ja noch ganz frisch im Amt. Aber allein auch die Debatte um dieses ganze Verkehrsministerium, das hat ja wiederum jeder Wähler mitbekommen. Das, was das Verkehrsministerium umgesetzt hat, das Einzige, was ich mitbekommen habe im vergangenen Jahr, ja, beim Führerschein, da will man jetzt alles günstiger machen. Was macht man günstiger? Indem man die Ausbildung kürzt, dann wird es einfach schlechter. Aber nicht günstiger. Man kann ja nicht einfach vom Staat aus sagen, die Ausbildung muss jetzt günstiger werden. Man kann sie nur schlechter machen, dann wird sie günstiger. Das ist, was beim Verkehrsministerium im vergangenen Jahr bei mir hängen geblieben ist. Und jetzt kommen wir zu der Personalrochade. Ja, da kommt jetzt der Herr Bilger, der hat jetzt hoffentlich ein bisschen Zeit, da was zu regeln. Aber ansonsten, ja, bleibt nichts im Kopf. Und da hilft es natürlich nichts, die Namen zu wechseln. Das muss programmatisch inhaltlich passieren. Und ich glaube, das haben die Leute schon längst verstanden und die in der Regierung hoffentlich auch inzwischen, dass man nur durch Machen und durch Taten in Erinnerung bleibt und nicht, indem man irgendwelche Namen am Ende da tauscht. Und das zeigt die Umfrage ja jetzt auch ganz deutlich, dass da entsprechend kein Vertrauen zurückgewonnen wurde, indem man nur da hier irgendwie Staatsministerposten und der Amthor wandert jetzt von A nach B und kriegt genauso viel Geld. Auch Frau Konnemann, die ja eigentlich eine Unternehmensvertreterin ist und im Wirtschaftsministerium war, wechselt jetzt in irgendein, ich glaube, Digitalministerium, ja, und nimmt den Posten.
1: Das geht alles,
3: es ist einfach nur eine Personalrochade, die keiner versteht. Am Ende kriegen alle Leute da ihre Posten und wie gesagt, ich messe eine Regierung an ihren Inhalten und nicht an ihren Personalien.
1: Aber vielleicht kommt ja noch Folgendes. Vielleicht werden ja die Bahntickets jetzt Bilger.
3: Nein, okay.
1: Entschuldigung, der musste jetzt einfach sein. Ja, hier ist News Live am Abend.
3: Ich bin Late Andreas Night Dorfmann. Live.
1: Genau. Gut, statt Dorfmann vielleicht
2: Letterman. Da fällt mir noch ein, als Seglerin ab in die Bilge heißt immer Wasser ausschöpfen, wenn zu viel Wasser im Schiff ist. Ne?
1: Ja, das ist in der Bahn ja manchmal ein Problem, da ist kein Wasser da. Also, ein weiterer Wert ist besonders interessant. Mehr als die Hälfte der Deutschen, also das sind 55% sogar, wünschen sich inzwischen einen grundlegenden Wandel in Deutschland. Besonders stark ist dieser Wunsch bei den, na klar, AfD-Anhängern. Das hat man sich gedacht mit 86%, aber auch bei linken Anhängern mit 71%. Das zeigt, viele Menschen haben das Gefühl, dass die Politik grundsätzlich anders werden muss, auch wenn sie unterschiedliche Vorstellungen davon haben. Das ist natürlich klar. Wenn mehr als jeder zweite Deutsche einen grundlegenden Wandel fordert, ist das ein Warnsignal für die etablierten Parteien, Frau Mücke?
2: Naja, was heißt ein Warnsignal? Es sollte ein Wecksignal sein, ne? Also jetzt kann man sich doch wirklich nicht mehr rausreden und sagen, ja, das sind die Ränder, die Linken und Rechten, unsere Hufeisentheorie und das sind alles Extremisten, die schalten wir mal aus und wir sind ja die tolle demokratische, bürgerliche Mitte und wir wissen, wo es lang geht. Das ist ja jetzt der Punkt, wo man damit nicht mehr weiterkommt. Ich zweifle nur, ob es irgendein Aufwachen geben wird in diesem Land. So langsam habe ich den Eindruck, die betäuben sich wirklich jeden Morgen aufs Neue, ja?
1: Warum gelingt es gerade der Union als Regierungspartei nicht, diesen Wunsch nach Veränderung für sich zu nutzen, Philipp?
3: Ich glaube, das mit der Bundesregierung hat einfach ein ganz grundsätzliches, fundamentales, ja, die Bundesregierung hat da einfach ein fundamentales Problem. Ich muss nochmal den Satz neu formulieren. Denn bis heute haben sie es nicht geschafft, die Kompetenz, die sie vielleicht ausstrahlen, weil ich muss ja sagen, was mich am Anfang begeistert hat im Kabinett ist, da kamen Leute auch aus der zweiten Reihe oder aus der Praxis. Auch beispielsweise Katharina Reiche, die kam auch aus der Wirtschaft. Klar, man kann sagen, das war staatsnahe Wirtschaft als Gasnetzbetreiber, aber es war zumindest ein Hauch von Wirtschaft. Da hat man schon das Gefühl, dass Kompetenz da ist. Aber wie gesagt, die Umsetzung ist immer noch das Problem. Und da kommen ganz tolle Beispiele. Ich empfehle allen Zuhörern und Zuschauern, dran zu bleiben. Wir schauen beispielsweise auf den Innenminister von Hessen, Herrn Poseck, im weiteren Verlauf der Sendung, was er so im letzten Jahr versprochen hat und was draus geworden ist. Sie können es schon erraten. Und das ist natürlich auf der Bundesebene genauso. Das ist bei der Migrationsfrage genauso. Wo es heißt, die Grenzen sind zu, der Familiennachzug ist gestoppt. Das stimmt natürlich alles nicht. Das stimmt für einen kleinen Teil Teil des Familiennachzugs und dann sagt man, das ist gestoppt, aber nein, es stimmt nur für einen kleinen Teil von 10-20%. Ansonsten ist der Familiennachzug natürlich nicht gestoppt und auch dieser 5-Punkte-Plan, wir erinnern uns, dieser Horror-Messerangriff in Aschaffenburg, der war im Jahr 2025, da hat Merz gesagt, nach am ersten Tag, Zitat, erster Tag nach meiner Wahl will ich das machen. Ist nicht passiert und das, denke ich mal, stößt bei den Leuten sauer auf und dann wundert ich mich nicht, dass die Umfragewerte für Merz persönlich schlecht sind und dass natürlich irgendwie jetzt in der Bevölkerung 55%, wir haben es gehört, jetzt so langsam das Gefühl aufkommt, wir brauchen jetzt mal einen Umbruch. Und wenn die Hälfte der Leute sagt, wir brauchen einen Umbruch, dann brauchen wir einfach einen Umbruch und kein weiter so.
1: Wir brauchen einen Umbruch, sagt Philipp Fischer, Newsreporter, hier bei News Live am Abend um 18.11 Uhr. Der ARD-Deutschland-Trend zeigt vor allem eins: Die politische Unzufriedenheit in Deutschland bleibt groß. Der Kabinettsumbau von Friedrich Merz hat bislang keinen Stimmungsumschwung gebracht. Die Union verliert weiter, während die AfD ihre Beliebtheit stabil hält. Und damit springen wir weiter, und zwar zum Wahlkampf. Da sind wir nämlich dann bei Herrn Schulze. Am 6. September wählt Sachsen-Anhalt einen neuen Landtag. Die Wahl gilt als Richtungsentscheid für ganz Deutschland. Also alle schauen auf diesen 6. September, auch wir natürlich hier bei News Live und bei News Live am Abend. Im Gespräch mit News stellt sich CDU-Ministerpräsident Sven Schulze den kritischen Fragen von unserem Politikchef Ralf Schuler. Die Lage ist brisant. Die AfD mit Spitzenkandidat Ulrich Siegmund, der ja ebenfalls schon bei uns morgens da war, steht in Umfragen kurz vor der absoluten Mehrheit. Ministerpräsident Sven Schulze kämpft um jede Stimme. Über seine Machtoptionen nach der Wahl, die missglückten Wahlkampfauftritte mit Didi Hallervorden und Schulzes angespanntes Verhältnis zu Bundeskanzler Friedrich Merz, darüber sprechen wir jetzt bei News Live am Abend. Und wir hören mal rein, was Ministerpräsident Sven Schulze im Gespräch mit News über sein Verhältnis zu Friedrich Merz sagt.
4: Der Friedrich Merz und ich, wir sind nicht immer einer Meinung. Das muss es auch nicht sein. Das erwartet er nicht von mir und ich nicht von ihm. Aber am Ende geht es hier um Sachsen-Anhalt.
1: Aha, es geht um Sachsen-Anhalt. Schulze betont häufig, anderer Meinung mit Friedrich Merz zu sein. Ein klares Bekenntnis zum Kanzler sieht natürlich ganz anders aus. Wie belastet ist denn das Verhältnis zwischen Friedrich Merz und dem, ja, Ministerpräsidenten, doch Ministerpräsidenten, Philipp?
3: Ich glaube, der Herr Schulze, der Sven Schulze, ich war gestern bei dem Interview dabei in Magdeburg und konnte das live mitverfolgen, der ist ein kluger Mann und dementsprechend hat er schon verstanden, inwiefern eine Bundespolitik, die aktuell überhaupt nicht performt, um es vorsichtig zu formulieren, auch auf so einen Wahlkampf abstrahlen kann. Oft auf Länderebene ist es auch einfach so, das gilt genauso für den Bund, wenn du eine starke Persönlichkeit hast, Sven Schulze ist eine starke Persönlichkeit, würde ich nach dem gestrigen Termin sagen, Ulrich Siegmund ist es aber auch. Dementsprechend ist das da ein harter Kampf, der aktuell für Ulrich Siegmund ausgeht, wenn man den Umfragen jeweils glaubt. Als starker Mann und starke Persönlichkeit kannst du natürlich keine Person um dich herum gebrauchen, die dich runterzieht. Mhm. Und aktuell mit der Agenda in Berlin und dem, was in Berlin alles passiert oder eben nicht passiert, sorgt Friedrich Merz einfach für nicht gute Stimmung und für weniger Zustimmung. Dementsprechend ist Schulze natürlich vorsichtig, was die Auftritte von Friedrich Merz angeht. Und das hat sich ja in der Vergangenheit auch gezeigt. Man wollte zum Beispiel das CDU-Präsidium wollte man nach Magdeburg holen. Das sollte in Magdeburg tagen, um auch zu zeigen, wir sind vor Ort in Sachsen-Anhalt. Und dann kam der ein oder andere Skandal und zack, hat man einfach die Präsidiumsklausur abgesagt. Und das ist nicht lange her, das ist gerade mal 60 Tage her. Und jetzt sitzt jetzt sitzt der Spitzenkandidat Sven Schulze bei unserem News-Politik-Chef Ralf Schuler im Interview und sagt, nee, mit Friedrich Merz ist alles in Ordnung. Und der kommt auch, das kaufe ich ihm einfach nicht ab.
1: Wie viel Einfluss hat eigentlich Friedrich Merz auf den Ausgang dieser Landtagswahl in Sachsen-Anhalt, Frau Mücke?
2: Na, wenn man von der CDU dort ausgeht, möglichst kein, würde ich mal sagen. Also es ist ja wirklich dramatisch, auch die ganze Strategie. Da wird wenige Monate vor dieser Landtagswahl, über die ja nun schon seit mindestens 2 Jahren immer wieder gesprochen wird, wird der Ministerpräsident ausgetauscht. Ja, also Haselhoff, wo ja die Hoffnung noch mit im Namen drin ist, der ja auch ein sehr verdienter Ministerpräsident ist und der ja auch schon einiges gewagt hat. Ich denke mal nur an die Klage gegen die Erhöhung der Rundfunkbeiträge 2021, ne, als einziges Bundesland, ja, wo er von allen eins drauf bekommen hat. Also der wird ausgetauscht gegen Sven Schulze. Schulze, Meier, Herr Müller. Also Sven Schulze mag klug sein und er mag auch eine starke Persönlichkeit sein, aber er hat ja überhaupt gar kein Standing. Es kennt ihn ja in seinem eigenen Land kaum jemand, geschweige denn überregional. Und dann tritt er jemanden an, der nicht nur Sigmund heißt, sondern auch wirklich sehr siegessicher auftritt, der sehr wohlbekannt ist, der dort schon seit Jahren Wahlkampf macht. Also diese ganze Strategie, und das soll ja wohl auch auf Merz zurückzuführen sein, dass Haselhoff gegen seinen Willen gehen musste und Schulze Platz machen musste. Ich frage mich immer, wer berät ihn denn? Also warum macht er sowas? Sie tun ja eigentlich fast alles dafür, damit Sigmund im Grunde genommen sich nur noch zurücklehnen muss.
1: Sigmund kann sich eigentlich nur noch zurücklehnen. Die CDU tut alles dafür, das sagt Anne-Kathrin Mücke, Journalistin hier bei uns bei News Live am Abend. Auch beim Thema Rente geht Sven Schulze auf Distanz zur Bundes-CDU. Schauen wir mal rein.
5: Einen Punkt haben Sie schon angesprochen. Was aus Berlin kommt, wird Sie nicht beeindrucken, haben Sie gesagt. Sie meinen die Rente mit 63.
4: Jetzt hatte der Rente mit nach 45 Arbeitsjahren. Mir ist es wichtig, dass die Menschen hier in Sachsen-Anhalt wissen, dass ich auch dann für sie kämpfe, wenn starker Gegenwind vielleicht auch aus Berlin kommt. Mir geht es nicht darum, die Themen aus Berlin hier in Sachsen-Anhalt zu verkaufen, sondern meine Aufgabe als Ministerpräsident ist, die Themen aus Sachsen-Anhalt ganz klar in Berlin zu platzieren und für die Menschen aus Sachsen-Anhalt dann, wenn es um Berliner Themen geht, die Sachsen-Anhalt betreffen, auch in Berlin zu kämpfen. Und genau deshalb habe ich diesen Punkt gemacht. Und das sind Themen, die werde ich auch zukünftig wirklich im Sinne des Landes Sachsen-Anhalt und nicht, wie es manch einer vielleicht aus Westdeutschland oder aus Berlin gern hätte, klar thematisieren. Und dass man jetzt bei diesem einen Punkt, der für Ostdeutschland ja so wichtig ist, für unsere Menschen, die ja hart gearbeitet haben und hart arbeiten, so wichtig ist, dass ich da als Ministerpräsident sage, an dieser Stelle habe ich Gesprächsbedarf, das halte ich für absolut legitim. Aber es darf nicht sein, dass man sagt, wir dürfen nicht über einzelne Punkte diskutieren. So verstehe ich nicht Demokratie und so verstehe ich auch nicht Politik. Aber ich bitte auch um Verständnis, dass ich hier nicht, weil es Gegenwind gibt, sofort umkippe. Und wenn ich damals sage, ich unterstütze das, stimmt das heute auch. Aber ich verstehe Politik und Demokratie so, dass man Meinungen austauscht und unterschiedlicher Meinung sein darf.
1: Eine Rentenreform ja, aber keine Abschaffung der abschlagsfreien Rente nach 45 Beitragsjahren. Sehen wir hier ein weiteres Wahlkampfmanöver von Schulze oder wieso ist sein Widerstand gerade bei dieser Frage so groß, Frau Mücke?
2: Ja, weil es einfach im Osten viel mehr Leute gibt, die die 45 Jahre mitbringen. Also das ist ja, da genügt ein Blick in die Statistik. Und es ist natürlich für die Ostdeutschen nur sehr schwer zu verdauen, gerade diese Generation, die ja auch die ganze Transformation mitgemacht hat und oft sehr erfolgreich auch gemacht hat. Ne? Es wird ja immer so dargestellt, dass im Osten nur lauter Loser leben. Also dem ist nicht so, kann ich an dieser Stelle sagen. Und die sind jetzt wieder betroffen. Also die sollen jetzt im Grunde genommen wieder dafür zahlen, dass die Bundesregierung Geld ausgibt, das sie gar nicht hat. Und das ist natürlich als ostdeutscher Ministerpräsident, der unbedingt ja wirklich jede Stimme braucht, das kann er gar nicht so durchgehen lassen.
1: Zeigt sich eigentlich an der Rentenfrage ein tiefer Konflikt zwischen Ost und West, CDU vor allen Dingen auch in dem Fall, Philipp?
3: Ich glaube, es zeigt sich eher ein Konflikt zwischen Bund und Ländern an dieser Stelle. Mhm. Denn wir sehen einfach, dass der Bund natürlich einen gewissen Bewegungsbedarf hat. Es bestehen enorme Reformbedarfe bei Gesundheit, im Sozialsystem, Migration, also Sozialsystem, Bürgergeld, Versicherung, Arbeitslosenversicherung und so weiter und so fort. Genauso wie beim Thema Rente. Das steht außer Frage. Das Problem aber auf Länderebene ist, zumindest in Mecklenburg-Vorpommern, Sachsen-Anhalt, Berlin, die wählen jetzt und dementsprechend können die da diese schmerzhaften Einschnitte eigentlich nicht machen. Aber wenn man immer Rücksicht auf die Wahlen nimmt, dann werden diese Einschnitte niemals gemacht. Und sie müssen gemacht werden, wenn ich an mich, ich glaube nicht mehr an meine Rente, und wenn ich auch an die Generation nach mir denke, dann müssen wir jetzt einfach diese schmerzhaften Entscheidungen in Kauf nehmen. Und ja, das ist sehr schmerzhaft. Und ich glaube auch, dass das den Parteien, die in Berlin regieren, auf Länderebene Stimmen kosten wird. Aber die Verantwortung, die man eben hat, für sein Volk, die muss man im Parlament ausleben und da kann man nicht auf wahlkampftaktische Manöver irgendwie Rücksicht nehmen. Und ja, da haben Schulze und Schwesig und Wegner, nee, nicht mehr Wegner, Evers, der ist genau, ja schon ausgetauscht.
1: Wegner ist schon raus,
3: da haben die halt in dem Fall praktisch den schwarzen Peter, aber ich erwarte eigentlich, dass Berlin das da durchsetzt, auch wenn ich jetzt schon zweifle, weil natürlich braucht es für Gesetze die Zustimmung der Länder im Bundesrat und da sehe ich einfach schon wieder absolutes Katastrophen-Horrorpotenzial der Herbstreform. Reform, ich glaube, der kommt, aber erst 2032.
2: Aber an der Stelle widerspreche ich. Natürlich müssen Reformen gemacht werden, aber ausgerechnet bei der Rente nach 45 Jahren anzufangen, warum fängt man nicht damit an, erstmal die Zahlungen versicherungsfremder Leistungen einzustellen? Der Staat bedient sich seit Jahren aus der Rentenkasse, was er gar nicht darf. Und da müssten die Schotten dicht gemacht werden. Es müsste dafür gesorgt werden, dass alle einzahlen müssen. Nein, aber das sind natürlich viel größere Einschnitte und da tun sie natürlich ganz anderen Kreisen weh. Also sagen sie sich, na gut, dann machen wir es erstmal so, da sind vor allem die Ostdeutschen betroffen, das ist ehrlich gesagt mein Empfinden, das ist schon nicht so schlimm und deswegen sage ich, ist es absolut okay, dass die Ministerpräsidenten sich dagegen stellen, denn es gäbe ganz andere Möglichkeiten.
3: Ich finde, Frau Mücke hat da recht, da muss ich mich schon fast korrigieren. Natürlich gibt es noch viel größere Töpfe, die erstmal angefangen werden müssen. Bevor man den eigenen Volk da die Gelder streicht, sollte man erstmal gucken, dass man vielleicht denen die Gelder streicht, die überhaupt noch nichts dafür getan haben. 45 Arbeitsjahre, das ist eine enorme Leistung, oh ja. Wenn ich an meine Generation denke. Ich kenne viele aus meinem Umfeld, Bekanntenkreis, die vor dem 28., 29. Lebensjahr noch nicht einen Tag in Vollzeit berufstätig waren. Die werden das wahrscheinlich niemals schaffen und erwarten am Ende auch eine prächtige Rente. Und dann gibt es in unserer Gesellschaft, wenn man sie als Teil der Gesellschaft betrachtet, Menschen, die noch nie gearbeitet haben, nie arbeiten werden, es auch nicht vorhaben. Und diese Leute werden hier fürstlich versorgt. Zum Teil sind sie sogar, und da muss man jetzt einfach wieder zum Migrationsthema kommen, sind sie in unserem Land, obwohl es rechtskräftig schon längst klar ist, dass sie nicht mehr hier sein dürfen, alle Mittel ausgeschöpft. Trotzdem werden diese Leute versorgt. Und klar, man kann nicht bei dieser Rentenfrage den Leuten das Geld wegnehmen und es anderen geben, die nie etwas dafür getan haben. Das ist einfach eine Unfairness. Aber ich glaube, dass es bei der Rente trotzdem etwas Reformbedarf, weil das reicht nicht.
1: Besonders spannend sind die Mehrheitsverhältnisse nach der Wahl in Sachsen-Anhalt. Schauen wir auch hier mal rein.
5: Unsichtbar im Raum ist halt immer die AfD, ihr größter Konkurrent, die auch sehr weit vorne liegt. Haben Sie eigentlich noch das Ziel, stärkste Kraft zu werden?
4: Im Moment ist die Situation relativ klar. In Sachsen-Anhalt hat bei den Umfragen keiner eine Mehrheit. Die AfD hat keine Mehrheit. Ich habe aktuell auch keine Mehrheit. Und jetzt geht es darum, in den nächsten knapp 30 Tagen wirklich im Wahlkampf um jeden Wähler auch zu werben. Für uns geht es darum, ein bestmögliches Ergebnis auch für die CDU zu bekommen. Beide Stimmen auch für die CDU. Das heißt, die Kandidaten vor Ort, wir auch als Partei, brauchen die Unterstützung der Menschen. Jetzt konzentrieren sich, denke ich, in den nächsten Wochen viele Menschen konkret wirklich auf die Landtagswahl. Mhm. Wenn wir insgesamt mit den Menschen jeden Tag im Gespräch sind, jetzt geht es tatsächlich konkret um die Themen Sachsen-Anhalts. Und genau das ist jetzt wichtig. Und deswegen bin ich überzeugt, dass das, was im Moment in den Umfragen zu sehen ist, am Ende nicht das Wahlergebnis sein wird. Mir geht es jetzt darum, natürlich unser Ergebnis zu verbessern. Ich möchte ein gutes Ergebnis erzielen für die Union, gemeinsam mit denen, die für uns Wahlkampf machen. Und das ist jetzt unser Ziel, ohne dass jetzt hier spekuliert wird, was am Ende, am 6. September, wirklich im Detail dabei rauskommt.
1: Also da habe ich doch richtig gehört. Die AfD hat keine Mehrheit, die CDU hat keine Mehrheit. So, Herr Schulze, dass die AfD in allen Umfragen nur wenige Prozente von der absoluten Mehrheit entfernt ist, das verschweigt er. Sie steht jetzt im Moment bei 41-42%. Welche Optionen bleiben denn eigentlich der CDU in Sachsen-Anhalt überhaupt noch, Frau Mücke?
2: Ja, also ich fürchte, sie werden versuchen, die Demokratische Einheitspartei Deutschland zu gründen. Das ist ja irgendwie immer so der Weg, dass sie sagen, gut, dann gehen wir halt mit allen zusammen, die irgendwie auf unsere Seite kommen, um der AfD das Wasser abzugraben. Ich denke, das, was er jetzt sagt, soll die Wähler natürlich dahin bringen, dass sie nochmal in sich gehen, nochmal überlegen und sagen, ach, soll ich jetzt wirklich der AfD meine Stimme geben? Sollte ich nicht vielleicht doch lieber diese Altbekannte wählen und der CDU? Also ich denke, das ist so ein verzweifelter Kampf darum und ich glaube, sie werden dann am Ende des Tages wirklich mit allen, also alle Optionen durchspielen, nur nicht die mit der AfD.
1: Wie kann Schulz überhaupt noch aus diesem politischen Dilemma herauskommen? Das ist es ja ganz deutlich, Philipp.
3: Man müsste zur inhaltlichen Arbeit zurückkehren. Wie gesagt, Menschen, Farben, ich glaube, das ist alles passé. Die Leute interessieren sich nicht mehr, welcher Name, welche Partei da am Ende oben drüber steht. Es geht um die Inhalte und um die spürbaren Verbesserungen für ihr Leben. Diese Leute werden von mir und von euch, von uns allen mit unseren Steuergeldern bezahlt. Das sind meine Dienstleister. Ich bezahle die dafür.
1: So ist es.
3: Ich erwarte Resultate und nicht tolle Versprechen. Und mir ist es auch am Ende egal, welche Dienstleister am Ende da zusammenarbeiten oder ob das noch an den Subunternehmer vergeben wird, solange das jetzt alles noch auf der würdiger Ebene läuft. Interessieren mich am Ende die Resultate unterm Strich und deshalb wünsche ich mir einfach, dass in Sachsen-Anhalt genauso wie überall anders über Inhalte gesprochen wird und nicht über irgendwelche Koalitionen. Sollen sie doch eine Minderheitsregierung machen in Sachsen-Anhalt, wenn das überhaupt geht, da würde, ich bin mir sicher, die AfD, wenn sie die absolute Mehrheit nicht schaffen, vielleicht sogar mitmachen, dann kann man wenigstens über die Inhalte debattieren, Gesetze einbringen, die Abschiebung, das ist Ländersache, auf den Weg bringen, insbesondere von denen, die, wie gesagt, schon alle Mittel ausgeschöpft haben. Und dann debattiert man mal wieder über die Themen und dann soll jeder so abstimmen, wie es ist. Dieses Brandmauer-Erzählerei, das bringt einen ja nicht vorwärts, das merken wir, der Stillstand. Ich glaube, das hängt auch ganz wesentlich mit der Brandmauer zusammen, weil man dann immer wieder sich mit Grünen und SPD verbünden muss, die am Ende überhaupt nicht das wollen, was die Union will. Da sind die Schnittmengen zur AfD einfach größer.
1: In 30 Tagen entscheidet Sachsen-Anhalt über seine politische Zukunft. Das war Ministerpräsident Sven Schulze im Gespräch mit unserem Politikchef Ralf Schuler. Das ganze Interview bei Schuler Fragen, was ist, natürlich zu sehen auf news.de, YouTube und natürlich auch in unserer News-App. Gleich schauen wir auf eine erschreckende Bilanz aus unseren Freibädern. Vorher haben wir noch in eigener Sache einen Tipp für Sie.
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1: Ja, die Tassen zum Beispiel auch. Ne? Die sind ja auch ein großer Renner. Alle Tassen, die wir so angeboten haben oder anbieten, das sind
3: ja die Insider, unsere News-Insider der ersten Generation haben ja auch alle eine Tasse bekommen damals.
1: Genau, haben alle Tassen im Schrank. Das ist das Gute. Das ist die gut, zum zweiten Mal Late Night heute. Wir sind aber nach wie vor bei einer Nachrichtensendung. Hier ist News Live am Abend. Ich bin Andreas Dorfmann. Anne-Kathrin Mücke ist bei mir.
2: Hallo.
1: Sie ist Journalistin, für viele Medien tätig, war lange bei den Öffentlich-Rechtlichen, ist jetzt mehr bei den Privaten unterwegs. Ne? Ja. Kann man so sagen. Und Philipp Fischer, unser News-Reporter, der Mann, der alles auch über Autos weiß. Da bist du ja schon ganz oft hier aufgetreten. Das ist nämlich so eine Spezialität auch von Philipp. Aber wir merken, er weiß über alle Themen Bescheid. So ist das halt bei einem News-Reporter. Jetzt müssen wir zu einem ernsten Thema kommen. Gestern hatten wir auch so einen ernsten Block. Also es geht um sexuelle Belästigung. Sexuelle Belästigung und Sexualdelikte werden in deutschen Schwimm- und Freibädern immer mehr zum Problemfall. Das zeigt die exklusive News-Schwimmbad-Bilanz der sexuellen Übergriffe. News hat sämtliche Polizeimeldungen dieses Jahres ausgewertet, die sexuelle Übergriffe in Schwimmbädern dokumentieren. Das Ergebnis ist eine lange Liste mit umfänglichen Aufzählungen. Allein diesen Sommer gab es mindestens 24 sexuelle Übergriffe in Schwimm- und Freibädern mit fast immer ausländischen Tätern. Bulgaren, Syrer, Türken, Äthiopier, Ukrainer und oft auch Nationalität unbekannt. Die Tatverdächtigen sind dabei zu 80% Ausländer. Das zeigt jetzt die News-Schwimmbad-Bilanz der sexuellen Übergriffe, in der wir sämtliche Polizeimeldungen, ich muss es nochmal sagen, dieses Jahres ausgewertet haben, die sexuelle Übergriffe in Schwimmbädern dokumentieren. Schauen wir uns die Statistik mal ein bisschen genauer an. Also angefangen haben wir hier mit Folgendem. Angefangen haben die sexuellen Übergriffe in diesem Jahr am 18. Juni im Sommer mit einem Mann, der sich im Freibad in Frankfurt-Niedereschbach vier Frauen exhibitionistisch zeigte und dabei sexuelle Handlungen an sich vorgenommen hat. Der Bademeister soll daraufhin die Polizei gerufen haben. Die Staatsangehörigkeit des Mannes, wie News exklusiv vom Polizeipräsidium Frankfurt am Main erfahren hat, syrisch. Wie ist die tatsächliche Lage in deutschen Schwimmbädern, Frau Mücke?
2: Das kann ich ehrlich gesagt nicht beantworten, diese Frage, weil ich eigentlich schon sehr, sehr lange nicht in Schwimmbäder gehe. Und, das wird Sie jetzt vielleicht überraschen, ich habe schon als junges Mädchen, junge Frau in der DDR, wo es ja nun wenig Ausländer gab, unangenehme Erfahrungen gemacht in Schwimmbädern. Das muss ich sagen. Das ist so ein Ort, der offensichtlich dazu einlädt, dass Männer sich auf merkwürdige Art und Weise Frauen nähern. Und das hat mir damals schon so ein bisschen die Lust und Laune daran verhagelt. Aber es gab wirklich eine Änderung, die so vor 20 Jahren stattgefunden hat. Und es geht ja auch nicht nur um die sexuellen Übergriffe, es geht ja auch um so ein Gewaltpotenzial. Ich wohne ja in Pankow und das Freibad Pankow ist ja in Verruf geraten, weil dort mehrfach durch Schlägereien ja alles kurz und klein geschlagen wurde. Und
1: also Berlin-Pankow, weil wir sind ja bundesweit.
2: Berlin-Pankow, genau. Genau, dieses Freibad ist ja wirklich auch schon vor vielen Jahren in Verruf geraten. Und da ging es eben darum, dass viele türkische, arabische Jugendliche dort offensichtlich schlimme Schlägereien angefangen haben. Und das habe ich auch erlebt, als ich mit meinem kleinen Sohn dort war. Wir haben stundenlang angestanden. Türkische, arabische Jugendliche gingen an uns vorbei, lachten uns aus. Vorne standen am Eingang auch türkische und arabische Sicherheitsleute. Die haben die alle durchgewunken. Wir standen da stundenlang in der sengenden Sonne, bis ich dann irgendwann mal ein Fass aufgemacht habe. Und dieser Unterschied in der Qualität der Belästigung besteht für mich vor allem darin, dass ich mich jetzt eher so Gruppen ausgesetzt fühle. Also ich habe es immer gleich mit so Familien. Gruppen zu tun. Familien, ja, die und es ist so eine bedrohliche Sache. Früher war das eher so unter der Hand und viele haben mir das auch gar nicht geglaubt, dass mir das doch irgendwie relativ oft passiert ist, dass da man sagt man so Spanner und so unterwegs waren und haben gesagt, was, und da habe ich ja noch nie erlebt und ja. So, ja. Da fühlte ich mich eher so ein bisschen als Außenseiterin, aber es ist mir halt häufiger passiert. Ich hatte deshalb aber jetzt auch nicht unbedingt Angst, sondern ich fand es halt unangenehm und deswegen bin ich dann irgendwie nicht mehr so gerne in Schwimmbäder gegangen. Aber jetzt, was ich dann so erlebt habe und was mich dann endgültig davon abgehalten hat, ist wirklich eher diese Gruppendynamik und diese Aggression, dieses Aggressionspotenzial. Und da wird ja dann auch gern gesagt in den Mainstream-Medien, das sind eben die Männer, die toxische Männlichkeit, die haben eben zu viel Testosteron und so. Ja, in Teilen, ja, stimme ich dem zu, ist das tatsächlich ein Problem, aber es sind halt vorwiegend Männer, junge Männer, die einen nicht-deutschen Hintergrund haben. Und das sieht man nicht nur, das hört man auch. Man sieht es auch daran, dass dann eben auch Frauen mit dabei sind, die dann voll verschleiert ins Wasser gehen und so. Und das ist halt der Riesenunterschied zu früher und wahrscheinlich auch die zunehmende Zahl, ja.
1: Ja, nun gibt's ja mehr Sicherheitspersonal, das haben Sie ja auch gesagt, Frau Mücke. Also man könnte ja sagen, scheinbar ist es für Frauen heute sicherer in Schwimmbädern. Ist es tatsächlich so, Philipp?
3: Wir haben ja gerade schon die Verquickungen aus dem Beispiel von Frau Mücke gehört. Wenn das Sicherheitspersonal natürlich einen ähnlichen Hintergrund hat und auch dort dementsprechend das Testosteron überschlägt, wenn man es relativieren möchte, dann bringt es am Ende nichts. Und ehrlich gesagt, ich kenne es auch nicht aus meiner Kindheit, dass es Sicherheitspersonal am Freibad-Eingang gab. Im Gegenteil, am Wochenende saß jemand im Kassenhäuschen und ansonsten gab es einen Münzautomat mit einem Drehtor und dann ist man einfach drin gewesen im Freibad und der Bademeister war einfach am Becken. Und wenn man Fragen hatte, konnte man dorthin oder klingeln und dann kam er und hat alle Fragen beantwortet. Dieses ganze Sicherheitspersonal im Freibad, das will ich einfach nicht. Das gab es auch früher nicht. Das ist einfach schon eine Entwicklung, die in Berlin dementsprechend, ein Ausmaß angenommen hat, das nicht in Ordnung ist, aber das ist ja inzwischen deutschlandweit in vielen Städten der Fall. Und was die Sicherheit von Frauen angeht, haben wir ja jetzt auch einfach die Datenlage. Und das ist das Schöne bei dieser News-Freibad-Statistik, das klingt fast schon ein bisschen irgendwie relativierend oder beschönigend. Wir haben einfach, und das ist eine tolle Leistung von unserer News-Redaktion, wirklich alle Pressemeldungen durchsucht mit dem Stichwort Schwimmbad. Was ist da passiert? Wer hat da was getan? Und das ist am Ende die Statistik, die jetzt hier rauskommt. Und da gehen wir jetzt bestimmt auf tolle Beispiele ein, die das nochmal darlegen. Das ist einfach eine neue Praxis, eine neue Qualität, die es so einfach nicht gab.
1: Nenn nochmal bitte den Zeitraum, in dem wir das alles
3: genau, wir haben jetzt ganz genau die Übergriffe in diesem Jahr einmal analysiert.
1: Von Januar bis jetzt, ja.
3: Januar bis jetzt. In dem Fall hat es ja angefangen am 18. Juni, du hast es erwähnt, in Frankfurt-Niedereschbach, 4 Frauen. Und das zieht sich jetzt bis, wir reden ja gleich drüber, noch Beispiele aus dieser Woche.
1: Die aktuell letzte Meldung zu den sexuellen Übergriffen ist ein Fall von Montag, bei dem ein 11-jähriger Syrer zwei 13-jährige Bulgaren, zwei gleichaltrige Mädchen in einem Schwimmbad in Duisburg gegen ihren Willen am Gesäß angefasst haben sollen. Die Staatsangehörigkeiten der Angrabscher hat News exklusiv durch die Polizei Duisburg erfahren. Also ein 11-jähriger Syrer und zwei 13-jährige Bulgaren waren daran beteiligt. Auch schon Kinder begehen und erfahren jetzt also sexuelle Belästigung. 80% der Tatverdächtigen, Freibad-Grabscher, waren Ausländer. Wie kann das sein, Frau Mücke?
2: Naja, also der Anteil natürlich der Menschen mit Migrationshintergrund ist stark gestiegen. Dann steigt der natürlich auch in allen anderen.
3: Aber Frau Mücke, wir haben noch nicht 80% Ausländer bei uns in der Gesellschaft.
2: Nein, das haben wir nicht. Aber trotzdem steigt es natürlich trotzdem überall an. Und ich will auch noch relativierend dazu sagen, da Sie ja sich dieses Jahr angeguckt haben, haben Sie die Polizeimeldung. Man weiß natürlich eigentlich erst am Ende eines Gerichtsverfahrens wirklich, wer Täter, wer Opfer war und was vorgefallen ist. Das will ich einfach nur immer zu bedenken geben. Ich bin ja auch Gerichtsreporterin. Es gibt eben einen Unterschied zwischen der polizeilichen Kriminalitätsstatistik und Pressemeldung und dem, was dann an Gerichtsurteilen herauskommt. Insofern wäre es auch mal interessant, sich Gerichtsurteile von den letzten 2-3 Jahren vielleicht dementsprechend anzugucken. Nein, aber
3: Verfahren eingestellt.
2: Ich, ja, wahrscheinlich auch oft. Ich denke einfach, dass natürlich solche Orte wie Freibäder eine magische Anziehungskraft auch haben auf Menschen, die sowas aus ihrer Heimat überhaupt nicht kennen und für die das so ein Kulturwandel ist und offensichtlich als Einladung verstanden wird, dass wenn Mädchen da hingehen und dann in einem knappen Bikini und dann schwimmen die da im Wasser rum, naja, dann wollen die das wohl auch so, ja. Keine Ahnung, ob ihnen das von zu Hause so vermittelt wird, ob sie selber sich das denken, aber der Anteil, glaube ich, einfach an Menschen mit Migrationshintergrund in diesen Freibädern ist wahrscheinlich auch gestiegen, weil die Anziehungskraft auch so groß ist.
1: Also von Bikini-Gesellschaft zur Burka-Gesellschaft.
2: Ja, vielleicht, ja.
1: Ja. Also ist das der Effekt von Burka-Gesellschaft zu Bikini-Gesellschaft, den man auch nachlesen kann, mehr oder minder, der sich da zeigt?
3: Anhand der Taten würde ich das unterschreiben. Ja. Denn wenn wir einfach auf die Fakten schauen, ich habe es mir hier nochmal auf Vorlage gelegt, 2025, also im Vorjahr, da war die Zahl der nicht-deutschen Tatverdächtigen auch schon mehr als dreimal so hoch wie die Zahl der deutschen Tatverdächtigen. Das heißt, die Damen und Herren ohne deutschen Pass waren bei diesen Taten einfach deutlich, deutlich überrepräsentiert. Und das muss irgendwie eine Ursache haben. Ich kann es mir auch nur wie Frau Mücke erklären, dass es vielleicht auch eine Faszination hat. Wann sieht man denn mal Frauen im Badeanzug? Das ist für mich ganz normal, für uns hier alle ganz normal, für andere halt dann toll, weil dann kann man sich auch noch raufen im Wasser und da seine, Rangspiele dementsprechend ausführen, wer der coolste in der Gang ist und so rauft sich das dann zusammen und dann kommen noch die Konkurrenten, dann gibt's ja auch Konflikte aus dem Raum, die ja dann nach Deutschland gewandert sind, zwischen Schiiten, Sunniten, verschiedene Staatsangehörigkeiten, Algerier, Marokkaner, die können sich überhaupt nicht ab. Und das merkt man dann auch auf einmal im Freibad, wenn die aufeinandertreffen und dann zack, kommt es da zu Massenschlägereien. Das ist wie gesagt ein Städterphänomen, was aber leider auch immer mehr sich über die ganze Bundesrepublik ausbreitet.

0: Verdächtigen, das haben wir auch in den letzten Beispielen gehört, wird dann auch einfach immer nur von Mann oder Jugendlichen gesprochen. Dann muss man erstmal nachfragen, zweimal nachfragen, dreimal nachfragen, bis dann auch die Staatsangehörigkeit genannt wird. Das wird ja manchmal auch, weil es für die Tat nicht relevant ist, gerne verschwiegen. Aber am Ende für das Gesamtbild ist es dann doch durchaus relevant. Deshalb sind wir bei News da immer sehr, sehr hartnäckig. Und ich möchte einfach nochmal anekdotisch vielleicht ein paar Fälle anführen.
1: Ja, gerne.
0: Aus der Schwimmbadbilanz. Ja. Wir haben ja einen Fall, der ist am 27. Juni, einem Samstag im Freibad Kriftel im Main-Taunus-Kreis passiert. Ein 39-jähriger Iraner hat dort zwei Mädchen im Schwimmbecken beobachtet und sie dann mehrfach unsittlich berührt. Als die Polizei kam, leistete der Mann Widerstand, verletzt wurde niemand. Und dann in der Pressemitteilung des Polizeipräsidiums Westhessen heißt es dann unter anderem, und ich möchte jetzt hier zitieren, Zitat, ein 39-jähriger Mann suchte nach bisherigen Erkenntnissen gezielt die Nähe der beiden 13-Jährigen. Er soll die Teenager im Schwimmbecken beobachtet und sie dann mehrfach unsittlich berührt haben. Fall 1. Auch ein weiterer Fall, sexuelle Belästigung im Freibad, nicht weniger erschreckend, muss man einfach dazu sagen. Sonntagnachmittag, 28. Juni, ein 17-jähriger Afghane ohne Wohnsitz im Schwimmbad Eschersheim, das ist in der Nähe von Frankfurt, hat ein gleichaltriges Mädchen auch hier wieder unsittlich berührt. Man kann auch einfach sagen, begrapscht. Auch gegen ihn läuft jetzt ein Vermittlungsverfahren. Das sind einfach Beispiele aus dem Alltag, die einfach so nicht der Alltag waren, wie ich ihn in meiner Jugend kannte.
1: Also dann frage ich doch mal direkt nach. Also was macht denn das mit Ihnen, wenn man hört, wie es jungen Mädchen in unseren Schwimm- und Freibädern ergeht, Frau Mücke?
2: Ich finde es furchtbar. Wie gesagt, ich selber gehe auch überhaupt gar nicht mehr gerne in Schwimmbäder oder Freibäder. Aber ich will auch nochmal an der Stelle sagen, was sich doch auch verändert hat in den letzten Jahren, ist die Bereitschaft von Frauen und Mädchen, sowas überhaupt zur Anzeige zu bringen. Mhm. Also in meiner Jugend also auch noch in den 90er Jahren, da sind mir, wie gesagt, solche Dinge auch passiert. Ich bin gar nicht auf die Idee gekommen, damit zur Polizei zu gehen, denn was sollte ich denen denn sagen? Damals gab es keine Handys, man konnte keine Fotos machen, weil ich wusste, die würden mich auslachen, wenn sie sagen, ja, sie können ja hier viel erzählen, wenn der Tag lang ist. Gibt es Zeugen? Haben sie in Nein, natürlich nicht. Und das führt schon auch dazu, glaube ich, dass generell die Anzahl der Anzeigen nach oben gegangen ist. Würde ich jetzt mal so sagen. Aber dass man dabei trotzdem jetzt mehr Männer und Jungs hat, die einen migrantischen Hintergrund hat, ist und bleibt ein Problem. Das sehe ich so und ich empfinde das auch wirklich als sehr, sehr bedrückend. Wobei ich sagen muss, es ist ja generell die Gewaltbereitschaft so hoch geworden. Es gibt ja auch immer mehr Mädchen, minderjährige Mädchen, die gewalttätig werden, die übergriffig werden. Auch das ist ja zu verzeichnen. Also diese generelle Zunahme bis zu den Jüngsten hin, zu Gewalt, zu Übergriffen, das erschreckt mich unglaublich.
0: Da habe ich nämlich eine gute Ergänzung noch. Letztes Beispiel, wir haben es kurz vorhin angeschnitten, was wie jung tatsächlich dann schon die Taten passieren. Das ist am Montag gewesen. Drei Jugendliche, ich möchte es nochmal wiederholen, 11 bis 13, die haben zwei gleichaltrige Mädchen, das heißt Täter, Opfer, 11 bis 13 Jahre alt, haben sie da am Po begrapscht. Und auch da am Ende wieder Kinder, die da gespielt haben, wollte, die hat die Polizei in der Erstmeldung auch nicht gesagt, um was für Staatskinder es sich da am Ende handelt. Aber es deutet ja dann doch am Ende auf die Kultur und die Erziehung hin, zumindest in diesem Fall, wenn sie dann zu Tatverdächtigen werden. Am Ende kam heraus, die Kinder, doch 11 bis 13, man muss einfach von Kindern sprechen, das waren ein Syrer und zwei Bulgaren.
1: Sagt Philipp Fischer, unser Newsreporter. Jetzt brauche ich die Gerichtsreporterin. Das ist gut, dass Anne-Kathrin Mücke, die Journalistin, die auch noch hier mit im Studio ist, als Studiogast, sich mit Gerichtsprozessen beschäftigt. Also jetzt sind also schon nicht strafmündige Kinder, die Tatverdächtigen, haben wir es hier mit einer ganz neuen Dimension an Gewalt zu tun, Frau Mücke.
2: Ich würde von meiner Empfindung sagen, ja. Also das kenne ich tatsächlich.
0: Übers Freibad hinaus.
2: Ja, übers Freibad hinaus. Das ist wirklich etwas, das in den letzten Jahren extrem zugenommen hat. Nicht nur von der Empfindung her, die Zahlen geben es ja auch an. Es gibt ja auch die Diskussion darüber, das Alter der Strafmündigkeit herunterzusetzen von 14 auf 12 oder noch jünger. Ich weiß nicht, ob das richtige Mittel ist, die Strafmündigkeit herunterzusetzen. Aber das ist eins der vielen gesellschaftlichen Probleme, Probleme, über die wir offen miteinander diskutieren müssen und sprechen und uns austauschen müssen, ohne falsche Zurückhaltung, ohne zu sagen, ja, das könnte ja diskriminierend sein und deswegen

0: Lassen wir das mal unter den Tisch fallen, so wie hier in Neukölln der Fall mit den, ja auch, also zumindest die Opfer waren ja minderjährig. Also das ist eine Entwicklung, die ich wirklich sehr, sehr erschreckend und bedrückend finde.
1: Ja, wir erinnern uns noch an den Fall von Gelnhausen im vergangenen Jahr. Damals missbrauchte ein Syrer, und zwar eine Syrerbande, 9 Mädchen zwischen 11 und 17 Jahren im Barbarossa-Bad. Damals sagte Hessens CDU-Innenminister Roman Posek:
2: Ich bin der Meinung, dass wir eine Trendwende in der Migrationspolitik brauchen. Das sage ich auch vor dem Hintergrund dieses Falles. Die Personen, die hier gehandelt haben, wenn sie jedenfalls strafrechtlich verurteilt werden, dürfen aus meiner Sicht nicht in unserem Land bleiben. Es handelt sich um syrische Tatverdächtige, das will ich auch deutlich sagen. Auch als Innenministerkonferenz treten wir immer dafür ein, dass Straftäter auch nach Syrien abgeschoben werden. Und dieser Fall zeigt, dass eine solche Forderung auch tatsächlich berechtigt und notwendig ist.
1: So, und da gibt es eine Frage, die sich natürlich stellt. Was ist seitdem passiert, Philipp?
3: Ich möchte die Antwort zitieren, und zwar aus unserer YouTube-Community. Renate Homda hat geschrieben: Endlich handeln, für diskutieren ist zu wenig Zeit. Und wie wir raten können, es ist nichts passiert. Wir haben da auch nochmal eine Anfrage geschickt. Die Verfahren laufen noch. Also man will da tatsächlich jetzt die Täter wirklich abschieben. Das war ja zum Teil zum Tatzeitpunkt auch schon klar, dass da das Aufenthaltsrecht verwirkt war. Trotzdem muss ich an der Stelle einfach festhalten, was die Faktenlage angeht. Die Gelnhausen-Täter, die letztes Jahr das begangen haben, sind entgegen der Aussage des Innenministers noch nicht abgeschoben.
1: Also wieder mal viel Gerede, wenig Handeln. Frau Mücke, müssen wir uns daran gewöhnen?
0: Ja, gewöhnen sollten wir uns auf keinen Fall daran, sondern das immer wieder einfordern und sagen, dass wir uns damit auseinandersetzen müssen. Und um auch mal dieser These aus dem Mainstream entgegenzutreten, dass es nur eine Frage der Berichterstattung sei, dass man den Eindruck hätte, es gäbe mehr Täter mit Migrationshintergrund. Also ich bekomme ja den Wochenplan der Berliner Strafgerichte schon seit einiger Zeit. Ja. Und da sind einfach 80% nicht deutsche Namen. Das muss man einfach so sagen. Selbst wenn sie deutsche Staatsbürgerschaft haben. Ich bin jetzt gerade aktuell in einem Prozess gegen einen Polizisten, ehemaligen Polizisten mit türkischem Hintergrund, der so unglaubliche Betrugsserien fabriziert hat, dass einem da wirklich der Atem wegbleibt. Natürlich gibt es das auch von Menschen, die einen biodeutschen Hintergrund haben, aber sie sind an den Gerichten wesentlich weniger vertreten. Also das zeigt mir einfach der Blick in dieses Papier. Und das ist seit Jahren, nimmt das immer mehr zu. Ich habe auch mit Kolleginnen gesprochen, die da schon viel, viel länger als ich dabei bin und sagen, ja, das ist ganz anders als eben vor 25 Jahren.
1: Wir haben heute über die Zahlen gesprochen, über Ursachen und über politische Konsequenzen. Klar ist, jeder einzelne sexuelle Übergriff ist einer zu viel. Die News-Auswertung zeigt, dass das Problem kein Einzelfall mehr ist, sondern sich bundesweit durch Schwimmbäder zieht. Entscheidend wird nun sein, ob Politik und Behörden die Ursachen konsequent angehen. Die ganze Schwimmbadbilanz gibt es natürlich auch bei uns nochmal zum Nachlesen in der News-App beziehungsweise auf news.de, und auch mein Kommentar beschäftigt sich mit diesem Thema.
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1: Ich sage es deutlich, eine Überraschung ist das nicht. Unbeschwert irgendwo in Deutschland hingehen, das gehört der Vergangenheit an. Seit 2015 hat sich unsere Heimat massiv verändert. Und zwar zum Negativen. Terror, Anschlagsgefahren aller Orten, sämtliche Kriminalitätsformen ebenso. Die Angst vor Messerattacken ist groß. Und dann sind da noch unsere Schwimmbäder. Opfer einer sexuellen Straftat zu werden, ist dort sehr hoch. Und was ebenfalls nicht überrascht, 80% der Täter sind Ausländer. Bulgaren, Syrer, Türken, Äthiopier, Ukrainer und oft auch Nationalität unbekannt. Das alles ergaben unsere News-Recherchen. Die Schwimmbadbilanz der sexuellen Übergriffe ist eine Auflistung sämtlicher Polizeimeldungen nur dieses Jahres. Nur dieses Jahres, ja? Also wir haben erst Anfang August mindestens 24 solcher sexuellen Übergriffe gab es seit Januar in den Bädern. Was wir nicht wissen können, wie viele zusätzliche sexuelle Übergriffe in deutschen Schwimmbädern wurden bei der Polizei nicht angezeigt. Es ist zu vermuten, dass es zusätzlich eine hohe Dunkelziffer gibt. Ich sage es deutlich, es muss in Deutschland endlich gegen alle Formen der Kriminalität massiv vorgegangen werden. Die Politik muss den Weg dafür freimachen. Sie darf sich aber nicht in Personalentscheidungen der Behörden einmischen. Polizei und Justiz müssen im Sinne der Bürger und unbefangen arbeiten können. Ohne eine politische Agenda als direkte oder indirekte Vorgabe.
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1: 18.49 Uhr haben wir es jetzt. Sie hören News live am Abend. Schön, dass Sie dabei sind. Im Radio oder auch auf YouTube, X bzw. news.de und der News App. Und wir möchten Ihnen jetzt, liebe Zuhörer und Zuschauer, eine großartige Doku, also eine Dokumentation empfehlen. Unsere Newsreporterin Helena Gebhardt war die vergangenen Tage im spanischen Ceuta. Also es ist ja eine Exklave, eigentlich Marokko, aber gehört zu Spanien, Ceuta. Und hat über den Ansturm der marokkanischen Migranten berichtet. Ansturm auf Europa, Ceuta im Ausnahmezustand, so heißt das neue News Original, was ab sofort abrufbar ist. Und wir schauen jetzt mal kurz rein.

0: Wir müssen nur ins Stadtzentrum und unseren Fingerabdruck bestätigen. Dann bekommen wir hier Dokumente und wir gehen nach Spanien.
1: Die ganze Stadt ist zusammengebrochen. Keine Einkaufsmöglichkeiten. Alle Geschäfte hatten zu.
2: Wenn ich nach Syrien zurückgehen könnte, wäre das kein Problem. Aber ich kann nicht zurück. Dort würde ich sterben. Allah ist groß.
3: Kein einziges Schwarze war hier. Dann aus dem Nix, ich stehe auf morgen, ich sehe, das war unglaublich.
4: Diese Bilder gingen um die Welt. Knapp 100.000 Männer stürmen über die Grenze aus Marokko auf die spanische Exklave Ceuta. Tage später hallen Allahu Akbar-Rufe durch die Stadt. Was hier passiert ist, ist der größte Ansturm auf eine EU-Außengrenze seit Jahren. Und es ist nicht das erste Mal, dass Marokko seine Nachbarschaft zu Ceuta auf diese Weise nutzt. Schon 2021 öffnet Marokko im Streit mit Spanien um die Westsahara kurzzeitig die Grenze, um Druck auf Madrid auszuüben. Und diesmal kommt ein zweiter Faktor hinzu. Denn Spaniens oberster Gerichtshof hat entschieden, dass Migranten, die schwimmend statt über den Zaun kommen, nicht mehr sofort zurückgewiesen werden dürfen.
5: Man hat noch so die Bilder im Kopf, die man gesehen hat vor ein paar Tagen, wie hier alles voller dieser Menschen war.
4: Was wir hier erleben, ist ein Ansturm auf Europa und ein Ansturm auf unsere Werte. Ein besseres Leben zu wollen, das behaupten hier fast alle. Aber genau das ist eben kein Asylgrund. Europa muss aufpassen. Wer hier wegschaut, öffnet die Tür für den nächsten Ansturm.
6: Tja, Philipp, was denkst du über diese Bilder, die wir gerade gesehen haben?
7: Total eindrucksvoll. Ich habe ganz großen Respekt an die Kollegin Helena Gebhardt und auch die Reporter, die Kameraleute, die Kollegen im Schnitt und ähnliches, die da mitgewirkt haben, um dieses Werk am Ende zu vollbringen. Es zeigt halt eine Situation, die ein ganz großes Dilemma ist. Ich habe immer das Gefühl, das ist so entmenschlichend, dann über die Migranten zu sprechen. Die wollen ja auch nur ein besseres Leben. Aber am Ende können wir natürlich nicht für das bessere Leben von allen sorgen. Und dann werden sie auch noch genutzt für Konflikte. Dieser Sturm auf Ceuta, das sind ja nicht nur Leute, die ein besseres Leben wollen, die werden ja auch noch ausgenutzt. Konflikte spielen da eine Rolle zwischen Algerien und Marokko. Dann werden die da abgesetzt, aus dem Gefängnis entlassen und begnadigt und sagt, geht mal nach Spanien rüber. Und dann auch die Spanier, die sich selbst keinen Gefallen tun mit der sozialistischen Regierung, die dann sagt, ja, wer schwimmen kommt, darf auf jeden Fall bleiben. Das sind alles total große Probleme, die dann am Ende aber auf ganz Europa, weil wir in Europa diese große Bewegungsfreiheit haben, die ich auch schätze, die ich behalten will, die eine Errungenschaft sind. Darauf hat das Auswirkungen. Und das bringt halt dann dieses ganze System der offenen Grenzen in eine große Gefahr. Denn am Ende kann man sonst diese Migranten nutzen, wie es hier passiert ist, um politische Dinge durchzusetzen. Hat Marokko in der Vergangenheit schon getan. Und dann kommen Tausende dahin nach Ceuta gespült fast schon, wenn sie durchs Wasser kommen. Und es ist einfach ganz, ganz schrecklich, wie sie da genutzt werden, auf ein besseres Leben hoffen und am Ende die Realität erfahren müssen, dass es dafür keine Möglichkeit gibt. Und es ist auch illegal. Wer hier ein besseres Leben möchte, muss sich halt bewerben, wie es in jedem Land auch möglich ist. Man kann hier Asyl beantragen, man kann hier ein Visum bekommen, wenn man arbeitet, wenn man eine gute Ausbildung hat, dann muss man Gas geben, aber wer eine Straftat begeht und das ist illegale Einreise, das geht halt nicht.
8: Unsere Reporterin kam außerdem mit einem Migranten in Kontakt, der sogar Deutsch sprach. Hier seine Geschichte.
4: Und plötzlich spricht uns jemand auf Deutsch an. Ein Mann, der 8 Jahre in Deutschland gelebt hat, abgeschoben wurde und trotzdem wieder zurück auf dem Weg nach Europa ist.
3: Die haben mich abgeschoben. Liebe Grüße von meinem Bruder Herz dort, Achi. Und ja.
5: Was bist du denn für ein Landsmann?
3: Ja, ich bin Palästinenser. Ich komme aus Gazastreifen, ja. Und die haben mich abgeschoben im Februar. Die haben mir gesagt, da gibt es keinen Palästina, du hast keine Nationalität. Also gibt nur Israel, das ist normal in Deutschland. Wir wissen das alle. Und weil ich habe eine marokkanische Mutter, die haben mich nach Marokko abgeschoben. Ich hab gearbeitet, Dachdecke. Danach habe ich Ausbildung gemacht. Ja, als Programmierer. Und dann ja, die geben mir keine Arbeitserlaubnis. Die haben mich in Obdachlose gemacht. Obdachloses Heim gemacht. Und ich will arbeiten, die geben mir keine Arbeitserlaubnis. Also, vor einer Woche, ich schwöre es dir, die war kein einziges schwarzer Mensch hier. Kein einziges schwarzer Mensch hier.
5: Aber die waren dann alle, also die aus dem Sudan waren alle in Marokko?
3: Ich bin nicht Rassist oder irgendwas, aber ich sage die Wahrheit. Die waren hier nur Ägypten, Marokkaner und ich und meine Brüder, die zwei Palästinenser. Kein einziges Schwarze war hier. Dann aus dem Nix, ich stehe auf morgen, ich sehe, das war unglaublich.
8: Ein abgeschobener Palästinenser, also wie interpretieren Sie diese Aussagen, Frau Mücke?
9: Naja, es klingt nach einer konzertierten Aktion und ich denke, es ist wie so oft, diese Menschen sind Verschiebemasse, die in geopolitischen Interessen hin und her geschoben, gegeneinander aufgehetzt werden. Damit ja wird Druck ausgeübt, da ist immer Kalkül dahinter und am Ende des Tages interessiert sich niemand wirklich für das Schicksal dieser Menschen, sondern sie werden benutzt, um wirklich Interessen durchzusetzen. Das ist das riesengroße Problem. Ich denke inzwischen schon manchmal so ein bisschen fatalistisch, naja gut, wenn es mit Europa weiter so bergab geht, vor allem mit Deutschland weiter so bergab geht, dann verliert sich das Interesse auch irgendwann hierher zu kommen. Ja, dann ist es irgendwann nicht mehr attraktiv genug hierher zu kommen. Und mal ganz ehrlich, wer sagt denn, dass es nicht in, weiß ich nicht, 10, 20, 30 Jahren andersrum ist und wir unser Heil in einem Wirtschaftsaufschwung Afrika suchen, weil die vielleicht mit vielen Dingen pragmatischer, vernünftiger, unideologischer umgehen als wir. Wenn man in die Zukunft schauen könnte, wenn wir hoffentlich alle eine Zukunft haben, wird das vielleicht irgendwann mal so sein. Aber im Moment ist das wirklich furchtbar, wie diese Menschen ausgenutzt und instrumentalisiert werden.
8: Ja, schon jetzt hauen ja viele Deutsche ab und besonders die wohlhabend sind oder sehr gut ausgebildet. Ich schildere noch einmal meinen Eindruck aus dieser Doku. Es ist noch lange nicht vorbei. Am Strand kampieren noch immer die Migranten und von Normalität kann lange nicht mehr die Rede sein. Das Ganze können Sie sich jetzt anschauen. Die Reportage von Helena Gebhardt aus Ceuta, die gibt es auf news.de, natürlich auch in unserer News-App und selbstverständlich auch bei YouTube.
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8: So, dann wollen wir nochmal schauen. CDU, Merz mit Sonnenbrille und wir müssen über den aktuellen Insta-Post der CDU jetzt sprechen. Was ist denn darauf zu sehen, Philipp?
7: Ja, der Post des Tages. Wir haben eigentlich heute gar keine Zeit im Programm gehabt, aber es ist so erheiternd, dass es unbedingt noch Thema sein muss. Man sieht dort eine Slideshow, die auf Instagram von der CDU gepostet wurde. Auf der ersten Slide, die sehen unsere Zuschauer auch gerade eingeblendet, da steht 15 Monate CDU-geführte Regierung und dann gehen wir auf die zweite Slide. Dort steht dann, was in den letzten 15 Monaten alles geschafft wurde. Ich lese vor, wir haben Deutschland sicherer gemacht, gerechter gemacht, das Gesundheitssystem gestärkt, bessere Bedingungen für Wirtschaft und Verbraucher geschaffen, die Rente ist jetzt zukunftsfest, wir entlasten Familien und es gibt echten Bürokratieabbau und mehr Flexibilität im Arbeitsmarkt und auf der letzten Slide heißt es dann, schöne Sommerferien.
8: Wollen Sie vielleicht auch die Union nochmal einordnen, Frau Mücke?
9: Ja, da fällt mir der schöne Titel von Nena ein, nur geträumt, ne? Also, das ist natürlich so unglaublich banal und mit dem Vorschlaghammer. Es erinnert mich irgendwie immer mehr an die Durchhalteparolen, die ich 88, 89 in der DDR zu hören und zu lesen bekommen habe. Und auch zu der Tatsache, dass immer mehr Menschen Deutschland den Rücken kehren und Herr Lauterbach sich ja dazu geäußert hat. Als ich das gelesen habe, habe ich gedacht, mein Gott, das ist wirklich Honecker 2.0. Wir weinen ihnen keine Tränen nach. Also ich weiß nicht, ob die jetzt wirklich anfangen, in den Geschichtsbüchern zu blättern und zu gucken, was die DDR-Regierung damals versucht hat.
8: Ja, ich habe mir vorhin übrigens die aktuelle Kamera vom 8. November 1989 mit Angelika Unterlauf angeschaut. Ja, hat mich auch genau daran erinnert, was wir jetzt hier auch gerade erleben. Das war News Live am Abend. Wir sind schon am Ende. Die Stunde verrennt. Herzlichen Dank für den Besuch bei News Radio. Anne-Kathrin Mücke.
9: Gerne.
8: Und Philipp Fischer.
7: Hat mir Spaß gemacht.
8: Mir auch. Ich bin Andreas Dorfmann. Am Montag geht's dann weiter mit News Live und Alexander Kissler moderiert. Die Gäste sind Pauline Voss, Julius Böhm und Waldi Waldemar Hartmann. Ich komme dann um 18 Uhr wieder mit News Live am Abend und da kommt wieder zu uns unter anderem Wolfgang Büscher, der ja der Sprecher der Arche ist. So, dann machen wir jetzt Feierabend. Denken Sie daran, der Tag beginnt mit News.
7: Richtig.
8: Das war ja ein Kanon eben. Also, Philipp.

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1: Ich bin Dirk Zettler. Die Sprengstoffdrohne am Flughafen Leipzig-Halle beschäftigt inzwischen auch den Nationalen Sicherheitsrat. Das Gremium unter Vorsitz von Bundeskanzler Merz hat über den Vorfall beraten. Gleichzeitig wächst die Frage, wie gut kann Deutschland solche Drohnen überhaupt abwehren? Die Grünen im Bundestag sehen da noch gravierende Lücken.
2: Das Zuständigkeitswirrwarr ist ein Sicherheitsrisiko, sagen die Grünen und fordern klare Strukturen, damit zig Behörden bei einem Drohnenvorfall blitzschnell handeln können. Und offenbar schneller als bisher müssen auch alle Flughäfen mit Abwehrtechnik ausgestattet werden. Am Airport in Leipzig sucht die Polizei weiter nach Hinweisen, wer hinter dem geplanten Anschlag mit einer Sprengstoffdrohne steckt. Viele Experten sagen, das ist Russland. Claudia Wächter, Nachrichtenredaktion.
1: US-Präsident Trump darf seinen umstrittenen Ballsaal im Weißen Haus laut einer Gerichtsentscheidung nicht eigenmächtig bauen. Stattdessen müsse er die Zustimmung des Kongresses einholen. Der Bau müsse daher bis auf Weiteres eingestellt werden, urteilte ein Berufungsgericht. Der Trump-Regierung bleiben nun 14 Tage Zeit, um gegen die Entscheidung vorzugehen und den Fall vor den obersten US-Gerichtshof zu bringen. Am Rhein fallen die Pegel immer weiter und in Nordrhein-Westfalen gibt es gleich mehrere neue Negativrekorde. In Düsseldorf zeigte der Pegel nur noch 15 Zentimeter, in Köln 60. Das geht aus Daten des Wasserstraßen- und Schifffahrtsamtes Rhein hervor.
3: Besonders ungewöhnlich sieht's in Emmerich südwestlich von Kleve aus. Dort liegt der Schwimmer, der normalerweise den Wasserstand misst, inzwischen komplett trocken. Eine Sonde übernimmt deshalb den Job. Auch bei Duisburg hat der Rhein einen neuen Tiefstand erreicht. Schiffe können zwar weiterhin fahren, denn die Fahrrinne ist deutlich tiefer als der Pegel am Ufer. Sie können aber viel weniger Fracht laden als sonst. Und Entspannung ist vorerst nicht in Sicht. Bis Dienstag sollen die Wasserstände höchstens um wenige Zentimeter steigen. Zoe Tassovali, Nachrichtenredaktion.
1: Unwetter haben in westlichen Bergregionen Österreichs lokale Überflutungen und Muren ausgelöst. Wie die Tiroler Polizei mitteilte, gingen in der beliebten Urlaubsregion Zillertal am Vorabend 3 Muren ab. Straßen waren zeitweise durch den Schlamm blockiert. Auch in Innsbruck und Kitzbühel mussten Feuerwehrleute wegen überfluteter Keller und Straßen ausrücken.
0: Soweit das Neueste. 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
1: Zum Wetter, die aktuelle Vorhersage des Deutschen Wetterdienstes. Heute Abend im Norden dichtere Wolkenfelder mit einzelnen schwachen Schauern, sonst heiter, nur an den Alpen ein geringes Schauer- und Gewitterrisiko. In der Nacht ist es gering bewölkt oder klar, Tiefstwerte 15 bis 7 Grad. Auch morgen überwiegend sonnig und trocken, vereinzelt kann es am Alpenrand mal regnen. Dazu wieder ansteigende Temperaturen auf 27 bis 33, im Norden auf 23 bis 27 Grad, an den Küsten etwas kühler.
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2: Internationaler Besuch bei Schuler Fragen, was ist? Ich freue mich riesig, eine der einflussreichsten österreichischen Politikerinnen bei mir zu Gast zu haben. Claudia Bauer, Kanzleramtsministerin für Europa, für Familie, für Integration. Und den Rest muss ich weglassen, weil die Titel doch so lang sind. Herzlich willkommen.
3: Danke für die Einladung.
2: Ein anderes Thema zwischen Deutschland und Österreich ist ja die Kontrolle der Grenzen. Die Bundesregierung, namentlich Bundesinnenminister Dobrindt, möchte die Grenzkontrollen, die jetzt stichpunktartig durchgeführt werden, verlängern. Wie steht Österreich dazu?
3: Das funktioniert großteils sehr reibungslos. Wir plädieren hier immer auch dafür, solange der EU-Außengrenzschutz nicht ausreichend funktioniert, wenden ja wir in Österreich auch selbst diese Binnengrenzkontrollen an. Und das ist das legitime Recht, das auch Deutschland hier hat, solange das Ganze reibungslos auch funktioniert.
2: Also ist kein Problem, wenn die noch weiter fortdauern würden?
3: Das oberste Ziel muss sein, dass wir die EU-Außengrenzen bestmöglich schützen. Daran arbeiten wir. Das ist auch das Ziel der gemeinsamen Asylpolitik auf europäischer Ebene, dass wir starke Außengrenzen haben, die besser geschützt werden, woran sich alle beteiligen, und dass wir auch Menschen außer Landes im Sinne der Europäischen Union auch bringen können. Wenn sie beispielsweise straffällig werden, dann ist jegliches Gastrecht verwirkt innerhalb der Europäischen Union.
2: Haben Sie das Gefühl, dass an den Außengrenzen schon genug passiert, oder sind bisher eigentlich nur die Beschlüsse gefasst?
3: Die rechtlichen Rahmenbedingungen sind da. Wir müssen sicherlich in der Praxis hier noch besser werden, aber dafür haben wir jetzt unterschiedliche Instrumente auch zur Verfügung.
2: Dann ist das auch ein Thema, was man im Blick behalten muss. Es gibt ja seit langem Bestrebungen, die Mittelmeergrenze besser zu sichern. Die Griechen schieben relativ robust Leute wieder zurück in Richtung Türkei. Gibt es immer Proteste dagegen? Wir werden sehen, ob die europäische Politik das in den Griff bekommt. Apropos Europa, es laufen ja derzeit die Haushaltsverhandlungen. Und da ist von knapp 2 Billionen Euro bis 2034 die Rede. Zahlen, die man sich kaum vorstellen kann. Friedrich Merz hat dazu gesagt, dass aus deutscher Sicht dieser Haushalt unbezahlbar und auch unausgewogen ist. Teilt Österreich die Ansicht?
3: Diese Ansicht, die teilen wir. Wir sind hier Partner, wenn es um die Haushaltsverhandlungen auf europäischer Ebene auch geht. Brüssel wird nicht besser und die Europäische Union wird nicht stärker, wenn sie immer teurer wird. Diese Ansicht teilen auch wichtige Partnerinnen und Partner von Österreich und Deutschland in dieser Frage. Die Verhandlungen werden die nächsten Monate hier auch noch weitergehen. Und es hat in einem ersten Entwurf noch unter zyprischem Ratsvorsitz eine Kürzung gegeben, aber von nicht einmal 2%. Das ist reine Kosmetik, die hier passiert, ein Tropfen auf dem heißen Stein. Hier braucht es schon substanzielle Kürzungen und auch damit verbunden die Frage, wo wir eine starke, handlungsfähige Europäische Union brauchen, wo es klare europäische Kompetenzen auch gibt und wo es definitiv auch auf der anderen Seite genug Einsparpotenzial gibt.
2: Also diese 2 Billionen werden so nicht kommen. Also wenn die Europäische Union, entnehme ich dem, sich nicht bewegt und da nicht massiv nach unten geht, dann werden die Mitgliedsländer dem nicht zustimmen.
3: Es muss Einstimmigkeit beim EU-Haushalt passieren und ich kann mir schwer vorstellen, dass die neuen Nettozahlerländer einem Vorschlag von 2 Billionen Euro zustimmen.
2: Ich habe gehört, dass der deutsche Vorschlag darauf hinausläuft, 400 Milliarden Euro zu sparen. Wäre das eine Größenordnung, die für Sie in Ordnung wäre?
3: Ich will mich hier noch nicht auf Zahlen festlegen. Ich glaube, wir müssen uns zuerst die Grundsatzfrage stellen, wo wir eine starke Europäische Union brauchen, wo wir handlungsfähiger werden müssen im Bereich der Forschung und Innovation, ganz klar, im Bereich des Standorts, der Wettbewerbsfähigkeit, der Sicherheit, des Kampfes gegen illegale Migration beispielsweise. Das sind große Schwerpunktthemen aus österreichischer Perspektive, auch wie der ländliche Raum gestärkt werden kann. Und alle weiteren Themen, wo es genauso auch europäische Institutionen und Behörden gibt, könnte man durchaus hinterfragen, ob das nicht genau ein Einsparpotenzial ist, weil gewisse Entscheidungen in den Mitgliedsländern, in den 27 besser aufgehoben sind auf nationaler Ebene, statt ständig Dinge auf europäischer Ebene zu heben, wo es keine Entscheidungsgrundlage und Kompetenz gibt.
2: Die entscheidende Frage ist ja eigentlich immer, was kann öffentliche Verwaltung weglassen? Und wo kann gespart werden? Gäbe es Politikbereiche, wo Sie sagen, da kann Brüssel sich künftig komplett raushalten?
3: Diese Beispiele, die gibt es. Mir wird ad hoc die Gesellschaftspolitik auch einfallen. Es ist sehr, sehr schön, dass wir 27 Kommissare haben in der Europäischen Union. Von jedem Mitgliedsland wird ein Kommissar, eine Kommissarin gestellt. Aber nicht immer treffen die Zuständigkeiten auch tatsächlich europäische Kompetenzen. Im Jugendbereich beispielsweise. Das ist alles etwas, was national geregelt ist. Genauso auch Arbeitsmarktpolitik, alles, was national geregelt ist. Ich glaube, wir sollten uns auf unsere Stärken konzentrieren, auf unseren Gründungsgedanken. Da brauchen wir mehr denn je eine starke Europäische Union. Der größte Binnenmarkt der Welt mit 450 Millionen EU-Bürgerinnen und EU-Bürgern, stärker als die USA und Russland zusammen von den Einwohnern gerechnet. Da müssen wir insbesondere unserem Standort auch etwas bieten. Nicht, dass Arbeitsplätze, Industrie hier abwandern, und wir vielleicht die richtigen Ziele verfolgen, aber leider die falschen Maßnahmen zur Umsetzung gelangen.
2: Jetzt laufen auch gerade die Erweiterungsgespräche mit mehreren Balkanländern. Kann man das System, dass jedes Land einen Kommissar bekommt, eigentlich unabhängig von der Anzahl der Mitglieder durchhalten?
3: Ich glaube, irgendwann sind wir an dem Punkt, wo wir auch Prozesse innerhalb der Europäischen Union beschleunigen müssen, weil es einfach schwieriger wird, je mehr wir hier auch werden. Österreich ist ein großer Befürworter der EU-Erweiterung, insbesondere am Westbalkan. Wir haben hier unterschiedliche Voraussetzungen der einzelnen Länder, aber es ist ein klar leistungsbasierter Prozess. Montenegro, ein Land mit 620.000 Einwohnern, ist hier Frontrunner und am besten dabei, die notwendigen Reformen auch umzusetzen. Und ich hoffe, weil wir brauchen diese Erfolgsgeschichte, dass wir Montenegro in den nächsten Jahren auch aufnehmen können. Das hätte einen enorm positiven Effekt auf die Nachbarländer, die ebenso Beitrittskandidaten sind, die noch nicht so weit fortgeschritten sind, auf ihrem Pfad, Reformpfad Richtung Europäische Union. Und ich glaube, ein Land mit 620.000 Einwohnern vertragen wir als Europäische Union einmal schneller als eine Ukraine mit 39 Millionen Einwohnern.
2: Aber Montenegro bekäme dann auch einen Kommissar?
3: Nach derzeitiger Rechtslage ja. Und deswegen, glaube ich, sind wir schon längst an einem Punkt, dass wir hinterfragen, ob wir tatsächlich immer nach Anzahl der EU-Mitgliedsländer die Kommission zusammensetzen oder ob wir uns auf die Kernbereiche fokussieren sollten, in denen wir eine starke Europäische Union haben und brauchen. Das soll nicht gegen die kleinen Mitgliedsländer gehen. Aber ich glaube, man muss sich schon einmal im Sinne der Effizienz auch fragen, ob es tatsächlich eine Kommission für ein Kommissariat für Generationen, Sport und Kultur braucht. Nichts davon ist europäische Kompetenz.
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2: Ja, das große Problem ist, dass diese ganze Migrationsromantik darauf beruht, auf einem Irrglauben beruht. Und der Irrglaube heißt, alle Menschen, egal wo sie herkommen, egal wie sie aufgewachsen wollen, haben so gewissermaßen einen gemeinsamen Wertekanon in sich. Und die kommen damit hierher. Und wenn hier und da noch was zurechtzurücken ist in diesen Wertekanon, damit sie ganz genau hineinpassen in unsere bundesdeutsche Lebensweise, dann kriegen wir das hin durch Schulungen, durch Appelle, durch Aufklärungen, durch Integrationslotsen, was auch immer. Und da muss ich einfach sagen, das ist ein kulturalistischer Fehlschluss. Es gibt sehr, sehr unterschiedliche Kulturen, die sich nicht vermengen lassen, die sich nicht angleichen lassen. Diese Unterschiede werden bestehen bleiben von der Wiege bis zum Grab. Es gibt selbstverständlich auch Menschen aus allen Regionen, die sich einpassen, die sich ein Interesse haben, neue Gebräuche sich anzueignen, die vielleicht auch sogar irgendwann mal dann am Ende der Integration ein Interesse haben, Deutsche zu werden. Aber dieser kulturalistische Fehlschluss, der bringt uns alle noch ins Grab. Man denkt, die Leute kommen über die, oder viele denken, dass die Leute kommen über die Grenzen. Dann sage ich so, hier ist Deutschland, hier gilt jetzt das und das, hier ist das Grundgesetz, das darfst du, das darfst du nicht. Allein wenn ich diesen Aberwitz sehe, dass in manchen Innenstädten auf Arabisch ein Messerverbot steht. Das heißt also, man muss einer arabischen Klientel mitteilen, Obacht, hier sticht man niemanden ab in der Öffentlichkeit. Möchte ich dir nur kurz mal sagen, liebe arabisch sprechende Community, das zeigt doch schon, dass wir ein riesiges Problem haben. Wenn wir meinen, dass mit moralischen Appellen oder mit sachten Hinweisen auf die Gesetzeslage wir Menschen mit einem komplett anderen kulturellen und religiösen Hintergrund gewissermaßen durch einen Zaubertrank, durch ein Zauberbad, in das wir nur hineintucken müssen, zu vorbildlichen Mitteleuropäern mit zivilisatorischen Umgangsformen machen können. Es ist ja wie bei Obelix. Man denkt, da tunkt man jemand in den Zaubertank des Grundgesetzes und dann ziehe ich den raus und dann ist eben der Mann aus Libanon, aus Beirut, aus Syrien sofort ein vorbildlicher Mitteleuropäer und er sagt, Grundgesetz habe ich schon immer von geträumt. Nein, so ist es nicht. Das ist dieser, ich muss noch ein drittes Mal sagen, diese kulturalistische Lüge. Wir müssen zur Kenntnis nehmen, es gibt unterschiedliche Kulturen. Ich würde auch sagen, die haben auch durchaus eine verschiedene Wertigkeit, muss man auch sagen. Und das muss man zur Kenntnis nehmen. Und was einfach nicht kompatibel ist, kann man nicht durch Appelle automatisch kompatibel machen.
3: Und das sagen ja nicht nur wir alte weiße Männer. Frag doch mal die Community, die eingebürgerten Ausländer, die schon lange hier sind zum Beispiel. Mhm. Frag mal ältere Türken. Frag doch mal, die haben doch alle, die wollen das alle nicht. Ja, also das ist jetzt nicht nur, dass wir das hier betrachten und sagen, na, diese jungen Männer aus dem arabischen Raum. Nee, gerade auch Migranten, gerade die sich hier integriert haben, was eben teilweise eben auch sehr gut gelungen ist. Gerade die sagen doch, nee, das will ich jetzt aber nicht, dass da was kommt, was ich schon überwunden habe. Ja, frag mal rum. Das ist, und dann frag noch mal alle, die damit vor Ort zu tun haben. Also frag zum Beispiel mal die Leute in den Jugendämtern, die sich mit den minderjährigen, alleinreisenden, jungen Männern befassen. Die müssen die nämlich irgendwo unterbringen und die müssen dafür sorgen, dass die nicht aus der Bahn geraten. Ja, allein in Berlin laufen 12.000 junge Männer rum, deren Familien sind zu Hause. Ja, weil die wurden ja hergeschickt, weil die Familien hoffen, dass die einen Aufenthalt kriegen und die Familie dann nachziehen kann, weiß ich woher. Aus Eritrea oder so. Oder aus Nordafrika. Frag mal die Leute, die versuchen, diese alleinreisenden Jugendlichen unterzubringen. Frag doch mal Väter, wie es ist, wenn jemand 16 Jahre alt ist in einem fremden Land allein. Ja, was soll denn aus dem werden? Meine Güte, das geht doch gar nicht. Ja, da musst du ja unglaublich Glück haben, dass der nicht auf die schiefe

0: Verdächtiger Iraner, zwei 13-jährige Mädchen im Schwimmbecken beobachtet und sie dann mehrfach unsittlich berührt haben. Als die Polizei gerufen wurde, leistete der Mann Widerstand, verletzt wurde dabei niemand. In der Pressemitteilung des Polizeipräsidiums Westhessen heißt es unter anderem, ich zitiere, ein 39-jähriger Mann suchte nach bisherigen Erkenntnissen gezielt die Nähe der beiden 13-Jährigen. Er soll die Teenager im Schwimmbecken beobachtet und sie dann mehrfach unsittlich berührt haben. Also 39-jähriger Iraner sucht die Nähe von 13-Jährigen und belästigt sie sexuell. Bis jetzt wurde gegen den Mann nur ein Ermittlungsverfahren eingeleitet. Gunnar, da kommen wir zu der Diskussion über das, was man dagegen tun muss, tun kann. Also reicht das aus, dass man ein Ermittlungsverfahren einleitet, oder müssten die Konsequenzen nicht viel stärker, nicht viel härter sein, damit eine Grenze nicht überschritten werden darf, damit das klar wird?
1: Gut, ermittelt werden muss ja, um festzustellen, ob es überhaupt der ist und ob er schuldig ist und was er gemacht hat. Das ist ein ganz normales rechtsstaatliches Verfahren, bei dem wir bitte unbedingt bleiben sollten. Aber ich denke, man müsste vielleicht beim Strafmaß ansetzen. Also dass man sagt, jemand, der das getan hat, also zwei minderjährige Mädchen angefasst hat, der bekommt prinzipiell ein Verbot fürs Freibad. Ja, einfach damit die Latte höher gehängt wird, damit auch alle wissen, wenn ich das jetzt mache, kann ich halt nicht mehr ins Freibad gehen. Und das dann möglichst auch länderübergreifend. Ich glaube, da könnte eine ganze Menge geschehen. Und man muss gar nicht so weit gehen. Ich meine, wir haben es vorhin gehört vom hessischen Innenminister. Der hat gesagt, auch in einem solchen Fall, wo es jetzt noch nicht also um Vergewaltigung geht, sondern einfach nur um sexuelle Belästigung, sagt er, ich möchte, also wenn es nach mir ginge, hat er gesagt, haben wir gehört, wenn es nach mir ginge, dann sollen diese Leute nach Hause fahren. Dann möchte ich die in Deutschland nicht mehr sehen. Ja, was ist denn das jetzt? Also ich meine, das finde ich dann fast ein bisschen übertrieben. Also plötzlich sagt der CDU-Innenminister, er möchte Leute ausweisen, die sich der sexuellen Belästigung schuldig gemacht haben. Das finde ich jetzt ein bisschen zu hoch gegriffen. Also so,
2: geht auch nicht, kannst funktionieren.
1: Auch nicht gleich. Genau, was soll ich denn damit anfangen? Nein, aber dass man vielleicht wirklich sehr, sehr klare rote Linien zieht und Leute, die das einmal nachweislich sowas gemacht haben und sei, dass sie die nur angetatscht haben, dass die eben nicht mehr ins Freibad kommen. Irgendwo muss man doch mal anfangen, aber es ist schwierig.
0: Und schwierig, weil man muss erst Personal dafür haben, da anzufangen. Also wie soll man das kontrollieren, Gunnar?
1: Naja, wieso? Also wenn der Iraner jetzt, nehmen wir mal diesen Iraner, jetzt läuft das Ermittlungsverfahren, dann wird festgestellt, er war das. Dann kriegt er meinetwegen eine kleine Strafe, weiß ich, ein Bußgeld oder irgend sowas. Aber er kriegt ein Hausverbot. Und zwar nicht nur für dieses Freibad, sondern für alle. Das muss man halt irgendwie gucken, dass man das rechtlich regelt. Man muss damit mal anfangen. Es ist ja nicht so, dass wir jetzt zum ersten Mal in diesem Sommer 26 über Freibäder sprechen und die Platznahme von Ausländern, die anderen vertreiben. Sondern das geht ja jetzt schon seit 20 Jahren so. Mhm. Seit 20 Jahren reden wir vor allen Dingen in den Ballungsräumen, aber eben zunehmend, wie Alexander schon gesagt hat, auch in
0: kleineren Städten, Kommunen, in kleineren Freibädern.
1: Reden wir darüber, dass das so ist. Es passiert bloß immer nichts. Dann sagt irgendein Innenminister, hat dann einen markigen Spruch drauf und dann kommt der Winter und alle haben es vergessen. Ja, und im nächsten Jahr reden wir wieder drüber und dann macht Nios wieder eine Recherche und dann fängt es von vorne an. Ja. Nein, aber das ist der Punkt. Also dass wir, wann kommen wir in diesem Lande dazu und wann kommen die regierenden Parteien dazu, uns nicht nur was Schönes zu erzählen, sondern da anzusetzen, dass die Freibäder sicherer werden. Im Moment haben wir eine Entwicklung, die dahin geht, dass man am Eingang kontrolliert, dass man seinen Ausweis vorzeigen muss, ist auch schon mal ein Schritt. Übrigens auch nicht sehr schön. Ne? Früher sind wir da einfach so reingegangen.
0: Und Gunnar, du hast es ja eben schon angesprochen, 2025, nochmal einen Schritt zurück, hat eine Gruppe von vier syrischen Männern im Barbarossa-Bad in Gelnhausen mehrere minderjährige Mädchen belästigt. Und du hast es angesprochen, es gibt dann Reaktionen seitens der Politik. Und wir hören mal rein, was Hessens CDU-Innenminister Roman Posek damals sagte.
3: Ich bin der Meinung, dass wir eine Trendwende in der Migrationspolitik brauchen. Das sage ich auch vor dem Hintergrund dieses Falles. Die Personen, die hier gehandelt haben, wenn sie jedenfalls strafrechtlich verurteilt werden, dürfen aus meiner Sicht nicht in unserem Land bleiben. Es handelt sich um syrische Tatverdächtige, das will ich auch deutlich sagen. Auch als Innenministerkonferenz treten wir immer dafür ein, dass Straftäter auch auch nach Syrien abgeschoben werden. Und dieser Fall zeigt, dass eine solche Forderung auch tatsächlich berechtigt und notwendig ist.
0: Ja, und Alexander, dann kommt der Winter und dann passiert lange nichts und dann ist wieder Sommer und dann geht es wieder von vorne los.
1: Ja, ich

0: verstehe jetzt nicht, dass ein Innenminister aus der CDU aus Hessen sagt, wir brauchen eine Migrationswende. Also dazu hatten sie jetzt wirklich lange genug Zeit. Also, ja. Auch in der Union. Ja, also man ist erst der Frau Merkel hinterhergelaufen, die gesagt hat, oh, das geht nicht anders, wir müssen die Grenzen aufmachen, tut mir leid, aber ist halt so.
1: Ist halt so.
0: Und dann, wir schaffen das. Damals hat übrigens die beste Antwort auf wir schaffen das, hatte damals Alexander Gauland, der Ehrenvorsitzende der AfD immer noch ist, als er gesagt hat, wir wollen das gar nicht schaffen. Das fand ich gut. Ja. Was sollen wir denn schaffen? Wie kommt die denn darauf zu sagen, wir schaffen das? Ja, was denn überhaupt? Und wollen wir das? Wer hat das gesagt? Wer hat gesagt, dass wir 1 Million Syrer aufnehmen und dann schaffen wir das? Ja. Das ist jetzt 11 Jahre her. Die CDU hatte in der Zwischenzeit die Gelegenheit, sich umzuorientieren, hat sie in Teilen auch versucht. Wenn wir den Wahlkämpfer Friedrich Merz hören, haben wir hier schon oft mal vorgespielt, bevor er denn Bundeskanzler wurde, hat er eine massive Migrationswende angekündigt. Die ist nicht gekommen. Und jetzt sagt der Innenminister von Hessen aus derselben Partei, er hätte gerne eine Migrationswende. Also ich meine, das geht nicht.
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1: Ich bin Doc Zeitler. Die Sprengstoffdrohne am Flughafen Leipzig-Halle beschäftigt inzwischen auch den Nationalen Sicherheitsrat. Gleichzeitig wächst die Frage, wie gut kann Deutschland solche Drohnen überhaupt abwehren? Die Grünen im Bundestag sehen da noch gravierende Lücken.
2: Das Zuständigkeitswirrwarr ist ein Sicherheitsrisiko, sagen die Grünen und fordern klare Strukturen, damit zig Behörden bei einem Drohnenvorfall blitzschnell handeln können. Und offenbar schneller als bisher müssen auch alle Flughäfen mit Abwehrtechnik ausgestattet werden. Am Airport in Leipzig sucht die Polizei weiter nach Hinweisen, wer hinter dem geplanten Anschlag mit einer Sprengstoffdrohne steckt. Viele Experten sagen, das ist Russland. Claudia Wächter, Nachrichtenredaktion.
1: Rheinland-Pfalz und das Saarland setzen wegen des anhaltenden Niedrigwassers am Rhein das Sonn- und Feiertagsverbot für bestimmte Lkw-Transporte vorübergehend außer Kraft. Damit können Güter, die aufgrund der niedrigen Pegelstände derzeit nicht oder nur eingeschränkt über die Wasserwege transportiert werden, leichter auf der Straße befördert werden. Die Ausnahmeregelung gilt bereits an diesem Wochenende. Brot, Milch oder Gemüse könnten deutlich teurer werden. Dafür sollen Menschen mit weniger Einkommen Geld vom Staat bekommen. Genau das schlägt IFO-Präsident Füst vor. Politiker von Union und SPD lehnen die Idee allerdings laut dem Tagesspiegel ab.
3: An der Supermarktkasse würde man den Vorschlag des IFO-Präsidenten ziemlich schnell merken. Auf Lebensmittel wären statt 7 künftig 19% Mehrwertsteuer fällig. Menschen mit wenig Einkommen sollen dafür 360 Euro im Jahr vom Staat bekommen. Der SPD reicht das nicht. Wer jede Woche für 100 Euro Lebensmittel kauft, zahlt nach ihrer Rechnung rund 600 Euro mehr im Jahr. Auch die Union sagt deshalb, erst den Einkauf verteuern und dann Geld zurückzahlen, das mache es weder für Familien noch für die Verwaltung einfacher. Zoe Tassovali, Nachrichtenredaktion.
1: Der norwegische Fußballverband um Präsidentin Klaveness fordert FIFA-Boss Infantino zum sofortigen Rücktritt auf. Dies sei das Resultat einer gemeinsamen Sitzung, berichtete Klaveness dem britischen Guardian. Man habe beschlossen, Infantino nicht mehr zu vertrauen. Der Schweizer steht nach dem geplatzten Investorendeal so sehr in der Kritik wie noch nie in seinen gut 10 Jahren als FIFA-Präsident.
0: Soweit das Neueste. 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
1: Zum Wetter, die aktuelle Vorhersage des Deutschen Wetterdienstes. Heute Abend im Norden dichtere Wolkenfelder mit einzelnen schwachen Schauern, sonst heiter, nur an den Alpen ein geringes Schauer- und Gewitterrisiko. In der Nacht ist es gering bewölkt oder klar, Tiefstwerte 15 bis 7 Grad. Auch morgen überwiegend sonnig und trocken, vereinzelt kann es am Alpenrand mal regnen. Dazu wieder ansteigende Temperaturen auf 27 bis 33, im Norden auf 23 bis 27 Grad, an den Küsten etwas kühler.
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2: Die deutsche Industrie wird das nicht überleben, sagt Hans-Werner Sinn. Und der Bundeskanzler sollte auf diesen klugen Mann hören, tut er aber nicht. Wir befinden uns in Deutschland in einer so entscheidenden wie gefährlichen Phase. Wir stehen vor der Wahl, in den wirtschaftlichen Untergang zu trotten oder aber alle vermeintlichen Gewissheiten und heißgeliebten Bekenntnisse des gesamten letzten Jahrzehnts auf den Müllhaufen der Geschichte zu werfen. Genauso wie vor 35 Jahren den roten Sozialismus, der den Menschen mit Waffengewalt aufgezwungen wurde, während dieser grüne Sozialismus die Klimaideologie von Millionen Menschen frei gewählt und geradezu fanatisch verfolgt, eingefordert und durchgesetzt wurde. Darunter sehr, sehr viele Journalisten. Kaum jemand in Deutschland wagte die einfache Frage, ob es wirklich eine gute Idee ist, alles wirtschaftliche Handeln den Ideen einer 17-jährigen Schulschwänzerin mit einer offenkundig wahnhaften Persönlichkeitsstörung einfach so zu unterwerfen. Die damalige Bundeskanzlerin Angela Merkel und nahezu die gesamte deutsche Wirtschaft marschierte mit Greta und dem grünen Kult. Solche Phasen, in denen Ideologien dann kollabieren, sind stets gefährlich, weil die Mächtigen nichts mehr fürchten und scheuen als das Eingeständnis von Fehlern, besonders wenn diese Fehler katastrophal waren und im Nachhinein geradezu als verrückt erscheinen müssen. Auch ich habe an Greta und den langen grünen Marsch geglaubt. Ist kein Satz, der den Mächtigen allzu leicht über die Lippen geht. Je mehr sie zu verlieren haben, desto sturer und starrsinniger werden sie. Friedrich Merz war es selbst, der die Klimaneutralität bis 2045 sogar als klar formuliertes Ziel ins Grundgesetz schreiben ließ, bloß um von den abgewählten Ideologen der Grünen Partei die Zustimmung zu seinen Billionenschulden mit unserer wirtschaftlichen Existenz zu erkaufen. Was all das angerichtet hat, darüber werden noch Generationen von Historikern staunen. Hans-Werner Sinn sagt dazu, Europa und speziell Deutschland ist wegen seiner ruinösen Klimapolitik zum abschreckenden Beispiel geworden. Und Friedrich Merz sollte eine europäische Koalition bilden, um die CO2-Verordnung zu kippen. Erstaunlicherweise könnte Friedrich Merz noch immer ein großer Bundeskanzler werden, wenn er nur den Mut zu radikalen Reformen finden würde. Die Kanzlerschaft von Gerd Schröder lag am Boden, als er sich zur Agenda 2010 entschloss und dem Land damit Jahrzehnte des Wachstums bescherte. Friedrich Merz müsste nur bereit sein, die Klimapolitik der letzten 10 Jahre für falsch, beendet und abgeschafft zu erklären, vor allem den ruinösen, politisch geschaffenen CO2-Preis ganz so, wie Hans-Werner Sinn und diverse deutsche Vorstandsvorsitzende und CEOs das fordern. Aber Friedrich Merz hat diesen Mut nicht. Stattdessen täuscht und belügt er die deutsche Wirtschaft in einer Dreistigkeit, wie ich es persönlich in der Politik noch nie erlebt habe. Und das will was heißen. Die Wirtschaft zu zerstören, weil man auf eine Ideologie hereingefallen ist, das ist ein schrecklicher Irrtum. Aber weiterzumachen, wenn man längst erkannt hat und weiß, wissen muss, dass es ein Irrtum war, das ist Sabotage. Und wir sind in die Phase der regierungsamtlichen Sabotage eingetreten. Diese Sabotage wird begleitet von atemberaubenden Regierungslügen über die Entlastung der Wirtschaft. In seiner kurzen Kanzlerschaft hat Friedrich Merz schon viele haarsträubende Märchengeschichten erzählt, aber wie er die deutsche Öffentlichkeit und die gesamte Industrie, die am Rande des Kollaps steht, und verzweifelt auf Entlastung wartet, wie er die alle belogen hat, das übertrifft wirklich alles und ist besonders perfide und niederträchtig, weil es unzählige Unternehmen und ihre Millionen Mitarbeiter in einer Notsituation täuscht. Friedrich Merz hat einen Industriestrompreis von 5 Cent pro Kilowattstunde verkündet, 5 Cent pro Kilowattstunde, um energieintensive Unternehmen bei den hohen Kosten zu entlasten. Das war vor gerade einmal 8 Tagen.
3: Klar ist, in welcher Situation unsere Volkswirtschaft ist und dass wir die Bedingungen für Wettbewerbsfähigkeit unseres Landes wieder stärken wollen. Und deswegen hat im Vordergrund gestanden heute die Energiepolitik und dazu insbesondere 2 Beschlüsse. Zum einen, wir wollen für die Jahre 2026 bis 2028 den Industriestrompreis einführen. Der Zielpreis soll bei ungefähr 5 Cent pro Kilowattstunde liegen und Unternehmen unterstützen, die viel Strom verbrauchen und im internationalen Wettbewerb stehen. Die Gespräche mit der Kommission sind weitgehend abgeschlossen und wir gehen davon aus, dass wir die Genehmigung dafür auch bekommen. Mit der Kraftwerkstrategie und mit dem Industriestrompreis erhält die Energiepolitik dieser Regierung zwei entscheidende weitere Bausteine. Wir vergessen dabei nicht das übergeordnete Ziel. Es geht eben darum, unsere Wirtschaft signifikant zu entlasten und die Produktionskosten zu senken.
2: Sie haben es mit eigenen Ohren gehört. Die Wirtschaft signifikant entlasten durch einen Industriestrompreis von 5 Cent. Der Bundeskanzler verkündete einen Industriestrompreis in Höhe von 5 Cent pro Kilowattstunde für energieintensive Unternehmen, also zum Beispiel für Stahl, Beton, weite Teile der Chemieindustrie oder den Maschinenbau. Ordnungspolitisch ist das alles sehr heikel, weil man mit Milliarden Steuergeldern den Strompreis senkt, den man vorher mit verrückter Klimapolitik und Milliarden Steuergeldern künstlich hochgetrieben hat. Aber immerhin war es ein Signal der Entlastung in der Not. Doch nun stellt sich heraus, dieser Industriestrompreis von 5 Cent pro Kilowattstunde existiert schlichtweg nicht.
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2: Wer wird der nächste Bundespräsident oder Präsidentin? Sollte es eine Frau sein oder doch vor allem ein Mensch aus dem Volk? Das ganze Land diskutiert, wer Frank-Walter Steinmeier beerben wird.
3: Am 30. Januar 2027 wählt die Bundesversammlung einen neuen Bundespräsidenten oder eine Präsidentin. Letzteres fordern zumindest SPD und Grüne. Sie bestehen auf einer Frau als Nachfolgerin für SPD-Mann Frank-Walter Steinmeier. CSU-Chef Markus Söder will gerne seine Parteikollegin Ilse Aigner auf dem Posten installieren. Widerspruch kommt von der CDU. Unionsfraktionschef Thorsten Frey will sich nicht auf das Geschlecht festlegen. Anders als Finanzminister Lars Klingbeil, dem das Geschlecht das Wichtigste ist. Doch nicht nur über das Geschlecht diskutiert Deutschland. Immer öfter wird gefragt, muss es unbedingt ein Berufspolitiker sein? Comedian Micky Beisenherz ist sich, Zitat, relativ sicher, dass Barbara Salisch als Bundespräsidentin breitere Akzeptanz hätte als ein Berufspolitiker wie Boris Rhein. Über die emotionalste Politikdebatte des Landes sprechen wir jetzt bei News Live.
2: Ja, und Markus Söder hat bereits einen Namen in den Ring geworfen. Er wünscht sich die Präsidentin des Bayerischen Landtags, Ilse Aigner, als Bundespräsidentin.
4: Ich kenne sie, ich schätze sie sehr und ich glaube, in der jetzigen Konstellation ist auch eine sehr gute Chance. Denn man hat sich ja festgelegt darauf, dass dieses Mal eine Frau Bundespräsidentin werden soll. Und da haben wir eine Idee dafür. Am Ende muss es CDU/CSU gemeinsam besprechen. Ich habe gesagt, wenn sie möchte und wenn die Chance sich ergibt, würde ich das sehr unterstützen. Und mich hat sehr gefreut, dass zum Beispiel aus der SPD sehr positive Signale gekommen sind.
5: Ja, und der Bundeskanzler ja auch. Der Bundeskanzler hat gesagt, Ilse Aigner ist sicherlich eine respektable, denkbare Bundespräsidentin. Warum dann noch bis September warten mit der Nominierung?
4: Das haben wir jetzt so vereinbart, aber ich finde, Sie haben recht, diese Zitate alle sehr gut. Ich würde mich freuen, wenn das am Ende klappen würde, aber dem zuvor steht erst natürlich die Einigung mit der CDU. Und mit der CDU sich zu einigen, ist nie immer ganz leicht.
2: Also mit der CDU sich zu einigen, ist nicht immer ganz leicht, sagt Markus Söder. Also Ilse Aigner, sie war Bundesministerin, Vizeministerpräsident und führt heute den Bayerischen Landtag. Reicht diese Erfahrung, Alexander, für das Amt der Bundespräsidentin? Und wie ist deine Einstellung zu diesem Thema?
6: Das ist die verlogenste Debatte des Jahres. Halten zu Gnaden. Worüber reden wir denn? Wir reden darüber, dass endlich Frank-Walter Steinmeier, auch die Bundeseule genannt, ein Amt verlassen wird, das er vom ersten Tag an sehr, sehr schlecht geführt hat. Er hat dieses Amt sogar so ruiniert, dass ich mich frage, brauchen wir es überhaupt noch? Kollege Schupelius sieht es anders. Ich würde sagen, ein Amt, dessen Spitze ein Frank-Walter Steinmeier gelangen kann, kann eigentlich nicht unverzichtbar sein. So, jetzt heißt es immer, ja, wir bräuchten eine Frau. Ja, verdammte Axt, warum denn? Wir brauchen endlich mal wieder einen guten Bundespräsidenten. Das Amt des Bundespräsidenten muss endlich mal wieder würdig besetzt werden. Wir brauchen doch keine Frau. Was soll denn das? Ist doch lächerlich. Hinzu kommt, deswegen sage ich, Verlogungsdebatte des Jahres. Jetzt sagt natürlich die SPD, ja klar, eine Frau muss es sein. CDU, CSU geht auch vorne weg. Das ist ein heuchlerischem Geist nicht zu überbieten. Warum wurde denn Frank-Walter Steinmeier als Mann und als Totalversager, muss man etwa sagen, Bundespräsident, weil damals unter einer großen Koalition Sigmar Gabriel ihn vorgeschlagen hat. Damals hätte die SPD sofort sagen können, nehmen wir eine Frau. Hat er nicht gemacht. Danach bei der zweiten Wahl war sogar die Ampelregierung in der Verantwortung, weil sie die Mehrheit hatte der Stimme in der Bundesversammlung. Auch die Ampelregierung, total links und progressiv, hat gesagt, ach, wir setzen weiterhin auf dieses lahme Pferd Frank-Walter Steinmeier. So, und jetzt, da die CDU/CSU nach ungeschriebenem Brauch das Vorschlagsrecht hat, weil es eben vormals zweimal eine linke Mehrheit war, jetzt auf einmal sagt, naja, es müsste natürlich die CDU/CSU eine Frau vorschlagen und die CDU/CSU ist dumm genug, sich in Teilen diesen Schuh auch noch anzuziehen. Frau Aigner, ich weiß nicht warum, was spricht für Frau Aigner, dass sie CSU ist? Keine Ahnung, dass sie Frau ist, wird mir auch nicht reichen. Ich weiß nur, sie hat im Landtag von Bayern auch mal auf sehr unangenehme Weise der Oppositionsführerin von der AfD das Wort entzogen. Sie reden jetzt nicht weiter. Damals hatten wir auch hier schon mal thematisiert. Also sie ist bisher weder sehr negativ noch sehr positiv aufgefallen. sie wäre mit Sicherheit ein Qualitätsvorsprung, ein Qualitätszuwachs gegenüber Frank-Walter Steinmeier, aber jeder Besenstiel wird es besser machen als Frank-Walter Steinmeier.
2: Alexander sagt, Kollege Gunnar Schupelius sieht das ganz anders. Wie siehst du es denn?
7: Ach so, nein, es geht ja um das Amt. Ich habe ja immer gesagt, dass das Amt des Bundespräsidenten von außerordentlicher Bedeutung ist, weil er unser Land repräsentiert. Also Frank-Walter Steinmeier hat es leider nicht geschafft, über den Parteien zu stehen, was ein ungeschriebenes Gesetz ist, und das auch ganz klar. Der Bundespräsident wird gewählt und ist dann der Präsident aller Deutschen. Frank-Walter Steinmeier ist ein parteiischer Präsident, der es nicht geschafft hat, obwohl die Parteimitgliedschaft ruht, sich von der linken Indoktrination zu befreien und sie auch und das ganze Land damit beglückt hat, dann innerhalb von 8 Jahren. Das Faszinierende, finde ich, ist, dass sich die Union jetzt, wie du schon gesagt hast, der Quote unterwirft. Die Quote ist eine sozialistische Erfindung, die nichts mit individueller Leistung zu tun hat, nichts mit dem Menschen an sich, der gewählt werden soll, sondern einfach nur mit dem Kollektiv, also in dem Fall mit dem Geschlecht, dass man sagt, da ist jetzt eine Frau dran. Da ist überhaupt keine Frau dran, aber es kann auch eine Frau dran sein, wenn eine sehr gute Frau, eine sehr begabte Frau, qualifizierte Frau sich meldet und gewählt wird, natürlich. Aber man kann nicht von vornherein sagen, wir wählen jetzt keinen Mann. Das kann ja sein, dass es einen Mann gibt, der in diesem Falle besser geeignet ist. Und es ist höchst merkwürdig, dass der bayerische Ministerpräsident sagt, man hätte sich darauf geeinigt. Wer denn bitte? Wer denn bitte? Und du hast es ja eben auch schon gesagt, niemand hat sich darauf geeinigt. Die Union glaubt jetzt offenbar in vorauseilendem Gehorsam. Und wieder einmal, um der SPD zu gefallen, das behaupte ich hier, um den Koalitionsfrieden zu wahren, weil die SPD das nun gerade wieder mit der Frauenquote vor sich herträgt, Herr Klingbeil, um denen zu gefallen, behauptet er einfach, man hätte sich drauf geeinigt. Niemand hat sich drauf geeinigt, die Wähler der Union auch nicht und die Mehrheit der Bevölkerung erst recht nicht.
2: Und Gunnar, gut, dass du es angesprochen hast, denn Grüne und SPD wollen offensichtlich unbedingt eine Frau auf dem Posten installieren. SPD-Chef Klingbeil erklärte den Nürnberger Nachrichten: Ich finde, es ist höchste Zeit, zum ersten Mal eine Frau zur Bundespräsidentin zu wählen, sagt der Vizekanzler Lars Klingbeil. Die Festlegung auf eine Frau sorgt für Kritik in der CDU.

0: Begegnungen? Also was ist das jetzt für ein Hin- und Hergeplänkel zwischen SPD und...
1: Naja, Thorsten Frey ist doch ehrlich. Also das ist doch gut, was der gesagt hat. Bei Söder ist es doch wieder durchschaubar. Also ich höre dem wirklich gerne zu, dem Herrn Söder. Das ist einfach, der kann gut reden. Aber was er jetzt wieder gesagt hat, ist doch reiner Opportunismus. Wir haben uns geeinigt, dass es eine Frau ist. Dem schließt er sich an, weil er seine Kandidatin durchsetzen will, damit es eine von der CSU wird, die jetzt eben eine Frau ist. Sagt er, wir haben uns auch eine Frau... So, Thorsten Frey ist hier wirklich, man muss ihm wirklich danken, dass er das noch einmal zurechtrückt, dass man da wirklich anders rangeht und sagt, wer ist der geeignete Kandidat, wer soll unser Land in den kommenden 4 Jahren ab 27 bis 31 repräsentieren.
2: Und es wird ja so getan, als sei das Geschlecht eine Qualifikation. Keiner kann ja was für sein Geschlecht, man kann ja nicht sagen, weil du Mann bist, musst du das machen oder darfst du das nicht machen? Oder weil du Frau bist, musst du das machen oder darfst du das nicht machen oder kannst du das nicht machen? Und deswegen zeigt diese, wie ich finde, verlogenste Debatte des Jahres wie in einem Brennspiegel, welche aberwitzigen Debatten wir uns in Deutschland leisten, um immer wieder zielbewusst und punktgenau an den entscheidenden Fragen vorbeizugehen. Die entscheidende Frage ist, wer repräsentiert unser ganzes Land in den nächsten 5 Jahren würdig, nach innen wie nach außen? Das ist die Frage.
1: In den nächsten 5 Jahren wird ja immer wichtiger, weil wir reden ja so viel über die Spaltung. Das ist ja wirklich so. Es geht ja doll zu in unserem Land. Es sind ja wirklich Fronten aufgetan. Menschen, die nicht mehr miteinander sprechen, Parteien, die nicht miteinander sprechen, die AfD, die völlig ausgegrenzt wird. Gerade jetzt brauchen wir doch eine Persönlichkeit, die das ausfüllen kann, die sich verständlich ausdrücken kann. Das kann Herr Söder, aber Herr Söder ist ja auch immer ein Opportunist. Deswegen kann er auch nicht Bundespräsident werden. Nein, aber ich Spaß beiseite. Jemand, der wirklich das kann, also das ist auch nicht einfach. Die nächsten 4 Jahre werden nicht einfach in Deutschland. Und der den Menschen dann immer wieder das Gefühl gibt, ach, wir gehören doch irgendwie alle zusammen. Das ist sehr, sehr schwierig. Und da jemanden zu finden. Ich glaube auch nicht, dass das Frau Aigner ist. Sie hat sich in dieser Weise nicht hervorgetan. Sie hat sich als, du hast es schon erwähnt, als Landtagspräsidentin, wo man über den Parteien steht, herausgestellt als eine, die es nicht tat. Die von diesem Stuhl aus gegen die AfD kämpft, aber nicht gegen die anderen. Das geht nicht. Also die hat sich eigentlich dadurch schon disqualifiziert, würde ich sagen.
2: Ja. Und entscheidend ist einfach, was du sagst, wir brauchen wieder einen Amtsinhaber, der das Normalste tut, was man von diesem Amtsinhaber verlangen muss, nämlich ganz Deutschland zu repräsentieren. Ost wie West, alt wie jung, reich wie arm. Frank-Walter Steinmeier hat ja nicht umsonst den Spitznamen Frank Spalter, weil er von Anfang an das gar nicht sein wollte. Frank-Walter Steinmeier wollte nie Präsident aller Deutschen sein. Er wollte nur das gute Deutschland vertreten. Und das heißt, das gute Deutschland ist das linke Deutschland, das sozialdemokratische, das grüne Deutschland, aber nicht das Deutschland, in dem es auch AfD-Wähler gibt. Er hat von Anfang an ein Feldzug gewissermaßen gegen die AfD und damit auch gegen einen wachsenden Anteil der deutschen Bevölkerung geführt. Er hat gesagt, wir wissen, was zu tun ist in dieser schrecklichen Rede zum 9. November. Er hat immer wieder gesagt, ich bin der Kanzler, der Bundespräsident, der das Wort erhebt gegen Hess und gegen Hass, Hetze und Spalte, und das hat er ausschließlich bei der AfD abgeladen. Er hat also mittlerweile 30% der Deutschen aus dem deutschen Volk ausgewiesen, gewissermaßen zumindest will er sie nicht mehr vertreten. Und wir bräuchten jetzt einen Amtsinhaber, der in seiner allerersten Rede 2 ganz einfache Sätze sagt. Erstens, ich möchte der Präsident aller Deutschen sein. Zweitens, das gilt für alle Deutsche, egal wen oder was sie wählen. So, das erwarte ich, diese beiden Sätze in der ersten Rede des neuen Amtsinhabers. Und dann können wir alle einmal durchatmen, weil dann können wir genau das tun, was so verdammt wichtig ist, uns wieder versuchen, als ein Volk zu begreifen.
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1: Ich bin Dirk Zeitler. Rheinland-Pfalz und das Saarland setzen wegen des anhaltenden Niedrigwassers am Rhein das Sonn- und Feiertagsverbot für bestimmte Lkw-Transporte vorübergehend außer Kraft. Die Ausnahmeregelung gilt bereits ab diesem Wochenende. Derweil fallen am Rhein die Pegel immer weiter.
2: Besonders ungewöhnlich sieht's in Emmerich südwestlich von Kleve aus. Dort liegt der Schwimmer, der normalerweise den Wasserstand misst, inzwischen komplett trocken. Eine Sonde übernimmt deshalb den Job. Auch bei Duisburg hat der Rhein einen neuen Tiefstand erreicht. Schiffe können zwar weiterhin fahren, denn die Fahrrinne ist deutlich tiefer als der Pegel am Ufer. Sie können aber viel weniger Fracht laden als sonst. Und Entspannung ist vorerst nicht in Sicht. Bis Dienstag sollen die Wasserstände höchstens um wenige Zentimeter steigen. Zoe Tassovali, Nachrichtenredaktion.
1: Über einem Militärstützpunkt in Metternich in Nordrhein-Westfalen sind zwei Drohnen gesichtet worden. Am Donnerstagabend habe die Sicherheitszentrale des Bundeswehrstandortes gemeldet, dass über der Liegenschaft zwei Drohnen entdeckt worden seien. Das bestätigte eine Sprecherin des operativen Führungskommandos der Bundeswehr. Feldjäger hätten den Vorfall untersucht. Überraschender Lichtblick für die Wirtschaft. Trotz Irankrieg, Ölpreisschock und US-Zöllen sind die deutschen Exporte im Juni auf einen Rekord gestiegen. Auch das verarbeitende Gewerbe hat sich weiter erholt. Vor allem in der Autoindustrie legte die Produktion zu.
3: Industrie, Bau- und Energieversorger stellten damit das dritte Mal in Folge mehr her als im Vormonat. Besonders erfreulich, nach den Einbrüchen in der Vergangenheit stieg die Produktion in der Autobranche im Juni deutlich, um 3,6%. Auch andere Bereiche im Fahrzeugbau legten zu, wie die Produktion von Flugzeugen, Schiffen, Zügen und Militärfahrzeugen. Ökonomen sehen die Talfahrt der Industrie damit beendet. Katrin Müller, Nachrichtenredaktion.
1: Wegen technischer Probleme ist die beliebte Fernverkehrsverbindung zwischen Berlin und Paris bis auf Weiteres unterbrochen. Grund dafür sind technische Probleme mit dem europäischen Zugsicherungssystem der Firma Alstom. Das teilte die Deutsche Bahn mit. Wer mit dem ICE von Hauptstadt zu Hauptstadt fahren möchte, muss aktuell in Frankfurt oder Mannheim umsteigen.
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1: Zum Wetter, die aktuelle Vorhersage des Deutschen Wetterdienstes. In der Nacht ist es gering bewölkt oder klar, die Luft kühlt sich auf 15 bis 7 Grad ab. Das Wochenende startet morgen mit viel Sonne und es bleibt trocken. Nur am Alpenrand vereinzelte Schauer. Die Temperaturen steigen wieder an auf 27 bis 33 Grad. Im Norden auf 23 bis 27 Grad, an den Küsten noch etwas kühler.
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1: Ich bin Tanja Wagner. Schon wieder sorgen Drohnen an einem sicherheitsrelevanten Ort für Aufsehen. Über einem Bundeswehrstützpunkt im nordrhein-westfälischen Mechernich sind 2 Drohnen gesichtet worden. Das bestätigte die Bundeswehr. Inzwischen ermittelt die Polizei.
2: Was die beiden Drohnen über dem Bundeswehrgelände gemacht haben und wer sie gesteuert hat, ist bislang unklar. Am Anfang haben Feldjäger den Vorfall untersucht, danach übernahm die Polizei. Besonders auffällig ist der Zeitpunkt. Erst vor wenigen Tagen wurde am Flughafen Leipzig-Halle eine Drohne mit Sprengstoff entdeckt. Dort ermittelt inzwischen die Bundesanwaltschaft. Innenminister Dobrindt spricht von einem hybriden Anschlag auf den Flughafen und schließt auch fremde Mächte als Drahtzieher nicht aus. Zoe Tassovali, Redaktion.
1: NRW, Rheinland-Pfalz und das Saarland setzen wegen des anhaltenden Niedrigwassers am Rhein das Sonn- und Feiertagsfahrverbot für bestimmte Lkw-Transporte vorübergehend außer Kraft. Damit könnten Güter, die aufgrund der niedrigen Pegelstände derzeit nicht oder nur eingeschränkt über die Wasserstraße transportiert werden, leichter auf der Straße befördert werden, teilten die Ministerien mit. Die Ausnahmeregelung gilt bereits an diesem Wochenende. In Österreich haben heftige Unwetter im Westen des Landes Straßen überflutet und Schlammlawinen ausgelöst. Laut der Tiroler Polizei trifft es auch Regionen, in denen gerade viele Urlauber unterwegs sind.
3: Im Zillertal sind 3 Muren abgegangen und haben Straßen blockiert. Und in Kitzbühel musste die Feuerwehr mit Wasserpumpen ausrücken. Dort waren innerhalb einer Stunde 30 mm Regen gefallen. Auch das Bundesland Salzburg war von schweren Unwettern betroffen. Mehrere Brücken wurden zerstört. Bei Bad Gastein mussten Wanderer wegen einer Mure von einer Berghütte ausgeflogen werden. Früher gab es dort noch einen Gletscher, der den Regen wie einen Schwamm aufsog. Doch mit dem Klimawandel ist das Eis mittlerweile geschmolzen. Aus Wien, Albert Otti.
1: Der Streit um die muslimischen Ganzkörperbadeanzüge spaltet Frankreich weiter. Das Verwaltungsgericht in Nizza hat ein in einem schicken Badeort verhängtes Strandverbot für Burkinis gekippt. Den Richtern zufolge beeinträchtigt das Verbot Grundfreiheiten in schwerwiegender Weise. In Frankreich wird auch schon seit vielen Jahren um ein Kopftuchverbot gestritten.
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1: Zum Wetter, die aktuelle Vorhersage des Deutschen Wetterdienstes. Die Nacht über gering bewölkt oder klar, die Luft kühlt sich bis auf 15 bis 7 Grad ab. Das Wochenende startet mit viel Sonne und es bleibt trocken, nur am Alpenrand vereinzelte Schauer. Die Temperaturen steigen wieder auf 27 bis 33, im Norden auf bis 27 Grad, an den Küsten etwas kühler.
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1: Ich bin Tanja Wagner. Wegen des extrem Niedrigwassers können viele Frachtschiffe zurzeit weniger Ladung befördern als üblich. Darunter leiden die Lieferketten. Mit Nordrhein-Westfalen, Rheinland-Pfalz und dem Saarland haben jetzt die ersten Bundesländer das Sonn- und Feiertagsfahrverbot für bestimmte Lkw-Transporte aufgehoben.
2: Erst am Donnerstag hatten Vertreter von Wirtschaftsverbänden mit Bundesverkehrsminister Bilger über Sofortmaßnahmen beraten, um die Lieferketten auf wichtigen Wasserstraßen wie Rhein, Donau und Elbe aufrechtzuerhalten. Denn die anhaltende Dürre stellt viele Unternehmen aktuell vor immense Herausforderungen. Es kommt einfach nicht genug Nachschub an, weil die Frachtschiffe zu wenig Wasser unterm Kiel haben und nur einen Bruchteil der üblichen Ladung transportieren können. Durch die Lockerung des Fahrverbots sollen nun vorübergehend mehr Gütertransporte vom Wasserweg auf die Straßen verlegt werden können. Dirk Zeitler, Nachrichtenredaktion.
1: Die schwarz-rote Koalition diskutiert heftig darüber, ob zwingend eine Frau die Nachfolge von Bundespräsident Steinmeier antreten sollte. Einem Dreiviertel der Bürger ist das laut einer Umfrage im Auftrag von RTL und NTV aber egal. Gerade mal jeder Fünfte wünscht sich nach der Wahl am 30. Januar eine Frau und nur die wenigsten bestehen erneut auf einen Mann. Brot, Milch oder Gemüse könnten deutlich teurer werden. Dafür sollen Menschen mit wenig Einkommen Geld vom Staat bekommen. Genau das schlägt IFO-Präsident Fuest vor. Politiker von Union und SPD lehnen die Idee allerdings laut dem Tagesspiegel ab.
3: An der Supermarktkasse würde man den Vorschlag des IFO-Präsidenten ziemlich schnell merken. Auf Lebensmittel wären statt 7 künftig 19% Mehrwertsteuer fällig. Menschen mit wenig Einkommen sollen dafür 360 Euro im Jahr vom Staat bekommen. Der SPD reicht das nicht. Wer jede Woche für 100 Euro Lebensmittel kauft, zahlt nach ihrer Rechnung rund 600 Euro mehr im Jahr. Auch die Union sagt deshalb, erst den Einkauf verteuern und dann Geld zurückzahlen, das mache es weder für Familien noch für die Verwaltung einfacher. Zoe Tassovali, Redaktion.
1: Hertha BSC ist mit einem Sieg in die neue Saison in der zweiten Fußball-Bundesliga gestartet. Die Mannschaft von Trainer Leitl gewann das wegen eines Fanbanners unterbrochene Eröffnungsspiel beim VfL Bochum mit 1:0.
0: Soweit das Neueste. 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
1: Zum Wetter, die aktuelle Vorhersage des Deutschen Wetterdienstes. Die Nacht über gering bewölkt oder klar, die Luft kühlt sich bis auf 15 bis 7 Grad ab. Das Wochenende startet mit viel Sonne und es bleibt trocken, nur am Alpenrand vereinzelte Schauer. Die Temperaturen steigen wieder auf 27 bis 33, im Norden auf bis 27 Grad, an den Küsten etwas kühler.
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1: Ich bin Tanja Wagner. Schon wieder sorgen Drohnen an einem sicherheitsrelevanten Ort für Aufsehen. Über einem Bundeswehrstützpunkt im nordrhein-westfälischen Mechernich sind zwei Drohnen gesichtet worden. Das bestätigte die Bundeswehr. Inzwischen ermittelt die Polizei.
2: Was die beiden Drohnen über dem Bundeswehrgelände gemacht haben und wer sie gesteuert hat, ist bislang unklar. Am Anfang haben Feldjäger den Vorfall untersucht, danach übernahm die Polizei. Besonders auffällig ist der Zeitpunkt. Erst vor wenigen Tagen wurde am Flughafen Leipzig-Halle eine Drohne mit Sprengstoff entdeckt. Dort ermittelt inzwischen die Bundesanwaltschaft. Innenminister Dobrindt spricht von einem hybriden Anschlag auf den Flughafen und schließt auch fremde Mächte als Drahtzieher nicht aus. Zoe Tassovali, Redaktion.
1: NRW, Rheinland-Pfalz und das Saarland setzen wegen des anhaltenden Niedrigwassers am Rhein das Sonn- und Feiertagsfahrverbot für bestimmte Lkw-Transporte vorübergehend außer Kraft. Damit könnten Güter, die aufgrund der niedrigen Pegelstände derzeit nicht oder nur eingeschränkt über die Wasserstraße transportiert werden, leichter auf der Straße befördert werden, teilten die Ministerien mit. Die Ausnahmeregelung gilt bereits an diesem Wochenende. In Österreich haben heftige Unwetter im Westen des Landes Straßen überflutet und Schlammlawinen ausgelöst. Laut der Tiroler Polizei trifft es auch Regionen, in denen gerade viele Urlauber unterwegs sind.
3: Im Zillertal sind drei Muren abgegangen und haben Straßen blockiert. Und in Kitzbühel musste die Feuerwehr mit Wasserpumpen ausrücken. Dort waren innerhalb einer Stunde 30 mm Regen gefallen. Auch das Bundesland Salzburg war von schweren Unwettern betroffen. Mehrere Brücken wurden zerstört. Bei Bad Gastein mussten Wanderer wegen einer Mure von einer Berghütte ausgeflogen werden. Früher gab es dort noch einen Gletscher, der den Regen wie einen Schwamm aufsog. Doch mit dem Klimawandel ist das Eis mittlerweile geschmolzen. Aus Wien, Albert Otti.
1: Der Streit um die muslimischen Ganzkörperbadeanzüge spaltet Frankreich weiter. Das Verwaltungsgericht in Nizza hat ein in einem schicken Badeort verhängtes Strandverbot für Burkinis gekippt. Den Richtern zufolge beeinträchtigt das Verbot Grundfreiheiten in schwerwiegender Weise. In Frankreich wird auch schon seit vielen Jahren um ein Kopftuchverbot gestritten.
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1: Zum Wetter. Die aktuelle Vorhersage des Deutschen Wetterdienstes. Nachts an der Küste einzelne schwache Schauer. Im Südosten klingen die Gewitter ab. Tiefstwerte 17 bis 12 Grad. Den Tag gibt's im Norden ganz vereinzelt etwas Regen, sonst oft gering bewölkt oder wolkenlos. Nur in den Alpen können ganz vereinzelt Schauer und Gewitter vorkommen. Höchstwerte im Norden 19 bis 23, sonst bis 30 Grad.
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1: Ich bin Tanja Wagner. Wegen des extrem Niedrigwassers können viele Frachtschiffe zurzeit weniger Ladung befördern als üblich. Darunter leiden die Lieferketten. Mit Nordrhein-Westfalen, Rheinland-Pfalz und dem Saarland haben jetzt die ersten Bundesländer das Sonn- und Feiertagsfahrverbot für bestimmte Lkw-Transporte aufgehoben.
2: Erst am Donnerstag hatten Vertreter von Wirtschaftsverbänden mit Bundesverkehrsminister Bilger über Sofortmaßnahmen beraten, um die Lieferketten auf wichtigen Wasserstraßen wie Rhein, Donau und Elbe aufrechtzuerhalten. Denn die anhaltende Dürre stellt viele Unternehmen aktuell vor immense Herausforderungen. Es kommt einfach nicht genug Nachschub an, weil die Frachtschiffe zu wenig Wasser unterm Kiel haben und nur einen Bruchteil der üblichen Ladung transportieren können. Durch die Lockerung des Fahrverbots sollen nun vorübergehend mehr Gütertransporte vom Wasserweg auf die Straßen verlegt werden können. Dirk Zeitler, Nachrichtenredaktion.
1: Die schwarz-rote Koalition diskutiert heftig darüber, ob zwingend eine Frau die Nachfolge von Bundespräsident Steinmeier antreten sollte. Einem Dreiviertel der Bürger ist das laut einer Umfrage im Auftrag von RTL und NTV aber egal. Gerade mal jeder Fünfte wünscht sich nach der Wahl am 30. Januar eine Frau und nur die wenigsten bestehen erneut auf einen Mann. Brot, Milch oder Gemüse könnten deutlich teurer werden. Dafür sollen Menschen mit wenig Einkommen Geld vom Staat bekommen. Genau das schlägt IFO-Präsident Fuest vor. Politiker von Union und SPD lehnen die Idee allerdings laut dem Tagesspiegel ab.
3: An der Supermarktkasse würde man den Vorschlag des IFO-Präsidenten ziemlich schnell merken. Auf Lebensmittel wären statt 7 künftig 19% Mehrwertsteuer fällig. Menschen mit wenig Einkommen sollen dafür 360 Euro im Jahr vom Staat bekommen. Der SPD reicht das nicht. Wer jede Woche für 100 Euro Lebensmittel kauft, zahlt nach ihrer Rechnung rund 600 Euro mehr im Jahr. Auch die Union sagt deshalb, erst den Einkauf verteuern und dann Geld zurückzahlen, das mache es weder für Familien noch für die Verwaltung einfacher. Zoe Tassovali, Redaktion.
1: Hertha BSC ist mit einem Sieg in die neue Saison in der zweiten Fußball-Bundesliga gestartet. Die Mannschaft von Trainer Leitl gewann das wegen eines Fanbanners unterbrochene Eröffnungsspiel beim VfL Bochum mit 1:0.
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1: Zum Wetter, die aktuelle Vorhersage des Deutschen Wetterdienstes. Die Nacht über gering bewölkt oder klar, die Luft kühlt sich bis auf 15 bis 7 Grad ab. Das Wochenende startet mit viel Sonne und es bleibt trocken, nur am Alpenrand vereinzelte Schauer. Die Temperaturen steigen wieder auf 27 bis 33, im Norden auf bis 27 Grad, an den Küsten etwas kühler.
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1: Ich bin Tanja Wagner. Über einem Militärstützpunkt in Mechernich in Nordrhein-Westfalen sind zwei Drohnen gesichtet worden. Das habe die Sicherheitszentrale des Bundeswehrstandortes gemeldet, bestätigte eine Sprecherin des operativen Führungskommandos der Bundeswehr auf Anfrage. Feldjäger hätten den Vorfall untersucht, sagte die Sprecherin weiter. Der Fall sei an die Euskirchener Polizei übergeben worden. Angesichts des Niedrigwassers haben mehrere Bundesländer das Lkw-Fahrverbot an Sonn- und Feiertagen vorübergehend aufgehoben. Weil Binnenschiffe nicht voll beladen oder gar nicht fahren können, sollen wichtige Güter per Lkw an ihr Ziel kommen, und zwar möglichst schnell.
2: Die Ausnahme gilt nur für Transporte, die wegen der niedrigen Pegel nicht wie gewohnt über den Rhein laufen können. Denn dort wird der Platz für Fracht immer knapper. Schiffe können zwar noch fahren, müssen aber deutlich weniger laden. Und das treibt die Transportkosten nach oben. Besonders die Chemie- und Stahlindustrie braucht den Fluss für ihre Lieferungen. Sie warnt bereits davor, ihre Produktion kürzen zu müssen. Die zusätzlichen Lkw sollen helfen, Waren trotzdem ans Ziel zu bringen. Die Ausnahme gilt vorerst bis Ende September. Zoe Tassovali, Redaktion.
1: Überraschender Lichtblick für die deutsche Wirtschaft. Trotz Iran-Kriegs, Ölpreisschocks und US-Zöllen sind die deutschen Exporte im Juni auf einen Rekord gestiegen. Auch das verarbeitende Gewerbe habe sich weiter erholt. Vor allem in der Autoindustrie legte die Produktion zu.
3: Industrie, Bau- und Energieversorger stellten damit das dritte Mal in Folge mehr her als im Vormonat. Besonders erfreulich, nach den Einbrüchen in der Vergangenheit stieg die Produktion in der Autobranche im Juni deutlich, um 3,6%. Auch andere Bereiche im Fahrzeugbau legten zu, wie die Produktion von Flugzeugen, Schiffen, Zügen und Militärfahrzeugen. Ökonomen sehen die Talfahrt der Industrie damit beendet. Viel hängt aber auch davon ab, wie sich die geopolitische Lage und die Energiepreise entwickeln, und auch das Niedrigwasser sorgt für Probleme. Katrin Müller, Nachrichtenredaktion.
1: Hertha BSC ist mit einem Sieg in die neue Saison in der zweiten Fußball-Bundesliga gestartet. Die Mannschaft von Trainer Stefan Leitl gewann das wegen eines Fanbanners unterbrochene Eröffnungsspiel beim VfL Bochum mit 1:0.
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1: Zum Wetter, die aktuelle Vorhersage des Deutschen Wetterdienstes. Die Nacht über gering